0: I'm in Park Avenue in Maidstone.
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Von alters her spielt bei der Nahrungszubereitung das Feuer eine bedeutende Rolle. Es ist die Energiequelle, die der Mensch in der geschichtlichen Entwicklung als erste zu beherrschen gelernt hat. Das Feuer oder irgendeine andere chemische Reaktion beherrschen bedeutet, in der Lage zu sein, diese Reaktion in Gang zu setzen, sie zu steuern und gegebenenfalls auch wieder zu beenden. Die Verbrennung, wie auch andere Vorgänge, können ja in recht unterschiedlicher Intensität, in unterschiedlicher Geschwindigkeit ablaufen. Und die Reaktionsgeschwindigkeit ist das Thema der heutigen Sendung, zu der ich Sie, verehrte Zuschauer, bestens begrüße. Beginnen wir mit einer sehr rasch verlaufenden Reaktion. Wir kennen ja seit Längerem das Knallgas. Es ist eine Mischung von Wasserstoff und Sauerstoff. Wir haben hier in diesem Gefäß mit einer Seifenlösung ein Knallgas.

Algas hat seinem Namen alle Ehre gemacht. Es handelt sich also um eine sehr heftige exotherme Reaktion, um eine Reaktion mit Energieabgabe. Aber da erhebt sich doch die Frage, wieso reagieren die beiden Gase Wasserstoff und Sauerstoff nicht schon von Anfang an miteinander? Warum muss man da erst mit einem brennenden Zündholz herangehen? Nachdem sich diese Elemente ja offenbar, wenn wir so sagen wollen, liebend gerne verbinden, warum warten sie dann auf diese Flamme? Vielleicht hilft uns ein mechanischer Vergleich ein wenig weiter. Wir haben hier eine weiche Schraubenfeder. Die setze ich hier auf die kleine Treppe. Und jetzt beobachten Sie. Ja, die Schraubenfeder hat das Treppensteigen gelernt. Nun, dieses Abwärts dieser Schraubenfeder entspricht der allgemeinen Tendenz, bei jedem Vorgang Energie abzugeben. Die Energie, die diese Schraubenfeder hier unten besitzt, die Lageenergie dieser Schraubenfeder am Boden oder auf der Tischfläche ist geringer als hier oben. Und doch geht dieser Vorgang der Energieabgabe nicht ganz von selber los. Ich muss diese Feder erst in Bewegung setzen, sie sozusagen aktivieren. Jetzt verläuft der Vorgang automatisch weiter. Machen wir noch einen anderen Vergleich. Man sagt, Wasser fließt bergab, und das stimmt ja wohl auch. Und doch, in unserem Experiment, in dem wir hier angefärbtes Wasser in diesem Gefäß haben, fließt das Wasser nicht von selber durch den Schlauch bergab. Der Schlauch taucht am einen Ende in dieses Wasser ein und am anderen Ende ist er frei und das Wasser fließt nicht in das darunter gestellte Gefäß. Dazu muss das Wasser erst über diesen Berg sozusagen gehoben werden. Und dafür ist Energie erforderlich. Diese Energie

automatisch ab. Es musste das System also, wie wir sagen können, aktiviert werden. Es musste Energie zugeführt werden, Aktivierungsenergie zugeführt werden. Das Übrige läuft dann von selber ab. Es wird Energie abgegeben, denn das Wasser im Endzustand ist ja energieärmer, es sitzt tiefer, als es zu Anfang war. Diese Aktivierungsenergie wird nun in unterschiedlicher Weise zugeführt. Bei dem Knallgasgemisch war es die Flamme, hier war es die Energie der Atemluft und beim Ottomotor ist es die Energie des Zündfunkens. Schauen wir mal in den Verbrennungsraum eines Ottomotors hinein. Durch einen Funken wird das Treibstoffgemisch zur Explosion gebracht. Die exotherme Reaktion läuft daraufhin selbstständig ab. Erstaunlicherweise genügt unter Umständen sogar schon Licht, um eine Explosion auszulösen. Wir beobachten das bei folgendem Experiment. Hier geheimnisvoll abgedeckt haben wir eine Probe einer Mischung aus Chlor und Wasserstoffgas. Und diese Mischung kann sehr leicht explodieren. Es könnte sogar schon bei dem Raumlicht der Fall sein. Deshalb die Abdeckung. Wir lösen dann die Explosion mit Hilfe eines Elektronenblitzgerätes aus. Zum Ablauf dunkeln wir im Studio nun etwas ab. Ja, und hier drin ist dieses Gemisch. So, Achtung. Ja. Das Licht hat die Aktivierungsenergie aufgebracht und die Explosion ausgelöst. Mit allen Explosivstoffen muss man ungeheuer vorsichtig hantieren, damit nicht unversehens diese Aktivierungsenergie eine Katastrophe auslöst. Nur unter besonderen Sicherheitsvorkehrungen darf zum Beispiel eine Sprengung durchgeführt werden. Die umherfliegenden Gesteinsbrocken lassen die gewaltigen freigesetzten Energiemengen erahnen. Zum Glück verläuft nicht jede Reaktion mit solcher Urgewalt. Vergleichsweise gemächlich brennt zum Beispiel Holz oder Holzwolle. Es kommt eben sehr auf die Art der beteiligten Stoffe an. Noch weniger Neigung, sich mit dem Sauerstoff der Luft zu verbinden, zeigt Stahl, Stahlwolle, die wir hier erhitzen. Da ist praktisch überhaupt keine Reaktion zu sehen. Die Reaktionsgeschwindigkeit ist hier denkbar gering. Stellen wir nun also fest, die Geschwindigkeit chemischer Reaktionen hängt von der Art der beteiligten Stoffe ab. Nun lässt sich unter bestimmten Umständen aber doch die Reaktion zwischen Stahl und dem Sauerstoff herstellen. In diesem Gefäß haben wir konzentrierten Sauerstoff aus der Stahlflasche entnommen. Und nun beobachten Sie. Ja, sobald der Stahl mit der konzentrierteren Sauerstoffatmosphäre zusammenkommt, bekommen wir eine sogar sehr rasche, sehr heftige Reaktion. Bei sehr dünner Stahlwolle funktioniert das in der nicht so konzentrierten Atmosphäre der Luft auch, aber bei weitem nicht so heftig. Es kommt also auf diese beiden Dinge unter anderem an. Es kommt darauf an, wie konzentriert die Reaktionspartner, beispielsweise der Sauerstoff, vorliegen. Und es kommt darauf an, in welcher feinen oder gröberen Verteilungsform die Reaktionspartner, beispielsweise also hier die Stahlwolle, in die Reaktion eingehen. Das genaue Gegenstück zu dieser feinen Stahlwolle ist das massive Eisen, bei dem ja nun es sehr, sehr lange dauert, bis die Reaktion mit dem Sauerstoff der Luft zu einer solchen Rostbildung führt. Gehen wir diesen Zusammenhängen noch ein wenig nach. Wir haben uns ein Experiment vorbereitet, in dem wir die Reaktion zwischen Zink

und verdünnter Salzsäure feststellen. Dazu haben wir in diesen Gefäßen Salzsäure mit unterschiedlicher Konzentration vorbereitet. Hier die Salzsäure mit der schwächsten Konzentration, jeweils tiefer eine etwas stärkere Konzentration, in der gleichen Höhe dieselbe Konzentration, hier durch die gleichen Farben dieser Scheibchen angedeutet. Und ganz unten haben wir mit der tiefsten Blaufarbe markiert das Gefäß mit der konzentriertesten Salzsäure. In diese Salzsäure gebe ich nun jeweils eine gewisse Menge Zink herein. Beobachten wir die Reaktion. Hier im ersten Gefäß tut sich eigentlich

konzentrierteren Salzsäurelösung. Hier zeigt sich eine leichte Gasentwicklung. Schauen wir nachher noch einmal darauf zurück. Und jetzt bei der konzentriertesten Salzsäurelösung, da setzt sofort die Reaktion deutlich ein. Kontrollieren wir die anderen Lösungen noch einmal. Hier ist eine schwache Reaktion zu beobachten, eine langsame Reaktion. Und bei der verdünntesten Salzsäure so gut wie gar keine Reaktion. Nun untersuchen wir außer dem Einfluss der Konzentration der Säure

ganz links außen, da haben wir Zinkpulver. Das gibt bei der ebenso konzentrierten Salzsäure die heftigste Reaktion. Von diesen beiden Bestimmungsstücken hängt also die Reaktionsgeschwindigkeit zumindest ab. Einmal von der Konzentration der Säure. Von oben nach unten zunehmend bekommen wir auch von oben nach unten zunehmend erhöhte Reaktionsgeschwindigkeit. Und von rechts nach links zunehmend verkleinerte Korngröße. Je kleiner und feiner die Verteilungsform ist, umso heftiger wird offenbar die Reaktion. Nun dies Letztere, dass die Reaktion in ihrer Geschwindigkeit abhängig ist von der Verteilungsform, das kann man sich eigentlich recht gut klar machen. Betrachten wir hier einmal diesen Würfel. Er lässt sich zerlegen und es kommt nun eine Fläche zum Vorschein. Genauer gesagt, es kommen zwei Flächen zum Vorschein, die vorher nicht zu sehen waren, die vorher im Inneren lagen. Die treten nun an die Oberfläche. Die Zerlegung lässt sich noch weiter fortsetzen. Auch hier treten immer wieder neue Flächen in Erscheinung, die vorher nicht vorhanden waren. Sodass also, wenn der Würfel vollständig zerlegt ist, dann die gesamte Oberfläche größer ist, erheblich größer.

wird, umso größer ist die Oberfläche, die hervortritt, umso größer ist dann eben auch die Fläche, die mit zum Beispiel der Salzsäure in Berührung kommt. Was ist das nun eigentlich für ein Gas, das sich bei dieser Reaktion entwickelt? Nun sammeln wir eine Portion dieses Gases auf. Mit dem Trichter führen wir das nach oben. Und hier lassen wir nun eine kleine Weile das Gas in das Reagenzglas einströmen. Wir prüfen das Gas auf Brennbarkeit. Das ist natürlich noch kein detaillierter Nachweis für die Art des Gases. Aber es gibt dann unter Umständen doch einen gewissen Anhaltspunkt. Sehen wir zu, ob es jetzt schon soweit ist. Ja, das Gas ist brennbar und nähere Untersuchungen zeigen, dass es sich um Wasserstoffgas handelt. Anhand des nächsten Experimentes, das wir wieder mit Salzsäure und Zink ausführen, überlegen wir, auf welche Weise wir die Reaktionsgeschwindigkeit durch einen geeigneten Wert angeben können. Dazu sammeln wir das bei der Reaktion sich bildende Wasserstoffgas in einem Kolbenprober auf. Ein solches Volumenmessgerät kennen wir ja bereits. Und während sich das Wasserstoffgas bei der Reaktion entwickelt, lassen wir eine Uhr mitlaufen. Das entstehende Wasserstoffgas treibt den Kolben zurück. Überlassen wir den Vorgang ein wenig sich selbst. Was spielt sich dabei ab? Zink, Zn, reagiert mit der doppelten Menge positiver Wasserstoffionen, H+. Diese stammen aus der Salzsäure, die in der hier etwas verkürzten Symbolschreibweise nicht weiter zum Ausdruck kommt. Zink nimmt nun die positiven Ladungen des Wasserstoffs auf. Es entstehen so zweifach positiv geladene Zinkionen und außerdem Wasserstoff H2. Das auf diese Weise entstehende Wasserstoffgas wird im Kolbenprober aufgefangen. 20 Milliliter ist nun das Volumen, das sich nach einer Minute gebildet hat. Der Wasserstoff ist nun lediglich das eine Produkt, das hier allerdings deutlich in Erscheinung tritt. Das andere Produkt, das sieht man nicht so ohne weiteres, das sind die Zinkionen. Und doch sind diese Zinkionen für unsere weitere Überlegung mindestens ebenso wichtig. Überlegen wir also weiter. Aus der Reaktionsgleichung dieses Vorgangs lässt sich bezüglich der Stoffmengen Folgendes ablesen. Wenn 1 Mol Zink und 2 Mol Wasserstoffionen miteinander reagieren, entstehen 1 Mol Zinkionen und 1 Mol Wasserstoff in Molekülform. Das Wasserstoffgas entweicht. Die Zinkionen dagegen bleiben in der Flüssigkeit und reichern sich dort an. Ihre Menge wächst jeweils um 1 Mol, während sich 1 Mol Wasserstoff bildet. Oder, mit einer hier besser geeigneten Einheit angegeben, die Ionenmenge wächst um 1 Millimol, also 1/1000 Mol, während 1 Millimol Wasserstoff entsteht und entweicht. Diese Menge Wasserstoffgas würde unter gewissen hier zugrunde gelegten Temperatur- und Druckbedingungen 25 Milliliter Raum einnehmen. Da jedoch nach Ablauf einer Minute nur 20 Milliliter Wasserstoffgas entstanden war, also nur 4/5 der genannten 25 Milliliter, wurden offenbar 4/5 Millimol oder 0,8 Millimol Wasserstoff erzeugt. Bezeichnen wir diese Stoffmenge mit N und dem Zusatz H2. Bis zu diesem Augenblick war

waren dann offenbar ebenfalls 0,8 Millimol Zinkionen entstanden. NZN2+ nennen wir diese Stoffmenge. Sie war auf 40 Milliliter Flüssigkeit verteilt. Denn dies ist das Volumen V der im Reaktionsgefäß enthaltenen Flüssigkeitsmenge. Um nun die Stoffmenge pro Volumeneinheit anzugeben, bilden wir den Quotienten 0,8 Millimol dividiert durch 40 Milliliter und erhalten 0,02 Millimol pro Milliliter oder auch mit 1000 erweitert 0,02 Mol pro Liter. Bis zu dieser Konzentration nahm der Gehalt der Zinkionen in dieser ersten Minute zu. Als Konzentration einer Stoffmenge, das Zeichen ist C, gilt ganz allgemein der Quotient aus dieser Stoffmenge N und dem Volumen V, auf das sie verteilt ist. Dass sich die Angabe hier speziell auf die ZN2-Plus-Ionen bezieht, wird durch die Beifügung in Klammern angegeben. Was nun die Reaktionsgeschwindigkeit betrifft, so ist zu beachten, dass sich die Konzentration dieser Ionen von anfangs 0 auf den Wert 0,02 Mol pro Liter innerhalb der Zeitspanne Delta T gleich eine Minute erhöht hat. Dies kommt in der Schreibweise 0,02 Mol pro Liter und pro Minute für die beobachtete Reaktionsgeschwindigkeit V, bezogen auf die ZN2-Plus-Ionen, zum Ausdruck. Auch wenn im Allgemeinen nicht schon von vornherein gerade mit der Zeit eine Minute zu rechnen ist, so wird die Reaktionsgeschwindigkeit V doch stets auf diese oder eine andere Zeiteinheit bezogen. Das heißt, zur Berechnung von V ist die jeweils eingetretene Konzentrationsänderung Delta C durch die betreffende zugehörige Zeit Delta T zu dividieren. So gilt also verabredungsgemäß allgemein als Reaktionsgeschwindigkeit V der Quotient aus der jeweiligen Änderung Delta C der Konzentration und der Zeitspanne Delta T, in der diese Änderung erfolgt. Auf etwa 80 Milliliter ist in der Zwischenzeit das Wasserstoffgas, das Volumen des Wasserstoffgases angewachsen. Und das bedeutet, dass die Reaktionsgeschwindigkeit offenbar abgenommen hat. Denn wir hatten ja bereits in der ersten Minute 20 Milliliter Wasserstoffgas bekommen. Innerhalb von 5 Minuten würde das bei gleichbleibender Reaktionsgeschwindigkeit schon 100 Milliliter ausmachen. Es ist auch kein Wunder, dass die Reaktion im Laufe der Zeit langsamer geworden ist. Es wurde ja Salzsäure verbraucht, ihre Konzentration nahm ab und damit auch die Konzentration der Wasserstoffionen. Bei unseren bisherigen Beobachtungen reagierte eine Flüssigkeit, die Salzsäure, mit einem festen Stoff, mit Zink. Wie verhält es sich mit der Reaktionsgeschwindigkeit, wenn zwei Flüssigkeiten miteinander reagieren? Um dies zu überprüfen, haben wir uns eine Lösung von Natriumthiosulfat vorbereitet. Natriumthiosulfat ist eine Substanz, die man in der Phototechnik als Fixiersalz verwendet. Die beiden Gefäße haben unterschiedliche Konzentration, deutlich gemacht durch die verschiedenen tiefen Farben. Wir haben hier eine Natriumthiosulfatlösung mit geringer Konzentration. Hier ist die Konzentration doppelt so groß.

Trübung beobachten. Wir lassen gleichzeitig eine Stoppuhr mitlaufen. Achtung! Aufgrund der Trübung werden wir dann die weiße Markierung auf der Rückseite des Glases nicht mehr beobachten können. Nach etwa 13 Sekunden ist das in dem rechten Gefäß soweit. Bei dem linken Gefäß dauert es etwas länger. Beobachten wir. Ja, nun nach ca. 26 Sekunden ist auch hier die Markierung verschwunden. Übrigens rührt die Trübung von fein verteiltem, ausfallenden Schwefel her. Von der einen Substanz und ihrer Konzentration, dem Natriumthiosulfat, ist also die Reaktionsgeschwindigkeit

Und wie steht es nun mit dem zweiten Partner, mit der Salzsäure? Wir haben in diesem dritten Gefäß wieder Natriumthiosulfat-Lösung, und zwar von der gleichen Konzentration wie im zweiten. Und mit dieser Lösung lasse ich nun die gleiche Salzsäuremenge, aber von der doppelten Konzentration wirken. Wir lassen wieder die Uhr mitlaufen. Achtung! So, nun nach etwa 7 Sekunden ist die Markierung verschwunden. Die Verdopplung der Konzentration der Salzsäure hat sich also auch etwa in einer Halbierung der Reaktionsdauer ausgewirkt. Doppelt so konzentrierte Salzsäure führte also praktisch zu der doppelten Reaktionsgeschwindigkeit. Von beiden Partnern also hängt es ab, wie schnell eine chemische Reaktion zwischen Flüssigkeiten zustande kommt. Machen wir nun noch eine letzte Beobachtung in dieser Reihe. Wir nehmen wieder die gleichen Substanzen, Natriumthiosulfat und Salzsäure, auch von der gleichen Konzentration, aber mit einer anderen Temperatur. Wir haben die beiden Flüssigkeiten zunächst in ein Wasserbad gestellt mit der Temperatur knapp 31 Grad Celsius. Und nun beobachten wir. Ja, nun ist es eindeutig am schnellsten gegangen mit der Reaktion. Es hat 4 bis 5 Sekunden.

simulieren diese Flugbewegung der Moleküle hier mit einem Modellgerät und die kleinen eingebauten Kugeln sollen die Moleküle darstellen. Durch die auf- und ab vibrierende Grundplatte werden die Kugeln in sehr große und heftige Bewegung versetzt. Die Kugeln prallen auf die Wände und stoßen untereinander zusammen, wechseln andauernd ihre Geschwindigkeit der ungeordneten Bewegung. Bei höherer Temperatur, im Modell durch raschere Bewegung simuliert, spielen sich die Vorgänge mit noch größerer Geschwindigkeit ab. Das abnehmende Tempo entspricht einer Abkühlung. Und was hat das nun alles mit unserer Frage zu tun? Nun, eines ist klar. Moleküle, Gasmoleküle können nur miteinander reagieren, wenn sie sich treffen. Und je nach der Konzentration sind die Chancen sehr unterschiedlich groß. Nehmen wir einmal an, in einem gewissen Bereich befinden sich von den beiden in Frage kommenden Molekülsorten nur je ein Molekül. Dann ist die Chance, dass sie sich bei ihren Bewegungen irgendwie treffen, relativ klein. Kleiner jedenfalls, als wenn noch weitere Moleküle in diesem Raum vorhanden wären. Hier gibt es ja mehr Möglichkeiten des Zusammenstoßes. Die Wege, die zu Zusammenstößen führen, sind hier durch Linien hervorgehoben. Vier Wege führen zu Treffern. In diesem Fall mit zwei bzw. drei Teilchen sind es sechs verschiedene Begegnungsmöglichkeiten zwischen Gelb und Blau. Mit noch mehr Teilchen wächst die Wahrscheinlichkeit der Treffer weiter an. Je größer also die Konzentration der Reaktionsteilnehmer ist, umso rascher kann die Reaktion erfolgen. Und der Einfluss der Temperatur? Nun, nicht jeder Zusammenstoß von Teilchen führt auch schon zur chemischen Reaktion. Damit ein Zusammenstoß sozusagen erfolgreich ist, muss eine gewisse Mindestenergie aufgebracht werden. Und bei höherer Temperatur gibt es eben mehr Teilchen mit größerer Energie. Stellen wir also fest, eine chemische Reaktion verläuft umso schneller, je größer die Konzentration der Reaktionspartner, je größer die wirksame Oberfläche und je höher die Temperatur ist. Und mit diesen Überlegungen, verehrte Zuschauer, möchte ich mich für heute von Ihnen verabschieden. Auf Wiedersehen.

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0: Hallo und herzlich willkommen.
1: Ouch. Ich glaube, ich muss noch ein bisschen üben. Obwohl mein Talent wahrscheinlich nicht ausreicht. Heute geht es nämlich um Menschen, die richtige Kunststücke können. Es geht um Artisten.
2: Wie geht's am Trapez? Und wer ist der Herr der Ringe? Und vor allem, wie lernt man solche Kunststücke überhaupt? Das sind Fragen, die mir die Künstler selbst am besten beantworten können. Und dazu bin ich in Berlin mit einem Artisten verabredet.
3: Artist? Hast du Artist gesagt?
0: Ja, ich habe Artist gesagt.
3: Ich bin Artist.
0: Entschuldigung, ich will nichts sagen, aber wenn Sie ein Artist sind, dann sind Sie aber ein ziemlich komischer Artist.
3: Das stimmt, ich bin ein komischer Artist. Ich zeig's dir, pass auf.

0: Na, glaubst du jetzt, dass ich Artist bin?
1: Ich glaub's. Wow, ey, cool. Also wenn du...
0: Gib mir 5. Und 5.
1: Yo. Wenn du der Artist bist, auf den ich erwarte, dann heißt du Kai Eickermann.
0: Genau, der bin ich.
1: Bist du?
0: Ja.
1: Ist das Zufall, diese Ähnlichkeit? Downs, downs.
0: Das ist das Original, das ist die Fälschung.
1: Kai Eickermann, Artist? Von Beruf?
0: Von Beruf, ja, absolut.
1: Wie wird man Artist?
0: Ich bin also jemand, der sich sozusagen selber beigebracht hat, aber wenn man wirklich jetzt

0: Artist werden will, kann man natürlich auch auf eine Schule gehen.
1: So, wie ihr seht, bin ich bereit, großartige Kunststücke zu lernen.
2: Ach, halt, stopp, du bist Willi, ja?
1: Ja.
2: Bevor hier große Kunststücke gebracht werden, ja, wenn sie kommen, mittraben. So geht's bei uns los. Und hopp, hopp, hopp, hopp, hopp.
3: Ich bin

0: Seid ihr alle aus Berlin, oder?
1: Nein.
0: Wie, jetzt alle nicht,
2: nein,
0: oder wie?
2: Außer Marie.
0: Wer ist Marie?
3: Ich bin eine Berlinerin, ja.
0: Und wo kommt ihr alle her?
2: Schweiz.
0: Schweiz?
2: Ja. Von einem Sohn.
0: Hey, von der Insel. Und woher kommst du?
4: Aus dem Allgäu.
0: Ich hoffe, Sie sind nicht so streng.
5: Das kommt auf deine Einsatzbereitschaft an. Wer hier ordentlich arbeitet, braucht den Lehrer nicht zu fürchten.
0: Okay, ich habe verstanden. Herr Vogel, wie ist denn das eigentlich? Wenn ich jetzt so als neuer Schüler hier ankomme, wie geht's dann los, wenn man dann aufgewärmt ist?
5: Dann gehen wir ans erste Requisit. Komm.
0: Dann auf zur ersten Gleichgewichtsübung.

0: Hallo.
1: Reingelegt, ich war gar nicht da oben. Oh, meine Füße tun aber dafür weh.
2: Tut weh, Willi?
1: Ja, sehr.
2: Na, dann zieh mal die Schläppchen an, da tut's nicht ganz so weh.
1: Ballettschläppchen oder wie?
2: Na, das sind Schläppchen, mit denen man Drahtseil laufen kann, die ein bisschen schützen, die Füße. Und Anna, du zeigst ihm mal, wie es geht, ja?
3: Okay.
1: Seiltanzen, kannst du das?
3: Na ja, ein bisschen.
1: Auf was konzentrierst du dich?
3: Aufs Ende vom Seil, damit man die Orientierung nicht verliert.
1: Also nicht nach unten?
3: Nee, nicht nach unten, immer nach vorne.

0: Applaus, Applaus!
1: Willkommen auf der Showtreppe.
2: Und bei Herrn Eisfeld.
1: Entschuldigung, ich will den Unterricht gar nicht stören.
3: Kein Problem. Dazu sind wir ja da. Der Willi ist jetzt einfach mal so die Treppe ganz normal wie ein Mensch runtergelaufen. Und der Robert will ja Artist werden. Und ein Artist läuft immer anders die Treppe runter. Und das hat er eben gemacht.
1: Das war's schon. Sehr gut. Was kommt jetzt?
3: Jetzt, Robert zeigt jetzt einen Einarmer oder versucht einen Einarmer. Er hat es noch nicht so viel probiert. Und wir wollen das versuchen, in einer Darbietung einzubauen.
1: Auf einem Arm runterhüpfen, oder wie?
3: Ja, dazu muss er den Einarmer erstmal perfekt können.
1: Roten Kopf hat er jetzt.
3: Ja, das ist die Anstrengung. Robert, atme.
4: Mach ich.
1: Wenn jetzt da jemand zu Hause sitzt und sagt, ich möchte auch sowas können wie der Robert, ich möchte Artist werden. Was empfehlen Sie?
3: Ja, auf alle Fälle muss er dazu bereit sein, sich zu quälen, Schweiß zu verlieren, jeden Tag zu 4 bis 5 Stunden zu trainieren. Das kostet Kraft. Neben dem praktischen Unterricht, wie hier an dieser Schule, läuft ja noch der Theorieunterricht.
1: Was heißt Theorieunterricht?
3: Also wie die normalen Berliner Schulen auch, was die 9. 10. Klasse ist. Also
1: Deutsch, Mathe.
3: Mathe, alle diese Dinge passieren genauso wie an allen anderen.

0: Das zeigt uns der Sebastian.
1: Jonglieren ist ein Klassiker in der Artistik. Mit was man jongliert, ist eigentlich egal. Mit Bällen, Ringen, Keulen oder mit Tüchern liegend auf dem Schlappseil.
2: Das tut weh.
1: Grundvoraussetzung für jeden Artisten ist Beweglichkeit, Kraft und eine gute Kondition. Um aufgenommen zu werden, muss man noch nicht der Supercrack sein, aber Talent sollte man schon haben. 4 Jahre dauert dann die Ausbildung.
3: Nochmal, nein, von oben rein.
4: Ich hoffe, ihr mögt mich trotzdem noch, auch wenn ich ein sehr schlechter Artist bin.
1: Peinlich, peinlich, mit mir wird das wirklich nichts. Ich glaube, ich bleib lieber Reporter.
0: Natalia, warum du nicht mitmachst, das sehen wir ja.
5: Ja.
0: Arm gebrochen.
5: Ja, am Daumen ist was, am Handgelenk.
0: Beim Training?
5: Ja.
0: Was hast du denn gedacht, als das passiert ist?
5: Ich habe erstmal, als ich bei dem Arzt war, ich konnte erstmal gar nichts sagen. Ich war richtig erstmal, mir war gleich ganz schlecht, weil ich wusste, jetzt kann ich nicht mehr mit trainieren. Das war ganz schwer für mich.
0: Wie lange kannst du jetzt nicht mitmachen?
5: 4 Wochen.
0: Und die anderen trainieren die ganze Zeit? Und werden besser?
5: Ich muss mich dann halt richtig anstrengen und das wird schon.
0: Hast du der Lehrer gesagt oder sagst du das von dir selbst?
5: Jetzt sage ich von mir selber.
0: Ich meine, da merkt man das mal, wenn du später mal vielleicht als Artist arbeitest.
5: Ja.
0: Und das passiert, dann kannst du ja einen Monat kein Geld verdienen.
5: Ja.
0: Trapez, gell?
3: Ja. Hüfte. Beine zusammen. Tiefer, tiefer, tiefer, tiefer.
0: Ist das anstrengend?
3: Für mich oder für Christoph?
0: Für Christoph.
3: Beide. Im Moment noch für beide.
0: Oh. Wow, sehr gut. Das sind ja ungewöhnliche Sportanzüge, oder?
3: Na, bei uns kommt es hauptsächlich darauf

0: meistens leichter aus, als es ist. Aber das ist ja gerade die Kunst dabei, dass man das so leicht aussehen lässt, dass aber in Wirklichkeit das so anstrengend ist, dass man das nicht glauben würde, dass da so viel Kraft hintersteckt.
1: Was ist denn dein Traum, was du mal so als größten Erfolg machen willst?
0: Ja, ich sag mal so, es wäre halt schon schön, wenn man einen goldenen Clown gewinnt, aber...
1: Was ist denn das?
0: Goldenen Clown. Herr Vogel lacht schon. Der goldene Clown ist sozusagen der Oscar unter den Artisten.
1: Und jetzt habe ich mal einen artistischen Trick für dich. Mach mir das mal nach.
0: Kriege ich irgendwie nicht... Kriegt man nicht hin. Muss den Narren zeigen. Das ist gemein.
1: Jetzt zeige ich euch das Beste von der ganzen Artistenschule. Ja, vielleicht nicht das Beste, dafür aber das Weichste.
2: Hallo? Ich komme hier nicht raus. Ich komme.
3: Über die Hand her.
2: Ich.
3: Ja, das dauert ein bisschen.
2: Das ist das Beste, Herr Wieler, was es gibt. Und jetzt kommen die anderen, oder?
3: Und jetzt geht's los, hier, los.
1: Herr Wieler, soll ich mal ein Salto probieren?
3: Bitte schön, wenn du es wissen willst.
1: Ich will.
3: Na, na. War von Salto aber nicht zu sehen, mein lieber Freund.
1: Ja, ja.
3: War ein Angstsprung.
1: Aber dafür habe ich eine Frage. Wozu ist denn das eigentlich? Zum Spaß haben?
3: Nein, das ist, wenn man Sprünge in der Übungsphase ist. Und um Verletzungen vorzubeugen, macht man den technischen Ablauf, die Motorik. Die Orientierung fällt einem leichter, wenn man nicht an die Landung denken muss, um sich weh zu tun.
1: Ach, sonst denkt man die ganze Zeit, oh Gott.
3: Genauso ist es.

Und da schaue ich mich um. Licht aus, Spot an. Oh, das ist ein ganz besonderes Licht. Ich bin jetzt nämlich auf der Bühne und lass mich hier gerade verfolgen von diesem Licht. Also, na komm doch, Thomas, fang mich doch. Der Thomas bedient nämlich dieses Licht. Und naja, bevor ich mir jetzt einen Wolf laufe, stelle ich ihm lieber ein paar Fragen.

0: auf einen Punkt genau gebracht für unsere Künstler.
1: So wie da unten?
0: Genau.
2: Nett, wie er winkt.
1: Hier vorne kommt es raus.
0: Da kommen genau 1200 Watt raus.
1: Oh, schaut mal da rein. Könnt ihr mich noch sehen?
2: Wie viel hat eine normale Taschenlampe?
0: Ach Gott, da gibt es unterschiedliche, aber wenn es 10 Watt sind, sind es viel.
2: Du machst das mit deinem Arm?
0: Ich mache das mit meinem Arm. Ich
2: Armleuchter.
0: Das. Armleuchter, genau. Das ist die offizielle Bezeichnung meiner Tätigkeit.
2: Nein, wirklich?
0: Nein, nein. Das ist ein interner Witz, ein interner Spaß. Und normalerweise sagt man hier Verfolger.
2: Verfolger?
0: Verfolger, ja.
2: Ach so. Aber ja, also, ach so, genau, weil du die Künstler verfolgst.
0: Genau.
2: So. Wie heißt denn du da unten?
3: Ich heiße Stefan.
2: Sehr schön. Was ist denn das da?
0: Das ist ein Trapez.
4: Okay. Okay. Mhm.
2: Hallo.
4: Hallo.
2: Kann ich euch kurz stören?
4: Passt gerade super.
5: Das ist sehr schön.
4: Ich gehe mal hoch. Mhm. Okay. Ach, klar.
2: Tretet ihr heute Abend hier auch auf?
4: Ja. Ja.
2: Oma. Seid ihr Menschen oder Affen?
6: Menschenaffen.
2: Wahnsinn. Ich bin der Willi, hallo. Wer seid ihr?
4: Katrin.
2: Hi, Katrin.
7: Ich bin Chris.
2: Hallo, Chris.
4: Genau, Chris Katz. Sollen wir runterkommen oder willst du hochkommen?
2: Ich komm hoch.
4: Ja, probier mal. Genau.
2: Wir jetzt einfach dranhängen und dann...
7: Mhm. Komm, wir gehen auf den Bau.
1: Ja, ich glaube, ich ziehe euch hier runter.
2: Brauchst du ein Seil?
4: Moment, Moment. Komm her. Ja.
7: Na, Willi, hallo, Willi.
2: Hallo, hallo. Ihr seid aber ganz schön stark für Frauen, würde ich mal sagen.
4: Halt dich gut fest.
1: Du. Ich halte mich fest.
4: Mann, du. Jetzt halt dich mal ohne Stange.
7: Jetzt greif mal hier an die Stange.
2: Nein,
7: ja, super. Diese,
4: die haben doch noch.
2: Ja, ja. Die Hose zerreißt.
4: Ja.
2: Hilfe, Mama.
4: Willi, du bist begabt. Ja, das ist ganz toll, wie du das machst. Du solltest. Du solltest hier anfangen. Ehrlich, jetzt komm doch mal hoch.
5: Der ist total unbegabt.
4: Nee, komm, wir gehen mal wieder ab.
7: Pass mal auf, wie machen wir das jetzt? Halten wir ihn fest hier?
2: Habt ihr mich?
4: Wir haben dich. Okay, wir haben dich. Lass los. Okay.
5: Okay. Ich glaube, wir kommen runter.
4: Ich glaube auch.
5: Okay.
2: Mhm. Aber euch sieht das richtig professionell aus.
4: Ja, das
2: was, also was ich gerade gemerkt habe, was Artisten am meisten brauchen, das ist auch Vertrauen zueinander,
4: genau,
2: oder?
4: Genau, das hattest du gerade nicht.
2: Ihr seid ein Team, ihr macht Akrobatik, Artistik zusammen. Vertraut ihr euch auch?
5: Muss man.
2: Macht ihr das auch?
5: Das machen wir.
4: Und sowas übt man ja auch ganz lange, bevor man das dann vor Publikum zeigt. Man macht ja jetzt nicht einfach spontane Nummer, das übt man 2-3 Jahre vorher und dann geht man...
2: Wie eine einzige Nummer, die ihr heute Abend vorführen wollt, die übt ihr schon seit 2-3 Jahren ein?
5: Also nee, naja, ein Jahr kann man sagen und danach macht man immer weiter. Danach, wenn man nicht zufrieden ist, kann man immer noch ein bisschen ändern.
2: Aber was macht man während dieser 1,5-2 Jahre? Also wenn man
5: die
2: nur
5: alten
2: übt?
5: Nummern.
2: Ach, die alten Nummern. Also ich weiß ja jetzt schon, wie man Artist wird.

0: Wow! Herzlich willkommen im Varieté-Theater. Nee, das hättet ihr jetzt sagen müssen. Ihr seid hier die Band auf der Bühne.
1: Genau.
0: Habt ihr einen Namen?
1: Wintergartenorchester.
0: Wie viele Leute? 1, 3, 4, 5. Bist du der Chef, weil du vorne sitzt?
1: Genau. Ich bin der Chef, weil ich vorne sitze und weil ich auch hier die meisten Instrumente habe.
0: Hier treten ja die Künstler auf. Wieso machen die ihre Musik eigentlich nicht von der CD an?
1: Naja, das ist doch viel schöner, wenn man mit dem Orchester dazu spielt. Kann man auch reagieren auf alles, was die Künstler machen. Die CD kann nicht reagieren.
0: Wie meinst du das jetzt?
1: Naja, wenn jetzt dem Künstler der Hut runterfällt, dann kann die CD nicht warten. Aber wir können warten oder wir können gucken, was passiert.
0: Was würdest du denn machen zum Beispiel mit deinem Keyboard?
1: Ich würde mit dem Keyboard, wenn der Hut runterfällt, so machen. Na, oder noch perfekter macht es natürlich Joe, unser Schlagzeuger.
0: Genau. Ich meine, wenn die Artisten arbeiten, dann wird es ja manchmal spannend. Dann mach mal Spannung. Und dann ist der Künstler runtergefallen vom Seil oder so.
2: Ja, und dann lachen wir.
0: 1, 2, 3.
3: Und jetzt wird's langsam ernst. Die Kellner decken die Tische. Die ersten Gäste sind nämlich schon da. 500 Menschen haben im Varieté Platz. Und hinter der Bühne bereitet Bühnenmanager Moritz alles für einen reibungslosen Ablauf der Show vor.
4: Dann würde ich sagen, zieh mal los. Ja?
0: Alles klar.
4: Gut, komm mit.
0: Das sind Künstler. Jetzt gehen wir noch weiter.
4: So, wenn ihr wollt, schon mal.
0: Hallo.
5: Hallo, how are you?
0: How are you? Wie geht's dir? Ein Amerikaner.
4: Hier gucke ich auch mal durch. Da sitzt nämlich schon die Band. Da kann man hier so einen Spalt durchgucken.
6: Schau mal hier durch.
0: Hey, hallo Joe. Viel Erfolg.
6: Viel Spaß.
0: Danke. Hey, noch 3 Minuten. Ich muss auch noch nach vorne.
4: Schnell, wir müssen uns nicht beeilen.
0: Ja.
4: So, die Sachen brauchen wir alle in der Show auf der Seite. Jawohl, das habe ich gerade vom Licht ein Go bekommen, dass die bereit sind. Dankeschön. Und jetzt muss ich gucken, hier ist die Nebenmaschine, brauche ich nachher, die Nebenmaschine. Das brauche ich nachher, das brauche ich nachher. Das sind alles Sachen, Requisiten, die nachher auf die Bühne während der Show. Da muss ich mal gucken, dass alles auf der richtigen Seite steht.
6: Wir gehen noch kurz zum Chris Kötz.
0: Ja. Chris Kötz. Chris und Katharina. Katrin.
4: Da sind sie.
0: Seid ihr schon da? Hey, ich wollte euch noch viel Glück wünschen.
7: Okay, bis gleich.
0: Glück. Gibt es so einen Wunsch unter Künstlern, wenn man sich so...
7: Danke.
0: Sagt, Hals- und Beinbruch muss man euch ja wünschen, ja?
7: Merde.
0: Wie?
7: Merde.
0: Das ist doch französisch und heißt Scheiße.
8: Oh, das sollte ich nicht sagen.
0: Das stimmt doch so, oder?
4: Lilian, geh du mal ins Publikum, weil die Show geht jetzt sofort los.
0: Ja, gell? Wohin? Wo lang?
4: Du gehst am besten über den Backstage-Eingang,
0: okay.
4: Außen rum und aber ganz schnell, weil es geht gleich los. Ja?
0: Viel Spaß.
4: Ja,
0: euch auch.
4: Habt
0: viel
4: ihr
0: Spaß.
4: Auch Spaß oder nur
7: Wir
4: Aufregung?
7: Haben Spaß.
0: Okay.
4: Willi, viel Spaß, gell?
0: Danke, bis gleich.
3: Außer im Zirkus können Artisten auch in einem Varieté arbeiten. Mit dem Spotlight werden sie ins beste Licht gerückt.
9: Fang mich doch!
3: Mein Versuch am Trapez ging ziemlich schief.
7: Der ist total rumgegangen.
3: Bei riskanten Darbietungen zu zweit müssen die Artisten absolutes Vertrauen zueinander haben. Die Musiker spielen live, damit sie auf die Künstler reagieren können.
1: Wenn der Hut runterfällt, so machen.
3: Und los geht die Show. Die Chris Kötz. Ich drück euch die Daumen, Chris und Katrin.

Was ist denn das? Ein tanzender Rock? Ah, schaut mal. Die Requisitensäge, die ich vorhin in der Hand hatte. Was er damit wohl vorhat? Das ist Charlie Fry. Den haben wir doch bei der Probe gesehen, als ich beim Orchester war. Der Mann auf dem Stuhlturm heißt Wassily Demenschukov und kommt aus Las Vegas. Und das sind Olga und Dimitri aus Russland. Hey, schaut mich nicht an. Auf der Bühne ist die Clownstruppe Mikos aus Moskau.

0: 13 Künstler aus 4 verschiedenen Ländern treten hier auf. Nach 2,5 Stunden ist die Show vorbei und wie immer kommen alle noch einmal auf die Bühne. Und zu Recht gibt's großen Applaus.
1: So, und jetzt zum Schluss kommt mein großer Auftritt.
0: Ich darf den Schlussvorhang ziehen.

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Ich wünsche Ihnen eine musenreiche Viertelstunde. Theseus ist einer der bedeutendsten Helden der griechischen Antike. Und er ist, ich möchte fast sagen, genial ausgestattet. Und damit meine ich Folgendes. Die Athener, und Theseus ist der Held der Stadt Athen, die waren bestrebt, ihre Herrschaft und ihren Sitz, den sie hatten in der Welt, und es war ein bedeutender, abzusichern in alle Richtungen. Und ihren Helden, ihren eigenen Helden Theseus, den haben sie verknüpft mit allen nur denkbar möglichen Sagenkreisen. Das war eine Art der Legitimation. Das heißt, im Laufe der Geschichte von Theseus werden sie auf sehr viel Bekanntes immer wieder stoßen. Zum Beispiel, er hatte Beziehungen zum thebanischen Sagenkreis, er hatte Beziehungen zu dem Sagenkreis um Mykene, genauso nach Kreta und so weiter. Und noch etwas. Theseus ist der einzige Held, und darin unterscheidet er sich von allen anderen Helden, der in die Historie hinüberreicht. Also der nicht nur im Mythos angesiedelt ist, sondern der aus Athen die Stadt gemacht hat, wie sie uns auch in der Geschichte begegnet. Nun, Theseus ist der Sohn des Aigeus. Und von Aigeus will ich heute erzählen. Aigeus war auch ein Königssohn, allerdings ein sehr unglücklicher Königssohn. Er hatte einen Bruder, Pallas, und der Pallas, der war in allem der Beste, in allem der Größte. Seine Eltern sagten immer, schau zu, wie es dein Bruder Pallas macht. Schau zu, wie gut dein Bruder Pallas schwimmen kann. Schau zu, wie gut er sprechen kann, wie gut er ringen kann. Überall in allem war Pallas das Vorbild des Aigeus. Und als sie dann erwachsen waren, die beiden, und ihnen die Macht übergeben wurde, das heißt, es wurde natürlich nicht dem Aigeus die Macht übergeben, sondern seinem Bruder Pallas. Da war Aigeus in der Situation, für seinen Bruder arbeiten zu müssen. Es war eine Demütigung. Er hat die niedrigen Arbeiten am Hof übernehmen müssen, während sein Bruder immer reicher wurde. 50 Frauen hat Pallas gehabt. Von jeder dieser Frauen hatte er Kinder, Töchter, Söhne. Insgesamt hatte er 50 Söhne, 50 Töchter. Herrlich, wunderbar. Aigeus hat es probiert mit zwei Frauen, beide sind ihm davongelaufen, Kinder hat er keine gehabt. Eine Demütigung. Immer wieder hat man ihn geärgert, gedemütigt. Sogar die Sklaven haben sich über ihn lustig gemacht. Und er hat sich gedacht, was soll nur aus mir werden? So kann es doch nicht weitergehen. Kann denn gar nichts aus mir werden? Und er hat beschlossen, nach Delphi zu gehen, um das Orakel zu befragen. Was wird aus mir? Ganz schlichte Frage, was wird aus mir? Habe

Ich dennoch überhaupt Hoffnung, dass irgendetwas Schönes, etwas Großes, etwas Gutes aus mir wird. Er hat sich also auf den Weg gemacht nach Delphi hinauf. Kennen Sie Delphi? Das liegt hier oben so am Berg,

das Pflaster und er kam da an, wusste nicht genau, was er tun sollte, hat sich gedacht, na gut, Geld hat er dabei gehabt, da gibt es ein Theater, schaue ich mir ein Theater an, ja. Dann gibt es auch ein Stadion, schaue ich mal da ein paar Wettspiele an, überall Eintritt bezahlt, sehr, sehr teuer, Übernachtung sehr, sehr teuer. Dann ging er zum Priester, um seine Frage vorzutragen, die der Priester wiederum der Pythia vorgetragen hat. Und er sagte eben, was wird aus mir? Frag die Pythia, was aus mir wird. Die Pythia, die saß da in einer Felsschlucht über einem

öffne deinen Weinschlauch erst, wenn du zu Hause bist. Ja? Da hat er sich gedacht, meine Güte, jetzt habe ich so unglaublich viel Geld ausgegeben, weil auch ein Orakel zu bekommen aus Delphi kostet natürlich eine Unsumme. Jetzt habe ich so viel Geld ausgegeben für die Herberge, fürs Theater, dann für die Sportveranstaltung, dann auch noch für diese Weissagung. Dann kommt so ein dummer Spruch daraus, öffne deinen Weinschlauch erst, wenn du zu Hause bist. Was soll denn das bedeuten? Da hat er sich auf den Heimweg gemacht. Unterwegs hat er sich in eine Kneipe gesetzt. Dort saßen so Wegelagerer, Halunken, Abenteurer, halt Leute, die sich herumtreiben bei solchen Orten. Und die saßen da und haben alle angegeben, großes Mundwerk gehabt, was sie alles sind, vor allen Dingen, was sie alles noch werden. Und er saß dabei, der Egois, hat sich gar nicht getraut, auch nur ein Wort zu sagen, weil er sich gedacht hat, Mensch, das sind alles so große. Ich bin ein Königssohn, ich bin gar nichts. Dann hat sich eine Frau zu ihm an den Tisch gesetzt. Der hat ihn sehr freundlich angeblickt und hat gesagt, also dir sehe ich an, du bist etwas Besonderes. Besonders schön bist du. Und hat ihm geschmeichelt und hat sich gedacht, ja, meint sie wirklich mich? Aber er hat gemerkt, sie meint mich. Und diese Frau, die sah gut aus und sehr klug sah sie aus. Und dann hat er sich gedacht, ich kann sie nicht enttäuschen, ich muss ihr schon auch etwas sagen, um ihr Recht zu geben. Und er sagt, ja, weißt du, wenn du vor dich siehst, du siehst den künftigen König von Athen vor dir. Hat sich gedacht, kann ich ein bisschen angeben in dieser Kneipe, ist doch egal. Und die Frau sagt, weißt du, ich bin auf der Flucht. Würdest du mich, wenn ich nach Athen komme, dort aufnehmen, mir Exil geben? Aber selbstverständlich, sagt Egeus. Hat sich gedacht, das ist alles eine Rederei hier. Wer war diese Frau? Oh, wir kennen sie. Medea. Sie war wirklich auf der Flucht, hat sogar soeben gerade ihre eigenen Kinder umgebracht, hat den König von Iolkos umgebracht, hat auch dessen Kinder umgebracht. Sie war wirklich auf der Flucht. Sie hat es dem Egeus natürlich nicht erzählt. Am nächsten Tag zog der Egeus weiter und da gab es so Leute um Delphi herum, die die Orakelsprüche interpretiert haben, weil es war ja notwendig. Da gab es den berühmtesten, es war Pitheus. Und hier wieder Verknüpfung mit Sagenkreis, Mykene. Pytheus war ein Bruder von Thyestes und Atreus, stammt also aus dem Stamm der Tantaliden. Pytheus hört sich den Spruch an und sagt, also ich verstehe gar nicht, dass du da Probleme hast, ist doch völlig klar, was dieser Spruch bedeutet. Ja, was bedeutet er denn? Sagt der Egeus, ja, dieser Spruch bedeutet, wenn du einen Sohn bekommst, wird er der berühmteste Held werden, König wird er werden. Ach so? Und das hast du gelesen aus diesem Spruch, ich soll den Weinschlauch nicht öffnen, bevor ich zu Hause bin. Das heißt, mein Sohn wird ein berühmter König, ein Held. Ja, das ist doch ganz klar, sagt Pytheus. Aha. Und der Pytheus hat nicht geschummelt. Das war dem Pytheus schon klar. Und er hat sich gedacht, ganz egal, wer der hier ist, ein großes Licht scheint er nicht zu sein. Aber es ist ja oft so, dass der Apfel sehr weit vom Stamm fällt. Und er dachte sich, wenn der einen Sohn bekommt, der ein großer Held, ein König wird, der König von Athen, dann soll er ihn von meiner Tochter bekommen. Und er hat diesen Egeus so umsponnen, hat ihm geschmeichelt, hat gesagt, jetzt ist doch schon Abend, sag mal, willst du noch auf dem Weg dich machen? Ja, ist eigentlich wahr, sagt Egeus. Und der Pytheus sagt, du kannst doch bei mir übernachten. Dann stellt er ihm seine eigene Tochter vor, Aitra. Schön, sehr schön ist die. Und er fädelt so ein, dass die beiden sich dann plötzlich gemeinsam in einem Bett finden und sich umarmen und sich lieben. Und dem Egeus war das recht. Er dachte sich, wenn mein Sohn ein großer Herrscher wird, warum nicht mit einer Frau, die aus dem Geschlecht der Tantaliden stammt? Und er sagt am nächsten Tag zu Aitra, pass auf, solltest du schwanger sein von mir, komm mit mir. Sie machen einen Spaziergang hinaus aufs Feld und da liegt ein Felsbrocken. Und Egeus, stark war er schon, er hat diesen Felsbrocken hochgehoben und hat unter den Felsbrocken eine Sandale von sich gelegt und sein Schwert. Den Felsbrocken wieder drauf und hat gesagt, wenn dein Sohn, angenommen es wird einer, angenommen du bist schwanger, wenn er 18 Jahre ist, führe ihn heraus auf das Feld. Wenn er den Stein heben kann, dann findet er mein Schwert und meine Sandale. Dann sag ihm, er soll sich auf den Weg nach Athen machen und dort wird er dann König werden. Wollen wir schauen, ob sie überhaupt einen Sohn kriegt, hat sich der Egeus gedacht und hat sich auf den Weg nach Hause

sie gemacht. Wieder in die Frohn, wieder in die Demütigungen seines Bruders Pallas. Der hat ihm gesagt, na, wo warst du denn? In Delphi warst du. Und was hat das Orakel gesagt über dich? Das, was wir alle schon wissen, so haben sie ihn geärgert. Aber er hat sich gedacht, still, na, bla bla bla, redet ihr nur. Ich weiß, was ich weiß. Mein Sohn. Er hat sein eigenes Leben, war ihm gar nicht mehr viel wert. Mein Sohn, hat er sich gedacht. Und dann eines Tages klopft es an die Tür und diese Frau aus der Kneipe steht davor. Eben Medea. Und sagt, es ist soweit. Ich muss mich verstecken. Du hast mir Exil versprochen. Aegon sagt, ja, war verlegen, sagt, ach ja, das ist mir jetzt irgendwie unangenehm, ich habe da ein bisschen groß angegeben. Die haben alle so angegeben in dieser Kneipe und ich habe mich da geniert, habe vor dir eben auch angegeben. Siehst ja selber, ich bin kein König. Ich bin nicht der König von Athen. Tut mir leid, mein, ich werde dich gerne aufnehmen und werde schauen, dass du dich verstecken kannst, aber König bin ich leider nie. Macht nichts, sagt Medea. Noch bist du nicht König. Das werde ich dir schon machen. Ja, wie willst du das machen? Was denkst du denn? Mein Bruder Pallas, der hat 50 Söhne, jeder stärker als ich. Wie willst du dem die Macht abbringen? Lass mich doch machen, sagt Medea. Medea ist eine Zauberin. Eine große Zauberin. Und vor allen Dingen, wenn sie etwas kann, dann kann sie Feinde besiegen. Wegmachen, dass nichts mehr übrig bleibt. Das hat sie bewiesen, als sie Jason in Kolchis abgeholt hat. Und das hat sie bewiesen, als sie in Iolcis dann dem Jason die Macht verschafft hat. Und so macht sie es hier auch. Ruckzuck geht das. Plötzlich liegen sie alle da nieder. Oder sie sind geflohen. Und Aegon sagt dazu, wie hast du das gemacht? Du ganz allein als Frau? Ich hab's gemacht, sagt sie. Ich hab's gemacht. Ich bin eine Zauberin. Ja, aber wenn du so stark bist, wieso musst du dann bei mir, schau mich doch an, ich mache mir doch keine Illusion über mich, sagt er. Warum musst du bei mir dann Zuflucht suchen? Und sie sagt, du hast das alles missverstanden, sagt sie. Ich habe dich nicht belogen. Du gefällst mir wirklich. Alles, was ich in der Kneipe gesagt habe, war wahr. Du bist ein schöner Mann. Du gefällst mir. Und ich will, dass du mich umarmst, dass du mein Mann wirst, dass ich deine Frau werde. Da ist er sehr beeindruckt und denkt sich plötzlich, ja, vielleicht ist doch irgendwas an mir. Ich meine, so weit kann der Apfel ja nicht vom Stamm fallen, denkt er sich, und er bekommt ein bisschen Zuversicht, ein bisschen Selbstvertrauen. Er liebt Medea nicht, aber er schläft mit ihr. Und Medea wird schwanger, das ist ihr Los, dass die Männer sehr fasziniert sind von ihr, aber dass sie nicht nicht lieben. Medea wird schwanger und sie bringt einen Sohn zur Welt und sie nennt ihn Medos. Medos. In Medos ist der Name Medea drin. Natürlich nennt Medea einen Sohn nach ihr selbst, nicht nach dem Vater. Und Aegeus denkt sich, ja, das wird er jetzt sein. Also hat er längst vergessen, diese Episode mit Aitra und mit der Tochter des Pitheus und mit dem Fels und mit dem Schwert. Und das hat er alles längst vergessen. Er hat gesagt, Medos, das wird mein Sohn sein, der König wird. Und das war auch das Ziel der Medea, mit Aegeus einen Sohn zu zeugen, der dann König wird, ihr Sohn. Und ein lieber Vater war dieser Aegeus. Er hat ihn großgezogen. Denn Medos hat ihm alles gegeben, die beste Ausbildung, Vorbereitung für späteres Königtum, so dachte er. Aber weit fort, eben ganz in der Nähe von Delphi, hat auch Aitra einen Sohn bekommen, die Tochter des Pitheus. Und sie hat diesen Sohn Theseus genannt. Und der Sohn, der war schon ein ganz bemerkenswertes Kaliber in seiner Kindheit. Hat Stiere hochgehoben, ungeheuer stark war er. Und als er 18 war, hat sie ihn hinausgeführt aufs Feld, hat ihm den Fels gezeigt, hat gesagt, probier, ob du ihn heben kannst. Und ganz leicht war das, eine ganz leichte Übung für den Theseus. Also er hob diesen Fels hoch, darunter lag ein Schwert und eine Sandale. Nimm diese Dinge mit, sagt Aitra, gib sie in deinen Sack und mach dich auf den Weg nach Athen. Dort wirst du König werden. Und so machte sich der Theseus auf den Weg nach Athen und seine Heldentaten beginnen mit dieser seiner ersten Reise.

Ich wünsche Ihnen eine musenreiche Viertelstunde. Wenn Sie mich fragen, wer mein beliebtester, also der Held der Antike ist, den ich am liebsten habe, so werde ich Ihnen ganz klar antworten, es ist Odysseus. Aber wenn Sie mich fragen, welchen Helden ich für den interessantesten halte, für den interessantesten der ganzen griechischen Sagenwelt, so ist es Theseus. Theseus unterscheidet sich von anderen, diesen klassischen Helden, jetzt zum Beispiel seinem Vorbild Herakles oder Bellerophon oder Achill, zumindest in zwei Dingen ganz entscheidend. Zunächst einmal ist er so etwas wie ein urbaner Held, das gibt es sonst nicht. Ein Held, der ganz an eine Stadt gebunden ist, nämlich an Athen. Er hat Athen groß gemacht. Die anderen Helden gehören entweder allen, wie zum Beispiel eben Herakles, oder aber sie sind eher im Bäuerlichen, im Ländlichen verhaftet, wie auch Odysseus. Odysseus ist ja eigentlich etwas, so etwas Ähnliches wie ein Großgrundbesitzer. Das macht ihn damals schon zum König. Und noch etwas Zweites. Theseus ist der einzige Held, der manchmal im Laufe seines Lebens Taten setzt, die ihn aus dem Mythologischen herausheben. Das heißt, er kommt beinahe ins Historische, natürlich nur beinahe. Er selber als Figur vielleicht nicht, aber seine Taten. Zum Beispiel hat er den attischen Seebund gegründet, der wird auf ihn zurückgeführt. Und diesen attischen Seebund, den gab es nun tatsächlich. Und darin unterscheidet sich Theseus ganz eklatant von allen anderen großen Helden, dass es ihm manchmal gelingt, in die Historie, in die Geschichte einzudringen. In den nächsten Sendungen werde ich Ihnen von Theseus, diesem vielleicht interessantesten Helden, erzählen. Nun, ich habe schon angefangen und habe davon erzählt in einer früheren Sendung von seinem Vater Aigeus, wie es dazu gekommen ist, dass er den Theseus gezeugt hat. Aigeus war ein ungeschickter, ein warmherziger und, ja, wie soll man sagen, etwas, man hat ihn versehentlich und fälschlicherweise vielleicht für dumm erachtet, weil er auch so leichtgläubig war, so vertrauensvoll war. Er hätte Anrecht gehabt auf den Thron von Athen. Er wäre der rechtmäßige Nachfolger gewesen. Er hätte König werden sollen, aber er hatte einen Bruder, einen jüngeren Bruder, Pallas, der war ganz anders, der war radikal, der war grausam, der war entschlossen. Außerdem hatte er 50 radikale, grausame, entschlossene Söhne. Und Aigeus hat die Stadt verlassen und er ging nach Delphi, um dort zu erfahren, was es mit ihm werden wird eines Tages, was aus ihm werden soll. Und er hat einen sehr merkwürdigen Orakelspruch bekommen in Delphi. Das ist ja oft so, dass diese Orakelsprüche so sind, dass sie niemand versteht. Und um Delphi herum gibt es dann die berühmten Orakelspruchdeuter. Die verlangen natürlich dann auch noch irgendetwas. Überhaupt, Delphi ist eine sehr, sehr teure Angelegenheit. Ich kann Ihnen versichern, bis heute ist Delphi eine teure Angelegenheit, aber schon in der Antike war Delphi sehr teuer. Und mit diesem unverständlichen Orakelspruch geht Aigeus zu einem dieser Deuter, der bedeutendste Deuter damals, nämlich Pitheus. Pitheus schaut sich diesen Orakelspruch an und sagt, er ist für mich völlig klar, der heißt, du wirst einen König zeugen. Und da hat sich dann der Aigeus doch gefreut, weil er sich gedacht hat, dass, wenn vielleicht nicht ganz aus mir etwas wird, dann wird dann doch aus einem meiner Söhne etwas. Und der Pitheus hat sich gedacht, das ist recht günstig, ich habe eine Tochter, die ist im heiratsfähigen Alter. Wenn da einer ist, der einen König zeugen wird, wäre nicht schlecht, wenn er das mit meiner Tochter tun würde. Und hat das arrangiert, hat die beiden verkuppelt,

Aitra mit dem Aegeus und Aegeus hat die Nacht bei Aitra verbracht und Aitra ist schwanger geworden. Aber Aegeus wollte nicht bei ihr bleiben, er wollte zurück nach Athen. Und er hat zu Aitra gesagt, hör zu, solltest du einen Sohn zur Welt bringen. Hier, ich habe ein Schwert, das ist mein Schwert und meine Sandalen. Die lege ich unter einen großen Felsbrocken. Wenn unser Sohn alt genug und stark genug ist, um diesen Felsbrocken zu heben, dann führe ihn hierher. Er soll das Schwert nehmen und die Sandalen und soll nach Athen kommen. Dann weiß ich, es ist mein Sohn und ich werde ihn empfangen und er wird der König von Athen werden. Und dann hat sich Aegeus nach Hause begeben. Ich habe das schon erzählt an anderer Stelle. Zusammen mit der Zauberin Medea, ja, mit der großen Medea, ist es ihm gelungen, seinen bösen Bruder Pallas zu vertreiben. Und er hat mit Medea zusammen in Athen als König geherrscht. Das muss man relativieren. Mit Medea zusammen herrschen ist eine schwierige Angelegenheit. Da gibt es kein Zusammen. Das hat doch Medea wohl allein gemacht. Jedenfalls, Theseus, 18 Jahre alt, ein junger Mann. Übrigens, er begegnet dem Herakles, seinem großen Vorbild, einmal. Der Herakles kommt, hat großen Durst, beugt sich über den Brunnen. Da fällt dem Herakles das Schwert in den Brunnen. Er selber kann nicht hinabsteigen. Und sie lassen den kleinen Theseus, das Kind, hinunter in den Brunnen. Der Herakles sagt, der ist doch zu klein, zu schwach, der wird doch nicht mein Schwert heben können. Aber Theseus kann es. Und Herakles ist erstaunt über diesen kleinen Theseus und sagt, aus ihm wird noch etwas werden. Daran wird sich Theseus ein Leben lang erinnern. Dann ist er 18 Jahre, er hebt den Stein hoch, findet die Sandalen, findet das Schwert und will sich auf den Weg machen nach Athen. Und da gibt es zwei Wege nach Athen. Es gibt einen über das Meer mit einem Schiff, das ist ein sicherer Weg. Und dann gibt es einen Weg über das Land, das ist ein unsicherer Weg, ein furchtbarer Weg. Warum? Weil dort lauern Wegelagerer, gefährliche Wegelagerer. Die sind bekannt, seit vielen Jahren traut sich niemand mehr, diese Wege zu gehen. Und Theseus denkt sich, das wird meine Bewährung sein. Er weiß es von seinem Vorbild Herakles. Bevor ein Held, ein wirklicher Held wird, muss er sich bewähren, muss Aufgaben erledigen. Und das sollen meine sein, denkt er sich. Und er macht sich auf den Weg. Und tatsächlich, er trifft auf Periphetes. Das ist der erste dieser bösen Wegelagerer. Er wird auch genannt der Knüppler. Ein Riese von einem Mann steht vor Theseus. Was willst du, sagt er. Theseus, muss dazu sagen, ist nicht so ein großmächtig gebauter Held, wie zum Beispiel eben Herakles oder wie Achill. Nein, Theseus ist eher beinahe zart, schlank, aber doch sehr schnell, sehr konzentriert im Kampf. Das hat er geübt als junger Mann. Und er stellt sich dem Periphetes und er weiß, wenn der Periphetes ihn mit der Keule trifft, dann hätte er keine Chance. Und er weicht sehr, sehr geschickt aus. Er ist ein sehr geschickter Kämpfer, der Theseus. Und es gelingt ihm, den Periphetes in einen verrückten, tanzähnlichen Kampf zu verwickeln, sodass der Periphetes um sich schlägt mit der Keule und sich schlussendlich selber mit dieser Keule erschlägt. Ein sehr geschickter Vorgang. Theseus hat diesen Kampf so gewählt, dass Zeugen in der Nähe sind. Was nützt es ihm, zu gewinnen? Das heißt, er hatte auch, das zeichnet ihn auch schon, das ist schon das Urbane an ihm, er hatte schon ein Gefühl für PR. Für Public Relations hat er schon gehabt. Er hat sich gedacht, was nützt es mir, wenn ich große Taten begehe, die dann nicht weitererzählt werden. Und er hat das schon so eingerichtet, dass er dem Periphetes begegnet, wenn Zeugen da sind. Ähnlich geht es beim zweiten dieser Wegelagerer, Sinis. Das ist nun ein ganz hinterlistiger Mann mit einem sehr freundlichen Gesicht. Das kommt ja manchmal, kommt es vor, ganz selten, dass Leute freundliche, liebevolle Gesichter haben. Von diesen Gesichtern kann man nicht schließen,
auf ihr Wesen. Und der Sinis war so einer, den hätte jede Frau gern als ihren Schwiegersohn gesehen. Ein freundlich lächelndes, offenes Gesicht. Aber er war ein besonderer Bösewicht. Er kam auf die Wanderer zu und sagte, ach, sagte er, könnt ihr mir helfen, so auch zum Theseus, kannst du mir helfen? Ich habe hier eine schwierige Sache zu erledigen. Was musst du denn machen, fragte Theseus. Siehst du diese Tanne, sagte er. Ich muss die Tanne, den Gipfel der Tanne, den Wipfel der Tanne muss ich herunterbiegen. Ja, und warum musst du das machen, fragt der Theseus. Ja, das ist so schwierig zu erklären, das mache ich schon seit Jahren, sagt er. Das ist ganz schwierig zu erklären. Hilf mir dabei. Und Theseus sagt, ja, ich helfe dir gern dabei. Er ist sich noch gar nicht sicher, was es mit, ob das dieser Gefährliche ist, weil er hat so ein freundliches Gesicht. Er denkt sich, ja, da gibt es einen, der sowas macht, aber das kann doch nicht der sein. Das ist das Kapital des Sinis, dass er die Leute in die Irre führt. Und der Theseus hilft ihm, den Tannenwipfel nach unten zu biegen. Und der Trick dieses Sinis, warum er das macht, keine Ahnung, das tut er einfach gerne, ist, er bindet die Leute an diesem Wipfel fest und dann lässt er los, dass er die Leute in die Luft wirft und die Leute auf diese Art und Weise zu Tode gebracht werden. Das ist sein Trick, den er hat. Ich weiß nicht, warum er das tut. Aber der Theseus, der durchschaut ihn und in einem schnellen Griff bindet er den Sinis an diesen Tannenwipfel fest und bindet ihn am Fuß unten fest und er sagt zu ihm, so, und jetzt will ich wissen, warum du diese merkwürdige Arbeit tust. Und der Sinis sagt, ich werde es dir erklären, wenn du mich freilässt. Und der Theseus sagt, na gut, das kann ich machen. Und er schneidet unten das Seil ab und den Sinis schleudert es nach oben und er bringt den Sinis zu Tode, so wie der Sinis alle anderen zu Tode gebracht hat. Natürlich auch wiederum vor Publikum. Aber dann gibt es noch eine Zeugin dieses Vorgangs. Er hört es rascheln, und zwar, wie es heißt, im Spargelgebüsch. Da ist also ein Spargelgebüsch in der Nähe und dort hört er es rascheln. Und als er hingeht, findet er dort eine verschüchterte, angstvolle Frau. Sie stellt sich ihm vor, eine junge Frau, Perigune heißt sie, und sie ist die Tochter dieses Wipfelmörders, wie er genannt wird, dieser Sinis, die sehr unter den Untaten ihres Vaters immer gelitten hat. Sie hat sich versteckt. Sie hat sich versteckt im Spargelgebüsch. Und sie hat Angst vor diesem Helden, dem es als erstem und einzigem gelungen ist, ihren bösen Vater zu besiegen. Und sie denkt sich, wenn jemand meinen Vater besiegt, dann kann er nur noch böser sein als er. Und deshalb fürchtet sie sich natürlich vor diesem Theseus. Aber der Theseus, der sieht sie und siehst, sie hat das liebe Gesicht ihres Vaters wohl mitbekommen, aber hinter dem lieben Gesicht ist nicht dieser böse Charakter. Und er verliebt sich in sie und er bleibt bei ihr. Er vergisst sogar seinen Auftrag, nach Athen zu gehen für kurze Zeit. Vergisst er das? Sie wird schwanger von ihm. Melanippos nennen sie ihren Sohn, das heißt das schwarze Pferd. Und dieser Melanippos, der hat in der Mythologie eine Funktion, nämlich er schlägt den Bogen zum Trojanischen Krieg, an dem ja Theseus nicht teilgenommen hat. Die Griechen waren ja darauf aus, dass alles mit allem zusammenhängt. Dieser Melanippos, der wird vor Theben, wird er mit den Sieben gegen Theben, wird er kämpfen und in einem Zweikampf gegen den Tydeus werden sie sich beide gegenseitig im selben Augenblick tödlich verletzen. Aber der Tydeus, und jetzt wird's makaber, der Tydeus, der wird im letzten Minute seines Lebens wird er noch diesem Melanippos den Schädel aufbeißen und ihm das Hirn heraussaugen. Aber dieser Tydeus wiederum hat einen Sohn, nämlich Idomeneus. Und dieser Idomeneus wird dann vor Troja kämpfen, gemeinsam mit Odysseus. So hängt alles mit allem zusammen. Das war die Ambition der Mythologen damals, der Welt ein Netz zu geben, in dem alle aufgehoben sind. Aber die Aufgaben des Theseus sind noch nicht beendet. Es warten noch einige auf ihn, bevor er eben in Athen einmarschieren wird. Und ihm wird ein großer Ruf vorauseilen, denn er hat ja immer dafür gesorgt, dass Zeugen da sind. Und von diesen weiteren Prüfungen des Theseus werde ich Ihnen das nächste Mal erzählen.

Einen wunderschönen guten Tag. Für einen knackigen Po ist es wichtig, die Muskulatur besonders intensiv zu trainieren. Mit den folgenden Übungen stärken und straffen Sie nicht nur das Gesäß, sondern trainieren gleichzeitig auch noch die Beine. Sie brauchen lediglich eine weiche Unterlage oder eine Gymnastikmatte. Machen Sie mit! Wir setzen uns aufrecht hin, das Steißbein in den Boden sinken lassen, der Scheitel zieht Richtung Himmel. Die Schultern in großen Bewegungen nach hinten kreisen. Einmal noch und tief durchatmen, ganz tief ein und ausatmen, ein und aus und aus. Einmal noch tief durchatmen. Wir beginnen mit der ersten Übung. Wir kommen in die Liegestützposition, richten die Handgelenke senkrecht unter den Schultern aus. Und die Knie zunächst senkrecht unter den Hüften. Dann die Beine nacheinander ausstrecken. Wir achten jetzt darauf, dass der Po nicht zu hoch ist und nicht zu tief, sondern der Rücken eine Ebene mit den Beinen bildet. Den Bauch fest anspannen, das Becken leicht nach vorne drücken. Wir heben die Beine einzeln im Wechsel. Los geht's. Hoch und tief. Hoch und tief.

Einmal noch mit jedem Bein. Und die Knie zurückbringen auf den Boden. Wir setzen uns auf die Seite. Stützen uns auf der Hand ab. Die Beine leicht anwinkeln und ganz bewusst aus der Schulter heraus nach oben drücken. Den Bauch leicht anspannen und das Becken anheben. Den freien Arm locker auf der Hüfte ablegen. Wir senken und heben nun das Becken. Los geht's. Tief und hoch. Und heben. Die Bewegung nach oben betonen und das Becken richtig fest hochdrücken.

einmal noch tief und das Becken oben halten. Jetzt das obere Bein ausstrecken, das Bein heben und senken. Hoch und tief, hoch und tief. Wir denken zwischendrin immer wieder an die Bauch- und Rückenspannung.

Wenn Sie die Position nicht mehr halten können, machen Sie zwischendrin ruhig eine kleine Pause. Setzen sich kurz ab und steigen wieder ein, wenn es wieder funktioniert. Ein letztes Mal. Und das Bein langsam absetzen. Kurz zum Sitzen kommen, die Arme auslockern. Und weiter geht es mit einer Übung für die seitliche Bauchmuskulatur und natürlich wieder fürs Gesäß. Wieder auf der Hand abstützen, aus der Schulter heraus nach oben drücken und das Becken anheben. Den anderen Arm jetzt ausstrecken, die Schulter noch mal ganz bewusst nach unten ziehen und das obere Bein ausstrecken. Wir führen jetzt Ellbogen und Knie zusammen und trainieren damit die Taille und den Po. Los geht's. Zusammenziehen und strecken. Zusammen, strecken.

ein letztes Mal. Und langsam lösen. Seitlich absetzen. Nochmal die Arme lockern. Und wir wechseln die Seite. Auf der Hand abstützen und ganz bewusst aus der Schulter heraus nach oben drücken. Den Bauch fest anspannen. Das Becken langsam anheben. Jetzt das Becken wieder senken und heben. Tief und hoch. Wir achten darauf, weiterhin tief durchzuatmen.

Wie geht's euch? Ein letztes Mal. Dann das Becken oben halten und das obere Bein ausstrecken. Das Bein jetzt wieder heben und senken. Hoch und tief.

0: hoch und tief. Ein letztes Mal. Und das Bein langsam absetzen. Zurück zum Sitzen kommen und die Arme lockern. Habt ihr es gespürt?
1: Ja.
0: Super. Weiter machen wir wieder mit der Taillenübung. Die Hand aufsetzen, Fingerspitzen zeigen vom Körper weg. Aus der Schulter heraus nach oben drücken, den Bauch leicht anspannen. Die Hüfte anheben, Arm und Bein ausstrecken. Den Bauch anspannen und wieder zusammenziehen. Los geht es. Zusammen und strecken. Beugen und strecken.

0: Ein letztes Mal. Und langsam lösen. Zum Sitzen kommen. Die Arme nochmal lockern. Die Handgelenke kurz rollen. Und wir kommen in die Bauchlage. Wenn Ihnen das an der Hüfte unangenehm sein sollte, rollen Sie ein Handtuch zusammen und legen Sie es einfach unter. Das Gesäß fest anspannen und die Beine vom Boden lösen. Knie und Oberschenkel sollten den Boden jetzt nicht mehr berühren. Wir öffnen und schließen die Beine. Los geht's. Auf und zu. Öffnen und schließen. Beim Schließen darauf achten, die Fersen richtig zusammenzubringen. Öffnen und schließen. Auf und zu. Auf und zu. Wir achten darauf, die Beine richtig durchzustrecken. Auf und zu. Auf und zu. Die Beine leicht geöffnet in der Luft halten und jetzt im Wechsel schnell heben und senken. Los geht's. Hoch, hoch, hoch, hoch. Hoch, hoch, hoch, hoch, hoch, hoch, hoch, hoch. Einmal noch auf jeder Seite, die Beine noch kurz in der Luft halten und dann langsam ablegen. Die Spannung im Bauch und Rücken und im Gesäß kurz loslassen, die Beine zu den Seiten kippen lassen. Sehr schön. Weiter geht es mit einer Übung für den kompletten Rückenstrecker links und rechts neben der Wirbelsäule und das Gesäß. Die Arme dazu neben dem Körper anheben und anwinkeln, die Hände flach Richtung Boden drehen. Die Stirn ein kleines Stück vom Boden abheben. Bauchspannung erhöhen und das Becken wieder Richtung Unterlage kippen. Die Arme ziehen jetzt langsam nach vorne und zurück. Nach vorne und zurück. Achten Sie darauf, die Schultern richtig nach unten zu ziehen und die Schulterblätter zueinander zu ziehen. Beugen und strecken. Der Blick ist die ganze Zeit zum Boden gerichtet. Beugen und strecken. Dann die Arme seitlich halten und jetzt langsam heben und senken. Die Schulterblätter fest zusammenziehen und senken. Genau. Spürst du es in den Schultern?
1: Ui.
0: Gut, zusammenziehen und tief. Hoch und tief. Hoch und tief, hoch und tief. Den Blick während der gesamten Übung Richtung Boden gerichtet lassen. Hoch und tief, hoch und tief. Ein letztes Mal heben und die Arme langsam wieder absenken, die Stirn wieder auf die Hände legen und der Übung einen kurzen Moment nachspüren. Wir kombinieren beide Übungen. Wir strecken die Arme nach vorne aus, die Beine wieder vom Boden wegheben, Arme anheben und jetzt diagonal ein Arm und ein Bein heben und senken im schnellen Wechsel. Los geht's. Hoch, hoch, hoch, hoch, heben, heben, heben, heben. Jawohl. Heben, heben, heben, heben. Jawohl. Heben, heben, heben,

Noch einmal den Rücken aufrichten und die Schultern bewusst nach hinten und unten setzen. Die Arme nach vorne nehmen, die Finger verschränken und die Arme leicht gerundet halten. Stellen Sie sich vor, jemand zieht Sie an den Ellbogen, an den Seiten und die Arme ziehen auseinander. Das Kinn jetzt zur Brust nehmen. Ziehen Sie den oberen Schulterbereich richtig intensiv auseinander, dehnen Sie die Schultern. Die Position langsam lösen und die Arme zu den Seiten nehmen. Die Schultern nochmal in großen Bewegungen nach hinten kreisen. Ein letztes Mal. Und tief durchatmen, tief ein und aus, nochmal ein und aus, nochmal tief ein und aus und ein letztes Mal tief ein und ausatmen. Haben Sie gespürt, wie intensiv Ihre Gesäßmuskulatur bearbeitet wurde? Vielen Dank fürs Mitmachen und bis zum nächsten Mal.

0: Gärtnermeister Marco Müller-John hat viele botanische Leidenschaften. Die Hortensie gehört zweifelsfrei dazu. Über 350 Sorten finden sich in seiner Gärtnerei in Elrich. Mit der richtigen Auswahl kann man auch dem Klimawandel ein zumindest kleines Schnäppchen schlagen. Wichtig für ihn ist, dass Hortensien schon mal Frost oder Winter erlebt haben. Er bietet nur verholzte Ware an, testet viel und hat den Anspruch, dass seine Pflanzen robust sind gegen Wind und Wetter. Die Hortensie als Klimaverlierer sieht er nicht.
1: Naja, es gibt schon Unterschiede bei den Pflanzqualitäten. Ob ich jetzt zum Beispiel eine fertige Hortensie, die vollblühend ist, in den Garten setze, bei voller Sonne und großer Hitze. Die ist das ja nicht gewohnt. Und es gibt aber auch Pflanzen, die als Pflanzware gezüchtet wurden und das halt dementsprechend abgehärtet sind.
0: Und Hortensien müssen nicht einsam als solitär in der prallen Sonne stehen. Es gibt zahlreiche Vertreter für den Schatten. Die kommen meist als robuste Waldhortensien aus den Wäldern Nordamerikas.
1: Das ist Hydrangea arborescens. Die stehen in amerikanischen Wäldern unter Bäumen, sind also Trockenheit und Schatten gewohnt, vermehren sich über Ausläufer, die sie treiben an jeder Rispe, die sie hochtreiben, eine Blüte. Diese Sträucher werden praktisch zum Valentinstag heruntergeschnitten und ungefähr auf einen Handbreit über dem Boden. Und dann tragen sie jedes Jahr an dem Trieb, der hochkommt, auch eine Blüte.
0: Einen anderen Tipp gibt es zu den Hortensienbegleitern. Die Funkien passen perfekt, wenn es um den Schatten geht. Farbkontrast und Blattformen ergeben eine gute Unterpflanzung. In der prallen Sonne setzt Marco Müller-John in seinem Schaugarten auf andere beliebte Gartenklassiker. Für ihn sind Phloxe ideale Begleiter, denn sie blühen vor den Hortensien.
1: Der hohe Staudenphlox, der gibt, wenn ich eine weißblühende Hortensie habe, die Farbe dazu. Und wenn der Phlox dann verblüht ist, dann färbt sich die Hortensie.
0: Das Klima verändert das Gärtnern. Neue Züchtungen helfen. Wie bei anderen Pflanzenkulturen gibt es mittlerweile auch Hortensien, die mit der Schönheit ihrer Blätter punkten.
1: Ja, die Blattstrukturen in den Rabatten sind auch bei trockenen Sommern vorhanden. Das heißt, ich habe hier eine rötliche Färbung, hier eine gelbliche Färbung. Und wenn es wirklich zu trocken sein sollte und die Blüte wird nicht ausgebildet, dann habe ich die Pflanze trotzdem erlebbar im Garten.
0: Unterm Strich leidet die Hortensie unter den Veränderungen des Klimas, aber ihre Vielfalt bietet Gärtnern auch viele Gestaltungsideen.
2: Du werkst schon, was machst du denn heute hier?
3: Ich topfe heute Gemüse zum Hängen, zum Aufhängen.
4: Brigitte, was hast du jetzt hier reingepflanzt?
3: Das ist eine Melonenbirne. Aha. Die gehört eben auch zu den Nachtschattengewächsen und die macht so große, schwere Früchte. Das macht ganz Sinn.

0: sich aufhängen. Zack, zack, zack. Brigitte, Nachtschattengewächse, die Frage der aller Fragen. Weshalb heißen die Nachtschattengewächse? Ich denke da an Preil und Herrich. Ne? Der eine sagt, ja, weshalb? Der andere sagt, weil sie nachts im Schatten gut wachsen. Nee, garantiert nicht.
1: Nee, allerdings ist es so, dass viele Nachtschattengewächse warme Nächte mögen. Das ist richtig. Aber davon kommt es nicht her, sondern nicht vom Schatten, sondern vom Schaden. Aber ich habe da mal ein Buch mitgebracht.
0: Und ich habe schon mal geluncht, noch mal einen Zettel reingemacht. Mhm. Und zwar steht hier tatsächlich, Nachtschatten ist verbildet aus Nachtschaden. Schade aber hat in alter Zeit die Bedeutung als Feind oder Widersacher.

0: um unsere Tomaten und Kartoffeln oder sonst was es da gibt in der Familie, sondern es geht um den Solanum nigrum und den schwarzen Nachtschatten. Das ist also eine Wildpflanze, die bei uns wild vorkommt und die ist ziemlich giftig und wurde auch für die Hexensalben mitverwendet. Oh. Und ich habe da auch noch mehr mitgebracht dazu.
1: Und wir pflanzen die natürlich auch gleich ein. Noch einen kleinen Buchtipp hat Brigitte uns mitgebracht. Pflanzen im Mittelalter, können Sie alles noch mal nachlesen. Und wir gehen jetzt ins Beet.
0: Genau.
1: Du hast schon alles schön vorbereitet. Ist das jetzt tatsächlich diese Giftpflanze?
0: Nein, die sehen nur so ähnlich aus. Ja. Also der schwarze Nachtschatten, der hat so richtig dunkle, schwarze Früchte, ganz klein. Und jetzt hier zum Beispiel, das ist die Wonderberry. Diese Früchte sind etwa so groß wie die von einer Kulturheidelbeere oder so Erbsengröße und auch ganz dunkel. Sehen ähnlich aus, aber sind nicht giftig.
1: Die möchtest du hier auch in unserem Probebereich aussetzen, aber die klein nimmst du noch mal mit nach Hause.
0: Genau, das ist jetzt eine Huckleberry. Sieht ähnlich aus wie die hier. Die nehme ich noch mal mit, die ist mir noch zu klein. Aber wir probieren das hier ja alles hier auf dieser Fläche mal aus.
1: Wo würdest du die jetzt hinsetzen?
0: Die setzen wir jetzt einfach hier vorne.
1: Hier, warte.
0: Machst du mal ein Loch?
1: Ja.
0: Genau, also ich würde jetzt nämlich schon ein bisschen den Boden verbessern, dass wir einen guten Start haben, weißt du? Das würde ich definitiv machen.
1: Okay, gut.
0: Und ich setze die fast, also ein kleines Tick tiefer.
1: Brauchen die auch ein...
0: Ja, ich habe da noch Stecken dabei.
1: Das machen wir danach noch. Du, ich habe auch bei dir vom Tethys entdeckt. Wir haben im vergangenen Jahr schon darüber gesprochen. Das ist so eine Mischung zwischen Kartoffel und Tomate. Wir wollen es hier bei uns im Gartenreich auch testen. Mhm. Hast du schon erste Erfahrungen damit gemacht?
0: Ja, ich hatte letztes Jahr eine im Kübel. Und

0: Die Andenbeeren.
1: Ja, das sind jetzt die Minis dazu. Genau. Und ich gucke natürlich auch immer nach den Großen.
0: So ist es. Also die Andenbeere, die reifen sehr spät im Jahr. Also wenn, ich habe die hier zum Beispiel gesät im Frühjahr, ja, oder okay, man bekommt sie jetzt so als Jungpflanzen. Ja. Und dann dauert es wirklich bis in den Herbst, bis sie Früchte tragen.
1: Aber wie hast denn du diese großen Exemplare hingekriegt?
0: Die sind vom letzten Jahr.
1: Möchte ich bitte auch.
0: Genau, und die habe ich nämlich überwintert. Also ja, hell und kühl. Ich habe da so einen Anbau und die werden jetzt, die haben schon so die ersten Blütenansätze, mhm, und dann habe ich schon im Juli die ersten Früchte.
1: Okay, das ist ja immer das Problem. Man kauft sie jetzt, mhm, man hat alles grün, die Früchte kommen vom ersten Frost. Kann man da schon vorsorgen, auch fürs nächste Jahr, dass man sich das schon vorher überlegt?
0: Man könnte gerade, also entweder man überwintert die Pflanze oder man nimmt einfach so ab.

0: Sonne und Regen. Giersch ist ein wenig geliebtes, aber essbares Unkraut, das sich gerne in den Gärten breit macht. Sie erkennen es gut an dem dreigeteilten Laub und dem dreieckigen Stiel. Kaum einer weiß, dass es auch Zierformen der Wildpflanze gibt. In dieser Rabatte ist deshalb Giersch ausdrücklich erwünscht. Allerdings in der weißbunten Form, als Bodendecker unter Gehölzen. Er wuchert weniger als sein grüner Verwandter und kann auch als Salat verspeist werden. Die Blüten sollten Sie aber vor dem Versamen abschneiden. Eine Rhizomsperre ist auch ratsam.
1: Aber es ist eine herrliche Staude für dunkle, schattige und auch trockene Ecken im Garten, weil es hält auf. Ja? Das ist der Vorteil von panaschierten Pflanzen. Die haben diese sehr helle Blatt.
0: Diesen Erdbeeren im Hochbeet geht es nicht gut. Die Erde ist so tief abgesackt, dass die Pflanzen nicht mehr ausreichend Sonnenlicht abbekommen. Die Früchte entwickeln sich spärlich, nur das Laub ist riesig, sieht aber ungesund aus. Das kann an einer Überdüngung liegen. Es wurde wahrscheinlich zu viel Komposterde in das Hochbeet eingefüllt. Wenn sich die Pflanzen gut ausheben lassen, sollte der abgesackte Boden mit einer guten Pflanzerde aufgefüllt werden. Wollen Sie die diesjährige Ernte nicht gefährden, sollte das spätestens im nächsten Frühjahr geschehen.

unsere Klematis, die fühlt sich hier schon richtig wohl, fängt an, den Baum zu erobern. Aber viele Fragen sind aufgetreten, was mache ich denn, wenn ich jetzt keinen Garten habe, nur Balkon und Terrasse? Da gibt es natürlich was. Die Klematis eignet sich natürlich wunderbar für eine Kübelbepflanzung, gar kein Problem. Der Kübel muss groß genug sein, mindestens 25 Liter. Drainage, ganz wichtig. Staunässe mag unsere Klematis nämlich überhaupt nicht. Beim Substrat ist es ganz wichtig, lieber ein bisschen mehr ausgeben. Das soll ja mindestens 4 Jahre halten. Also da bitte nicht sparsam sein. Hier Sortenwahl, möglichst nicht, dass sie über 2 Meter rankt. Also eine nicht ganz so stark wachsende Sorte. Gute Pflanzqualität. Lieber ein bisschen tiefer einsetzen bei der Klematis, ganz wichtig. So,

0: Anzen danken es mir und gedeihen prächtig. Sicher auch wegen der Tipps meines Experten Martin Krumbein von der Lehr- und Versuchsanstalt Gartenbau Erfurt. Er kommt ja regelmäßig bei mir vorbei.
1: Ah, Herr Krumbein.
2: Hallo,
1: hallo. Schön, dass Sie wieder da sind.
2: Hallo.
1: Gucken Sie mal,

0: fängt ja an zu blühen. Das ist ja bei vielen kreuzblütligen Pflanzen so. Und das gehört einfach zur Natur dazu.
1: Die Bienen freut's und die Blätter schmecken trotzdem. Wir wollen noch rüberschauen zu den Kartoffeln. Die stehen gut da. Ich habe sie immer wieder angehäufelt und Martin Krumbein meint, ich solle das ruhig weitermachen, solange sie noch nicht blühen. So haben die Knollen Platz zur Entwicklung und bleiben dabei immer mit Erde bedeckt und vor Licht geschützt.
2: Gut, okay, super. Ich mach noch fertig.
1: Herr Krumbein muss jetzt gehen und ich will im Hochbeet noch was pflanzen. Ich habe nämlich etwas für mich Neues geschenkt bekommen. Von Carola Sedlacek, der Expertin für alte Gemüsearten. Sie hat mir ein paar ihrer Gartenschätze anvertraut. Zum Beispiel diese Buschtomate. Die kann im Freiland wachsen, muss nicht ausgegeizt werden und soll viele kleine Früchte bekommen. Und diesen Erdbeerspinat. Die Blätter werden einzeln gezupft und die Früchte kann man auch essen. Außerdem sämt er sich selbst aus, praktisch für nächstes Jahr. Und dann noch einen Butterkohl. Von seinem lockeren Kopf kann man die Blätter bis in den Spätherbst hinein ernten.
3: Sie sind Balkongärtner, haben trotzdem Lust auf eigene Ernte, auf Kartoffeln, Gurken, Himbeeren, Zucchini oder Erdbeeren. Geht alles mit ein paar Tricks und Kniffen. Genau die aber fehlen Manfred Münch. Damit auf seinem Balkon ab sofort mehr als nur Blumen blühen, hilft Rüdiger Ramme heute weiter.
4: Gemüse habe ich noch nicht angebaut. Obst war eigentlich eine Erdbeere, die aber nicht so viel Ertrag hatte.
5: Also auch nur eine Erdbeere wahrscheinlich.
4: Vielleicht waren es auch zwei.
5: Okay. Erdbeeren oder Tomaten auf dem Balkon, das ist ja nichts Neues. Aber die Gärtner entwickeln immer wieder neue Pflanzen, die speziell an die Situation am Balkon angepasst sind. Zum Beispiel, dass sie gut im Kübel wachsen, dass sie kompakt bleiben, auf kleiner Fläche sehr viel Ernte bringen. Ich habe hier mal eine kleinbleibende Himbeere, so eine Strauchhimbeere mitgebracht. Ruby Beauty heißt die. Normalerweise werden die ja 1-2 Meter hoch. Hier, die bleibt richtig kompakt, ein Strauch, der aber nachher voller Früchte ist. Also man sieht schon hier die Blütenansätze überall. Und im Moment natürlich voll im Trend, Superfood, der Ingwer. Das geht eigentlich nur auf dem Balkon, weil der muss im Kübel stehen. Der ist nämlich überhaupt nicht winterhart. Hier siehst du die Ingwerknolle, wie Ingwer aussieht, weißt du? Ja. So, und wenn du einen großen Kübel nimmst, kannst du etwas Zehnfache von dem ernten, was du reinbringst.
3: Als Gefäß fürs Mini-Gemüsebeet kann vieles recycelt oder einfach umgenutzt werden. Schon den Geldbeutel sieht originell aus. Unten muss natürlich ein Loch drin sein, dann folgen Drainage, Trennvlies und Erde. Und dann kommt es darauf an.
5: Für die meisten Obst- und Gemüsepflanzen sind ein sonniger Standort, ein großes Gefäß und eine gute Erde, am besten eine Bioerde, wichtig.

0: Warum mischt sie die Pflanzen im Beet? Blumen wachsen zusammen mit dem Gemüse und den Kräutern. Es entsteht eine Pflanzenvielfalt, die wiederum ganz unterschiedliche Insekten anzieht.
1: Mein Ziel ist, dass das ganze Jahr blühende Teppiche und blühende Nahrung ist für die Insekten. Ich leide sehr darunter, wenn Gärten voll mit Kies sind, wenn sie mit Schotter sind und ich denke, wow, was könnten da für blühende Paradiese sein.
0: Zu den dominanten Rosen kombiniert sie kleinblütige Blumen und Kräuter. Das lockert optisch auf.
1: Die Pflanzen unterstützen sich und stärken sich positiv. Und gerade diese Vielfalt ist wichtig, weil dann können sich auch irgendwelche Krankheiten überhaupt nicht ausbreiten, weil die immer auch sofort wieder gestört wird.
0: So bleiben die Pflanzen lange gesund, ohne großen Zeitaufwand. Was ist für Rosen wichtig, damit sie prächtig gedeihen? Englische Rosen wie die Gertrude Jekyll betören mit ihrem Duft und den gefüllten Blüten. Für Insekten sind ungefüllte Blüten besser, zum Beispiel die Sorte Veilchenblau. Eine Besonderheit ist die Zistrose. Diese Heilpflanze gehört nicht zur Familie der Rosen, braucht aber die gleichen Bedingungen zum Wachsen.
1: Die Rose fühlt sich hier in Rheinhessen sehr wohl. Sie hat eigentlich alles, was sie braucht, einen lehmhaltigen Boden. Sie wurzelt tief, dann ist es gut, wenn sie einen sonnigen Platz hat. Sie braucht Wind und Luft und sie braucht relativ wenig Pflege. Die ersten Jahre düngt man sie gerne mit Pferdemist und gießt sie an. Und dann kommt sie aber mit Trockenheit relativ gut zurecht.
0: Verblühte sollte man entfernen, um eine neue Knospenbildung zu fördern. Übrigens, alle gezüchteten Sorten sind auf einen wilden Rosenstamm aufgepfropft.
1: Die Rose ist veredelt und diese Wildtriebe sind meistens dann am Rande der Wurzeln, kommen die raus und die blühen nicht, aber entziehen dem Stämmchen ganz viel Kraft. Und es muss einfach ganz knapp fast am Boden entfernt werden. Also fast an der Wurzel. So.
0: Welche Pflege ist noch wichtig?
1: Kaffeesatz ist ideal auch für Rosen zum Düngen. Gebt die dann die Erde und arbeitet es leicht ein.
0: Das Koffein aktiviert die Mikrolebewesen, die den Boden gesund halten. Schädlinge wie Blattläuse und weiße Fliegen gibt es trotzdem ab und zu. Marianne Knaap entfernt sie dann einfach mit der Hand. Pilzkrankheiten, etwa Mehltau, kommen auch mal vor. Hier hilft Vollmilch mit 3,8% Fettanteil. Mit Wasser verdünnt, wird die Milch dann auf die Blätter gespritzt. Fazit: Im Juni ist Rosenzeit. Die Pflanzen brauchen einen sonnigen, luftigen Standort. 2 bis 3 Mal im Jahr Dünger. Mit kleinblütigen Stauden und Kräutern kombiniert, kommen sie schön zur Geltung und sind vor Schädlingen geschützt.

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2: Wenn eine Firma es schafft, so einen Umbau günstiger anzubieten als ein gebrauchtes, vergleichbares Elektroauto, dann hätte das Konzept auch in Deutschland.

0: frühmorgens auf dem Weg zur Arbeit. Nicht wenige finden nachts Ruhe nur mit Schlafmedikamenten. Doch die Mittel können noch am nächsten Tag ihre Fahrtüchtigkeit beeinflussen. So erging es Silke Kroh. Sie nimmt ein verschreibungspflichtiges Schlafmittel in niedriger Dosierung und braucht nach der Einnahme mindestens 8 Stunden Schlaf, bevor sie sich an Steuer setzt. Meist ist das kein Problem.
1: Ich war auf der Autobahn nach Potsdam. Und da habe ich dann gemerkt, das war praktisch 2 Stunden vor Ablauf dieser Frist von 8 Stunden. Da konnte ich

0: Bedeutung für den Straßenverkehr ist nicht allen klar. Und der Bedarf an medikamentöser Hilfe wächst. Der Verbrauch von Schlaf- und Beruhigungsmitteln ist in den letzten Jahren stetig gestiegen. Es ist wichtig, die Einnahmehinweise der Beipackzettel genau zu beachten.
1: Stellen Sie eine ausreichend lange Schlafdauer, mindestens 8 Stunden nach der Einnahme von diesem Arzneimittel sicher. Es ist ganz wichtig bei Schlaftabletten, dass man das nicht erst früh morgens um 5 Uhr nimmt, wenn man die ganze Nacht durchwacht hat, weil dann ist man einerseits auf jeden Fall unausgeschlafen und morgens um 8 auch nicht mehr fit, um ausreichend reaktionsschnell zu sein zum Autofahren.
0: Die Fahrtüchtigkeit beeinflussen auch Mittel gegen Allergien, starke Schmerzmittel, Erkältungsmittel oder Augenpräparate. Medikamente gegen Krampfanfälle oder Depressionen, ärztlich verordnete Wirkstoffe, die hilfreich im Gehirn der Patienten wirken, können trotzdem ein Problem werden, wie bei Gerd Schulz. Er nimmt gegen seine Gesichtsschmerzen seit Jahren Carbamazepin.

0: die Rechtslage nicht so eindeutig wie zum Beispiel bei Alkohol, wo es eine Promillegrenze gibt. Es gibt bei den wenigsten Medikamenten einen genaueren Cut, wo man sagt, da ist erlaubt, da nicht. Das ist eine gemeinsame Verantwortung vom Arzt, aber auch vom Patienten. Also ich muss mir ein Bild von meinem Patienten machen, sagen, traue ich ihm das zu? Wenn er Schmerztabletten nimmt, dann muss ich ihn darauf hinweisen, wenn er stabil darauf eingestellt ist, darf er fahren, aber nur, wenn er sich sozusagen dafür auch in der Lage sieht, aber es ist ein Stück weit Verantwortung und es gibt kein standardisiertes Testverfahren.
1: Die Zahl der Verkehrsunfälle unter Medikamenteneinfluss könnte über 10% liegen. Der Rechtsmediziner und Toxikologe Dr. Sven Hartwig rät zu noch größerer Aufmerksamkeit bei der Einnahme, auch bei den großen Volkskrankheiten.
2: Wir sind eine Mobilitätsgesellschaft und insofern wird vieles daran gesetzt, auch Personen, die aufgrund gesundheitlicher Einschränkungen primär nicht am Straßenverkehr teilnehmen können, wieder hinter Steuer zu bekommen. Das können Krampfanfallsleiden sein, das kann eine Blutzuckererkrankung sein, Bluthochdruckleiden, das können körperliche Behinderungen sein, Herz-Kreislauf-Erkrankungen. Die sind heute alle medikamentös gut einstellbar und behandelbar. Und sofern die Betroffenen auch eng im Kontakt mit ihren behandelnden Ärzten stehen, die Medikamente bestimmungsgemäß und regelmäßig einnehmen, spricht nichts gegen die Teilnahme an einem Straßenverkehr.
1: Damit einer unfallfreien Fahrt nichts im Wege steht, sollten alle rechtzeitig ihre Medikamenteneinnahme bedenken, bevor sie sich an Steuer setzen.
3: Es zieht wie Hölle. Der Kopf lässt

0: Dehnen.
1: Meistens schläft man dann und dann wird es besser oder man dehnt sich in irgendeiner Weise.
2: Also wenn es ganz schlimm war, war ich auch schon bei der Osteopathie.
3: Diese Grundsatzproblematik mit dem Kopf und der Haltung und dem Nacken gilt bei allem. Das gilt beim Buchlesen, beim Kreuzworträtsel, das gilt am Monitor, wenn man mit Freunden und Verwandten und Bekanntschaften chattet oder länger einfach was sucht im Internet. Das gilt auch letztendlich fürs Fernsehen. Wenn ich im Fernsehen irgendwie meinen Kopf nach vorne schiebe, ist es dieselbe Belastung.
4: Das häufigste Problem, was wir sehen, ist, dass die Haltung beim Arbeiten am Computer so schlecht wird, dass Muskelgruppen, die eigentlich entspannt sein sollten, extrem angespannt sind und dann permanent sozusagen arbeiten und halt ermüden und als Reaktion des Ermüdens fest werden. Und dieses Festwerden macht Schmerzen.
5: Die typische nach vorne geneigte, starre Haltung am Schreibtisch belastet die Muskulatur der Halswirbelsäule bis zu 5-mal mehr als die normale Position mit erhobenem Kopf. Bis zu 30 Kilogramm Extralast können das sein. Das Gleiche passiert am Steuer und am Handy. Wie strapaziös für den Nacken auch die Arbeit vor dem Laptop sein kann, demonstriert Christian Sturm an seiner Kollegin Isabel. Fotos des Orthopäden zeigen, wo die Probleme dabei liegen.
3: Die Blickrichtung ist halt viel steiler nach unten, als man es vielleicht an einem normalen Computer gewöhnt ist. Man kann dann hier sehen, dass der Kopf weiter nach vorne geschoben ist, dass das Kinn auch weiter runterkommt, dass die Schultern weiter nach vorne gehen, dass man also eine Art Rundrücken bildet. Und das ist halt letztendlich auf Dauer für den Rücken sehr belastend.
5: Und die Schultern werden nicht nur nach vorne, sondern oft auch nach oben gezogen. Zu oft.
4: Wenn man dauernd in dieser hochgezogenen Schulterposition ist oder auch die Schultern nach vorne bringt, dann entsteht in diesen Nackenmuskeln eine hohe Spannung. Und von da aus gehen dann die Schmerzen los, entweder im Nacken selber, aber es führt auch zu Kopfschmerzen und Veränderungen in diesem ganzen Bereich.
5: Und welche Therapien helfen dagegen? Eine Meta-Analyse hat etliche Studien zur Wirksamkeit ärztlich verordneter Maßnahmen verglichen und sie kommt zu überraschenden Ergebnissen. Spritzen nur gering wirksam. Akupunktur, sie bringt nur mittelfristig Linderung. Und die Elektrotherapie, der Nutzen ist unsicher.
4: Man kann mit solchen Maßnahmen ein Symptom bekämpfen und kurzzeitig eine Besserung erzielen, aber die Ursache ist nicht weg. Die Ursache bleibt ja da.
5: Aber was sind die Ursachen bei jedem Einzelnen? Eine Möglichkeit, um das herauszukriegen, ist die Selbstwahrnehmung zu trainieren. Und zwar mit einem EMG, einer Elektromyographie. Helge Riepenhof misst dabei mit so einer Oberflächenelektrode die Muskelaktivität, den sogenannten Tonus im Nacken seines Kollegen Hendrik. Und das bei verschiedenen Kopf- und Schulterpositionen.
4: Genau, und jetzt gehen Sie mal in die Position und schreiben. Und wenn Sie jetzt mal einen Blick nach links werfen, wie viel Ausschlag hier ist, das ist im Prinzip die Aktivität des Muskels. So, und wenn Sie jetzt dagegen arbeiten, mal versuchen, etwas gerade zu sitzen und die Schultern hängen zu lassen, dann sehen Sie es gleich deutlich besser. Ja, also es nimmt sofort an Tonus ab, also der Muskel ist viel weniger aktiv.
5: Die Aktivität des Muskels als Ausschlag auf dem Monitor. Dass Hendrik das mit seiner Haltung beeinflussen kann, führt zu einem psychologischen Lernerfolg.
4: Das ist der klassische Effekt des Biofeedback. Also Biofeedback bedeutet, wir spüren eine Veränderung im Körper, aber gleichzeitig sehen wir diese Veränderung auch. Und diese Kombination ist extrem wirksam oder einprägend.
5: Auch so eine Rückenbandage schult die Selbstwahrnehmung. Man trägt sie stundenweise. Der Effekt bei Isabel: Ihr Blickwinkel verbessert sich. Sie schiebt ihren Kopf damit automatisch nicht mehr so weit nach vorne. Ihr Rücken ist weniger rund.
3: Mit der Bandage hat man so eine Art, ich sag mal, Erinnerungsfunktion. Ne? Also diese, wir nennen das eine Mahnorthese. Dass man soll diesen Druck oder den Zug quasi spüren, sodass man merkt, ach ja, ich soll mich ja gerade hinsetzen.
5: Eine bessere Haltung, weniger Schmerzen. Langfristig erreicht man das nur mit dem Training. Die Empfehlung

0: da immer schön, die Hand muss gar nicht so krampfen, sondern das kann man einfach so festhalten. Wichtig ist, dass die Muskulatur hier hinten gekräftigt wird, der Musculus infraspinatus, und der zieht die Schulter immer nach hinten unten.
1: Also die Schulterblätter, ja, die müssen irgendwie, man muss das Gefühl haben, die berühren sich, oder wie?
0: Dafür ist diese große Übung am besten, ne? Dieses weite, weiche. Da hat man halt diese Schulterblätter dann sehr aktiviert. Dieses ist mehr so für die Schulter direkt, dass die Schulter in ihrer Kette zwischen Wirbelsäule, Schulterblatt und Schultergelenk sozusagen gehalten werden muss. Das muss, jeder Muskel muss aktiv sein, sonst wird immer der Schwächste nachgeben.
1: Viele Leute sind jetzt im Fitnessstudio und versuchen natürlich auch das Äußerste für sich rauszuholen. Aber ich kenne welche, die haben trotzdem immer diese Nackenprobleme. Wieso?
0: Ja, wenn ich im Fitnesscenter bin, dann sieht man immer, was wird denn trainiert. Die meisten Menschen trainieren ihren Brustmuskel. Das hat auch ästhetische Gründe. Bei den Frauen natürlich, damit die Brüste nicht hängen. Bei den Männern immer sind diese großen, starken, riesigen Brustmuskeln halt so beliebt, die dann so hochstehen. Das hat also immer so einen, es soll ja schön aussehen, Charakter. Ja. Nur das sind eigentlich Muskeln, die muss man nicht trainieren. Die machen aus gesundheitlicher Sicht gar nicht so viel Sinn. Ne? Also da ist immer vorne eher weiten, wir sitzen eh zu weit nach vorne gekrümmt, und hinten aktivieren. Also Zugübungen von vorne nach hinten, von oben nach unten, an Geräten, an Maschinen, an Butterflies und wie die alle heißen.
1: Wie wir es gerade eben auch gesehen haben, oder eben mit diesen Hardcore-Geräten dann. Dieses ganze Thema Nackenproblem.

0: Mein Sohn ist zum Glück auch Sportler und Zocker, also der kann sich das leisten. Mhm. Aber nur Zocker und nicht Sportler, das ist halt nicht gut. Und dann hat man immer diese schiefe, krumme, nach vorne gezogene Haltung.
1: Wie mache ich es richtig? Wie muss denn die Haltung richtig sein?
0: Ja, es ist ja, man kann ja heute den Kindern auch kein Handy mehr verbieten. Das ist ja irgendwie auch nicht mehr weltaktuell.
1: Auch Erwachsene nicht. Ja. Also ich meine, wir sind ja auch nicht besser als die
0: genau,
1: Kids.
0: Genau, gilt für uns alle. Das heißt, nicht mehr so sitzen, dip, dip, dip. Auch nicht kurz, bitte. Auch nicht mal schnell, sondern das Handy kann auch da oben sein. Das heißt, so wie am Arbeitsplatz auch empfohlen wird, leicht runterschauen. Und damit man das nicht so halten muss, gerade mit dem Tablet ist das ja anstrengend.
1: Ist ja auch schwerer, ja.
0: Muss man das halt entsprechend hier anlehnen. Das heißt, man kann die Ellenbogen an den Körper nehmen, so wie man halt entsprechend Fernglas auch halten würde zum Beispiel.
1: Abstützen.
0: Das ist bequem. Und es gibt Leute, die tippen mit beiden Daumen. Dann kann man das so machen. Dann kann man das auch mit einer Hand machen. Eine hält so, eine so. Dann sind die stabil, wackeln nicht. Und man hat trotzdem diese leichte Abwärtsneigung und muss den Kopf nicht nach vorne schieben und vor allem nicht knicken.
1: Stichwort Kopf, haben wir ja im Film auch gehört, dass das echt schon ganz schön viel Druck auf die Halswirbelsäule auch bringt, auf diesen ganzen Halteapparat. Wenn man nur so ein bisschen knickt, ne? Also diese Flasche, habe ich mir so vorgestellt, ist die Idee richtig? Halte ich sie über den Kopf? Ist sie gut zu halten? Halte ich sie ein bisschen vor? Merke ich schon, die hat echt Gewicht, 1,5 Liter. Und halte ich sie noch weiter nach vorne, oh, wird es exorbitant schwer. Kann ich nicht lange halten.
0: Der Kopf ist schwer als Gewicht, das darf man nicht vergessen. Also auch die Materie, Kopf und Gehirn sind relativ schwer. Ja. Und so je weiter sie nach vorne gehen, desto schlimmer wird es. Und Sie haben das, die einfachen Hebelgesetze, die wir alle in der Schule hatten, haben Sie gerade schön gezeigt. Ne? Wenn der Kopf über der Wirbelsäule ist, dann belastet der sehr gerade den Hals und auch die Brustwirbelsäule. Ne? So wie Sie auch nur nach vorne schieben, das muss gar nicht immer das Kippen sein. Auch das nach vorne schieben sieht man wahnsinnig viel. Und das macht unfassbar Probleme, auch schon an der Brustwirbelsäule.
1: Aber man merkt es eben nicht. Ne? Man sitzt denn da, vielleicht hat man ja auch noch eine Brille an, die nicht so wahnsinnig gut angepasst ist und muss dichter an den Computer ran, um was lesen zu können. Wie kann ich mich selbst justieren? Wie merke ich, dass ich schlecht sitze? Wir haben ja nicht alle im Biofeedback geredet.
0: Ja, also diese kleinen Bandagen, die man sich leicht ummachen kann, die auch günstig sind, kann man natürlich nutzen. Die kann man überall im Internet kaufen. Oder man kann auch mit einem Tape mal probieren. Viele Leute haben Tape zu Hause von irgendwelchen Sportverletzungen oder sowas.
1: Also auf den Rücken kleben oben?
0: Ja, oben, relativ weit oben, wirklich in den Nacken, also auf den Bereich, der einem wehtut. Das sollte man jetzt nicht zu häufig machen. Das ist auch nicht für die Haut nicht immer ideal. Aber so als Erinnerung, mal so als Probe kann man das...
1: Weil es dann zieht oder weil es zerrt?
0: In der Idealhaltung ganz gerade hingesetzt draufkleben. Vielleicht draufkleben lassen, wenn von hinten. Und dann, wenn man nach vorne geht, merkt man, da kommt Spannung.
1: Okay.
0: Das heißt, es hat einen leichten Erinnerungs-, also einen pädagogischen Effekt quasi, dass es einem hilft, sich aufrecht zu halten.
1: Mhm. Eine Zuschauerin aus Hannover, aus ihrem Beritt vielleicht auch, fragt, kann das Ganze auch zum Bandscheibenvorfall an der Halswirbelsäule führen?
0: Ja, letztendlich, die Bandscheibe ist ja auch flexibel. Das heißt, alle monotonen Schiefhaltungen, also wenn Sie jetzt irgendwie immer schief sitzen, ich habe einen Zahnarzt, den ich behandle, der sitzt natürlich den ganzen Tag so, das quetscht die Bandscheibe natürlich auf einer Seite mehr. Das belastet auch diese kleinen Facettengelenke auf einer Seite mehr. Ja, das muss man ganz klar mit Ja beantworten. Jede monotone Tätigkeit und jede Schiefhaltung, jede abnorme Belastung außerhalb der Achse belastet den Körper mehr und erhöht das Risiko auch für Schäden wie Bandscheibenvorfälle.
1: Also gegen Antrainieren, aber auch den Arbeitsplatz dann ändern und versuchen, da noch was rauszuholen, ne?
2: Bis zu 4 Meter groß, mit beeindruckenden Blüten. So steht der Riesenbärenklau jetzt auf Wiesen und Feldern. Sein Saft ist brandgefährlich. Schon eine kurze Berührung kann zu solchen Verletzungen führen. Deswegen sorgt die Pflanze immer wieder für Schlagzeilen.
3: Es kommt zu Rötungen, zu Schwellungen, auch zu Blasenbildung und Quaddeln.
4: Das ist gar nicht selten. Eigentlich sehen wir das in jedem Sommer.
2: Silva Heidenreich hat es vor 2 Wochen

0: abgeknipst. Da waren wir noch gut geschützt mit Regenjacken und Handschuhen und allem. Und dann habe ich mit dem Freischneider auf der anderen Seite ein Blatt erwischt. Das habe ich nicht gesehen und dann hat es mich angespritzt.
1: Sie wäscht den Saft mit Wasser ab, merkt zunächst nichts.
0: Nach dem ersten Tag wurden es dann rote Flecken. Ja, ja, das geht ja noch, ne? So ein bisschen wie ein Sonnenbrand oder so. Und am zweiten Tag bin ich nach Hause gekommen, auf den ganzen Vormittag in der Sonne. Da hatte ich hier die erste Brandblase. Und dann kam die über den Tag. Und dann sind wir auch zum Hautarzt gefahren. Dann wurde es mir ein bisschen zu unheimlich.
1: Kein Wunder. So wie auf diesem Foto sah auch ihr Arm aus. Es kann sogar noch schlimmer kommen. Der Verbrennungsgrad hängt von der Sonne ab.
2: Eins wäre ja, Sie haben nur die Rötung. Zwei wäre mit Blasen. Drei wäre, wenn die Blase ganz tief geht und auch wirklich Zerstörung der Haut macht, die letztendlich sich zeigt in einer Narbenbildung. Das kann man genauso einteilen wie bei der Verbrennung.
1: Der Saft der Pflanze enthält Furokumarine. Gelangen die in die Haut, schaden sie zunächst noch nicht. Erst wenn UV-Strahlen aus dem Sonnenlicht dazukommen, verändert sich das.

0: zu waschen mit Wasser und Seife. Und am besten wäre noch, wenn man Spiritus nehmen würde. Dann lassen sich diese Substanzen noch besser von der Haut abwaschen.
1: An besonders heißen Tagen muss man den Saft nicht mal berühren. Dann verdunstet er rund um die Pflanze und die Luft kann schon bedeutende Mengen an Furokumarin enthalten.
0: Wenn man dann in der Nähe dieser Pflanze weilt, kann es sein, dass man diese Substanzen einatmet und dann können es also dann zu Atemreizungen kommen, Atemwegsreizungen kommen, bis hin zu einer Bronchitis, die mehrere Tage bis zu 2-3 Wochen anhalten kann.
1: Eine nachhaltige Bekämpfung der Pflanze ist schwierig, denn reines Abschlagen tötet den Riesenbärenklau nicht. Die Pflanze treibt immer wieder aus. Und in ihrem 3. Lebensjahr produziert sie Blüten. Wenn es so weit kommt, verteilt jedes Exemplar bis zu 100.000 Samen.
2: Verhindern sollte man, dass sie sich vermehren. Das ist das Entscheidende. Eigentlich ist das einzig Entscheidende. Und da die Keimfähigkeit sehr lang ist, 6 bis 8 Jahre, muss man auch planen, dass man etwa 10 Jahre braucht, um die komplett loszuwerden.
1: Wer trotz aller Vorsicht Saftspritzer abbekommt, sollte zum Arzt gehen und sich behandeln lassen.
3: Cortison von außen. Das habe ich bei der Patientin auch gemacht und das funktioniert auch sehr gut. Wenn es sehr stark nässt, kann man noch feuchte Umschläge machen.
1: Trotz der schnellen Behandlung werden die Narben an Sylva Heidenreichs Arm noch lange bleiben. Und sie glaubt nicht, dass sie den Riesenbärenklau rund um ihre Koppel ohne Hilfe los wird.
4: Die Pastinake. Das Wurzelgemüse wird immer beliebter. Das merkt auch Landwirt Frank Späth aus dem badischen Achern. Er baut von Jahr zu Jahr mehr Pastinaken an.
5: Die Pastinake, die wäre ungefähr 300 bis 400 Gramm schwer, je nachdem, wie eng sie gestanden sind. Und wie das sieht man jetzt auch schön, wie gerade sie wachsen hätte können. Wenn sie zu weit stehen oder wenn der Boden unten hart ist, kann passieren, dass sie beinig wäre. Das mag ich dann überhaupt nicht. Also traumhaft sind so diese in der Länge und so glatt. Das ist richtig schöne Ware.
4: Die Pastinake sieht der Möhre und Wurzelpetersilie ähnlich. Und das ist kein Zufall. Denn sie ist eine Kreuzung aus Möhre, Petersilie und Wurzelpetersilie. Und wie schmeckt sie, die Pastinake?
6: Schmeckt sehr gut. Sehr gut.
7: Hat was Rübenähnliches.
8: Zwischen Mohrrübe und Kohlrabi irgendwo. Also
6: schmeckt wie etwas, aber was? Süßlich ein bisschen, finde ich.
4: Die Rübe schmeckt übrigens noch süßer, wenn sie vor der Ernte etwas Frost abbekommen hat. Denn die Kälte wandelt die in der Wurzel enthaltene Stärke in Zucker um. Angebaut wird die Pastinake hauptsächlich in Rheinland-Pfalz, Baden-Württemberg und in Niedersachsen.
5: Wenn man die aufschneidet, dann sieht man da innen der Zentralzylinder und außen drumherum das andere Gewebe. Manchmal passiert es, dass die schon zu Schüsse beginnen. Das will man eigentlich überhaupt nicht. Das liegt daran, dass sie irgendwie einen Blütereiz halt gekriegt haben und dann bildet sich eine Blüte und dann wird es da ganz holzig. Und wenn man das merkt, dann schnitt man das besser raus.
4: Erntezeit ist von Oktober bis ins Frühjahr hinein. Je kleiner, desto zarter und feiner sind Pastinaken im Geschmack. Beim Einkauf unbedingt darauf achten, dass die Schale glatt, fest und unversehrt ist. Und vor allem nicht verwechseln mit der Wurzelpetersilie.
5: Wurzelpetersilie kann man von Pastinake unterscheiden, wenn man den Blattansatz anguckt. Der ist bei der Wurzelpetersilie eher glatt und es geht nach oben. Und bei der Pastinake ist eher so kleiner Wulst und dann erst kommt der Wurzelansatz. Und dann sieht man es meistens auch noch an der Größe und an der Farbe. Wurzelpetersilie ist eher weiß, während die Pastinake eher gelb sind.
4: Und wie werden Pastinaken zubereitet?
6: Wir kochen im Iran Suppe mit Pastinaken.
7: Zum Beispiel im Püree ein bisschen.
9: Auch als Gemüse, Beilage.
10: Wenn ich so einen Auflauf mache, kommt es ganz gerne rein.
4: Pastinake ist lecker, vielseitig und gesund. Das Wurzelgemüse enthält reichlich Kalium und Folsäure sowie Vitamin E und C, gut für das Immunsystem. Pastinake wirkt gut bei Krämpfen.

0: rheumatischen Erkrankungen. In Küchenkrepp gewickelt und in einen Kunststoffbeutel verpackt, halten sich Pastinaken im Kühlschrank etwa 4 Wochen. Es sprechen also viele Gründe für die wachsende Fangemeinde des guten Gemüses Pastinake.
1: Mitsingen für die Massen. Karaoke im Kollektiv. Ein 800-köpfiger Chor aus mehr oder weniger goldigen Kehlchen kommt in Bad Zwischenahn zusammen zum Singen und Feiern.
2: Die Stimmung, die ist echt phänomenal. Man hört schon, ich bin schon ein bisschen heiser.
3: Man ist sozusagen mit allen Leuten, die da singen, eins.
4: Super toll hier, tolle Stimmung, alle sind gut drauf und das passt einfach wunderbar. Man,
5: guck dir die Leute an, ja? Du hast wirklich jedes Alter hier. Das Beste am ganzen
1: Tag. David Rauterberg hat das Rudelsingen in Münster erfunden. Seit 12 Jahren touren er und sein Team durch ganz Deutschland und finden offenbar vor allem bei Frauen Anklang. Heute begleitet Philipp Ritter die Sängerinnen und Sänger am Keyboard. Von Schlager über Pop bis Rock, für jede und jeden ist das Passende dabei. Rauterberg spielt Gitarre und singt vor. Alle anderen singen begeistert nach.
6: Man kann sich dem nicht entziehen. Man kann nicht zum Rudelsingen gehen und nicht mitsingen. Das geht nicht. Das funktioniert nicht, haben schon viele versucht. Man wird automatisch mitgerissen.
7: Der besondere Reiz am Rudelsingen ist, dass die Leute so unheimlich viel Energie reingeben irgendwie. Also bei Liedern, bei denen man es auch gar nicht erwarten würde, gehen die zum Teil einfach voll ab und haben riesen Spaß dabei. Und das zu sehen und dann auch mit den Leuten zusammen ein bisschen singen zu dürfen, das ist schon echt immer eine tolle Erfahrung.
6: Es ist der schönste Job der Welt. Ich schaue jeden Abend nur in freundlich lächelnde Gesichter, die unglaublich glücklich sind.
1: Und das

0: Viele sind Mehrfachtäterinnen.
1: Das macht immer Spaß und ja, man fühlt sich danach richtig verausgabt und ein schönes Gemeinschaftsgefühl gibt das auf jeden Fall.
2: Ich habe durch Singen wieder zu mir gefunden, bin dadurch stärker. Ich singe auch im Chor und es macht einfach riesen viel Spaß und bringt einem auch was für das Selbstbewusstsein, finde ich.
3: Singen macht einfach glücklich, das ist so. Das ist die beste Therapie, die man überhaupt haben kann.
0: Flowers, der neue Hit von Miley Cyrus. Wer braucht schon Bel Canto bei dieser Bombenstimmung?
4: Ich finde das richtig toll. Man kann mitsingen, auch wenn man nicht singen kann.
5: Nee, hier singen ja alle schief.
6: Das ist der Rhythmus, wo man mit muss, ne?
0: Die Stimmen wollen gut geölt sein für das Konzertereignis, mit dem das Publikum sich selbst beschenkt.
7: Einfach, um mal den Alltag hinter sich zu lassen. Und dafür ist es wichtig, dass wir eine Musikauswahl haben, die auch alle abholt. Hier verbindet sich Jung mit Alt. Wir haben ganz uralte Lieder, aber auch ganz moderne Lieder. Und alles an einem Abend mit allen zusammen.
0: Und wer die Songtexte noch nicht in- und auswendig kennt, kann sie gekonnt vom Monitor ablesen.
8: Ich singe einfach gerne und ich kenne auch viele ältere Lieder, sag ich mal. Also jetzt so aus den 80ern oder 90ern oder so, ja.
0: Durch die Gegenwart und 100 Städte touren David Rauterberg und sein Team, um die Menschen glücklich zu machen. Beim Rudelsingen.

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9: Das war ein absoluter Kindheitstraum von mir. Mit 18 Jahren wollte ich auf alle Fälle einen Führerschein haben und Auto fahren dürfen. Aber als Kind dauert das alles ja so fürchterlich lange. Deswegen habe ich mir damals eine ganz gute Alternative gesucht. Servus und grüß Gott zwischen Spessart und Karwendel. Also meine Alternative war zumindest einmal im Jahr der Besuch auf dem Volksfest. Da hat es nämlich einen Autoscooter gegeben und den hat man schon als Kind oder auch als Jugendlicher fahren dürfen. Deswegen freut es mich umso mehr, dass wir Ihnen als erstes heute eine Schaustellerfamilie vorstellen können, die schon seit Generationen einen Autoscooter betreibt. Im Moment stehen sie auf dem Berg, also auf der Bergkirchweih in Erlangen. Und da schauen wir jetzt vorbei. Für sie ist es nämlich ein Heimspiel, sie kommen nämlich von dort.
10: Für Nadja Kunstmann und Luigi Particolare ist heute ein bewegender Tag. Gleich öffnet die Erlanger Bergkirchweih.
11: Wir wollen, dass immer alles funktioniert, egal auf welcher Veranstaltung wir sind. Aber natürlich, Erlangen ist für uns einfach besonders.
10: Besonders, weil Nadja aus einer echten Erlanger Schaustellerdynastie kommt, in der sie schon früh Verantwortung übernehmen musste.
11: Ich glaube, dass mein Papa total stolz wäre auf mich. Das weiß ich auch. Und weil es nicht so typisch ist

0: für eine Frau oder für ein Mädchen damals noch, war ich ja damals mit 17 Jahren, das Geschäft einfach zu übernehmen.
1: Für mich ist es auch sehr aufregend, weil das ist, ich weiß, das ist dann immer eine Herzensangelegenheit, jedes Fest, aber zu Hause ganz besonders, weil hier ja der Ursprung der Familie stattgefunden hat, zu Hause in Erlangen. Und für mich ist das dann auch, wenn ich dann das erste Mal aufs Knöpfler drücke und meine Sprüche mache, fällt mir auch so ein Stein vom Herzen, wenn es dann richtig losgeht und die Emotion ist gigantisch. So, Schatz, machen wir mal die Lichter an. Da. Mach mal die Musik an.
2: Die Frau schubst hier bei mir an der Kasse, Luise, und wer möchte noch mit hoch das Bein und hinein hier?
3: Viel Spaß.
4: Viel Spaß.
3: Danke.
2: So, es geht los.
5: Zwei Tage vorher. Nadja und Luigi haben alle Hände voll zu tun.
4: Wir drehen die Front jetzt aber nicht ganz hoch, sondern auch nur halb. Ja?
5: Für den Aufbau des Autoscooters haben sie nur 3 Tage Zeit. Zusammen mit ihren rumänischen Mitarbeitern müssen sie hier auf viele Besonderheiten achten.
1: Die Bäume sind in Erlangen heilig.
5: Nur nirgends anecken. Überall ist es eng.
1: Bleib drüben, weg!
4: Das ist jetzt das Paradebeispiel, wie eng es hier zugeht. Da kann man das jetzt ganz gut erkennen, wenn da mal einer kommt.
1: Schau auf die Decker, gell? Schau auf die Decker schon.
4: Wird richtig eng hier. Und das ist das Herausfordernde auf der Berghüpferei.
1: Bei mir ein bisschen, komm zu mir ein bisschen, du musst ausholen. Jawohl. Bleib bei mir. Bleib bei mir. Ihr macht immer nicht das, was man euch sagt. So, weiter. Weiter. Auf der Ecke da hinten schauen, bei euch links. So ist es. Also, tschüss, Lamina.
5: Auch wenn Luigi inzwischen den Aufbau leitet, Nadja kennt jede Schraube an ihrem Fahrgeschäft.
0: Also mit 17 hatte ich auch einen Schicksalsschlag bei uns in der Familie. Mein Vater ist an Alzheimer erkrankt. Und der Betrieb war da und der musste weitergeführt werden. Und ich habe mich dazu bereit erklärt, diese ganze Aufbauarbeiten, Fahren, LKW-Führerschein zu machen. Also ich habe 16 Jahre gemacht. Mein Onkel hat mich dabei auch ein bisschen unterstützt. Und ja, das war eine sehr harte Schule. Also Vater krank, Geschäft da und ja. Und jetzt bin ich aber sehr froh, dass ich so einen tollen Mann habe, der seit 13 Jahren diese Arbeit übernimmt.
1: Wo?
4: Bei mir ist drin.
1: Marion, ich mache noch ein bisschen, Moment. Ich bin Zweiradmechaniker gelernter, das ist hier die halbe Miete, kann man sagen. Ja? Freizeittechnisch ist es natürlich für mich als Italiener, meine Eltern kommen aus Italien und wir trinken sehr gerne Espresso und wollen unsere Lebensvielfalt leben. Und dann ist das natürlich, hat man schon ein paar zeitliche Defizite. Daran muss man sich wirklich gewöhnen. Ja, das ist schwer.
0: Ja? Ja, jetzt mittlerweile hat der Louis das richtig gut drauf. Aber am Anfang hatten wir tatsächlich ein bisschen Startschwierigkeiten, weil, wie gesagt, das italienische komm ich heute nicht, komm ich morgen, das geht hier nicht. Wir arbeiten immer auf Zeit.
5: Vom Platz her knapp ist es an dieser Ecke. Der Autoscooter steht immer neben dem Riesenrad. Weil alles so eng ist, konnten die Kunstmanns ihre Fassade auf der Seite noch nie hochklappen. Doch dieses Jahr ist das Rad neu. Vielleicht funktioniert's ja.
1: Wir schauen jetzt das erste Mal nach 26 Jahren, ob das im aufgebauten Zustand, ob das Riesenrad dann drüber hinaus vorbeifährt. Anscheinend haben wir dieses Jahr jetzt das erste Mal Glück, dass es ganz genau ein paar Zentimeter vorbeigeht.
4: Ja? Jetzt bin ich gespannt.
1: Wenn es so stehen bleibt, geht's hoch. Und?
4: Ich glaube nein.
1: 40 Zentimeter.
4: Ja, ich sehe schon.
1: Ja, in der Mitte ist das ein bisschen höher. Das, nur die Stangen sind klein, aber das. Du brauchst keine Angst haben, das hält.
4: Ja gut, schaut so aus, als ob es gehen geht.
1: Mary!
5: Geschafft. Zeit für die Mittagspause im Wohnwagen. Er ist das Sommerzuhause der Familie.
0: Mitte, Ende April bis Oktober sind wir im Wohnwagen. Ja, ist doch ganz nett hier. Das können immer die meisten gar nicht verstehen, warum wir dann zu Berghüchweih tatsächlich nicht zu Hause wohnen. Warum? Hier ist der Kühlschrank voll, zu Hause ist eigentlich gar nichts. Das ist hier der Wohnbereich, das Wohnzimmer. Hier kann man wirklich sich ein bisschen ausruhen, wie man sieht. Und dahinter geht es dann ins Badezimmer. Wir haben alles da, was man braucht. Eine Dusche, eine Toilette, Waschbecken. Und von da aus kommen wir auch ins Schlafzimmer.
5: Der Wohnwagen, ein kleines Raumwunder. Zu dritt wohnen sie hier, zusammen mit ihrem Sohn. Der ist gerade noch in der Grundschule. Nadja holt die alten Familienfotos raus. 1920 legte ihr Urgroßvater los. Sie ist die vierte Generation in der Schaustellerfamilie Kunstmann.
0: Da waren tolle Geschäfte dabei, auch die Autoskoda, also die mein Opa hatte, pompös. Also das war eine ganz andere Zeit. Das hat sich alles verändert auch, muss ja auch so sein. Aber es ist schon schön, das alles anzuschauen. Und wie gesagt, also macht einen auch wahnsinnig stolz, dass man da einfach so Menschen auch hatten, die so vorangegangen sind.
5: Zusammen mit ihren Großeltern, Eltern und drei Schwestern wächst sie als Jüngste auf Volksfesten und Kirchweihen auf.
0: Der Papa war echt ein Entertainer, also an der Verlosung war der richtig stark. Der hat wirklich den Berg unterhalten. Schade, dass ich ihn heute nichts mehr fragen kann.
5: Zurück am Autoscooter. Inzwischen ist die nächste, die fünfte Generation der Familie am Start. Luigi Junior hilft auch schon mit.
1: Uno, due, tre, vai.
6: Für mich ist es schön, weil ich immer die Autos raustun darf und ich darf natürlich auch fahren.
1: Und hopp.

0: Und dann ist es soweit. Die Bergkirchweih geht los.
1: Wir starten.
0: Die erste Fahrt darf natürlich Luigi Junior machen.
2: Das ist spontan. Die schöne Momente, der ganze Tag ist schön, weil die Leute kommen und freuen sich.
3: Hoch die Hände! Morgen ist wieder Wochenende. Der Berg ruft, hallo. Zicke, zacke, zicke, zacke. Zicke, zacke, zicke, zacke. Attacke, hau die hau, let's go, baby.
0: Kleine Flitzer, großer Spaß.
4: Jetzt macht's aus, das Frontal.
5: Frontal draufknallen.
4: Immer.
5: Mega. Richtig gut.
6: Die Freunde zu crashen, das Einzige.
7: Ja.
6: Nur auf die anderen Freunde gehen.
7: Die anderen richtig wegzuballern.
5: Ja, ist einfach lustig, dass man mal fahren kann wie ein gesenktes Sau.
4: Jetzt war die Musik schon blöd, Louis.
8: Schau, das ist cool. Ja. Ja, schau, die tanzt. Ich weiß schon, was die Leute gefällt. Ich mag dir keine Sorgen. Und die tanzt auch.
0: Der ganze Stress vom Aufbau vergessen.
4: Das ist einfach schön. Die Leute lachen, die freuen sich, die haben so viel Spaß. Und da tragen wir einfach unseren Teil dazu bei. Und das ist total schön. Also es gibt nichts Schöneres.
9: Die Erlanger Bergkirchweih läuft übrigens noch bis zum kommenden Montag. Nette Leute kann man nicht nur auf dem Volksfest kennenlernen, sondern auch, wenn man einfach so spazieren bummelt durch die Stadt. Aber man muss halt mit offenen Augen durch die Straßen laufen. So wie unsere Reporterin Traudi Sieferlinger. Die war jetzt mit ihrer Geige unterm Arm wieder unterwegs, aber bei einem absoluten Touristen-Hotspot, nämlich unterhalb vom Schloss Neuschwanstein in Füssen. Ich frage mich, ob sie da überhaupt noch Einheimische getroffen hat.
10: Neuschwanstein, das berühmteste Schloss vom König Ludwig II., zieht Menschen aus aller Welt an. Viele von denen schauen sich auch gern in der Stadt Füssen um. Und das tue ich heute auch.
11: Hoi, hoi, hoi.
12: Hoi, hoi, hoi.
11: Hoi, hoi.
12: Where are you coming from?
11: Ah, from Spangau. Bavaria.
13: Schwangau.
12: Bavaria.
11: Schwangau.
13: Sie.
12: Ich? Transylvania.
11: Na, na, Sylvania.
12: Transylvania.
11: Ah, gut.
12: My father is Dracula and I'm Draculina.
11: Ah, okay.
14: Und ich komme aus der Schweiz.
11: Aus der Schweiz?
14: Ja, genau.
11: Und deswegen sagt sie hoi, hoi, hoi. Kennt ihr jodeln?
14: Wir kennen euch, die Schweizer.
15: Hola, drü.
12: Was ist besser?
11: Wir kannten miteinander jodeln. Pass auf, ganz einfach.
12: No, das geht nicht.

0: Also, pfiat euch. Servus.
1: Lustige Menschen trifft man da in Füssen. Und nicht nur die.
0: Wer ist denn das?
2: Das ist unser Flöckchen.
0: Wie heißt er?
2: Flöckchen.
0: Flöckchen?
2: Ja, wie die Schneeflocken, nur klein. Und das ist ein Schulhund, die Flöckchen.
0: Warum Schulhund?
2: Ja, der darf mit in die Schule gehen und der musste getestet werden, einen Wesenstest machen.
0: Ach so?
2: Und der geht bei 300 Kindern und der ist völlig ruhig.
0: Wirklich?
2: Ja. Und dann Kinder, die nicht zu beruhigen sind, sind auf einmal mucksmäuschenstill und total rücksichtsvoll.
0: Also ein therapeutischer Hund ist das?
2: Ja.
0: Mei, süß, du bist ja ganz netter. Das habe ich mich direkt verliebt.
2: Ja, ja, das
0: also
2: ist bei
0: ganz
2: vielen
0: ehrlich,
2: so.
0: Nicht
2: ja.
0: in Sie, sondern nee, in den Hund.
2: Das hätte ich auch nicht gedacht.
1: So was Netz. Aber ich muss weiter. In Füssen wohnen nämlich gute Freund von meinem Mo. Und denen möchte ich ein spontanes Standteil spielen. Hoffentlich sind sie daheim.

0: Geheim.
1: Das gibt's ja nicht.
0: Ja.
1: Ist der Tommy auch da?
0: Nein, der ist nicht da.
1: Nein, bloß du allein.
0: Überraschung.
1: Kannst du reinkommen?
0: Ist die Johanna auch da?
1: Ja, die ist da.
0: Ja, hol's einmal runter, treffen uns vorne an der Haustür.
1: Am Haus, ja, okay, das machen wir. Und eine gescheite Umarmung gibt's da.
0: Natürlich. Super.

0: uns gesehen beim Tommys Geburtstag.
1: Ja. Hallo Johanna! Hi, grüß dich, servus!
2: Ja, sag mal!
3: Mit großem Team, was ist denn los?
1: Wir sind unterwegs, Traudi unterwegs, für zwischen Spessart und Karwendel in Füssen.
2: Kommt rein!
1: Gut! Der Achim Graf ist Fotograf und hat lang in München gearbeitet. Als seine Frau, die Johanna, vor Jahren in Füssen ein Haus geerbt hat, sind die beiden kurz entschlossen dort hingezogen.
0: Und da sieht man halt auch, wie es wir übernommen haben.
3: Ich sag dir, das Haus war, in dem ist 100 Jahre nichts weggeschmissen worden.
0: Ja, 3 bis 4 Jahre ausgeräumt.
3: Ja, wir haben ausgeräumt. Und da waren natürlich die leeren Marmeladengläser neben die Antiquitäten. Weißt, Zeitungen haben sie aufgehoben.
1: Von 100 Jahren?
3: Oh, ich sag's dir. Ja, da hinten, das ist ganz gerutscht. Alte Nachttöpfe.
1: Die haben nichts weggeschmissen.
3: Nichts, alles hat man
0: braucht. Kirchenzeitungen und so weiter, stapelweise.
3: Modezeitungen aus dem Wahnsinn.
1: Und was ist die schönste Geschichte von dem Ganzen?
3: Von dem Ausräumen.
0: Ja. Die Praline.
1: Die Praline.
0: Die Praline. Die Praline von König Ludwig.
3: Ja, meine Urgroßmutter war Bedienstete am Hof, also in Hohenschwangau, im Schloss Hohenschwangau. Und im Haus, da war halt eine kleine Schachtel, so eine kleine Schachtel, und da waren Pralinen drinnen. Da hat der König Ludwig meiner Urgroßmutter die mal aus irgendeinem Grunde geschenkt.
1: Aha.
3: Und die wurden nicht verzehrt, die waren dann vertrocknet in dieser Schachtel.
1: Die gibt's nicht mehr, die
3: Schachtel gibt's schon noch.
1: Aber ja, die Praline gibt's nicht mehr.
3: Die Praline, die haben wir dann irgendwann entsorgt.
4: Das ist die Schachtel.
3: Ja, ja. Das waren die kleinen Giveaways vom König.
1: Und da war die Praline drin.
3: Da war die Praline drin.
1: Ich riech's jetzt nicht mehr. Aber der König Ludwig hat das in der Hand gehabt.
3: Ja, ja.
1: Das
3: waren die kleinen Geschenke.
1: Zum Schluss hat mir der Achim nur einen kleinen Abschiedsblues auf seiner Mundharmonika gespielt.
2: Da kann ich gut weitergehen. Servus.
0: Servus, Traudi.
2: Bitte euch, servus.
1: Ich gehe zurück in die Fußgängerzone und da zieht es mich zu einem interessanten Lohn hin.
2: Ist das Ihr Laden da?
5: Ja, genau. Es gehört nicht mehr. Ich bin nur ein Vermittler.
2: Ein Vermittler?
5: Es gehört, da ist unser Schupfer.
2: Der Schupfer ist das?
5: Ja, genau.
2: Was ist denn das für ein Schupfer?
5: Also das heißt praktisch, das gehört schon mir schon, aber in Wirklichkeit ist gehört uns gar nichts.
2: Ach so.
5: Es gehört als unser Schöpfer. Wir sind nicht für immer hier.
2: Ach, unserem Schöpfer gehört
5: genau.
2: Ja, da haben Sie recht.
5: Genau, das ist praktisch nur vorübergehend.
2: Absolut.
5: Genau.
2: Ich habe verstanden, das ist ein Schupfer.
5: Nein.
2: Das ist im Bayerischen, das ist ganz eine kleine Hütte. Aber
5: nein.
2: Das ist der Schöpfer.
5: Ich bin in der Hütte aufgewachsen.
2: Ah ja, okay. Wo denn?
5: Ich bin in Süden Marokko geboren.
2: Aha.
5: Mein Papa kommt aus der Essau oder meine Mutter kommt außerhalb.
2: Toll.
5: Die Küste halt.
2: Aha. Und genau. Wie lange sind Sie jetzt schon da in Füssen?
5: Ich bin insgesamt in Deutschland 36 Jahre.
2: 36 Jahre?
5: Ja, genau.
2: Können Sie ein marokkanisches Lied?
5: Nein, Sie haben mich praktisch, genau, es fällt mir nichts mehr ein jetzt.
2: Ja, wir überlegen gemeinsam. Irgendwas kommt schon.
5: Momentan auch mit Fans, ich halt ein bisschen, ich erkläre. Ja. Was soll ich singen?
2: Ein Lied aus Ihrer Heimat.
5: Was soll ich singen? Mensch, genau. Ich habe leider kein Trommel hier. Hätte ich auch ein bisschen getrommelt, aber.
2: Ich hab.
5: Es ist schwer, ist schwer.
2: Es geht.
5: La ilaha illallah, Muhammad Rasulullah. Das war's.
2: Schön.
5: Ja, vielen Dank.
2: Dankeschön.
5: Sie sind sehr clever.
2: Ja.
5: Viel Erfolg.
2: Danke Ihnen auch, alles Gute.
5: Schön, wo kommen Sie aus München?
2: Eigentlich vom Chiemgau.
5: Ja, passt schon. Schöne Gegend.
2: Aber wir sind für zwischen Spessart und Karwendel unterwegs.
5: Ja, freilich. Das ist immer gut. Bisschen von Kultur, bisschen im Deutschland, die haben eine Grundlage.
2: Ja.
5: Das muss gepflegt werden.
2: Genau.
5: Und das geht nicht. Aber nur zusammen.
2: Nur zusammen?
5: Ein Hand klatscht nicht. Sie sind angewiesen auf mich. Ich bin auf Sie angewiesen. Anders nicht. Und was macht die Politik? Das geht uns nicht an. Wir müssen von ihm bitten.
2: Wir helfen zusammen.
5: Freilich, klar. Der Stamm, der Volk, er muss die Liebe tragen. Ich nehme dich in den Arm.
2: Ja.
5: Und viel Erfolg.
2: Ciao.
5: Ich drücke die Daumen.
2: Ja.
5: Weiter.
2: Für schöne

0: Begegnungen.
1: Freilich, klar.
0: Ich bin unterwegs, dass ich gute Begegnungen habe.
1: Die bekommst du auch.
0: Ja.
2: Grad gar nicht so viel los in dieser Gassen. Aber heute, da ist Ninas Flohmarkt und den suche ich.
3: Hallo, grüß Gott.
4: Ja, hallo, grüß Gott. Ja, kann man helfen?
3: Ja, ich war gerade bei der Johanna und beim Achim. Frage, dieser Lohn, der ist ja uralt, ja, schätzungsweise.
4: Ja, richtig.
3: Ja. Ist das jetzt alles von Wohnungsauflösungen?
4: Ganz, ganz unterschiedlich. Also von Wohnungsauflösungen, von anderen Händlern, von Flohmärkten, von privat. Also ganz, ganz unterschiedlich.
3: So. Was ist denn Ihr Lieblingsstück?
4: Lieblingsstücke?
3: Ja.
4: Also es gibt halt dann quasi, das ist der Privatbereich, da ist eigentlich alles Lieblingsstück. Das ist das Bild von einer verstorbenen Frau.
3: Oh, das tut mir leid.
4: Die hat ja den Laden 30 Jahre geführt, die machen jetzt halt weiter.
3: Aha.
4: Aber da sind lauter Lieblingsstücke da drin, gell?
3: Aha. Und wann ist Ihre Frau gestorben?
4: Letztes Jahr, im Juni.
3: Oh, das tut mir leid.
4: Ja. Ah. Nein, das ist halt, sie war schwer krank.
3: Aha.
4: War Erlösung dann.
3: Okay.
4: Ja.
2: In Ninas Flohmarkt, der sich über zwei Etagen erstreckt, sind im Lauf der Jahre viel kleine und große Kostbarkeiten liebevoll zusammentragen worden. Zwischen kompletten Wohnzimmereinrichtungen, filigranen Klosterarbeiten und mächtigen Kristallleuchtern hat man das Gefühl, die Zeit war stehen geblieben. Und was ganz besonders hat der Peter Becker auch noch für mich.
4: Das ist wie ein dreidimensionales Bild. Da kann man von der Seite, sieht es anders aus wie von der Seite. Und geradeaus ist das Schloss.
3: Ja, Wahnsinn.
4: Und das habe ich selber gebaut. Das gibt es in Alt auch, also das mit heiligen Figuren. Und ich habe das jetzt mit
3: Das haben Sie selber gemacht?
4: Ja, genau.
3: Das ist ja stark.
4: Und da muss man halt ganz präzise die Streifen schneiden und die Bilder halt drauf kleben.
3: Das ist toll.
4: Ja, das hat was. Ja.
2: Stimmt, das hat wirklich was. Aber ich bin schon wieder weg, weil ich jetzt eine Verabredung habe. Und zwar mit dem Fabian Heichele, der heute in der Buchhandlung seiner Mama, der Buchhandlung Bruns in Füssen ist.
5: Grüß dich!
6: Ja, hallo, servus!
5: Das ist ein
6: Ja, uns geht's ja nicht.
5: Ja, super!
6: Dass wir uns hier treffen?
5: Sehr schön!
6: Mega!
5: Du, und du hast dein Tuba dabei?
6: Ich habe ein Tuba dabei.
5: Und Gott sei Dank gibt's noch Buchläden.
6: Ja, ja, seltene Sache, aber zum Glück. Und aber hier ist ein Traum gewesen, natürlich als Kind, weißt du? Hier habe ich immer rein können, immer was nehmen.
5: Ah, super.
6: Weißt du, immer, wir wussten schon, wie wir es lesen müssen, nur auch über 90 Grad lesen, ja, damit man es wieder hinlegen kann, damit kein Knick drin ist. Ja, ja.
5: Toll.
6: So haben wir nach der Schule herkommen, Bücher mitgenommen, gelesen, super, wieder reingelegt. Genau. Und das ist mein Hauptinstrument, die Tuba.
5: Das ist aber ein sehr edles Instrument, was du hast.
6: Ja.
5: Ui, ui, ui.

0: Mein Sushi. Also unglaublich, das ist ja wirklich dieser Bogen, den du da spulst. Du brauchst ja irrsinnig viel Luft. Also ich glaube, du hast ja so eine Lunge.
1: Ja.
0: Huh.
1: Und man gewöhnt sich aber dann. Was? Wie der Sportler auch.

0: So ein indirektes Instrument ist, also der Klang geht hoch und wird ja eigentlich, du hörst ja nur den reflektierten Klang.
1: Ja.
0: Und dadurch, dass der ganze Raum sich füllt und irgendwie du die tiefen Vibrationen, also es verschwimmt doch alles ein bisschen. Es wirklich, es wackelt alles ein bisschen mit dir.
1: Aha,
0: und das ist einfach eine sehr körperliche Sache.
1: Ja.
0: Vom Aktion, vom Gas geben, vom Gewicht spüren auf den Beinen, mhm, vom Klang hören. Ja, füllt mit Glück.
1: Glücksgefühl ist so schön.
0: Ja, wirklich.
1: Ja, toll.
0: Ja, wirklich. Also es war Liebe auf den ersten Ton, muss ich sagen. Mhm. Und ich bin sonst eher auch so ein aktiver, vielleicht eher hibbelig, möchte ich nicht sagen, aber als Jugendlicher sehr Typ. Und ich muss sagen, das hat mich dann aber auch ein bisschen geerdet.
1: Aha.
0: So merke ich immer mehr, dass es mir das gegeben hat. Ja, ich brauche ein bisschen das Aktive, das Gewicht auf den, dass ich ruhig bleibe.
1: Erden, genau. Super. Schön. Also
0: super.
1: Vielen Dank, dass wir uns kennengelernt haben. Das war jetzt ein Riesenerlebnis.
0: Ich hoffe, wir sehen uns irgendwann mal wieder.
2: Füssen. So bunt wie das Leben. Was für schöne Begegnungen in einer liebenswerten Stadt. Ich komme bestimmt wieder.
3: Egal ob in Füssen oder anderswo, Touristen findet man mittlerweile in jeder größeren oder auch kleineren Stadt in Bayern. Was es immer seltener gibt, sind Spelunken, also so Hinterhofwirtschaften. Und noch viel seltener stehen in diesen Wirtschaften drin Flipperautomaten. Früher war so alter Flipper auf jeden Fall absoluter Kult, auch für Roland Krobock. Heute ist er einer der letzten Handwerker, die überhaupt noch Flipperautomaten reparieren können. Die Frage ist nur, wie lange noch? Denn seit einiger Zeit hat er eine ernstzunehmende Krankheit. Er hat Knochenmarkkrebs. Aber er repariert immer weiter.
4: Ziel war, den Flipper wieder gesellschaftsfähig zu machen. Also, dass halt viele Leute wieder Flipper spielen. Es war schon ein Schlag ins Gesicht. Die Krankheit ist nicht heilbar. Man sieht, dass ein Traum platzt und weiß nicht, wie es weitergeht. Ich weiß nicht, wie lange ich noch habe. Keine Ahnung, kann man nicht sagen. Aber das, was ich noch habe, das versuche ich so gut wie möglich zu nutzen.
5: Was reparierst du denn heute?
4: Ja, wir haben festgestellt, dass dieser Bumper, die Mechanik unten kaputt ist. Und da muss die Halterung ausgetauscht werden, weil dieser Winkel abgebrochen ist. Ja, und das machen wir heute.
2: Roland Krobock rettet Flipperautomaten.
4: Oh ja. Guck dir das an. So soll's ausschauen. So sieht's aus. Also ich habe jetzt hier meine

0: Stadt in Pendling bei Regensburg warten noch 8 weitere Flipper darauf, von ihm gerichtet zu werden.
1: Es gibt nicht viele, die das können. Ja. Also ich weiß jetzt in Bayern nur noch einen, der das richtig professionell macht. Und sonst in Deutschland weit, ich weiß nicht, 20, tippe ich jetzt mal.
0: Doch für ihn ist es weit mehr als nur ein Job.
1: Also für mich ist das meine Welt. Ne? Ich meine, für ihn, der da reinschaut, sagt wahrscheinlich, um Gottes Willen, was ist denn das? Aber ich fühle mich da drin wohl. Das ist für mich einfach meine Welt.
0: Die er gerne mit anderen teilen möchte. Hier zum Beispiel.
2: Hat schon fleißig am Spülen.
0: In den Regensburger Flipper-Katakomben, bei der Flipper-Liga. Die Liga ist quasi Rolands Baby. Er hat sie vor 17 Jahren gegründet. Denn den Flipper vor dem Aussterben zu retten, das ist sein großes Ziel.
1: Warum das so wichtig ist? Weil es ja schade drum wäre, wenn es nicht gäbe. Man braucht es ja bloß umschauen, weil es ist einfach was Schönes. Es ist was Schönes, es ist also für mich atemberaubend. Also ich weiß noch, wo ich als Jugendlicher den ersten Flipper gesehen habe und da gespielt habe dran, das war für mich, ja, Bang hat's gemacht.
0: Er verbindet die Flipper mit seiner Kindheit und Jugend in den 70ern und 80ern. Kein Wunder, schließlich standen sie damals noch überall herum.

0: Doch genau das möchte Roland Krobock verhindern. Mit der Regensburger Flipperliga, einem ganzjährigen Turnier, entdecken sogar neue Fans ihr Spielerherz.
1: Ich bin halt, glaube ich, auch ein bisschen zu jung dafür, dass das jetzt irgendwie Teil meiner Jugend gewesen wäre. Aber man romantisiert das Ganze natürlich dann auch ein bisschen. Und ich glaube, wenn man dann einmal angefangen hat, dann hört man auch ungern wieder auf.
0: Roland Krobock versorgt aber nicht nur diese Flipper-Enthusiasten. Auch hier im Seniorenheim hat der Flipper längst treue Fans gefunden.
2: Ich glaube, ich dürfte den nicht mehr wegnehmen. Nein.
0: Und das gilt nicht nur für die Senioren. Denn auch die Jüngeren sind längst mit dem Flipper-Fieber infiziert. Durch Roland Krobocks Flipper in der Banane zum Beispiel, einer Regensburger Kultkneipe.
3: Ja, brutal geil.
4: Ja, ist mega cool. Also wir sind des Öfteren zum Flippern da.
0: Lange sieht es so aus, als käme Roland Krobock ohne Hindernisse an sein Ziel. Von außen wirkt es wie eine einzige Erfolgsgeschichte. Aber vor 3,5 Jahren.
2: Ich bin zur Routineuntersuchung, zu einer Blutuntersuchung. Also Routine-Check halt. Alles, hat er gesagt, machen wir gleich alles. Und im Blutbild wurden nachher halt erhöhte Werte festgestellt von Eiweißen. Und dann musste ich zur Onkologie und da wurde halt festgestellt, dass ich ein multiples Myelom habe. Das ist eine Bluterkrankung, wo die Plasmazellen betroffen sind.
0: Auch bekannt als Knochenmarkkrebs. Bei dem aus einem weißen Blutkörperchen unkontrolliert immer mehr werden. Das Immunsystem schwächen und die Knochen schädigen.
2: Ja, es war schon ein Schlag ins Gesicht, muss man echt sagen. Ja. Weil man ja sieht, dass ein Traum platzt und man weiß nicht, wie es weitergeht. Und na, ich bin froh, dass es im Augenblick so ist, dass ich noch was machen kann. Ja. Und bin eigentlich schon ein glücklicher Mensch, muss ich sagen. Ich weiß, ich weiß nicht, wie lange ich noch habe. Keine Ahnung, kann man nicht sagen. Die Krankheit ist nicht heilbar. Aber das, was ich noch habe, das versuche ich so gut wie möglich zu nutzen.
0: Und zwar, indem er weiter repariert. Auch wenn er am Tag nur noch maximal 2 Stunden arbeiten kann und Hilfe braucht, wie heute von seinem Freund Ludwig.
2: Ja, ich kann einiges nicht mehr machen, wie Spülfläche aufklappen oder so. Das ist mir einfach zu anstrengend. Da wird mir einfach schwindelig, wenn ich sowas mache, weil es halt einfach von der Krankheit so ist. Und ich muss mich auch immer wieder mal hinsetzen. Aber ich versuche halt so viel wie möglich zu machen, was mir halt einfach Spaß macht.
0: Und?
2: So ein bisschen sauber machen.
0: Für ihn zählt jeder Flipper, der wieder gesund wird.
2: Schimmel, das glänzt, gell?
5: Ja.
2: Quasi neu.
0: Obwohl auch das nicht immer so leicht ist.
2: Das ist so rein Popeln, ne?
0: Selbst bei solchen scheinbar einfachen Reparaturen wie mal eben eine Halterung auszutauschen.
2: Ja, da passen Löcher nicht hundertprozentig in die Sonne.
6: Was passt jetzt nicht?
2: Die Löcher.
5: Die sind ums Mehl zu klein.
2: Ja, muss ich ein bisschen aufbohren.
6: Was heißt das?
5: Akkubohrer und dann geht's los. Bitte sei vorsichtig.
0: Und?
5: Jetzt.
6: Passt oder passt nicht?
2: Jetzt. Was nicht passt, wird passend gemacht.
5: Genau.
0: Klingt gut. Fehlt aber noch der Check, ob sein heutiger Patient wirklich wieder geheilt ist.
2: Left Popper, das müsste eigentlich sein. Links.
0: Wenn alles passt,

0: sowas betreibt wie das hier.
1: Technisch ähnlich aufwendig wie das Innere von seinem Flipperautomaten ist auch das Schiff, das wir uns schon einmal in Unterfranken am Main angeschaut haben. Es ist ein sogenanntes Bunkerschiff oder man könnte auch sagen eine schwimmende Tankstelle. Ja, alle Kapitäne, die auf ihren Schiffen quer durch Europa auf den Flüssen unterwegs sind, die freuen sich oft, wenn sie gerade in Würzburg vorbeikommen. Denn dort wird nicht nur ihr Schiff vollgetankt, sondern obendrein können sie auch noch die wichtigsten Vorräte bunkern. Und das, obwohl sie gar nicht aussteigen müssen von ihrem Schiff. Damit das Ganze funktioniert, braucht es aber erfahrene Leute im Hintergrund.
2: Main Kilometer 247. Der erste hier frühmorgens ist Klaus Philipp. Seit 14 Jahren leitet er die Würzburger Bunkerstation. Schon vor einer Stunde hat sein Diensthandy geklingelt. Die Avalon Tranquility, ein Kabinenschiff, braucht Dieselkraftstoff. So schnell bringt ihn nichts aus der Ruhe.
3: Man muss sehr flexibel sein. Du machst jetzt einen Plan und 10 Minuten später kommt ein Anruf oder auch zwei und plötzlich ist alles anders.
2: Die Bunkerstation bietet einen eigenen Lieferservice. Und zwar mit der MSG Tank, einem Transportboot. Im Steuerhaus scheint die Zeit stehen geblieben zu sein. Alles funktioniert noch per Hand. Bevor es losgeht, müssen erstmal alle Tanks aufgefüllt werden. Dabei hilft Kollege Sebastian. Rund 30.000 Liter Diesel werden jetzt aus dem Bauch der Bunkerstation elektronisch hochgepumpt und dann per Schlauch in die Tanks geleitet. Ist schon genug drin? Kurze Messung.
4: 10,1.
3: Das geht alles noch manuell, ja, im Gegensatz zu unserer schönen neuen Bunkerstation, wo wir das auch schon elektronisch haben. Können wir auch manuell noch machen. Aber hier sind wir noch ein bisschen oldschool. Ja.
2: Die neue Bunkerstation, betrieben von der MSG, der Main-Schifffahrtsgenossenschaft. Anna Treutlein. Sie macht hier eine Ausbildung zur Binnenschifferin.
3: Guten Morgen, Anna. Ja, dann sind wir ja jetzt vollzählig. Dann können wir ja eine kurze Lagebesprechung machen.
2: Es ist ihr erster Tag auf der Bunkerstation.
5: Ja, ich werde bestimmt einiges Neues lernen. Denn so auf andere Schiffe kommen, um eben beim Bunkern zu helfen, ist ja sonst nicht der Alltag. Oder auch eben ganz viele neue Schiffer kennenlernen jetzt, wenn ich hier dann den Tag mit dem Bunkerboot unterwegs bin.
2: Los geht's. Schiffsführer Alexander Dallner wird die 27-Jährige heute unter seine Fittiche nehmen. Das Kabinenschiff, das Diesel bestellt hat, ankert circa eine Stunde entfernt. Gerade ist per Funk noch ein zweiter Auftrag eingegangen.
6: Anna, kannst du bitte mal kommen?
5: Ja.
6: Ich muss noch mal einen kurzen Schwenk bei der Personenschiff hin machen, fahr noch kurz bei, geb da ein bisschen was ab und dann komme ich direkt rüber in die Schleuse.
7: Jo, alles
6: klar. Jo, bis gleich dann, ciao. Kannst du das vielleicht schon mal mit raus an Deck nehmen, dass du das vorne gleich griffbereit hast?
5: Gut.
2: Ein Kapitän der Weißen Flotte benötigt Klebeband und Arbeitshandschuhe. Die Übergabe wird im Vorbeifahren stattfinden. Anna soll das übernehmen.
5: Da steht er schon. Nee.
2: Jetzt muss jeder Handgriff sitzen.
6: Gut. Gut.
5: Was?
6: Na ja.
5: Pinsel?
6: Ja. Dankeschön.
8: Was hättest du jetzt ohne den gemacht?
6: Weil zum Obi gefahren. Na, wir wollen morgen streichen, deswegen brauchen wir das Zeug jetzt.
2: Auch Annas Eltern arbeiten in der Personenschifffahrt.
5: Mein Vater hat eben schon immer die Schiffe gehabt. In seinen Urlauben sind wir auf Kreuzfahrtschiffe gefahren. Ne, mein Partner arbeitet auch in der Schifffahrt. Also, weiß nicht, mein ganzes Leben und überall begleitet mich Schifffahrt.
2: Nach ihrem Abitur hat Anna erstmal Pädagogik studiert, sich aber danach doch für die Schifffahrt entschieden. Auch wenn es körperlich anstrengend ist. Derweil auf der Bunkerstation. Bei Klaus Philipp hat sich die Allüre zum Tanken angemeldet.
3: Danke, bis dann, tschüss.
2: Ein Blick auf seine Navigations-App.
3: Das ist ein ganz kleines Passagierschiff, Allüre. Und er kommt jetzt an der Station.

0: übernehmen.
1: Ja, packt euch an. Es kann nichts mehr passieren.
2: Anna?
3: Ja?
2: Bist ein bisschen aufgeregt?
3: Wird schon schief gehen. Ich bin nur ein bisschen klein, um da drüber zu gucken, muss ich sagen. Mensch, das ist eine Sicht.
0: Geradeaus ist kein Problem, aber gleich beginnt das Anlegemanöver.
1: Wenn der jetzt natürlich schneller reagieren soll, gibt es einfach Schub drauf.
0: Ob es auf Anhieb klappt?
1: Jetzt kommt es mal wieder aus. Rückwärts einkuppeln.
0: Alex hilft beim Kurbeln. Es bleibt Zentimeterarbeit.
1: Perfekt. So geht's.
3: Okay.
0: Oben im Verkaufsraum.
4: Jawohl. Wir brauchen Besen mit Stiel.
1: Genau, Stiel haben wir immer.
4: Jawohl.
1: 1,70
4: Meter.
0: Auf rund 160 Quadratmetern gibt es alles, was ein Schifferherz höher schlagen lässt. Taue, Farben, Schwimmwesten. Ein Fachgeschäft der besonderen Art.
5: Moin.
1: Moin.
5: Wir brauchen für Hamburg 3 berufsgenossenschaftlich zugelassene Schwimmwesten.
1: Jawohl.
5: Schau mal, die Gewichtsklasse ist auch klar.
0: Da ist Fachberatung gefragt.
5: Ich bin beruflich auf dem Wasser und da gelten ganz andere Vorschriften. Und du hast auch andere Ansprüche. Du willst was Gescheites haben, du willst Profi-Equipment haben und das findest du definitiv hier.
0: Feierabend. Anna ist unterwegs zum Familienbetrieb.
3: Hallo.
2: Hallo, mein Schatz.
3: Na,
2: wie war's heute?
3: Schön, aufregend.
0: Annas Mutter unterstützt ihre Leidenschaft.
2: Ihre Tante, die war schon vor, ich weiß jetzt gar nicht genau, ich glaube vor 60 Jahren war die schon, hatte die schon ihr Patent und ist auch weibliche Kapitänin, die erste überhaupt gewesen.
3: In ganz Deutschland.
2: Ja, in ganz Deutschland. Also liegt schon in der Familie, ja, auch bei den Frauen.
0: Ganz schön große Fußstapfen.
3: Also spätestens so in 2 Jahren, 3 Jahren fände ich es eigentlich schön, wenn ich vorne fest auf dem Steuerstuhl sitze und ja, das Ruder in der Hand habe.
0: Zurück auf der Bunkerstation. Noch ein letztes Tanken steht an. Doch dann...
4: Ja, die Bunkerstation hört.
6: Wollen wir fragen, ob das möglich ist, dass ihr mit 2 Dosen Farbe mischt für die Talfahrt?
4: Bis dann. Wir sind immer bemüht, das relativ ruhig abzuarbeiten. Und es war jetzt auch nicht fürchterlich chaotisch. Aber es kamen ein paar unerwartete Dinge. Aber das haben wir gut gemeistert.
0: Klaus Philipp ist noch immer völlig tiefenentspannt. Das muss wohl an seinem geliebten Main liegen, auf dem er tagtäglich unterwegs ist.

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0: Ich befinde mich in Konstanz. In Konstanz am Bodensee, dem größten See Deutschlands, im Dreiländereck Deutschland, Schweiz, Österreich. Mich interessiert dieser See hier hinter mir. Genauso wie sich Wissenschaftlerinnen und Wissenschaftler für ihn interessieren und ihn genauer unter die Lupe nehmen. Die herausfinden wollen, wie sich dieser See verändert, was das Leben im See macht. Und all dem möchte ich nachgehen. Ich treffe gleich Frank Schweikart. Frank Schweikart besitzt ein Forschungssegelschiff und plant demnächst eine Tour hier auf dem See und lädt Schulklassen ein, mehr über ihren See zu erfahren.
1: Sein Vorschlag: Treffen auf einem Ausflugsschiff.
0: Sie sind ja nicht das erste Mal auf dem Bodensee. Was bedeutet Ihnen der See?
2: Also der See ist ein Stück Heimat, ist ein fantastisches Gewässer. Ich habe hier vor ganz vielen Jahren meine erste Tauchprüfung gemacht. Und es ist total spannend, auch hier in den Steilwänden zu tauchen. Es hat eine hohe biologische Vielfalt. Und es ist natürlich Trinkwasserreservoir. Es ist also ein ganz, ganz wertvolles Gewässer, insbesondere für den Raum Stuttgart, denn die trinken das Wasser.
0: Aber wo tauchen, ist aber auch nicht ganz ungefährlich hier, ne? Wie man immer wieder hört.
2: Ja, es gibt also Steilwände, die wirklich senkrecht nach unten gehen, Felswände. Und da ist richtig gefährlich zu tauchen.
0: Kommen wir mal zu Ihrem Forschungssegelschiff, zu Aldebaran. Sie planen demnächst wieder hier auf diesem See zu sein, und zwar als eine Art Bildungsprojekt. Was genau haben Sie vor?
2: Also wir wollen mit der Aldebaran die Brücke schlagen zwischen dem, was Wissenschaft ist, weil das ja auch faszinierend ist per se, und jungen Menschen, also den Leuten, die in Zukunft unsere Welt regieren werden. Und da gibt es unglaublich viel zu entdecken. Und normalerweise sind wir mit der Aldebaran ja auf dem Meer. Und es ist eine große Besonderheit, dass wir mit dem Forschungsschiff, also mit einem Meeresforschungsschiff, hier auf den Bodensee kommen.
0: Auf dem Schwäbischen Meer.
2: Auf dem Schwäbischen Meer, um im Prinzip in den gleichen Methoden hier dann zu arbeiten und auch den Menschen hier im Süden ein Gefühl von Meeresforschung zu geben.
0: Und diese Menschen im Süden, die aufs Boot kommen, das sind ja vor allem Schüler. Schülerinnen und Schüler, die das als sozusagen schwimmendes Labor nutzen können.
2: Ja, es sind Projekte der Baden-Württemberg-Stiftung, wo wir dann Schüler die Möglichkeit bieten können, und zwar solchen, die sich schon im Vorfeld qualifiziert haben, die sich also in der Schule schon mit Gewässern, mit Forschung, mit Messbojen, mit Forschungsbooten beschäftigt haben. Also es ist ein Schlaraffenland, weil es unglaublich viele Geräte gibt, die man ausprobieren kann, einsetzen kann, wie zum Beispiel ein Mikroskop. Wir haben schon seit ganz, ganz vielen Jahren mehrere Unterwasserkameras. Der neueste Hit ist eine Unterwasserdrohne, mit der man wirklich vom stehenden Schiff dann unten auf dem Boden des Sees herumfahren kann. Und man kann Fische beobachten, man kann Seegräser beobachten, die da unten sind. Wir haben unter anderem auch ein Endoskop. Das ist normal.
0: Also das, was ich aus der Medizin kenne.
2: Ja, ist normalerweise im Operationssaal. Wir haben so eins an Bord, damit wir praktisch in Organismen auch hineinschauen können, in lebendige Organismen. Wir können zum Beispiel zugucken, wie eine Muschel filtriert. Das sind unfassbar tolle Bilder.
0: Und ich denke, dass wenn Schülerinnen und Schüler einmal so etwas an Bord eines Schiffes gemacht haben, gehen sie mit ganz anderen Eindrücken wieder nach Hause.
2: Ja, die sind geflasht. Das ist ein Eindruck fürs Leben. Und wir haben also viel Feedback von den Schülerinnen, auch viele Jahre später, dass sie sagen, ja, das war so ein bleibendes Erlebnis, was ich da haben konnte, weil direkt mit Forschern auf einem Forschungsschiff unterwegs zu sein, das ist schon prägend auch fürs Leben. Und das sind, also was man lieben gelernt hat, das schützt man später auch. Und es ist sowohl hier für den Bodensee wichtig, wie auch später fürs Meer.
1: Die Natur als Klassenzimmer. Auch wenn es hier nicht so aussieht. Aber der Bodensee ist in den letzten Jahrzehnten sauberer geworden und besitzt heute Trinkwasserqualität. Dafür hat sich das Leben im Wasser stark verändert. Die Quackermuschel, eine neue Muschel aus Asien, breitet sich unaufhörlich aus und beeinflusst den Nahrungskreislauf. Vom Wasserfloh bis zu den Fischen. Die Veränderungen im Wasser und bei den Lebewesen, all das lernen die Schülerinnen und Schüler kennen, wenn sie auf der Aldebaran unterwegs sind. Neben einigen seemännischen Fähigkeiten, versteht sich. Bei den Ausflügen auf dem Segelboot geht es aber nicht nur um einen spannenden Schultag auf dem Wasser. Die Schüler erfahren, wie geforscht wird. Sie dürfen und müssen selbst mit anpacken, die Seesedimente analysieren, nach Organismen suchen. Daten sammeln und Dinge entdecken. Bei der Enge auf der Aldebaran ist das ganz schön fordernd. Da haben es Frank Schweikart und ich auf dem Ausflugsdampfer komfortabler.
0: Hinter uns die Insel Mainau, vor uns Überlingen.

0: den Bodensee verlassen. Sie haben es ja gerade schon gesagt, dass die Aldebaran eigentlich normalerweise im Meer unterwegs ist. Nord- und Ostsee sind so ein bisschen die Heimatgewässer. Was erforschen Sie da?
1: Also die Philosophie ist, dass wir mit dem Schiff beobachten. Also früher hat man ganz viele Proben genommen, hat sie nach Hause gebracht, ins Labor geschleppt. Wir versuchen mit modernster Videotechnik, und das seit knapp 30 Jahren, hochauflösende Aufnahmen von den Boden Lebensgemeinschaften zu machen. Denn darüber kann man relativ gute Aussagen treffen, wie es dem Meer an der Stelle geht. Also Pflanzen und Tiere sind dann sogenannte Bioindikatoren, die dort quasi angewachsen sind und die sich eine längere Zeit dann dieser Umgebung ausgesetzt haben.
0: Aber das heißt, ich muss eigentlich immer wieder die gleichen Stellen nach einigen Jahren wieder besuchen?
1: Ja, entweder so, oder man sieht es auch, egal, wenn man frisch irgendwo hinkommt, auf den ersten Blick, ob zum Beispiel das Meer überdüngt ist. Man sieht auch, ob zum Beispiel noch Sauerstoff da ist oder ob kein Sauerstoff mehr da ist. Wenn also die Seesterne mit der Unterseite nach oben sind, dann ist es eine Stelle, wo der Sauerstoff zum Beispiel komplett weg ist, und dann ist natürlich richtig Alarm angesagt. Das sind Sachen, da muss man gar nicht viel messen, sondern man kann vieles schon mit dem bloßen Auge sehen.
0: Wer forscht eigentlich an Bord der Aldebaran?
1: Es sind etablierte Institute, Wissenschaftler, die bei uns anfragen und sagen, wir brauchen speziell für Gebiete, wo wir mit dem großen Schiff eben nicht hinkommen, eine Plattform, von der wir arbeiten können, wo wir tauchen können, wo wir auch diese viele Technik einsetzen können. Wir haben ja, wie gesagt, Kameras, Mikroskope und alles Mögliche. Es ist ein voll ausgerüstetes Schiff, und mit denen zusammen machen wir das. Das heißt, wir präparieren die Plattform, wir organisieren die Logistik und alles Mögliche drum und dran, die Technik. Wir gucken also, dass das Forschungsprojekt klappt, und die Wissenschaftler vom Institut, die machen den ganzen Rest.
0: Wenn ich landläufig an Forschungsschiffe denke, dann denke ich natürlich erstmal an die großen Dampfer, die großen Schiffe wie die Polarstern, die wir alle kennen. Was unterscheidet eigentlich das Forschen auf einer Segeljacht, 14 Meter nur groß, von diesen großen? Oder anders gefragt, was kann die Aldebaran, was die großen nicht können?
1: Also man braucht beide. Man braucht die großen für die offenen Ozeane, für die Blauwasserforschung. Man braucht die kleinen für die Schnittstelle, also für die flachen Uferbereiche, nämlich dort, wo der Mensch am dichtesten mit dem Meer in Berührung kommt. Dort, wo das Licht noch auf den Meeresboden durchkommt. Das sind Gebiete hoher biologischer Vielfalt. Und ein großer Vorteil der Aldebaran ist, wenn man schon Umweltforschung betreibt, dass man dann auch den geringsten ökologischen Fußabdruck hinterlässt. Und das ist natürlich mit einem segelnden Forschungsschiff ein ganz anderes Ding, wie wenn zum Beispiel Tonnen von Diesel pro Tag verbrannt werden. Und man kann mit einer kleinen Forschungsplattform erstaunlich viele Messdaten schon aufnehmen.
0: Wo ist denn das Haupteinlassgebiet, wenn wir an Nord- und Ostsee denken?
1: Also primär das Wattenmeer natürlich, also dort, wo ganz flache Wasserverhältnisse sind, und dann natürlich die Flachwasserbereiche auch der Ostsee. Also gibt es wunderbare Seegraswiesen, die übrigens für den Küstenschutz auch enorm wichtig sind, und die sind in Tiefen von 3, 4 bis 10 Metern, und das exakt ist der Einsatzbereich der Aldebaran.
2: Im flachen Küstenwasser kommt dem Segelschiff noch eine andere Eigenschaft zugute. Es hat keinen festen Kiel, sondern einen Kiel, der eingeklappt werden kann. Dadurch kann das Schiff selbst bei einer Wassertiefe von weniger als einem Meter noch schwimmen. Eine wichtige Voraussetzung, um küstennahe Untersuchungen durchführen zu können. Im Wattenmeer in der Nordsee kann sich das Schiff während der Ebbe sogar trocken fallen lassen, um mit der nächsten Flut weiter zu segeln. Das zeigt, dass die Größe allein nichts über die Qualitäten eines Forschungsschiffs aussagt. Auf dem Bodensee fällt sie neben den anderen Yachten der Freizeitkapitäne gar nicht so auf. Aber ihre inneren Werte überzeugen.

0: Ökosysteme wirkt, denn Bilder von den Auswirkungen des Klimawandels zu zeigen, also viele Bilder sehen wir von Stürmen, von Starkwetterereignissen, aber das, was unter der Wasseroberfläche stattfindet, wo man also sieht, dass Korallen absterben, dass Korallen überwuchert werden von Algen, das sind Bilder, die sind nicht alltäglich. Und da wollten wir uns wissenschaftlich und auch medial drum kümmern.
1: Man muss dazu sagen, vor Belize gibt es ja eines der größten Korallenriffe weltweit, neben dem Great Barrier Reef von Australien. Was genau haben Sie denn dort gesehen?
0: Also wir haben gesehen, wie beispielsweise Algen, die sich viel, viel schneller an den Klimawandel anpassen können, viele Korallen einfach überwuchert haben. Also Korallen, wenn die sich unwohl fühlen durch die erhöhte Temperatur oder so, dann gehen die relativ schnell kaputt. Oder auch durch Hurricanes, die dort immer wieder wüten, werden sie mechanisch zerstört. Und wir haben davon Bilder gemacht. Wir haben auch Bilder davon gemacht, wie beispielsweise Korallen wieder Anpflanzungsexperimente gemacht werden. Wir haben Bilder gemacht, was passiert, wenn durch den Meeresspiegelanstieg und durch starke Stürme ganze Inseln weggefegt werden. Also es gibt Orte auf der Welt, wo der Klimawandel heute schon existenzbedrohende Auswirkungen auf den Menschen hat. Und diese Bilder wollten wir mit den Forschungsprojekten und mit der Aldebaran näher nach Europa holen.
1: Als Sie dort waren, haben Sie in dem Moment sofort gesehen, oh, den Korallen hier geht es nicht gut? Oder wie sind Sie zu Ihren Aussagen, zu den Bildern, zu den Ergebnissen gekommen?
0: Also die Ergebnisse wurden ja von den Wissenschaftlern festgestellt. Wir haben relativ viele Stellen betaucht, beforscht. Auch Atolle, die ganz, ganz weit draußen waren, die waren noch relativ in Ordnung. Aber die Atolle, wo sich so eine Mischung von Temperaturerhöhung und auch Einfluss des Menschen durch Überdüngung ergeben haben, die zeigen ganz deutlich, dass die Korallen dort schon zu einem großen Teil abgestorben sind und dann ganz schnell von Algen überwuchert werden. Das heißt, wenn das dann mal passiert ist, dann hat die Koralle eigentlich keine Chance, sich richtig zu regenerieren.
1: Ist es eigentlich nur dieses Überwuchertwerden durch Algen oder haben Sie dort auch diese sogenannte Korallenbleiche festgestellt?
0: Also die Korallenbleiche gibt es dort auch, ja. Und man sieht einfach mit dem Auge und mit der Kamera sehr schnell, wie gut es so einem Ökosystem geht. Und die Korallen sind nicht so flexibel wie viele andere Systeme, also wie viele andere Organismen, wie zum Beispiel Algen. Und deswegen sind die Korallen auch so ein Anzeiger dafür, wie gut es unseren Ozeanen geht.
1: Jetzt kennen wir alle Korallen aus, ich sage jetzt mal, Jacques Cousteau Unterwasserfilm und wir kennen auch Bilder von dieser unglaublichen Farbpracht und wir wissen, Korallen sind die Kinderstube des Lebens in den Ozeanen. Gibt es eine Chance, die Korallen noch

0: möglichst vielen vermitteln.
1: Es müssen nicht immer die großen Schiffe sein oder die riesigen Institute, um die Erde zu erkunden. Manchmal reicht ein 14 Meter langes gelbes Segelschiff. Und wenn demnächst die Aldebaran wieder hier auf dem Bodensee unterwegs ist, mit Schülerinnen und Schülern an Bord, dann passiert eigentlich genau das, worum es geht. Die zukünftige Generation entwickelt ein Bewusstsein. Sie lernen etwas über die Zusammenhänge hier, über das Leben im Wasser und erfahren aber auch, wie wichtig es ist, genau diese Welt, in der sie leben, zu schützen.

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0: Gerechtigkeit opfern. Was meinen Sie? Sie erreichen uns im Tagesgespräch heute im Radio bei Bayern 2 und im Fernsehen bei ARD Alpha gebührenfrei unter 0800 94 95 95 5. Nochmal 0800 94 95 95 5.
1: Kommen Sie mit uns ins Gespräch. Heute am Mikrofon Stefan Parisius.
0: Kinski gegen Wenders. Wie sollte man nachträglich mit strittigen Filmszenen umgehen, fragen wir heute. Die Diskussion geht weit über den fraglichen Film Falsche Bewegung hinaus. Deswegen wollen wir das ja auch ganz allgemein fragen heute. Und haben als erstes zugeschaltet als Gesprächspartnerin Sarah-Lisa Wolm, Schauspielerin, Produzentin und Regisseurin. Grüß dich, Frau Wolm.
2: Guten Tag.
0: Servus.
2: Danke für die Einladung.

0: machen. Ich habe also quasi gar nicht mehr die Verantwortung für das, was dieser andere Mensch damals getan hat. Wir haben aber eben immer noch die gleiche Person vor uns, auch wenn sie sich verändert hat, natürlich, und dazugelernt hat.
1: Jetzt gehen wir ans Telefon 0800 94 95 95 5, die Nummer ins Tagesgespräch 0800 94 95 95 5. Gerlinde Bittner in Hof hat sie gewählt. Frau Bittner.
2: Ja, hallo, Entschuldigung. Ich kenne die Filme von Wim Wenders und er macht außergewöhnliche Filme, da kommt es auf jeden Moment an und auf jede Einstellung, sag ich mal. Und wenn ich das tue, das sind 50 Jahre her, ich weiß nicht, warum man nach 50 Jahren jetzt so ein Getöse macht. Damals sind die Kinder also alle oben ohne rumgelaufen, das war alles überhaupt kein Problem und man sollte mal in die Zeit zurückgehen. Und die Filme auch aus der Zeit heraus betrachten, wobei das ja nicht mehr möglich ist, wenn man 50 Jahre später kann man sich nicht in die Zeit hineinfühlen. Was ich jetzt auch allen, die sich darüber aufregen, mal sagen würde, die sind ja auch alle älter geworden. Und die können das gar nicht nachvollziehen. Das hier hat doch mit dem Film zu tun gehabt, mit der Geschichte und nicht um da ein Mädchen oben ohne zu zeigen. Also ich verstehe das ganze Getöse nicht und was das soll, machen wir jetzt Rückschritte über Rückschritte, dass wir wieder in diese brüde Zeit kommen. Das haben wir doch alles längst hinter uns. Da muss man doch nach vorne und ja, der Mensch an sich ist ja schon mal nackt. Von daher weiß doch jeder, wie der aussieht. Dann braucht man doch nicht so ein Getöns drum machen. Und das jetzt immer von diesen, ich weiß nicht, ob die sich Feministen nennen oder so. Also ich finde, es gibt Frauen und Männer. Und da brauche ich mich nicht 50 Jahre später über gelegte Eier quasi aufregen, von denen ich keine Ahnung habe, was zu der Zeit da war, was möglich war und was gedacht wurde vor allen Dingen.
1: Wobei jetzt man schon sagen muss, ja, Frau Bitte, dass die Forderung ja nicht von außen kommt, ne? Sondern die kommt ja schon von der Schauspielerin, um die es damals gegangen ist,
2: naja,
1: die damals
2: schon,
1: eben so abgebildet worden ist.
2: Aber das sind jetzt trotzdem
0: diese Schauspielerin hat damals auch gelebt. Die kennt diese Zeit sehr gut.
2: Ja.
0: Und
2: ja,
0: diese
2: aber nach
0: Schauspielerin
2: 50
0: weiß sehr
2: Jahre,
0: genau, was sie damals erlebt hat.
2: Aber es
0: aber
2: ist doch
0: genau
2: alles
0: so, wie
2: verjährt
0: man
2: nach
0: anerkennt, was Wim Wenders da denkt, kann man ja auch respektieren, was die Schauspielerin empfindet, gedacht hat, wie sie sich damals gefühlt hat. Es geht auch gar nicht darum, prinzipiell von außen zu sagen, dieser Film muss gekürzt werden. Diese Entscheidung liegt ganz allein in dem Fall dem Regisseur, manchmal auch der Produktion, wie auch immer. Der Punkt ist einfach, es gibt hier eine Bitte einer Schauspielerin und diese könnte man zumindest ernst nehmen und Verantwortung für die eigene Entscheidung übernehmen. Und das ist das, was passiert. Wim Wenders könnte ja genauso klar wie die Anruferin sagen, was soll dieses Getöse? Es interessiert mich nicht. Und die Verantwortung dafür übernehmen und dann eben damit leben, dass das auch manche Leute nicht gut finden. Dies hat er aber ganz dezidiert nicht getan. Er hat die Verantwortung übertragen, mehr oder weniger an die Filmakademie, an eine öffentliche Debatte und das auch noch mit einer Idee von Angstmacherei verknüpft in meinen Augen, nämlich zu sagen, wenn ich das jetzt mache, dann besteht Gefahr für eure künstlerische Freiheit. Und darum muss es hauptsächlich erstmal gehen, dass die Regie selbst Verantwortung trägt für ihren Fall.
1: Dankeschön, Frau Bindler. Nach Hoch, da gehen wir nach Germering zu Anton König. Herr König.
3: Ja, grüß Gott in die Runde. Ja, also nach meiner Ansicht ist es also von der juristischen Seite her so, dass die Sache erledigt ist, weil sicher ist damals keine strafbare Handlung begangen worden und heute, wenn der Film gezeigt wird, ist er auch nicht strafbar. Sonst wären unsere Sittenwächter schon längst eingeschritten. Und das Zweite ist, der Film ist auf jeden Fall ein künstlerisches Kunstwerk. Damit haben wir das Grundgesetz aus Amen zum Schutz des Filmes. Aber es ist halt eine andere Frage natürlich noch, die man stellen könnte in Abwandlung eines Politikersatzes. Was damals Recht war, kann heute nicht Unrecht sein. Und da sollte man natürlich schon die Frage, würde mich folgende Frage interessieren, weil wir auch Sachverständige

0: auch als Kunstwerk gefeiert werden, aber gleichzeitig mit deutlich weniger Verletzungen und Leid auf der Seite derer, die es produzieren.
1: Wobei man zu Verletzung und Leid ja auch noch sagen muss, dass Nastassja Kinski ja, glaube ich, noch zweimal nach diesem Film mit Wim Wenders gedreht hat, also das auch durchaus gerne gemacht hat, auch mit großen Erfolgen, und der ja auch lange, also von wirklich Leid oder Verwerfung erstmal ganz lange auch gar nichts zu spüren war, sondern das ist ja dann wohl erst so seit etwa 15 Jahren.
0: Jetzt muss man aber dazu sagen, dass das nicht ungewöhnlich ist. Also das erleben wir in ganz vielen Beziehungen, dass das eine Weile dauert, bis Leute merken, dass Dinge da nicht gut waren. Das hat insgesamt bei traumatisierenden Erfahrungen eine gewisse Häufigkeit. Das heißt, nur weil Opfer nicht sofort sich melden oder vielleicht weil bestimmte Sachen auch als normal gelten, das haben wir hier heute auch schon gehört, heißt es noch lange nicht, dass die Leute sich damit wohlgefühlt haben, nur weil sie sich nicht getraut haben, was zu sagen.
1: Auch der Punkt ist natürlich völlig richtig. Herr König, Frage beantwortet?
2: Ja, so im Großen und Ganzen, ja. Das
1: Super.
2: wollte ich eigentlich wissen. Ja,
1: Dann danke
2: danke.
1: schön. Grüße nach Germering. Dieter Trotter in Kirchseeon. Hallo.
0: Sehr gerne.
3: Aber was Sie jetzt erleben, ist leider keine Chronologie.
1: Herr Trotter?
3: Ja, hallo.
1: Grüße Sie, Herr Trotter.
3: Und?
1: Sie sind dran im
3: Ja, grüß Gott.
1: Tagesgespräch. Schön, dass Sie anrufen.
3: Ja, ich bin dran und soll was sagen.
1: Deswegen haben Sie, denke ich, angerufen.
3: Ja, genau. Ich bin der Meinung, dass beide Parteien ziemlich stur sind. Wim Wenders erklärt zwar, dass er Verständnis hat, das ist auch naheliegend, und er ist nicht bereit, aus künstlerischen Gründen eine Szene rauszunehmen, obwohl es der Dramaturgie des Filmes nicht schaden würde. Denn das Thema bleibt ja das gleiche. Und genauso stur ist die Frau Nastassja Kinski, weil man generell das Gefühl hat, sie will Recht haben oder sie schämt sich ihrer Nacktheit oder Sex ist negativ, so wie es die katholische Kirche gepredigt hat. Und Nacktheit ist ja kein Makel und Schämen ist nicht angesagt. Das heißt, beide sind im Unrecht. Und das dritte Problem ist, dass die Anwälte dann auch noch daraus Geld machen und auch stur sind. Also die Problematik liegt tiefer und ist vielschichtig.
1: Jetzt unabhängig davon, dass da natürlich jetzt auch viel Interpretation drin war in dem, was Sie gesagt haben, aber die Frage natürlich, ob das jetzt bei Anwälten gut aufgehoben ist, die Frage, die jetzt da am Verhandeln möglicherweise auch sind, oder umgekehrt, Frau Wollm, vielleicht zum Abschied für Sie die Frage, ob das bei der Akademie wirklich gut aufgehoben ist. Eben, Wim Wenders hat den Ball jetzt ja zurückgespielt, hat gesagt, sagt ihr mir doch, ob ich es rausschneiden soll oder nicht. Diese Akademie hat sehr, sehr viele Mitglieder. Glauben, können Sie sich vorstellen, dass es da jetzt ein Votum geben wird tatsächlich?
0: Ich glaube, prinzipiell ist es wichtig, dass wir deutlich mehr ins Gespräch kommen. Und das würde man sich zum einen für Kinski und Wenders wünschen, dass die beiden vielleicht schon viel früher miteinander Lösungen finden, dass da eben sich entschuldigt wird, dass man Anteil nimmt, dass man Verständnis entwickelt für die Position der anderen Seite, dass man auch zuhört. Das wäre mit Sicherheit die bessere Lösung gewesen, als so lange zu warten und das dann nochmal in der Größe und in der breiten Öffentlichkeit zu diskutieren. Gleichzeitig ist es auch auf den verschiedenen Ebenen wichtig, die Themen mitzunehmen. Und es sind unterschiedliche Themen. Es sind Themen, die was mit dem Umgang mit Schutzbefohlenen zu tun haben. Auch da muss man vielleicht dem Anrufer von gerade eben nochmal sagen, Sex mit einer 13-Jährigen von einem über 30-jährigen Mann, da müssen wir erstmal drüber nachdenken und darüber sprechen, ist das überhaupt als Sex zu bezeichnen? Das sind eben auch Themen, um die es gehen muss an dieser Stelle. Und wie wollen wir arbeiten? Aber wie wollen wir auch umgehen miteinander? Wen wollen wir hören? Wie blicken wir auf Machtstrukturen? Wie blicken wir auf Gewalt in unserer Branche? Und das sind mit Sicherheit Themen, die verhandelt werden müssen. Und natürlich auch die Kunstfreiheit. Wie schützen wir uns vor Zensur? Aber ob das unbedingt am Beispiel dieses einen Films verhandelt werden muss oder ob wir da nicht viel größere Fläche und viel größere Perspektive brauchen, da bin ich mir nicht ganz sicher.
1: Das wird abzuwarten sein und zu beobachten. Vielen Dank an der Stelle Ihnen. Danke, Sarah-Lisa Wollm, Schauspielerin, Produzentin und Regisseurin. Danke, dass Sie sich fürs Tagesgespräch die Zeit genommen haben. Danke sehr. Und wieder ans
0: Sehr
1: Telefon.
0: gerne. Danke für die
1: Servus.
0: Einladung.
1: Und wieder ans Telefon zu Josef Braun im Raum Georgensgmünd.
4: Grüße Sie.
1: Grüß Sie.
4: Ja, also ich muss mich echt wundern. Ich habe es ja.

0: Vorgespräch schon gesagt, also momentan, wir haben andere Probleme, um sowas zu behandeln. Dann muss man mal das Ganze auch im Kontext sehen. Also Klaus Kinski war mit Sicherheit kein einfacher Mensch. Und die Tochter hat mit Sicherheit ein bisschen was abgekriegt von ihm. Also so ist es auch nicht. Und ich habe jetzt währenddessen, ich gewartet habe, ein bisschen gescrollt, was die Dame so gemacht hat die letzten paar Jahre, also die letzten 4, 5. Also da gibt es sogar einen angedacht, dass sie in den Dschungel geht. Also wer solche Sachen macht, der hat von mir den Respekt irgendwo verloren.
1: Naja, also das jetzt, da bewegen wir uns aber jetzt auch wieder auf einem Niveau. Das hat vielleicht in irgendeiner Zeitung mal gestanden, aber also das ist nun weder passiert noch irgendwie bestätigt. Ne?
0: Nee, ich habe ja gesagt, die wollte. Das ist nicht so, dass es passiert ist. Aber man muss echt sagen, man muss ja schauen, wann wurde der Film gedreht, wie alt war Wim Wenders. Es ist die ganz späte Zeit der 68er-Generation, wenn man da auf Woodstock schaut, wirklich Live-Filme oder gefilmte Sachen, da waren die alle nackt. Die haben sich Joints reingedröhnt, das pfeift, das wäre heute unmöglich. So, das sind einfach so Sachen, die aus der Zeit kamen. Ob das jetzt richtig oder falsch ist, ist eine andere Diskussion. Aber das hat sich einfach so entwickelt in der Gesellschaft. So, und wenn ich mir halt dann anschaue, jetzt will ich das eigentlich nicht mehr haben. Irgendjemand muss ja irgendwann mal Ja gesagt haben. Soviel ich weiß, waren ja die damals 13.
1: Ja.
0: Also warum ist da keiner auf die Aufmerksamkeit?

0: schon ein starker Tobak, was die ab und zu gebracht haben in also, dieser Zeit.
1: Ja, ja, also ich habe auch im Vorfeld jetzt so ein paar, über ein paar Filme gelesen, die eben aus dem Jahr gerade kamen, was da alles für deutlich minderjährige 14-, 12-Jährige so in Verbindung mit Bordellen und Ähnlichem gezeigt worden sind. Oder irgendwas
0: und dann
1: da.
0: Eines noch politisch, wenn ich das noch anhängen darf. Ja. Ja, es gab einmal die Eingabe bei den Grünen, Sex mit den Minderjährigen nicht mehr unter Strafe zu stellen.
1: Ja, jetzt das, da bewegen
0: Moment,
1: wir uns auch wieder
0: stopp.
1: Ein
0: da gibt's, das ist aber nicht von den Grünen erdacht worden. Ja. Ja, das gab es vorher schon. Mhm. Das gab es vorher schon. In dieser Zeit, wo auch dieser Film gedreht ist. Also es ist nichts Neues. Und ich muss Ihnen sagen, wenn man so durch die Jahrhunderte geht, ja, wir schlagen uns ja halt mit jedem rum. Wir können die Zeit nicht zurückdrehen. Mhm. Und die Zeit, das sind Abfolge. Punkte, so sehe ich, das ist im Kontext immer zu sehen.
1: Wobei,
0: man kann das nicht isoliert sehen.
1: Ja, wobei ich dazu nur auch nur noch mal sagen möchte, wenn Sie da Herrn Cohn-Bendit auf diese vermeintliche Beschlusslage ansprechen, der ja damals war oder überhaupt betroffen war, der stellt das auch vollkommen anders dar. Ich weiß auch nicht, ob es darum geht, zu sagen, um Sex mit Minderjährigen oder so. Es geht hier
0: also
1: um eine Szene, wo die Schauspielerin oben ohne gezeigt wird. Es wird ja auch kein Sex gezeigt, es wird angedeutet, dass sie möglicherweise etwas mit diesem alten Mann dann hat, aber das wird ja nicht gezeigt. Wir reden ja nicht über ein Porno. Wir reden ja
0: so ist es. So ist es. Und das, da gab es jede Menge und das ist ja nicht der einzige Gefühl.

0: anderes als im Film mit einem 13-jährigen Mädchen zu zeigen. Nastassja Kinski sollte unbedingt vor Gericht eine Entscheidung über ihre Forderung, die Szene rauszuschneiden, durchsetzen. Würden Sie ihr das auch raten, ihr Recht so überprüfen zu lassen oder möglicherweise auch durchzusetzen?
1: Was heißt durchzusetzen? Sie kann es ja machen, sie kann es ja probieren. Aber ich frage mich jetzt immer, es ist ja auch ein Zeitzeugnis. Man muss das auch von der Seite sehen. Das ist, wie Sie sagen, es ist kein Porno, sondern es ist ein Film, der das halt andeutet. Wobei mir natürlich mit 13 Jahren schon strange ist. Also das finde ich schon auch heftig.
0: Das ist interessant, ja, wenn man das hört, auch wie die Frau Vollm das gerade gesagt hat. Also es ist heute eigentlich kaum vorstellbar, dass also offensichtlich der Vater war nicht dabei beim Dreh, weil der mit der dritten Ehefrau längst, glaube ich, irgendwo in Frankreich gelebt hat. Die Mutter war nicht dabei. Es war wohl überhaupt keine Aufsichtsperson oder wie auch immer dabei. Also das sind schon alles sehr fragwürdige Fragen.
1: Ja, aber trotzdem, das Management, die Management-Leute früher oder die Produzenten,
0: die
1: hatten schon auch...
0: Ob die mit 13 damals schon Management gehabt hat, ich weiß.
1: Nein, ich meine jetzt mal die Produktionsfirma.
0: Also
1: die
0: müssen,
1: also das Ganze drumherum, was auf so einer Produktion ja steht, da muss doch, egal ob da, dann ist mit Sicherheit immer einer dabei, der wo sagt, so geht es gar nicht.
0: Heute,
1: das kann ich mir also lebhaft vorstellen.
0: Also heute offenbar schon, das haben wir ja gerade gehört. Auch bei Frau Vollm damals, wie gesagt, 50 Jahre her, war das möglicherweise offenbar noch anders, weil auf irgendwas müssen ja diese Vorwürfe jetzt auch fußen. Ich danke Ihnen sehr, Herr Braun in Georgensgmünd, und frage die Kollegen aus der Regie, ob wir Verbindung haben zu Markus Eicher schon, der Rest der Stunde da ist und unser Gesprächspartner, der BR-Filmexperte. Servus, Markus.
2: Hallo, servus.
0: Markus, was wir gerade gehört haben, die Mail, die schreibt, es sei doch der Schauspielerin sehr zu empfehlen, jetzt vor Gericht zu ziehen und das durchzusetzen, ihr Recht. Also inzwischen verhandeln ja die Anwälte da miteinander in diesem Fall. Wir wollen uns ja auch nicht nur auf diesen Fall konzentrieren, sondern ganz generell mal abklopfen. Wie ist sowas denn rein rechtlich? Wer kann und darf im Nachhinein einen Film ändern?
2: Die Frage ist natürlich an den Juristen zu richten in dem Falle. Aber ich würde es mal ein bisschen anders aufzäumen, das Pferd. Wer kann, wer darf? Einspruch erheben kann jeder. Beurteilen müssen es dann letztlich die Gerichte, in dem Falle auch in dem Fall die verhandelnden Anwälte. Ich glaube, dass aber bei dem Fall Wenders Kinski auch eine ganz andere Komponente mitspielt. Es geht hier, wie wir auch vorher gehört haben, weniger um den rein rechtlichen Bezug, sondern tatsächlich um unser geändertes Moralempfinden, um unsere geänderte Wahrnehmung. Was vor 50 Jahren vielleicht okay war, ist heute nicht mehr okay. Und wie Sarah-Lisa Vollm gesagt hat, sie hat bei der Verleihung des Deutschen Filmpreises bei Wim Wenders auf ein Entschuldigung gewartet. Nicht nur der 27-Jährige von damals hat das so gemacht, sondern ich entschuldige mich dafür. Und ich glaube, das hätte Wim Wenders ganz gut angestanden. Die Debatte ist mehr als notwendig und wir werden sehen, das wird noch ziemlich weit nach vorne gehen. Die Deutsche Filmakademie ist jetzt gefordert, hier den Ball aufzugreifen. Und ich halte aber generell diese Gesamtdebatte für sehr, sehr sinnvoll, denn es zeigt uns, wie wir mit Filmerbe umgehen können, müssen oder dürfen.
0: Das eine ist das Erbe, also wenn es um Zeitgeist möglicherweise geht und um vergangene Selbstverständlichkeiten oder was eben früher nicht in Frage gestellt wurde. Das Ganze gibt es aber ja auch in der Gegenwart. Es ist ja gang und gäbe, Filme in ganz verschiedenen, die Sarah-Lisa Vollm hat es angedeutet, in verschiedenen Versionen für verschiedene Märkte herzustellen. Was gibt es da für Beispiele?
2: Natürlich wird unterschiedlich geschnitten. Es gibt unterschiedliche Moralvorstellungen, Moralkodizes. Also ich denke, ein Film, der freigegeben ist für Dänemark oder für nordische Länder oder für Deutschland, würde in derselben Fassung, mit derselben Freizügigkeit so nicht im arabischen Kontext, im arabischen Raum gezeigt werden oder auch im asiatischen Raum. Da gibt es ganz andere Regularien. Aber ich möchte noch mal kurz zurückspringen zur grundsätzlichen Frage, die auch bei den Hörerinnen und Hörern anklang. So nach dem Motto, was damals okay war, das kann ja aus heutiger Sicht, muss das anders beurteilt werden. Ich finde es prinzipiell ziemlich wichtig, diese Debatte jetzt zu führen. Denn, wie sich ja auch zeigt, verlaufen da auch Grenzlinien zwischen Boomer oder älterer Generation und der Generation Z oder jüngerer. Also da gibt es ganz, ganz klare Moralvorstellungen und Betrachtungsweisen, die sich geändert haben und die aber auch dringend einer Diskussion bedürfen. Das haben wir am Beispiel von MeToo gesehen, das haben wir am Beispiel von Quote gesehen. All das waren enorm wichtige Diskussionen. Und ich denke, dass jetzt der Fall bei

0: Beispiel von Wenders und Kinski eine Diskussion ins Leben rufen wird. Und natürlich werden da auch weitere Beispiele auch kommen. Denken wir nur zum Beispiel an die auch 13-jährige Jodie Foster, die im Taxi Driver, dem Kultfilm von Martin Scorsese, eine junge Prostituierte spielte und mit ihm ins Porno-Kino ging. Würde man das heute noch so drehen? Würde das Martin Scorsese heute noch so drehen? Mhm. Also da, glaube ich, gibt es noch sehr, sehr viele Debatten.
1: Und der ist ja ungefähr aus der gleichen Zeit, ne? Taxi Driver. Der ist ja auch...
0: Er ist 1976 gedreht.
1: Also genau, also ein Jahr...
0: 1976 gedreht.
1: Ja, ein Jahr später, ja.
0: Und sie ist ziemlich knapp bekleidet. Sie spielt eine junge Prostituierte. Wäre es aus heutiger Sichtweise akzeptabel, eine junge, aufstrebende Schauspielerin als 13-jährige Prostituierte zu besetzen? Ich denke sicherlich nicht.
1: Wie Sie zu Hause darüber denken, können Sie uns noch eine halbe Stunde lang sagen und mitteilen. Hier im Tagesgespräch ist es eine Minute nach halb eins.
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1: Kinski gegen Wenders, wie sollte man nachträglich mit strittigen Filmszenen umgehen, fragen wir heute. Wenn Sie mit uns und mit Markus Eicher, dem BR-Filmexperten, ins Gespräch kommen wollen, tun Sie das gerne bei uns telefonisch unter 0800 94 95

0: schicken Sie uns eine Sprachnachricht. Wie erfahren Sie unter bayern2.de.
1: Man kann diese Nummer gar nicht oft genug sagen. Gell? Denn irgendwann ist es soweit, dass Eva Bernheim anruft aus Straubing. Frau Bernheim.
2: Ja, grüß Gott.
1: Grüß Gott.
2: Ja, also ich habe jetzt spontan angerufen, weil ich bin fast geplatzt gleich am Anfang, als die eine Dame sagte, ja, man müsste das doch aus der Zeit raus verstehen und so weiter. Also ich verstehe das sehr wohl aus der Zeit raus. Ich bin 63, also ich bin die klassische Boomerin. Und ich finde, das geht einfach gar nicht, weil die Nastassja Kinski war ein Kind, die war 13 Jahre alt, die konnte sich wahrscheinlich auch nur bedingt wehren oder das artikulieren, wenn ihr das irgendwie unangenehm war. Das war sie, glaube ich. Man kann jetzt das nicht damit rechtfertigen, dass das halt damals so war. Ich meine, damals war vieles so, wie es halt so war, was man heute ganz unmöglich finden würde. Ich habe das auch noch erlebt, dass Frauen ihre Männer um Erlaubnis fragen mussten, wenn sie arbeiten wollten. Das würde man heute auch nicht mehr gut finden oder das kann man überhaupt nicht mehr verstehen. Und da geht es jetzt eigentlich noch um viel mehr. Da geht es um das Recht am eigenen Körper und es geht um die um den Schutz eines Kindes. Das ist ja nicht mal, die ist ja nicht mal über 14, die ist ja nicht mal jugendlich, sondern 13 an dem
1: aber Film. Dass das heute aber nicht mehr so gedreht werden würde, oder er es auch nicht mehr so drehen würde, hat der Wim Wenders ja auch gesagt, dass er das heute nicht mehr tun würde. Die Frage ist ja nur, wie geht man mit dem um, was halt da seit 50 Jahren auf Zelluloid ist?
2: Ja, aber es ist ja einfach noch in der Welt, es ist halt noch zu sehen. Und ich meine, es ist ja auch so, das Internet wird geflutet, auch mit kinderpornografischen Darstellungen, also zumindest das Darknet. Und also ich erlebe das beruflich, ich bin öfter, ich bin auch Journalistin, ich bin am Gericht und da gibt es sehr viele Verhandlungen gegen Menschen, die halt Kinderpornos konsumieren und so weiter. Und ich finde,

0: oder irgendwo digital sind weiter abrufbar, wo das dann einfach immer weiter zu sehen sein wird.
1: Interessanter Punkt. Also ich glaube, viele sollten sich erstmal den Film zu Gemüte führen, bevor sie darüber diskutieren, denn das zu vermengen mit Darknet und Kinderpornografie halte ich schon für sehr weit gegriffen. Wir sprechen über eine Szene eines jungen Mädchens, einer 13-Jährigen in einer, ja, ich finde das auch keine sehr tolle Szene mit dem Rüdiger Vogler. Es deutet sich offenbar eine sexuelle Handlung an.

0: ist ein Caravaggio, der als durchaus strittige Persönlichkeit auch vielleicht umstrittene Bilder gemalt hat, in jedem Museum aufzuhängen? Wo verlaufen Grenzlinien? Muss man Kunstwerke in der jeweiligen Zeit sehen und in dem Kontext beurteilen? Natürlich auch mit dem Gedanken verbunden, es würde heute so nicht mehr gemacht werden. Das hat ja auch Wenders ganz klar gesagt. Und wir müssen Diskussionen darüber führen. Aber man sollte, glaube ich, auch da die Kirche im Dorf lassen und den Verbreitungsgrad von falsche Bewegungen von Wim Wenders nicht jetzt mit einem TikTok-Video vergleichen.
1: Frau Beinheim?
2: Darf ich da noch mal kurz dazwischen was sagen? Für mich ist es natürlich eine Güterabwägung zwischen der Kunstfreiheit und den Persönlichkeitsrechten von der Frau Kinski. Und ich meine, ich gebe Ihnen schon recht, dass
0: da haben Sie absolut recht, Frau Kinski.
2: Frau
0: Kinski kann ja, wenn ich ins Wort fallen darf.
2: Wenn die Frau Kinski ihre Persönlichkeitsrechte verletzt sieht, dann finde ich, muss das raus und dann kann man es mit nichts begründen.
0: Nein, dann muss es nicht raus, sondern dann muss es erst einmal gerichtlich geprüft werden. Dann gibt es dafür, haben wir ja Verfahren, dann kann Frau Kinski auf ihre Persönlichkeitsrechte offenbar pochen. Das Ganze kann nun auf den ganz normalen juristischen Weg gebracht werden und dann letztlich hat, und da bewegen wir uns dann auf dem fragwürdigen und schwierigen kritischen juristischen Bereich, dann hat ein Gericht abzuwägen, ob hier

0: Grund gestellt werden müssten und sowas noch leichter durchsetzbar werden müsste?
1: Das ist jetzt eine schwierige Frage. Ich meine, diese Prozesse, die sind ja, das ist ja immer der Kampf gegen Windmühlen oder das ist wie wenn man einer Krake einen Arm abschlägt und dann wächst ein neuer nach. Also ich, ja, aber natürlich, ich finde die Sensibilisierung für dieses Thema einfach wahnsinnig wichtig. Und also mein Punkt ist halt einfach der, das aus der Zeit raus zu begründen, das ist einfach, geht nicht, das gilt zu wenig.
0: Okay, Dankeschön, Frau Wernheim. Vielen Dank für den Anruf nach Straubing. Die Frage ist ja nach wie vor die, wird jetzt die Akademie, Markus, diesen Ball aufgreifen? Also kannst du dir vorstellen, dass da jetzt tatsächlich nachdem, das ist ja der Vorwurf, wenn das gemacht wird, dass er ja sagt, wasch mich, aber mach mich nicht nass. Also heute würde ich es nicht mehr drehen, aber wie das damals war, also ich würde auch mir als 29-Jährigen raten, es nicht mehr zu drehen. Aber jetzt letztlich sollte die Akademie entscheiden, ob dieser Film gekürzt wird oder nicht. Hältst du das für denkbar, dass es da wirklich jetzt zu irgendeiner Art von Abstimmung kommt?
2: Nein. Also die Akademie kann auch nicht darüber entscheiden. Was die Akademie machen kann, also was ja so ein bisschen wie das deutsche Gegenstück zur Oscar-Academy

0: oder nicht, das obliegt den Gerichten in dem Fall, wenn Frau Kinski sich entschied, ihre Persönlichkeitsrechte durchsetzen zu lassen.
1: Oder es obliegt wem Wenders, wenn er einfach sagt, der hat ja wohl die Rechte und die Möglichkeit, auch als Einziger dazu, ich schneide es einfach raus. Simon Westermeier in Adlershausen, was sollte er tun?
2: Also ich verstehe die ganze Diskussion nicht. Da lässt sich eine 13-Jährige filmen, nackt, wird nackt gefilmt, wo die Verantwortung bei den Erwachsenen ist, die beteiligt sind. Und jetzt als erwachsene Frau will sie, dass sie so nicht mehr gezeigt wird. Aus, fertig. Szene raus, Klappe zu.
1: Gut, alles klar. Klare Kante, klare Haltung. Dankeschön nach Adlershausen. Uli Meier in Dorfen.
3: Ja, hallo, erstmal guten Tag in die Runde. Also jetzt rufen ja hier mehrheitlich Männer an und nicht Frauen. Und ich möchte nochmal meine weibliche Perspektive damit einbringen. Erstmal zum Herrn Eicher. Herr Eicher, wieso sagen Sie zu der Anruferin, darf ich da mal dazwischen, ich möchte Sie unterbrechen? Nein, die Anruferin ruft an und spricht jetzt nicht Sie. Also das ist wieder mal so typisch männliches Verhalten und männliches Gebaren, finde ich, hat mich unglaublich gestört. Das ist der erste Punkt. Der zweite Punkt ist der, dass natürlich Frau Kinski recht hat, wenn sie sagt, sie will das nicht. Sie will sich nicht auf der Leinwand sehen mit entblößter Brust als 13-jähriges Kind. Und ich kann mich erinnern, ich bin ähnlich alt wie die Frau Kinski. Als ich den Film gesehen habe, ich war sehr, sehr unangenehm berührt. Es geht nicht nur um die Frau Kinski. Es geht um Übergriffigkeit, es geht um Respektlosigkeit Männern, Frauen gegenüber. Darum geht's. Das ist der entscheidende Punkt. Und nun gibt es nur eine Person, die das entscheiden kann, nicht die Akademie. Eine Person kann entscheiden, das muss raus. Und das ist die Frau Kinski.
1: Okay, auch ganz klar. Und ich glaube, mehrheitlich Männer waren es, glaube ich, nicht. Ich glaube, es war so ungefähr gleich. Ich habe nicht mitgezählt, genau, die angerufen haben.
3: Und fragen Sie doch bitte den Herrn Eich, ob das bei ihm angekommen ist.
1: Das frage ich ihn gleich. Ich würde gern. Dankeschön, Frau Meier. Ich vergesse es nicht. Markus, das frage ich dich gleich. Aber ich möchte erst gerade noch eine andere Anruferin im Tagesgespräch begrüßen, die offensichtlich zu unseren Hörerinnen gehört. Uschi Glas ruft an. Grüß Gott.
4: Hallo, grüß Gott.
1: Wie schön, dass Sie sich melden. Ja. Wie schön, dass Sie Tagesgespräch haben, Frau Glas.
4: Dauerhörer vielmehr.
1: Na also, Sie kennen diese Diskussion ja. Was denken Sie drüber?
4: Ja, also ich bin sehr, sehr enttäuscht von Herrn Wenders und bin sehr enttäuscht auch von der Deutschen Filmakademie, weil ich denke, ich überlege einfach ein 13-jähriges Kind allein am Set und ich war so oft, habe ich auch mit Kindern gedreht und wie mit Kindern umgegangen wird, wenn nicht jemand da ist, der das Kind verteidigt, dann geht es also heutzutage nicht, aber früher war das wirklich üblich, ja.

0: Ziehen. Sagen Sie, haben Sie denn selbst möglicherweise ähnliche Erfahrungen mal gemacht oder gehadert mit Szenen, wo Sie sagen, oh, bitte nehmt es raus und da auch ins Gespräch gekommen sind?
1: Ja, das nicht. Ich bin erst einmal nicht mehr als 13-Jährige zum Film gekommen, sondern später, und ich habe mich immer durchgesetzt, dass ich das, was ich nicht machen will, tatsächlich nicht mache, unter keinen Umständen. Und habe auch dabei riskiert, dass ich Filme verliere, die ich auch verloren habe, die ich dann erst gar nicht gekriegt habe, weil damals war es absolut notwendig. Die Hauptdarstellerin zieht sich auf Seite 13 aus. Ende. Ob das einen Grund hat oder nicht, war wurscht. Das war die Zeit. Aber da bin ich eine erwachsene Frau gewesen und kann sagen, nein, wenn ich dann den Film deswegen nicht kriege, weil ich beim Vorgespräch schon sage, das könntest du vergessen, das mache ich nicht. Bei Schätzchen war das ja auch so. Und ich habe gesagt, ich ziehe mich nicht aus. Kommt nicht in Frage und habe mich durchgesetzt. Aber wie soll denn ein 13-jähriges Kind bei Unwohlsein und Unwohlbehagen, das ist ja ein Kind, das ist keine Frau, das ist keine junge Frau, das ist ein Kind. Wie könnte die sich gegen eine solche Mannschaft wehren? Und dass sie das heute wirklich immer noch möchte, dass man das rausnimmt und dass sie damit Ruhe finden kann, das kann ich total nachvollziehen. Und verstehe sie auch nicht, dass man da nicht den Mut in den Knochen hat und sagt, komm, niemals raus.
0: Also kollegialer Beistand für Nastassja Kinski von Uschi Glas, die uns aus dem Auto anruft. Ja. Ich danke Ihnen sehr für den Beitrag und gute Fahrt.
1: Dankeschön, alles Gute für euch.
0: Servus, wiederhören. Ja, das ist der Unterschied, Markus, wie wir gerade gehört haben von der Uschi Glas. Also zwischen logisch, der 13-Jährige, angeblich, wenn stimmt, was ich gelesen habe, hat sie da auch gar keine Vorbereitung gegeben auf die Szene. Die wusste im Zweifel vorher gar nicht, was sie da drehen sollte. Das sind ja alles Bedingungen, die heute insgesamt undenkbar sind, nicht nur bei 13-Jährigen, oder?
2: Man kann diese Dreharbeiten von 1975, 76 nicht mit heute vergleichen. Frau Wollm hat es gesagt, heute gibt es Intimacy-Koordinatoren. Die Eltern wären ganz anders eingebunden. Die rechtlichen Voraussetzungen wären ganz andere. Das wäre in dem ganzen Kontext überhaupt nicht mehr möglich. Aber vielleicht noch einen Punkt zur Hörerin von vorher. Ich habe sie durchaus gehört und das tut mir leid, wenn ich dann da etwas zu vorschnell war und unterbrochen habe. Dann, wenn das vielleicht eine männliche Sichtweise war, die etwas zu schnell geäußert worden ist, dann tut es mir leid. Und vielleicht zur Frau Glas noch. Ich glaube, dass es ganz interessant ist, wie unterschiedlich auch die Geschlechterlinien hier verlaufen. Dass die Frauen sehr, sehr stark zu Recht auch eine ganz andere Parteilichkeit einnehmen für dieses junge 13-jährige Mädchen oder jetzige erwachsene Frau Nastassja Kinski, die eben nicht möchte, dass ihr Bild ihres damaligen Egos, ihres damaligen, nochmal heute so gezeigt wird, so drin bleibt und dass doch auch mehrheitlich Männer wirklich nun sagen, naja, man soll sich nicht so haben, das wäre doch nicht so tragisch. Ich glaube, da sollten wir auch ganz stark über unser Geschlechterbild nochmal nachdenken und auch die emanzipatorische Sichtweise ein bisschen mit einfließen lassen. Vielleicht haben die Frauen da deutlich mehr Recht und wir sollten unseren Standpunkt da ein bisschen überdenken.
0: Also wenn das die Wahrnehmung ist, eines Ungleichgewichts, dann drehen wir die jetzt, glaube ich, mal um mit Marlene Kraus in Reichertshausen.

wenn man da als Schauspielerin sagte nein, dann hatte man den, bekam man den Film mit Frau Glas. Kann ich mich erinnern, wurde damals ein bisschen belächelt, weil es so Edepetete war. Davon abgesehen, dieser Film von der Frau Kinski, den fand ich wunderschön, der hat mir sehr gut gefallen. Das war, ging einem richtig nah, was da passierte. Außerdem, zu dieser Zeit wurden mehrere solche Filme gedreht, fällt mir jetzt ein. Und zwar Pretty Baby, ich weiß jetzt nicht mehr, wie die Schauspielerin hieß. Eine davon war Susan Sarandon. Das spielte in einem Bordell in Louisiana und das war ein ganz junges Mädchen, das da aufwuchs. Hm. Und dann eine mit der Natalie Portman und dem französischen Schauspieler Reno, heißt er mit Nachnamen. Das war auch ein ganz junges Mädel, ich weiß nicht, ob sie 12 war, das hatte sehr starke erotische Anspielungen. Das würde man heute nicht mehr machen. Hm. Und ich weiß jetzt, wenn Frau Kinski sagt, sie

0: Ja, verkniffen.
1: Ja, ja. Jetzt, aber was machen wir jetzt damit, Frau Kraus? Sie sagen also auf der einen Seite, Sie verstehen die Sorgen von Frau Kinski, auf der anderen Seite, das war halt so und so wurde das halt damals dargestellt und in vielen anderen Filmen auch. Was machen wir denn jetzt draus? Muss man dann diese Filme alle nachträglich ändern?
0: Nein, das sind Zeitdokumente. Ich fand die nie gut. Auch die ganzen Zeitungen, wenn Sie sich die Titelbilder angeschaut haben, ja, das war ja, wenn man da an der Kasse stand und sah auf diese Titelbilder an, da wurde einem ja direkt schlecht. Und da durfte man nicht sein. Es weiß heute keiner mehr.
1: Genau. Und trotzdem also es so lassen und nicht ändern.
0: Also den Film von der Frau Kinski, wenn sie das will, sollte das machen. Ist irgendwo schade. Es war ein sehr schöner Film. Sie konnte auf den Film trotz allem stolz sein. Das war ein wunderschöner Film.
1: Okay.
0: Aber das liegt bei ihr, wenn sie sagt, ich möchte das nicht. Frau Kinski hat auch eine schwere Kindheit gehabt, hängt vielleicht auch damit zusammen. Dann sollte man das respektieren.
1: Dann hat sich das doch nicht gedreht, dann hatte ich das falsch verstanden, was die Kollegen mir aufgeschrieben hatten. Und es war dann doch genauso, wie Markus Eicher das gerade gesagt hat. Dankeschön, Frau Kraus nach Reichertshausen. Vielen Dank. Und auch bei Uschi Glas bedankt sich Katharina Stör, die uns schreibt per Signal. Vielen Dank, Frau Glas. Und ähnlich wieder, ich halte die Persönlichkeitsrechte einer noch lebenden Betroffenen für die oberste Priorität. Schade, dass wenn das sich so verhält. Vielleicht, Markus,

0: Aber das Ganze ist halt nun ein prozessualer Weg, das ist ein rein juristischer Verfahrensweg. Und ich denke, das wäre auch der sinnvollste, den hier zu gehen. Sie kann ein Verfahren, Frau Kinski kann ein Verfahren anstrengen, dem muss ich ja, wenn das, stellen. Und dann wird das letztlich von Gerichten, und dann wird's, bewegen wir uns natürlich auf die Frage vor Gericht und hoher See und so weiter, erstmal in Gottes Hand, dann wird es in diesem Fall entschieden, was ist Kunstfreiheit, was darf Kunst, was muss Kunst können. Aber dann haben wir auch eine belegbare juristische Situation. Und solange dies nicht der Fall ist, bewegen wir uns im Raum der Verdächtigungen, der Mutmaßungen, der Zuweisungen, der Moral. Haltungen unterschiedlichster Art, das bringt keinen weiter. Wenn sie den Weg möchte, der Entfernung, muss sie den juristischen Weg gehen, dann muss sich Herr Wenders dazu verhalten. Und das Ganze wird der Auftakt sein zu einer wichtigen und notwendigen Diskussion, die zu führen ist, die weiterhin zu führen ist und die auch für die jungen Filmschaffenden und Filmemacherinnen, glaube ich, von maßgeblichem Interesse sein wird. Was kann, was muss Kunst können dürfen und was muss Kunst auch aushalten können dürfen?
1: Wo dann immer wieder das Argument Zeitgeist auch kommt, dem wir uns jetzt noch ein bisschen widmen. Annette Wandke aus Hollfeld hat uns eine Sprachnachricht geschickt.
2: Was für mich zu kurz kommt, ist einfach die persönliche Sicht des 13-jährigen Mädchens, das ohne Schutz entsprechend bis heute allen Blicken ausgesetzt ist. Und ich finde, dass der Verweis auf den Zeitgeist, der Nacktheit befördert hat und so weiter, jegliche Persönlichkeitsrechte von Nastassja Kinski abspricht, finde ich sehr schade. Die Entschuldigung ist das eine. Und das andere ist, dass ein minderjähriges, junges Mädchen, eigentlich ein Kind, einer Situation ausgesetzt wurde, die sie gar nicht einschätzen konnte und die sie halt bis heute sehr beschäftigt.
1: Dankeschön, Frau Wandke. Und jetzt nach Erlangen zu Bettina von Minigerode. Nochmal Zeitgeist.
3: Ja, hallo.
1: Grüß Sie.
3: Hören Sie mich?
1: Ja.
3: Zeitgeist, genau. Ich stimme dem, was Frau Wandke gerade gesagt hat, voll zu. Naja, so ein gemischtes Gefühl dazu, wie man das nun alles zu beurteilen hat. Denn eine freie Zeit waren die 70er Jahre nicht. Ich bin da aufgewachsen. Ich bin 3 Jahre älter als Nastassja Kinski. Mhm. Und ich habe diesen Film von Wenders mit großer Begeisterung, wie ich alle Filme von Wenders mit großer Begeisterung gesehen habe, damals angeschaut. Und das Einzige, was mir von diesem Film heute noch absolut in erschreckender Erinnerung ist die Szene, wo Nastassja mit Unterhöschen auf dem Bett liegt. Und dann kommt dieser Typ, der halt aus heutiger Sicht ein junger Mann ist, aber aus der Sicht des Kindes ein alter Mann ist. Ja. Ja? Und ein Erwachsener, der sie dann in einer Weise behandelt, wie ich das unerträglich finde, wie es aber damals, und da stimme ich der Zeitgeistdebatte schon zu, wie es damals eben als normal galt oder als frei und als modern. Ne? Das wurde als modern betrachtet. Hm. Aber es war nicht modern. Es war entsetzlich. Wir wurden als junge Frauen nicht ernst genommen, nicht wahrgenommen. Und unsere Bedürfnisse wurden darauf reduziert, dass wir einen hübschen, sexy Körper hatten. Und den durfte man eben einfach auch mal zeigen. So, das war ja so cool und so schick und so modern. Nee, liebe Leute, es hat uns nachhaltig geschadet.
1: Also war das die damals
3: Erziehung
1: schon
3: in dieser Zeit.
1: Ja, also war das damals schon entsetzlich und nicht der Zeit.
3: Für mich als junge 16-Jährige war es entsetzlich, denn ich hatte die Erfahrung über etwas, was damals verschwiegen wurde, was nicht gesagt werden durfte. Missbrauch, das gab es nicht. Hm. Das hatte es nicht zu geben. Es gab es aber massenweise. Und wenn wir darüber sprechen wollten, wir jungen Mädchen, dann wurde uns nicht geglaubt oder wir wurden zum Schweigen verurteilt von unseren Eltern, von dem Umfeld, in dem wir lebten.
1: Ja. Danke.
3: Ich habe darüber mit viel älter, über 60, einen Roman geschrieben, in dem ich mich zum allerersten Mal traute, öffentlich in Form dieses Romans, mich mit meiner eigenen Missbrauchserfahrung auseinanderzusetzen.
1: Sagen Sie uns noch den Titel?
3: Hashtag Count Me Out.
1: Von Bettina von Minigerode, die angerufen hat, aus Erlangen. Genau. Ich danke Ihnen sehr für den Beitrag und für das sehr persönliche Erzählen. Markus, wenn diese ganze Diskussion etwas Gutes hat, dann ja möglicherweise vermute ich wirklich das, und das geht weit über den Film heraus, dass so

0: sowas wie Frau von Minninger-Rode, nämlich dann dieser Zeitgeist, der vermeintliche, dass das dadurch jetzt auch wieder diskutiert und dann auch mal darüber ganz klar geurteilt wird.
1: Absolut, absolut. Ich kann der Dame von eben nur zustimmen. Das sind andere Betrachtungsweisen. Und ich glaube, das Wesentliche ist, dass jetzt durch diesen Fall Kinski, wenn das eine Diskussion ins Rollen geraten ist, eine notwendige Diskussion, die wird sich auch nicht auf den Kreis der Deutschen Filmakademie beschränken. Das wird in den Filmhochschulen diskutiert. Das ist eine gesellschaftliche Diskussion. Wie geht man damit um? Was ist möglich? Was ist erlaubt?

0: sich die Wege zwischen Wim Wenders und Nastassja Kinski ebnen und sich vielleicht beide möglich wären, darüber zu diskutieren. Es sind ja beide keine Unbekannte. Sie hat mit ihm Paris, Texas gedreht, 10 Jahre nach dem Film Falsche Bewegungen. Man hat gemeinsam sich lange Jahre im Kontext des Filmgeschäfts bewegt. Ich würde mir wünschen, dass die beiden aufeinander zugehen, aber dass davon ausgehend der Weg geebnet wird für eine breite gesellschaftliche Diskussion zu diesem Thema. Das heutige Gespräch hat gezeigt, wie notwendig es ist.
1: Also da jedenfalls hat die gesellschaftliche Diskussion schon stattgefunden. Vielen Dank, Markus Eicher, unserem BR-Filmexperten. Ob dieses Aufeinanderzugehen tatsächlich möglich ist, nachdem Nastassja Kinski jetzt von einem sehr bekannten Medienrechtler vertreten wird, der nicht als so besonders kompromissfreudig gilt und auf der anderen Seite Wim Wenders versucht hat, den Ball zurück an die Akademie zu spielen. Das wird sich weisen. Wir werden auf alle Fälle darüber berichten. Ich danke Ihnen sehr für die qualifizierte Diskussion und für die vielen engagierten Beiträge hier im Tagesgespräch. Die nächste Ausgabe gibt's morgen.
2: 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Armut in Deutschland wächst. Laut einem Bericht haben im vergangenen Jahr 13,3 Millionen Menschen in Armut gelebt. So viele wie seit 2020 nicht mehr. Besonders betroffen sind Menschen ab 65 Jahren, Alleinerziehende und Frauen. Die bundesweit niedrigste Armutsquote hatte Bayern. Deutsche Polizei nutzt Standortdaten aus Handy-Apps. Auf Anfrage von BR und Netzpolitik.org bestätigen Polizeibehörden in zwei Bundesländern, Dienste von Datenhändlern genutzt zu haben. Experten halten

Russland überzieht Ukraine mit Angriffen. Fast im ganzen Land heulten die Alarmsirenen. Laut Behörden kamen mindestens 10 Menschen ums Leben, fast 100 weitere wurden verletzt. Das Stadtzentrum von Kiew wurde von Explosionen erschüttert. Prozess nach Axtangriff in ICE beginnt. Knapp ein Jahr ist die Tat in Niederbayern her. 2 Menschen wurden damals schwer verletzt. Die Staatsanwaltschaft wirft dem angeklagten Syrer unter anderem versuchten Totschlag vor. Sie geht davon aus, dass der 21-Jährige aufgrund einer psychischen Erkrankung schuldunfähig ist. Durchwachsener Dienstag. Zunächst noch oft sonnig, später ziehen Regen und auch Gewitterwolken auf. Höchstwerte 19 bis 27 Grad.

Die Schultern ganz entspannt nach hinten unten ziehen, wenn sie nach oben kommen. Und ein letztes Mal noch. Und dann richten Sie sich wieder auf und heben Ihr Brustbein. Ziehen Sie jetzt mit dem Ausatmen Ihre Sitzbeinhöcker zueinander und atmen ein und lösen Sie wieder. Nochmal ausatmen, die Sitzbeinhöcker zueinander ziehen und wieder lösen. Und Sie spüren, wie sich Ihr Rumpf aufrichtet und wieder lösen. Ein letztes Mal noch die Sitzbeinhöcker zueinander ziehen und wieder lösen und dann noch einmal die Spannung halten. Mit dem Einatmen jetzt die Arme nach oben ziehen und mal so richtig zur Decke strecken. Die eine Seite und die andere Seite. Bewegen Sie Ihre Wirbelsäule. Rück noch ein bisschen weiter. Und noch einmal jede Seite. Und dann lassen Sie die Arme ganz locker nach unten fallen. So richtig fallen lassen. Und noch einmal oben wieder halten. Und nochmal richtig zur Decke strecken. Nochmal so weit Sie können. Sehr gut. Jede Seite. Dann noch einmal lang ziehen. Und wieder lösen. Und beide Arme locker durchschwingen.

Achten Sie darauf, dass Ihre Sitzbeinhöcke auf dem Stuhl bleiben. Und jede Seite noch einmal. Wieder zur Mitte kommen. Noch einmal zur Seite drehen. Weit zur einen Seite und zur anderen Seite.

geht noch. Eine Seite. Nochmal. Die letzte Seite. Und wieder zur Mitte kommen. Die Hände wieder an den Kopf. Und noch einmal zur Seite neigen. Denken Sie daran, Ihre Sitzbeinhöcker auf dem Stuhl sitzen zu lassen. Gesäß bleibt auf der Stuhlfläche.

Letztes Mal. Und geschafft. Die Schultern entspannen. Legen Sie die Hände einfach auf Ihre Oberschenkel ab und neigen Sie jetzt Ihren Rumpf nach vorne. Und richten Sie sich wieder auf. Noch einmal. Nach vorne neigen und aufrichten. Ihr Kopf bleibt in Verlängerung Ihrer Wirbelsäule. Spüren Sie Ihre Rückenstreckmuskulatur. Und ein letztes Mal noch. Beim nächsten Mal bleiben wir jetzt vorne und versuchen, einen Arm nach vorne zu strecken. Der Daumen zeigt Richtung Decke und wechseln die andere Seite. Den Schultergürtel entspannen. Nochmal. Sehr gut. Machen Sie einfach weiter mit der Übung. Denken Sie daran, Ihre Schultern zu entspannen, Ihre Schulterblätter zueinander zu ziehen und Ihren Rücken richtig gerade zu ziehen. Jawohl. Spüren Sie Ihre Rückenstreckmuskulatur.

Spüren Sie Ihre tiefe Rumpfmuskulatur. Die Schultern tief, den Atem fließen lassen. Und dann versuchen wir jetzt sogar mal ein Bein vom Boden abzuheben. Gut. Es wird schon etwas schwieriger. Und auch mal die andere Seite. Sehr gut. Richtig aufrichten. Letzten noch. Und entspannen. Die Schultern nochmal lösen. Wir nehmen jetzt beide Hände vor dem Brustbein zusammen, schließen die Daumen und die Handflächen, die Schultern tief ziehen, nach hinten unten und wir kommen jetzt zur Rotation. Sie drehen sich auf eine Seite und auf die andere Seite. So weit wie möglich. Und spüren Sie die schräge Bauchmuskulatur. Vielleicht noch ein bisschen weiter. Und jede Seite noch einmal. Und dann bleiben wir wieder in der Mitte und rütteln Sie jetzt mal so richtig schnell Ihre Arme zur Seite. Auch hier wieder die tiefe Rumpfmuskulatur spüren. Gut. Und langsam wieder lösen, die Schultern zurücksetzen, entspannen. Nehmen Sie den Oberkörper nach vorne, stützen sich ab und kommen langsam zum Stehen nach oben. Lockern Sie ruhig einmal aus, kommen Sie hinter Ihren Stuhl. Sie stehen hüftschmal, wir stützen unsere Hände auf die Oberschenkel ab und kommen tief Richtung Ferse. Jetzt einmal den Rücken rund machend, nehmen Sie den Kopf mit nach innen und nochmal ganz gerade. Noch einmal ganz rund werden. Wenn Sie möchten, nehmen Sie Ihre Hände nach vorne, so wie Paula. Nochmal rund. Ausatmen. Oder bleiben Sie so wie Sepp. Noch einmal rund werden. Und einatmen. Spüren Sie Ihren Rückenstrecker. Sehr schön.

0: Yin und Yang sind die Pole eines jeden Ganzen. Es sind keine Gegensätze, die sich bekämpfen, sondern sich ergänzende Kräfte, die eine Einheit bilden. Das Und zwischen Yin und Yang ist also entscheidend. Mann und Frau, Mensch und Natur, das Lichte und Dunkle, Körper und Geist, Tag und Nacht. In dem Yin-Yang- oder Tai-Chi-Symbol wird diese Einheit zum Ausdruck gebracht. Yin und Yang sind die Pole des Lebens, das Auf und Ab, das Mal besser und schlechter, der beständige Wandel. Alles hat seine zwei Seiten. Mit einfachen Übungen wollen wir jetzt das Yin-Yang-Prinzip erfahrbar machen.
1: Um das Verhältnis von Yin und Yang und die Beziehung zueinander zu verdeutlichen, werden wir jetzt übertreiben. Schauen Sie in Ihre Hände. Lassen Sie Ihre Hände ganz schlaff werden. Ihre Finger wie weich gekochte Spaghetti. Lassen Sie alles hängen. Das ist nicht gemeint mit Entspannung. Das ist deutlich unterspannt. Zu viel Yin. Jetzt machen wir das Gegenteil. Spreizen Sie die Finger. Lassen Sie die Hände hart werden, hart und fest. Das ist deutlich überspannt. Zu viel Yang. Finden wir jetzt die Mitte. Nicht zu viel, nicht zu wenig. Finden Sie Ihr Tai Chi. Tai Chi ist die Mitte, die Harmonie, die Ausgeglichenheit von Yin und Yang. So wie es in dem Ursymbol dargestellt ist. Zwei Teile in einem Kreis, das eine ist dem anderen enthalten.
0: Wenn Ihre Hände weder unter noch überspannt sind, spricht man von der Idealspannung. So wie alles in Bewegung ist, hat auch die Idealspannung ihren Spielraum. Lassen Sie uns jetzt Folgendes ausprobieren. Machen Sie kleine und feine Bewegungen. Öffnen und schließen. Lassen Sie die Hände sich ein wenig runden. Nähern Sie sich dem Yin-Pol, ohne schlaff zu werden. Denken Sie an den weißen Yang-Punkt im Schwarzen. Und dann öffnen Sie die Finger und die Hände und kommen zum Yang-Pol. Denken Sie an den schwarzen Yin-Pol.

Sie sich jetzt wieder mehr auf die Hände. Spüren Sie Ihre Hände sehr lebendig. Wenn Sie die Arme auseinanderziehen, weiten Sie den Raum aus. Beim Zusammendrücken spüren Sie die Wärme und die Energie Ihrer Handherzen. Fühlen Sie nach innen und fühlen Sie nach außen. Wir verdichten den Raum und wir öffnen wieder und expandieren. Fühlen Sie Ihre Hände. Fühlen Sie den Raum zwischen Ihren Händen. Und fühlen Sie den Raum um sich herum. Das Qi ist in uns und wir sind im Qi. Wir bewegen uns in einem Meer voller Qi.

Wir spielen jetzt mit den Yin-Yang-Energien. Bei dieser Übung bleibt der Abstand zwischen den Händen gleich groß. Eine Hand drückt. Die Hand, die drückt, ist aktiv. Die andere Hand empfängt den Druck und ist passiv, also Yin. Als zweites ziehen Sie mit einer Hand. Jetzt ist die Hand, die zieht, aktiv und die Hand, die sich gezogen fühlt, passiv, also Yin. Als drittes ist eine Hand drückend und ziehend, also aktiv und passiv. Die andere fühlt sich gedrückt und gezogen. Probieren Sie viele Varianten aus und werden Sie sehr klar und bewusst mit diesem Spiel von Yin und Yang, von aktiv und passiv.

spüren Sie jetzt einen Ball zwischen Ihren Händen. Und bewegen Sie sich mit dem Ball. Wir spielen mit einem Ball. Schieben ihn über die Seite, drehen ihn. Und lassen diesen Ball jetzt größer werden. Bleiben Sie spielerisch, aber verlieren Sie Ihren Ball nicht. Dann lassen Sie Ihren Ball wieder kleiner werden. Wir heben ihn jetzt nach oben zum Himmel und tragen ihn nach unten zur Erde und führen ihn in einer Kreisbewegung um uns herum. Denken Sie an das Tai Chi-Symbol. Wir ziehen jetzt die S-Linie durch den Kreis, die Yin und Yang teilt. Jetzt lassen Sie alle Bewegungen frei werden. Spüren Sie den Raum nach vorne und nach hinten, über die Seiten.

in jede Himmelsrichtung. Auseinander, zueinander, ineinander. Werden Sie kreativ. Bewegen Sie den Raum und bewegen Sie Ihr Qi.

Der ganze Kosmos ist Bewegung. Weder das Yin noch das Yang sind feste Seinszustände. Das Yin ist im Yang und das Yang ist im Yin. Eines bringt das andere hervor, gebiert es, lässt es wachsen, bis es wieder vergeht. Von innen nach außen und wieder nach innen. Vom Kleinen zum Großen und wieder zum Kleinen. Vom Getrenntsein zur Einheit, die sich wieder als Vielheit zeigt und doch ein Ganzes ist, ein unablässiger Wandel. Alles ist ein Teil dieser unendlichen universellen Bewegung. Das sich Öffnen und Schließen, das sich Ausdehnen und Zusammenziehen, der Rhythmus von Ein- und Ausatmen ist der ewige Wandel von Yin und Yang, der im Menschen, in der Natur und im Kosmos wirkt.

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0: Ich habe ein Gerät erfunden, mit dem auch Privatleute Solarenergie langfristig speichern können.
1: Was hier sofort auffällt, ist, wie unglaublich kompakt dieses System ist. Und genau an dieser Stelle fehlt was.
2: Wasserstoff ist eines der energiereichsten Gase, die wir haben.
3: Wasserstoff als Energiespeicher für zu Hause? Hier kommt ein Erfinder, der den Wunderstoff Wasserstoff für Privathaushalte nutzbar machen will.
0: Man sieht ja jetzt immer mehr Solaranlagen, also große PV-Dachanlagen, Balkonkraftwerke oder solche modularen Anlagen. Und ein Problem ist eben die langfristige Speicherung, also vom Sommer in den Winter. Ich bin Enno Wagner, bin 51 Jahre alt und Professor für Mechatronik. Und ich möchte mit meiner Erfindung künftig auch Privathaushalten ermöglichen, grünen Wasserstoff selbst

0: plant er ganze Batterien von Gasdruckbehältern.
1: Das wesentliche Merkmal meiner Erfindung ist ein kompaktes Wasserstoffgerät, das als Energiespeicher dient, weil ich einfach gedacht habe, dass diese Batteriediskussion ein bisschen zu kurzfristig gedacht ist. Es macht natürlich absolut Sinn, diesen erneuerbaren Strom aus Photovoltaik möglichst direkt zu nutzen oder kurzfristig in Batterien zu speichern. Aber gerade im Winter, wenn wir wenig Solarstrom haben und auch, sage ich mal, längere Zeiten ohne Sonne, dann ist halt so ein Batteriespeicher schnell erschöpft und dann braucht man einen Langzeitspeicher.
0: Ennos Erfindung soll diese Lücke schließen. Wenn an sonnigen Tagen die Solaranlage Überschuss produziert, dann legt sein Wasserstoffgerät los.
1: Sobald diese Batterie voll ist, springt automatisch hier das Wasserstoffgerät an und fängt an, den Solarstrom aufzunehmen und damit Wasserstoffgas zu produzieren. Das ist ein Gas, was wir hier in solchen Stahlflaschen unter Druck speichern können. Und dann wird das quasi hier in einer Brennstoffzelle wieder zurück in Strom gewandelt, mit der ich dann auch im Winter meine Batterie nachladen kann.
0: Praktischer Nebeneffekt. Bei der Rückverstromung entsteht Abwärme. Und die möchte Enno für die Warmwasseraufbereitung und die Heizung nutzen. Übrigens, Enno ist nicht der Erste, der an Wasserstofflösungen fürs Eigenheim tüftelt.
1: Es gibt tatsächlich eine Firma, die schon auf dem Markt ist, die schon ein Heimspeichersystem anbieten.
0: Wir haben schon über sie berichtet. Die Berliner Firma setzt genau wie Enno auf das Zusammenspiel von Solar- und Wasserstofftechnik. Allerdings für eine ganzjährige Energieversorgung als autarke Komplettlösung.
2: Wir haben mit zwei Wasserstoffbündeln gestartet und haben dann festgestellt, diese Wasserstoffmenge würde nicht reichen und haben dann im Jahr darauf einfach noch mit weiteren Wasserstoffbündeln ergänzt.
0: Der Haken? Der Preis. Wer komplett autark durchs Jahr kommen will, startet allein für die Anlage bei rund 100.000 Euro. Enno Wagner geht einen anderen Weg und speichert nur den anfallenden Solarstromüberschuss.
1: Die Idee ist, einen Kampfpreis am Ende anbieten zu können, um zu sagen, wir bauen wirklich ein Gerät, was sich auch ein Otto-Normalverbraucher auf gut Deutsch leisten kann.
0: Für jedes Anlagenteil tüftelt er an preiswerten Lösungen. Aktuell an der Halterung für eine neue Pumpe. Erfolgsstories beim grünen Wasserstoff schreiben bisher meistens die großen Player. Wasserstoffspeicher gibt's vor allem in der Großindustrie. Das möchte Enno ändern.
1: Ein wesentlicher Punkt, um die Wasserstofftechnologie in die breite Masse zu bekommen, ist einfach, dass es systematisch verkleinert und vereinfacht werden muss auch. Da geht es um teure Materialien, die vermieden werden müssen und um aufwendige Elektronik, die eingespart werden kann. Und deshalb war eben auch mein Ansatz, ich fange wirklich in meiner Garage an mit meinem kostbaren privaten Geld und versuche das so günstig zu machen, wie es geht.
0: Ein ambitioniertes Vorhaben. Enno checkt nochmal seinen Prototyp, denn er erwartet einen Gast.
1: Also ich bekomme ja gleich Besuch vom Norio, einem bekannten YouTuber.
0: Norio ist Wissenschaftsjournalist und stellt auf seinem YouTube-Kanal Neuheiten und Trends zum Thema Energie- und Heiztechnik vor.
3: Diverse Expertenkommissionen gehen davon aus, dass der zukünftige Energiebedarf zu 15-25% allein durch Wasserstoff gedeckt werden kann und wird.
0: Er interessiert sich für Ennos Erfindung.
4: Ich bin hier, weil ich wissen möchte, welche Rolle Wasserstoff auch zu Hause spielen kann. Hi.
5: Hallo.
4: Vielen Dank, dass ich hier sein darf. Warum sollte man überhaupt auf Wasserstoff setzen und nicht einfach nur normale Akkus nutzen?
1: Hier ist die Werkstatt. Da kannst du ja schon mal gucken.
0: Norio darf die Anlage erstmal allein inspizieren.
4: Was hier sofort auffällt, ist, wie unglaublich kompakt dieses System ist. Man sieht hier den Elektrolyseur, die Brennstoffzelle und hier hinten natürlich die Wasserstoffflasche. Hier aus dem Elektrolyseur laufen zwei Leitungen raus. Einmal der Sauerstoff, der ist ja uninteressant, aber hier in der Metallleitung der Wasserstoff. Hier raus durch den Gaswäscher und den Gastrockner und dann hier in die Wasserstoffflasche. Und genau an dieser Stelle fehlt

0: Erfinder zu werden und Sachen auszutüfteln, Sachen mir auszudenken und zum Funktionieren zu bringen. Mit dem Thema Wasserstoff beschäftige ich mich schon seit so ungefähr der Mitte meines Studiums. Tatsächlich hat es angefangen, so ähnlich wie jetzt hier an so einem WG-Küchentisch, wo ich dann angefangen habe, meine erste Zelle zu bauen. Und wenn jetzt gleich Norio kommt, das ist ja ein großer Wasserstoff-Fan, dann wollen wir jetzt mal zusammen mal ein bisschen Wasserstoff erzeugen.
1: Fast wie früher mit dem Chemiebaukasten. Von Anfang an tüftelt Enno an Wasserstofferzeugern, die auf der alkalischen Technologie basieren. Statt auf Säure zu setzen, wie es in der Industrie üblich ist, verwendet er Lauge. Der Vorteil, es ist günstiger, weil er einfachere Materialien nutzen kann. Das Küchentischexperiment ist simpel aufgebaut.
2: Ich nehme jetzt mal ein bisschen Material weg, damit das dann
0: ja, genau,
2: nicht so kämpft. So, und dann würde ich es dran klippen. Im Grunde ist die Wasserstoffherstellung wirklich kinderleicht.
0: Das Minimale, was man benötigt, sind zwei Elektroden.
2: Und genau dafür nutzen wir Gitternetze.
0: Dann brauchen wir eine Elektrolytlösung.
2: Das ist eine wasserhaltige Lösung, eben weil wir Wasser aufspalten möchten.
0: Und dann wird eine elektrische Spannung angelegt.
2: Und wenn diese eben hoch genug ist, fließt ein Strom.
1: Die elektrische Energie spaltet die Wassermoleküle. An der einen Elektrode bildet sich Sauerstoff, an der anderen Wasserstoff.
0: Was jetzt wichtig ist, ist dieser Abstand der beiden Elektroden zueinander. Je geringer der ist, umso kürzer ist der Weg, den der Strom fließen muss und umso effizienter ist das Ganze.
1: Als Elektrolytflüssigkeit nutzen die beiden eine Kaliumhydroxidlösung.
0: Schwarz für Minus, Rot für Plus.
1: Enno und Norio klemmen die Elektroden an die Stromquelle, also an dieses schicke Netzgerät. Das weckt Erinnerungen an die Schulzeit. Voilà! Der Wasserstofferzeuger ist startklar. Man nennt ihn auch Elektrolyseur. Und funktioniert es?
2: Dann 3, 2, 1 und das
0: Strom. Wieder aus Strom Gasblasen gebildet werden, das finde ich persönlich einfach hochspannend.
2: Wie viel Wasserstoff bekommen wir für unsere elektrische Leistung?
0: Spannung von Wasserstoff ist bei 1,48 Volt. Und wenn wir 1,48 Volt durch diese Spannung teilen, kriegen wir den Wirkungsgrad.

0: bekommen habe, Professor zu werden. Das war natürlich erstmal ein großer Traum. Da konnte ich mich also dann wirklich austoben auch. So, guten Morgen. Ich hatte ja zu der Zeit auch schon mein Garagenlabor und ich habe wirklich dieses grundständige Know-how von dieser ganzen Wasserstofftechnologie, das habe ich mit hier an die Hochschule gebracht.
1: Zusammen mit Doktorand Lukas Probsthein geht Enno das Kernproblem an. Der größte Kostentreiber bei der gängigen Technik ist der Wasserstoffverdichter für rund 30.000 Euro. In ihm wird der frisch erzeugte Wasserstoff unter hohem Druck zusammengepresst und dann in Stahlflaschen gefüllt. Enno ist überzeugt, das muss auch anders gehen.
2: Aktuell fahren wir noch drucklos. Wir haben jetzt nach und nach die Kerntemperatur erhöht und sind jetzt im grünen Bereich.
0: Wir fahren jetzt hier einen Versuch zur Druckerzeugung. Ein wesentliches Ziel der Erfindung ist ja, den mechanischen Verdichter einzusparen, um massiv Kosten zu sparen. Und dafür müssen wir den Wasserstoff bei hohem Druck erzeugen.
1: Ennos Ansatz: entsteht der Wasserstoff direkt unter hohem Druck.

0: als Katalysator Metall. In der Industrie arbeitet man, um Wasserstoff zu spalten, vor allem mit einem sauren Milieu. Das greift aber auch die Metalle stärker an.
1: Da gehen nur Platin und Iridium als Katalysatoren sind dort stabil. Und das macht die ganze Sache sehr, sehr teuer.
0: Ennos Entscheidung, mit einem alkalischen Milieu zu arbeiten,

0: eine wichtige Rolle. Also typischerweise so eine 10 Kilowatt Peak Anlage wäre eine vernünftige Größe. Darunter macht es vielleicht nicht so viel Sinn.
1: So eine Anlage braucht eine Dachfläche von 50 bis 70 Quadratmeter. Das bieten die meisten mittelgroßen Einfamilienhäuser. Eine solche Anlage liefert rund 10.000 Kilowattstunden Strom im Jahr und kann locker einen Haushalt mit E-Auto und Wärmepumpe versorgen.
2: Was ich an der Thematik ziemlich spektakulär finde, ist, mit so einer Anlage in jedem Haushalt könnten wir jeglichen Energieüberschuss zu 100% dann selbst nutzen.
0: Genau. Es sattelt quasi obendrauf. Wir brauchen erstmal für die Kurzzeitspeicherung Batterien. Da kommt nichts drum rum. Die sind hocheffizient. Aber dann kommen die irgendwann an die Grenze und dann werden wir Wasserstoffgeräte brauchen.
1: Ennos Erfindung soll also als Zusatzspeicher dienen. Klingt erstmal logisch, oder?
2: Ich finde, dass das eine sehr clevere Lösung ist, weil man sich eine Nische herausgesucht hat, die so überhaupt noch nicht abgedeckt wird. Die größte Hürde ist, dass man jetzt eben von diesem Prototypen dann zum fertigen Massenprodukt kommt.
1: Ennos Anlage soll bald die Serienreife erreichen. Doch erfüllt sie, was sich Kunden wünschen? Um das herauszufinden, ist Enno mit einem Energieberater verabredet. Mit Peter Brönner von der Verbraucherzentrale. In letzter Zeit bekommt er immer öfter Anfragen zum Thema Wasserstoff.
3: Es geht darum, möglichst viel grüne Energie in Zukunft zu verwenden und die Leute dementsprechend zu beraten. Es gibt viel Unsicherheit bei den Leuten diesbezüglich.
1: Die Angst vor dem Gas ist groß und entsprechend hoch ist der Beratungsbedarf.
0: So, hallo.
3: Guten Tag, Herr
0: Haben Sie gut hergefunden?
3: Ja, habe
0: ja?
3: ich.
0: Ja? Super, dann kommen Sie mal rein hier in die gute Stube.
3: In meiner Arbeit bei der Verbraucherzentrale komme ich oft zu Leuten, die sich weigern, Öl durch zum Beispiel nur Gas zu ersetzen, weil sie Explosionsgefahr wittern.
1: Hand aufs Herz, wie viel Risiko steckt im Wasserstoff für den Heimgebrauch?
0: Bei meiner Anlage steht ja jetzt diese Wasserstoffflasche hier alles drinnen in einem geschlossenen Raum.
3: Das Problem wird sein, wenn ein Leck da ist oder das Ventil kaputt geht.
0: Deshalb ist jetzt hier die Lösung, Sie sehen, dass wir hier so einen Abzug haben. Das heißt, hier läuft auch aktiv ein Ventilator, damit sich halt nirgendwo ein explosionsfähiges Gemisch bilden kann.
1: Die Mischung aus Wasserstoff und Sauerstoff in einem geschlossenen Raum. Da reicht schon ein Funke von einem Lichtschalter und es knallt. Kann man ja mal ausprobieren. Wasserstoff ist ja da. Vorher ein kleines Quiz. Bei welcher Katastrophe hat eine Wasserstoffexplosion eine entscheidende Rolle gespielt? A. Beim Absturz des Luftschiffs Hindenburg? B. Bei der Tschernobyl-Katastrophe? C. Bei der Fukushima-Katastrophe? Alle Antworten sind richtig. In allen drei Fällen spielt Wasserstoff eine zentrale Rolle, in einem sogar als Hauptauslöser. Die Hindenburg, damals eins der größten Luftschiffe der Welt, war mit Wasserstoff gefüllt, als 1937 vermutlich ein Funke beim Landeanflug die Explosion auslöste. Bei den Reaktorunfällen in Tschernobyl und Fukushima führte eine Überhitzung des Reaktorkerns zur Katastrophe. Erst ist das Kühlwasser verdampft. Dann hat der Wasserdampf mit der Metalllegierung der Brennstäbe reagiert. Es ist Wasserstoff entstanden. Und durch den Kontakt mit Sauerstoff und durch Hitze kam es dann zur Explosion. Die Reaktorhülle wurde beschädigt und radioaktive Stoffe sind ausgetreten. Wie heftig ist so eine Wasserstoffexplosion?
0: Wenn wir da jetzt nur eine Nadel reinstechen würden, dann würde es vielleicht einfach nur einen kleinen Puff geben. Aber wenn wir das Ganze jetzt mit einer Flamme zusammen machen,
1: boah. Wasserstoff ist nur als Gemisch gefährlich. Ohne Sauerstoff brennt er nicht und er explodiert nicht.
3: Wasserstoff ist eines der energiereichsten Gase, die wir haben. Also Gasflaschen sollte man natürlich außen lagern. Dann ist es nicht gefährlicher wie Erdgas. Aber man sollte das natürlich regelmäßig vom TÜV überprüfen lassen.
1: Besser ist das. Um 1000 Kilowattstunden Strom in Wasserstoff zu speichern, etwa das, was eine Familie in einem Vierteljahr benötigt, braucht Enno 6 Gitterboxen mit je 12 50-Liter Flaschen. Das kostet Platz.
0: Ich sag mal so, eine Gitterbox hat eine Stellfläche von 80 mal 100 Zentimetern. Ja, jetzt können wir mal hier bei dieser Bar einfach mal

0: messen. Ja, hier sind wir bei 1,40, also 1,60. Hier würden wir zwei Gitterboxen hinbekommen. Dann bräuchten wir hier 3 Meter.
1: Das heißt, ich würde diese Bar ersetzen durch Gaslampen.
0: Genau. Damit könnte man so einen Monat Dunkelflaute mit einem Brennstoffzellengerät überbrücken.
2: Und warum nicht einfach Batterien nutzen? Deshalb. Aktuell kostet eine Kilowattstunde Batteriespeicher etwa 300 Euro. Hochgerechnet auf 1000 Kilowattstunden, das kostet. An Alternativen wird geforscht, doch noch ist die Langzeitspeicherung mit Batterien schlicht zu teuer. Auch bei der Wasserstoffspeicherung ist der Preis entscheidend für die Akzeptanz. Enno rechnet mit rund 45.000 Euro pro Anlage, wenn sie in Serie produziert wird.
1: Haben Sie schon eine entsprechende Wirtschaftlichkeitsberechnung mal zumindest abgeschätzt?
0: Wir sind ungefähr halb so teuer wie die Konkurrenz. Aber es ist natürlich immer noch viel zu viel Geld. Ein Return of Invest wäre jetzt wahrscheinlich über 20 Jahre von dem Gerät.
2: 20 Jahre, bis die Kosten wieder drin sind, ergibt das für Hausbesitzer Sinn?
1: Die meisten Leute entscheiden aufgrund von Wirtschaftlichkeit. Das heißt, es sollte mindestens sich innerhalb von 18 Jahren also rechnen. Eher kleiner. Also wir rechnen immer 10, 11 Jahre und dann ist die Akzeptanz also entsprechend hoch.
2: Davon ist Ennos Gerät noch weit entfernt. Er muss die Herstellungskosten weiter senken.
0: Da wird man am Ende jeden Cent in die Hand nehmen, jedes Kabel überprüfen, was es kostet, um wirklich so ein günstiges Gerät zu bauen.
2: Auf Enno warten noch einige Herausforderungen, bis es sein Prototyp zur Marktreife schafft.
0: Die Vorstellung, ein kostengünstiges Gerät in Tausenden von Häusern zu wissen, die sich damit von der Energieversorgung unabhängig machen können, das ist natürlich auch ein ganz spannender Aspekt und auch ein Traum von mir.
2: Bis zum nächsten Mal. Und denkt dran, auch die größten Erfinder haben mal klein angefangen. Inspiration und tolle Erfindergeschichten gibt's wie immer bei uns.
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Der gewöhnliche Löwenzahn wächst bei uns auf Wiesen, Wegen und Äckern. Aber auch an Stellen, die eigentlich nicht für eine Vegetation tauglich scheinen. Der Löwenzahn gehört zur Familie der Korbblütengewächse. In einer Rosette stehen seine Blätter am Boden um den Stängel. Dieser ist innen hohl und kann bis zu 40 cm hoch werden. Er enthält eine milchige Flüssigkeit, die auf der Haut braune Flecken hinterlässt, wenn man ihn pflückt. Die Blätter des Löwenzahns sind stark gezahnt. Sie sind so geformt, dass der Regen über die Blattmitte in das Innere der Blattrosette und direkt an die bis zu 1 Meter tiefe Pfahlwurzel geleitet wird. Von März bis Juli blüht der Löwenzahn. Die Blütenköpfe können einen Durchmesser von 6 cm erreichen. Sie sind aus vielen einzelnen Zungenblüten zusammengesetzt. Dennoch reagiert der Blütenkopf wie eine Blüte. Das heißt, bei feuchter Witterung oder nachts schließt sich das Blütenköpfchen und bei Sonnenschein öffnet es sich wieder. Die Zungenblüten sind zwittrig. Sie haben also gleichzeitig weibliche und männliche Geschlechtsorgane. Die 5 männlichen Staubblätter sind zu einer Röhre verwachsen. Am Fuß der Röhre sitzt der unreife Fruchtknoten. Er hat nur eine Samenanlage und trägt eine kleine Haarkrone. Die Staubbeutel öffnen sich in das Innere der Röhre. Dort wird der Pollen zwischengelagert. Der Griffel wächst nun langsam von unten in die Röhre hinein. Der zwischengelagerte Pollen wird von der Haarkrone des Griffels herausgeschoben. Erst danach reift die Narbe und ist empfängnisbereit für den Pollen anderer Blüten, der von Insekten antransportiert wird. Findet keine Befruchtung durch Insekten statt, können sich die Blüten eines Löwenzahns auch selbst bestäuben. Nach der Befruchtung bildet sich die charakteristische

Löwenzahn sind die Achänen zu einer luftigen Kugel angeordnet, den Pusteblumen. Schon vor der Bestäubung ist unten an jeder Blüte ein fiedriges Haar ausgebildet. Man nennt es Pappus, es dient später als Flugorgan.

Der Wind trägt die nussartige Frucht unter ihrem Schirmchenpappus davon und verteilt sie. Der zarte Löwenzahn wird im Frühling auch gerne als Salat zubereitet. Allerdings sollten nicht zu große Mengen verzehrt werden, denn der Löwenzahn enthält stark stoffwechselanregende Substanzen, die zu Magen-Darm-Beschwerden führen können. Im Frühjahr leuchten die gelben Blüten in großer Zahl auf Wiesen und Äckern und sind für Insekten eine wichtige Nahrungsquelle.

0: Der Mississippi River. Mit fast 4000 Kilometern ist er zwar nicht der längste Fluss Nordamerikas, aber wohl der bedeutendste.
1: Er macht uns

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1: Freunde, den Kollegen hier neben mir kennt ihr vielleicht noch. Wir haben Daniel vor knapp einem Jahr auf seiner Weltreise besucht. Bei Daniel wurden bereits vor einiger Zeit wiederkehrende Depressionen diagnostiziert. Er hatte sich damals aktiv gegen eine Therapie entschieden und ist stattdessen aufs Rad gestiegen und damit um die halbe Welt gefahren.
2: Es ist schwierig für mich, Leute an mich ranzulassen. Ich versuche immer erstmal selbst meine Probleme irgendwie selber zu lösen. Und tatsächlich habe ich mich dann dazu entschieden, erstmal keine Therapie zu machen.
1: Jetzt fahren wir endlich wieder gemeinsam Fahrrad, aber leider sind auch die Depressionen ungebremst wiedergekommen.
3: Ich bin nach der Race zurück nach Hause gekommen, nach München, und hatte ungefähr 10 Tage eine relativ tiefe Phase, wo ich ins Loch gefallen bin und wirklich den ganzen Tag nur noch rumgelegen bin. Ich habe mich wieder gar nicht mehr rausgetraut.
1: Wie geht man eigentlich damit um, wenn sich das Leben nur noch falsch anfühlt? Schon wieder so schnell unterwegs. Machst du den... Hallo, hallo, mein Lieber. Es ist ewig her, Mann. Wie geht's dir, Mann?
3: Es ist viel passiert seitdem, ja. Mir geht's gut. Aber wo sind die Berge?
1: Du hast mich echt erwischt mit Kirgisistan. Das ist ein Core Memory für mich, wirklich. Dieser verdammte Berg.
2: Siehst du den Berg da hinten? Der sieht schön aus, oder?
1: Ist ein schöner Berg.
2: Wäre eine gute Idee, da hochzufahren, oder?
1: Ich

0: wobei es kein richtiges Eisbaden mehr ist.
1: Ich habe einmal in meinem Leben war ich Eisbaden.
2: Immer noch 20. 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

0: Also so ein, zwei Tage, vielleicht mal ein paar Stunden. Kleine Aufgaben erscheinen plötzlich riesig groß. Also selbst aufstehen aus dem Bett oder irgendwo anrufen ist plötzlich super anstrengend. Ich habe halt einfach gemerkt, je länger ich hier bleibe, desto schlimmer wird es. Und dann wurden die Phasen halt immer, immer länger. Dann kommen natürlich wieder die Gedanken hoch, ja, lass wieder abhauen aus Deutschland und wieder fliehen. Und dann denkst du dir, ah, aber das ist ja auch nur Flucht.
1: Als ich dich in Kirgisistan gefragt habe, ob es Flucht ist, ob du fliehst, meintest du?
0: Ich will halt einfach nur das machen, was mich glücklich macht.
1: Und gerade ist es halt eben Fahrradfahren.
0: Ja, gerade ist es das, aber das heißt ja nicht, dass das für immer ist. Da hatte ich das noch anders gesehen. So. Und selbst wenn es eine Flucht muss auch nicht schlecht sein automatisch. Ne? Das
1: nee,
0: ist ja auch eine Möglichkeit.
1: Es wird halt schwierig, sobald es dich belastet, glaube ich. Und das höre ich da halt so ein bisschen raus, dass du schon gerne gut in Deutschland klarkommen würdest.
0: Das ist exakt der Punkt, was mich am meisten belastet hat. Dass ich nicht mehr zurückkommen konnte, ohne dass es mir schlecht geht.

0: Du hast super viel zu tun gehabt. Du warst auch bei The Race, habe ich gesehen. Wie ging es dir damit? Wie war das für dich?
1: Es war ein heftiges Projekt, weil das viel in mir ausgelöst hat. Dem Projekt geht es ja darum, dass fünf Leute, wir werden ausgesetzt in einer Stadt und müssen völlig auf uns allein gestellt, ohne Handy, ohne Geld, von Paris nach Kappadokien, ums 3.500 Kilometer Wettrennen. Es war extrem hart für mich. Krasse Stimmungsschwankungen und ja, auch depressive Verstimmungen innerhalb.

0: Ja, ich finde fast schon, weil Traurigkeit ist ja auch zumindest ein Gefühl, was man spürt und was einen lebendig machen lässt. Aber wenn du also wirklich so gar nichts mehr spürst, finde ich wirklich fast noch schlimmer, weil du halt wie so ein seelenloser Körper einfach da bist und nur so existierst.
1: Hast du dir dann, nachdem diese Phase vorbei war, probiert, was zu machen, damit es nicht wieder passiert?
0: Eigentlich war ja mein letzter Anker, um alles wieder gut werden zu lassen, das
1: Ja.
0: Fahrradreisen. Und dementsprechend habe ich natürlich die nächste Reise geplant, ans Nordkap, durch Finnland durch und habe mich dann sehr darauf gefreut. Aber auch natürlich langfristig nach Möglichkeiten gesucht, wie es denn besser werden könnte. Und habe mich dann für so ein Meditationsseminar auch angemeldet. Man meditiert eigentlich jeden Tag 10 Stunden, mal 10 Tage.
1: Hast du durchgezogen, die 10 Tage?
0: Nein.
1: Ich will hören, wie das so für dich gelaufen ist. Wir lassen mal später darüber reden.
0: Ja.
1: Ich habe dich in Kirgisistan schon so ein bisschen als den Abenteurer erlebt, als jemanden, der so Action will und auch vielleicht so ein bisschen braucht. Hast du hier in Deutschland Tools, die dich ablenken, was dir hilft, einen klaren Kopf zu fassen?
0: Ja, also ganz wichtig sind definitiv die Routinen in Deutschland im Alltag. Darunter fällt ja Sport hauptsächlich. Also aktuell mache ich Schwimmen, Laufen, Fahrradfahren und Eisbaden auch, gehört auch dazu.
1: Ja.
0: Ja, stimmt. Oh ja. Ja, let's go. Guck mal da.
1: Da lang, darunter.
0: Ja, hier rechts. Oh, pass auf, Mann, da ist steil. Boah. Ah.

0: Alter. Ich bin unsterblich.
1: Ich bin unsterblich.
2: Das trifft ziemlich auf den Punkt, ja. Man fühlt sich danach einmal sehr, sehr stark.
1: Ja.
2: So, als könnte einen nichts mehr irgendwas anhaben. Man sollte auch nicht zu viel Wert drauf legen oder sowas. Es heilt jetzt auch keine Depression oder sowas. Aber auf Dauer macht es durchaus einen kleinen Effekt. Und viele kleine Effekte ergeben dann einen großen Effekt.
1: Wie war das vor Finnland, also bevor du losgefahren bist?
2: Ja, da war es nicht so einfach. Ich bin nach der Race zurück nach Hause gekommen, nach München. Und war dann wieder in einem Airbnb untergekommen. Und hatte, glaube ich, noch so 2, 3, 4 Wochen um den Dreh, bis dann diese Winterradreise losging. Und hatte dann vorher noch mal ungefähr 10 Tage eine relativ tiefe Phase, wo ich ins Loch gefallen bin und ja, wirklich den ganzen Tag nur noch

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1: Der Hafen von Greifswald. Die Kaikante wird heute zum Fitnessparcours.
2: Und Sie!
1: Diese Truppe arbeitet in einem Steuerbüro. Heute geht's um Muskelkraft statt um Zahlen.

Gänsehähnen. Es geht in Richtung des alten Treidelpfades. Motor aus. Die Treideltruppe muss sich jetzt mit dem Treideltau verbinden. Das Gleiten des Schiffes auf dem Wasser ausnutzen. Und sofort dynamisch loslegen, so wie sie

0: Das geht voran!
1: Wasser und Ersatzmänner stehen bereit. Sie wollen schließlich einen Rekord knacken.
2: Tauschen und trinken!
3: Was trinken?
4: Wechsel, kannst du wieder?
2: Jo.
4: Wechsel!
2: Und
1: so lief das, bevor die Schiffe einen Motor bekamen. Wenn nicht gesegelt werden konnte, schleppten Männer oder Pferde die Lastkähne aus oder in den Hafen. An Bord muss Jane Bothe alle und alles im Blick haben.
5: Ihr seid top bei 2,3 Knoten, spitzenmäßig. Ich habe noch ein kurzes Interview, dann kriegt er wieder ein bisschen Musik. Aber wenn er euch jetzt ins Zeug legt, schafft er die 2,4.
6: Jawohl, Sie müssen bewegen hier. Das ist auch anstrengend. Ne? Wo war denn der bisherige Rekord?
5: 2,3 Knoten.
6: Oh ja, na dann. Also wir sind ja schon kurz
5: davor. Wir haben den schon, aber wir haben noch nicht geknackt. Ne?
6: Ja, aber gleich.
5: Und genau.
6: Worauf musst du denn jetzt hier alles achten? Also natürlich auf deine Treiler da vorne und auf was noch?
5: Also ich habe ja eine geringe Geschwindigkeit und zum Beispiel einen Überholer, links die Stubnitz. Ich habe eine geringe Geschwindigkeit und je geringer die Geschwindigkeit, desto schwieriger ist ein Schiff zu steuern, weil ich keinen Ruderdruck habe. Deswegen muss ich immer

0: und Bugstrahler und so, sondern alles schön mit der Natur. Das finde ich fantastisch.
1: Toll, ne?
2: Unsere kleine Eskorte. Hinten das Zeesboot Sibylle, davor der Gaffelkutter Ellen. Ein echtes Traditionsschiff und neu in Greifswald.
3: Wir sehen uns bald.
2: Da will ich auch noch aufsteigen. Janes Aktion ist einmalig. Das gibt es nirgends sonst in Deutschland.
0: 2,3 kontinuierlich.
3: Das habe ich schon mal schlechter gesehen. Doch, wirklich, die Jungs sind wirklich klasse.
4: Weiter!
2: An Land hat Janes Mann Detlef das Kommando.
4: Versucht mal so vorbeizukommen, ganz locker jetzt. Links vorbei.
5: Links vorbei.
4: Links vorbei.
2: Links vorbei. Etwa die Hälfte geschafft.
6: Es ist sehr anstrengend, aber wir haben eine gute Taktik. Wir wechseln viel und wir haben immer ordentlich Druck.
7: Aber die Luft ist ganz schön kurz.
8: Die Waden machen ganz schnell zu. Aber ansonsten ist es schon ziemlich geil.
0: Salomo, ein bisschen Tau einholen, Und dann wieder locker. Nicht, dass sich das fängt.
2: Diesmal steht ein kleiner Baum im Weg. Kurz abkoppeln und weiter.
3: Na, weil das ist 270 Tonnen hängen hier dran. Und die Weiße Düne ist in zwei...
0: Rekord gebrochen! 2,4 Knoten! 2,4 Knoten, Rekord gebrochen! Ihr seid klasse!
2: Nach einer Stunde kommen sie in Eldena an. Für die letzten Meter muss die Weiße Düne wieder den Motor nehmen, auch um sicher anzulegen. Große Erleichterung, alles ist gut gegangen. Eigentlich wollte Jane schon mit der Treidelei aufhören, weil es so aufwendig ist. Aber einen besseren Saisonstart gibt es einfach nicht. Unter Deck im Salon herrscht heute Flaute.

0: ist Seefahrt. Ja, da gewöhnt man sich dran.
1: Ja. Aber das ist auch so viel Verantwortung. Ne? Das ist ja eigentlich ein schwimmendes Museum. Wie kriegst du das alles so hin?
0: Mit viel Leidenschaft, einem fantastischen Mann und einer tollen Familie und viele, viele Freunde. Sonst geht das nicht.
1: Ja.
0: Also wir stecken uns immer gegenseitig an mit Begeisterung. Aber es ist körperlich einfach schon auch ein Handwerk. Also man darf nicht denken, es macht sich alles alleine. Wir haben viel den Blaumann an. Und dann manchmal auch eben
2: die vier Streifen.
0: Die vier Streifen, ja, genau, aber der Blaumann ist praktisch mehr. Ja.
2: Die Grundausstattung, ne? Genau.
3: Auf in die Bodden vor Rügen und in das Achterwasser von Usedom. Ein Laufsteg für schöne alte Schiffe. Das ist der Greifswalder Museumshafen, von wo aus wir gestartet sind. Mehr als 50 Schiffe liegen hier. Einige von ihnen sind sogar immaterielles Kulturerbe Deutschlands. Die alten Zeesboote der Fischer. Sie ist fasziniert von den Schiffen mit den braunen Segeln und lebt auf dem Fischland. Maddie ist 14 Jahre alt.
4: Diese Segel, dieses Holz, dieser Geruch, dieses mitsegeln zu können, am Hafen zu sein, ist einfach dieses Schöne. Und ich glaube, da kann man gar keine Worte für finden, wie schön das eigentlich ist, weil das kann nicht jeder haben.
3: Eine Leidenschaft, die sie mit Hafenmeister Peter Zobel teilt. Seine Rerik ist eines der jüngeren Schiffe im Hafen von Dierhagen. Baujahr 1958.
5: Maddie?
4: Ja?
5: Segel, das steht nicht.
4: Ja.
5: Wo kommt der Wind?
4: Von dort.
5: Dann los, nicht dicht holen, laufen lassen. Raumwind, also offen, ne? Nicht so dicht pullen. Wir wollen die anderen Schlüssel ein- und überholen.
3: Typisch für die Zeesboote die braunen Segel. Früher wurden sie mit einem Sud aus Eichenrinde, Gerblauge, Teer, Ockerpulver, Rindertalg und Lebertran wetterfest gemacht.
5: Nur ein Großsegel und Focksegel ist mir einfach zu langweilig. Ich habe ein bisschen mehr getüdelt mit 5 Segeln. Und da kann man viel trimmen und spielen. Und es ist immer wieder interessant, was dabei tatsächlich auch zustande kommt.
3: Die Geschichte der Zeesboote geht bis ins 13. Jahrhundert zurück. Ihren Namen haben sie von der Zeese, dem Netz, mit dem die Fischer auf Fang gingen. Im 20. Jahrhundert kam die effektivere Stellnetzfischerei auf. Zum Glück gab es Freizeitkapitäne, die die besonderen Boote für sich entdeckten und sie instand setzten, wie in Dierhagen auf Fischland Dars. 13 Bootseigner sind hier im Verein Kulturerbehafen organisiert. Und auch Maddie hilft mit. Ein eigenes Boot für den Nachwuchs hätte der Verein gern.
5: Und schon fährt das. So, komm ran an die Pinne, mach du weiter. Beleg die Schot.
3: Einmal in der Woche bekommt Maddie von Peter Zobel Unterricht.
5: Ab durch die Tonnen da vorne.
3: Kleines Training für die Regatten, die im Sommer mit den Zeesbooten gesegelt werden. Maddie ist bei jeder Crew gern gesehen, als Glücksbringer.
4: Ich bin ja noch nicht so viele gesegelt, aber ich war noch nie irgendwie auf dem letzten mit dabei, also mit den Leuten, wo ich mit segeln durfte.
3: Im Sommer verbringt Maddie jede freie Minute am Hafen und mit den Zeesbooten. Und einen Berufswunsch hat sie auch schon. Bootsbauerin will sie werden. Und dann ihr eigenes Zeesboot restaurieren. Sie tun es schon. Antonia und Ole sind Lehrlinge bei den Werftgenossen in Greifswald-Ladebow. Sie lernen die traditionellen Techniken im Holzbootbau, aber auch, wie man Kunststoff- und Stahlschiffe repariert.
6: Wie viel müsst ihr denn noch?
3: Bei Jannik Köster.
6: Wenn wir den ganz raus sind, sind wir unter... Nee, den nicht ganz raus. Also ich würde den, glaube ich, sägen. Einfacher.
3: Der Holzspezialist hat vor 2 Jahren die Genossenschaft mit 3 Mitstreitern gegründet. Seitdem haben sie die Halle voll und mit jedem Schiff eine neue Herausforderung vor sich.
6: Ja, Überraschungen gibt es auf jeden Fall viele, ne? Gerade im Holzbootsbereich, wenn man da irgendwas aufmacht. Man weiß nie, was dahinter ist und wird eigentlich immer überrascht mit dem Ergebnis.
1: Da ist ganz viel Marke Eigenbau manchmal dabei, ne? Wahrscheinlich.
6: Auf jeden Fall, das ist viel. Da ist dieses Boot.

0: Gut, eigentlich sehr, da ist, glaube ich, viel selber dran gebaut worden, viel gebastelt worden, mit sehr viel Liebe und Hingabe von den Eignern. Jetzt ist es vererbt worden und soll jetzt einmal wieder richtig instand gesetzt werden. Da machen wir jetzt gerade auch bootsbauerische strukturelle Maßnahmen, also mehr zum Service, da werden Bodenwrangen repariert.
1: Ja.
0: Das Aufbaudeck wird neu aufgebaut, hier da, jetzt der Bereich da oben.
1: Ja, und ich meine, wenn das so mit Liebe selbst umgestaltet wurde, das dürfte ja nicht zerstören. Das muss ja so bleiben.
0: Nein, selbstverständlich. Das hat ja auch damit zu Respekt gegen der Arbeit anderer gegenüber und welche
1: Genau.
0: Gedanken die sich gemacht haben.
1: Und was ist das? Also, das ist mir schon gleich ins Auge gefallen.
0: Ja.
1: Dieses wunderschön lackierte Boot.
0: Ja, das ist eine Mälar. Das ist ein schwedischer Bootstyp, ähnlich einem Schierenkreuzer. Es ist aus Mahagoni, Vollholz gebaut und das haben die Eigner selber klar lackiert tatsächlich.
1: Aha. Und dann habt ihr ja auch noch was für die Lehrlinge, das würde ich auch gerne noch mal sehen.
0: Ja, klar, sehr gerne.

0: mehr dran. Einmal die Woche, wenn nicht gerade zu viel Stress ist. Und ja, heute wollen wir, wir müssen einiges tauschen.
1: Ja, das sieht doch ein bisschen...
0: Genau, naja, man sieht schon, das Holz ist nicht mehr so frisch. Ja. Aber das ist ja auch Sinn von so einem Projekt, dass da viel dran zu tun ist und man verschiedenste Arbeitsschritte durchgehen kann und Bauteile bauen kann, die man so vielleicht im Alltag nicht mehr so baut, weil das nicht mehr gemacht wird.
1: Also Lehrlingsprojekt heißt ja dann wirklich alle Techniken an so einem originalen Boot nochmal nachvollziehen. Und wenn das dann fertig ist?
0: Genau, wenn das fertig ist, soll das als Werftboot erstmal gesegelt werden, auch für die Lehrlinge, dass wir ein bisschen Segelunterricht machen können.
1: Das ist doch gut.
2: Doch zunächst kommt eine Art Dampfgarer zum Einsatz. Der Dampfkasten oder auch Stümofen genannt. Antonia und Ole holen die heißen Spanten raus. Das werden die neuen Rippen für Urmels Bootsskelett. Jetzt muss es flott gehen, bevor das Holz wieder kalt wird. Antonia ist im dritten Lehrjahr, Ole im ersten.
3: Der ist gebrochen.
1: Ah.
3: Aber man sieht es auch. Also,
1: zeig mal.
3: Hier ist auch ein Ast. Also Äste sind auch immer so eine Schwachstelle. Und hier ist er schon gebrochen. Und das hier ist gar nicht gebrochen. Das ist einfach nur, da haben sich quasi die Fasern voneinander abgelöst.
2: Ihre Fehlversuche. Mit Eiche ist das alles nicht so einfach.
3: Das ist jetzt der hier. Der hat auch eine extrem krasse Biegung.
1: Ah, dann müssen wir wieder von hier.
3: Das wird spannend, ja.
4: Aber wir wollen den Tag nicht vom Abend loben.
1: Ja, ja, das kann immer passieren. Dass das bricht.
2: Nun den Spant verkeilen. Spannung aufbauen. Und das Holz auf Länge bringen.
3: Okay, haben wir einen Feinschneider? Ja, wir müssen jetzt hier unten ein Stück abschneiden. Das haben wir bei ihm hier auch schon gemacht.

0: Auch, wir haben ja auch relativ viel Freiraum, ne? Also können uns irgendwie selber einteilen, wie wir das machen wollen, beschäftigen uns damit, wie wir so Arbeitsschritte angehen und so. Das ist schon top.
1: So, jetzt kommt er wieder angerannt und ich muss weg.
0: Soll ich das machen
1: Ole
0: oder willst du?
1: übernimmt.
0: Pass auf, nicht mir in die Hand schneiden. Okay, schreibst du ihn oben fest?
1: Was magst du lieber, die Kunststoffboote oder diese alten Holzboote? Ja, dumme Frage, ne?
0: Wenn ich mir jetzt selber ein Boot anschaffen würde, würde ich, glaube ich, eher zu einem GFK-Rumpf tendieren, einfach weil das ein bisschen pflegeleichter ist und so.
1: Ja.
0: Und ich finde es auch irgendwie mega spannend, was man mit so Kunststoffen alles anstellen kann. Das ist schon auch ein interessanter Bereich. Aber sowas ist natürlich viel romantischer und irgendwie auch netter für die Umwelt und so, ne?
2: Als nächstes werden sie bei Urmel die Planken tauschen, die Außenhaut erneuern. Auch diese stolze Schonerbrig soll nach 4 Jahren Werft bald wieder in See stechen. Noch bewegt sich die Greif auf Rädern. Das Flaggschiff der Hansestadt Greifswald, eine Legende. Stapellauf 1951 auf der Warnow-Werft in Warnemünde, als Segelschulschiff der DDR. Die sogenannten Kursanten lernten Seefahrt von der Pike auf, für Handelsschifffahrt und Fischerei. Damals hieß die Greif noch nach dem DDR-Präsidenten Wilhelm Pieck. Bis zur Wende, dann nach Umbenennung, Fahrten mit Gästen. Oktober 2022, es geht auf die Werft in Stralsund. Mehr Wind und der Zahn der Zeit haben an der Greif genagt. Arbeiten an der Außenhaut. Und auch die Technik wird ausgebaut. Auch die alte Lenzpumpe. Die Greif kommt in die Halle. Hier nehmen sie zuerst das Deck ab. Es kommt neben die alten Deckshäuser. 2025, die neuen Deckshäuser sind da. Und jetzt im März endlich die Absenkung, wie es heißt. Die Greif steht dafür auf einer Plattform und wird heruntergefahren. Ganz langsam, bis das Wasser kommt. 90 Minuten dauert der Vorgang. Nach 3 Jahren endlich wieder Wasser unterm Kiel. Und einen Liegeplatz vor der Werfthalle in Stralsund. Hier startet der Innenausbau. An Bord zu Kapitän Oliver Schmidt. Er ist auch der Bauleiter. Auf der Greif wird sich geduzt.
1: Das ist jetzt endlich wieder ein Schiff, ne?
3: Ja,
1: also
3: das ist ein
1: optisch
3: Schiff.
1: Zumindest, genau.
3: Ja, ja, ja. Also wir sind sehr froh. Das Schiff schwimmt wieder und das gibt erstmal ein gutes Gefühl. Und es geht gut voran.
1: Und wenn man so jetzt in die Richtung schaut, also vorher war ja hier viel mehr, waren da viel mehr Aufbauten. Es war ja regelrecht zugebaut.
3: Ja, das ist so gewachsen. Also das Schiff ist 1951 gebaut worden, tatsächlich nur mit einem Kartenhaus hier Achtern. Und es gab einen Niedergang hier auf dem Mittschiffs und einen für vorne. Und der Rest war im Grunde genommen ja, Platz für die Besatzung und auch für die Rettungsboote, die hier noch seitlich standen.
2: Nun wieder ein freier Blick. Sie haben das Schiff umstrukturiert, vieles nach unten verlegt. Die neuen Deckshäuser brauchen noch weiße Farbe.
1: Was muss jetzt alles noch gemacht werden?

0: elektrifiziert. Und das Ganze ist so, sagen wir, das Konzept oder der Ansatz ist, dass man das Schiff für die nächsten 70 Jahre zukunftsfähig ausbaut, umbaut, modifiziert.
1: Sie haben auch Altes gelassen, wie die Ankerwinde. Die müssen 11 Mann bedienen. Ankerhiefen geht aber auch hydraulisch per Knopfdruck. Die Greif ist ein technisches Denkmal mit nationaler Bedeutung.
2: Das geht wieder los.
0: Ja.
2: So. Ach, schon mit Gemütlichkeit.
1: Langsam nimmt auch das Innenleben Gestalt an. Die Kombüse ist nach unten gewandert, der Speiseraum, die Messe, größer geworden.
2: Das ist ja richtig geräumig.
0: So.
2: Man sieht schon die Struktur. Oberlichter. Und das ist jetzt hier die Messe sozusagen.
0: Und genau, wir haben diesen ja. Bereich, den Unterkunftsbereich aufgeteilt, jetzt in den Unterkunftsbereich und hier den sozialen Bereich und die Wirtschaftsräume. Und das wird die Messe, in der wir wirklich dann die beiden bisher getrennten Messen für die Schüler und für die Offiziere einmal zusammenlegen. Das ist so eigentlich das, was üblich ist auf anderen Segelschiffen. Und
2: gemütliche Gemeinschaftsmesse. Und wenn wir jetzt hier so reinschauen, das...
0: Gut, das ist hier so der Doppelboden hier unter, der Zugang zum Doppelboden. Da haben wir dann auch die Brennstofftanks, die Bunkertanks, die hier unten eingebaut wurden. Die sind auch neu eingesetzt. Wir haben also, musst du dir vorstellen, das ganze Schiff

0: Aus bitte, danke.
1: Also in Vollmonttour.
2: Ahoi.
1: Ahoi, was passiert denn da unten?
2: Hier wird schön die Schiffsseele erforscht und es wird schön sauber gemacht. Denn nach unserer langen Zeit auf der Werft haben sie hier viele Stäube gefunden und die müssen auch mal sauber gemacht werden. Mhm. Da muss Farbe ran und es muss alles konserviert werden.
1: Oh Mann, das heißt, ihr kennt jetzt hier wirklich jeden Winkel, ne? Also wer so genau unterwegs ist, der weiß alles.
2: Das ist unser Job als Bootsmänner. Wir müssen hier jeden Winkel kennen und müssen uns gut auskennen.
1: Naja, das hilft für später.
2: Genau.
1: Gut, na dann, weitersaugen. Soll ich wieder anmachen?
2: Ja, bitte.
1: Wo war das? Hier, ne?
2: Genau.
1: Hier?
3: So. Ja, dann sind wir hier auf dem Achterdeck.
1: Und das Steuer sieht gut aus.
3: Ja, das ist das eigentlich reguläre Steuer, wenn das Schiff unter Segeln ist. Ist das der Steuerstand. Unter Deck ist er noch mit Ketten mit dem Quadranten verbunden. Ja. Und du kannst da auch schon mal dran drehen, es funktioniert.
1: Schon mal Probe drehen.
3: Legen Sie doch mal hart Backbord.
1: Jawohl. Links. Wann wird es denn soweit sein, dass man tatsächlich hier wieder fährt?
3: Wir wollen, dass das Schiff 2027 wieder segelt.
1: Ja, dann wird ja auch mal Zeit, ne? Also ein Kapitän mit Schiff, aber ohne Fahrt, das ist doch gar kein Zustand, oder? Bitte einmal Platz nehmen und sich hier hinstellen, ja. So fürs Gefühl.
3: Ja, das mache ich täglich.
1: Also, sehr gut. Ja, irgendwie muss man sich ja auch motivieren, ne?
3: Ja.
1: Also ich drücke euch ganz fest die Daumen, dass alles gut geht, ne?
3: Danke. Wir sehen uns wieder.
1: Jawohl.
4: Vielleicht vor den Kanaren. Die Greif ist jetzt wieder hochseetauglich. Die Ellen passiert die Klappbrücke von Greifswald-Wiek. Das Schiff, das das Treideln der Weißen Düne begleitet hat. Ein ehemaliger Fischkutter. Auf der Ellen ist die Zeit stehen geblieben. Fast alles ist so wie zu ihrer Erbauung 1938 im ostpreußischen Tolkemit. Zum Saisonstart geht es wieder raus, Richtung Bodden. Kaum aus dem Hafen Segel setzen. Jule Schongalla zeigt mir, wie alles geht. Ein frisch gegründeter Verein betreibt die Ellen.
1: Zu schnell, er kommt nicht hinterher.
5: Mach mal die Sicherung los, ne? Die Gestelle umlegen.
1: Stimmt, da haben wir Zeit.
4: Jules Mann Perry ist der Skipper.
6: Überschlag den einmal, dass der sich hier sozusagen verdreht. Dann fällt das alles schön da drauf. Ich habe hier so eine super Schlaufe. Häng den da drüber, es ist alles fest.
1: Fest.
4: Eine Robbe begrüßt die Ellen.
1: Ja, aber es sind ja die ersten Ausfahrten, ne?
7: Ja. Jeder will auch gucken, hat er alles richtig angebaut, ne? Dann setzen sie die Segel, dann merken sie, ach doch, was verknotet da oben.
1: Und hast du alles richtig angebaut?
7: Bei uns ist tatsächlich diesmal alles gut gegangen. Letztes Jahr hatten wir riesen Knotenwirrwarr, aber diesmal hat alles geklappt.
1: Das ist auch nicht so ohne. So ein altes Schiff fahren ist ja noch eine besondere Herausforderung.
7: Ja, sie haben natürlich jedes Schiff für sich seine Eigenheiten. Das ist eben kein Schiff, was am Fließband gefertigt wird. Jedes Schiff ist ein Unikat.
1: Das geht ein bisschen ins Detail. Ne? Du musst ja wirklich dann auch alles nach diesen Ansprüchen standhalten.
7: Natürlich dürfen wir modernere Baumittel verwenden. Aber im Grundsatz muss das Alte immer erkennbar bleiben.
1: Mhm.
7: Wenn ich so Korallen nehme, wenn ich gerade so auf den Mast gucke, diese kleinen Küllerchenbälle, diese hölzernen Bällchen, die da dran hängen, damit das Seil nicht so festklemmt am Mast beim Hochziehen, die rollen da so mit.
1: Mhm.
7: So, die gibt es zu kaufen, aber da musst du genau die sie irgendwann vor 20, 30 Jahren angebaut haben, genau die musst du finden, in der gleichen Größe. Oder du musst halt alle tauschen. Ende vom Lied ist, wir haben sie dann am Ende selber gedrechselt.
1: Ach du liebes bisschen. Wie sind das? Das sind doch bestimmt hier,
7: weiß ich nicht. Es fehlten uns nur, weiß gar nicht, zwischen 5 und 10 fehlten uns. So, die einfach mal gebrochen waren.
4: Klar zur Wende. Die Ellen zu unterhalten kostet viel Mühe. Das geht nur gemeinsam in einem Verein. Perry war schon als Kind auf alten Seglern. Die Ellen hat er vor anderthalb Jahren gekauft. Jule hat er mit seiner Begeisterung angesteckt. Sie hat durch ihn segeln gelernt.

0: hier im Salon.
1: Mit vielen und Schnitzereien, ne?
0: Genau, wir haben hier, hat einer der Voreigner in die Schränke sozusagen so einen Teil der Geschichte des Schiffes mit eingeschnitzt. Ne, man sieht hier Tolkemit, das ist ihr Heimathafen, da wurde sie gebaut, da war ihre Werft. Und das macht das Ganze total gemütlich, ganz heimelig. Da sieht man auch wieder, wie viel Liebe einfach in diesen alten Schiffen steckt. So, und dann kann ich dir zum Beispiel zeigen, ne, wir haben hier, sieht aus wie ein ganz normaler Schrank, aber ist der Lieblingsplatz unserer Kinder, die schlafen da drin. Also wir haben jetzt gerade noch keine Matratze drin, aber das ist eigentlich eine Koje. So, und die Kinder streiten dann alle, wer dann jetzt im Schrank schlafen darf, weil es natürlich einfach super gemütlich ist. Ne?
1: Jetzt soll es ja auch losgehen endlich mal, ne? Also Passagiere an Bord und ein paar Ausfahrten.
0: Genau, aber wir wollen erstmal Tagesausfahrten machen, sodass wir sagen, Gäste an Bord, auch eine Schulklasse haben wir für dieses Jahr schon geplant, die mitkommen wollen, dass die einfach ein bisschen Segelerlebnis auch haben. Ja. Ne? So wie ihr das jetzt auch habt. Ein bisschen mit anfassen, ein bisschen gucken, ein bisschen was lernen.
1: Kannst du ja auch nicht anders finanzieren, ne? Als auf diese Art und Weise, indem man Leute mitnimmt.
0: Genau, also ja. Das ist natürlich zum Unterhalt des Schiffes ganz wichtig, dass wir Gäste haben. Mhm. Und auch nur dafür nehmen wir wirklich das Geld. Ne? Also wir arbeiten alle ehrenamtlich und alles, was an Geld hier ankommt, geht in dieses Schiff.
2: In Ihrem Verein können Kinder und Jugendliche kostenlos mitmachen. So hoffen Mannschaft und Skipper Perry Schongalla, neue Fans für die Ellen und auch für die anderen Traditionsschiffe zu gewinnen.
1: Alle Schiffe, die wir vorgestellt haben, sind auf ihre Art ja Legenden. Und Legenden muss man weitererzählen. Also kommen Sie nach Mecklenburg-Vorpommern und steigen Sie auf. Das hilft nämlich den alten Schiffen und ihren eigenen

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2: Berggorillas wecken Hoffnung. Sie sind weltweit die einzigen Menschenaffen, deren Anzahl steigt.
3: 1000 Gorillas erreicht zu haben, ist ein Meilenstein. Das sind großartige Neuigkeiten.
2: Doch was passiert, wenn die Berggorilla-Population wächst, ihr Lebensraum aber nicht, wenn es zu eng wird?
4: Gorilla-Gruppen bekämpfen sich heute viel häufiger als früher. Und bei diesen Angriffen sterben regelmäßig Gorillas. Kämpfe zwischen den Gruppen und Wunden sind häufig geworden.
5: Was wir wissen wollten, gehen die Stresswerte hoch.
4: Wenn wir jetzt nicht reagieren, riskieren wir, dass es in 10 Jahren zu spät ist.
2: Wie gehen Artenschützer mit den jüngsten Herausforderungen um? Und welchen Fragen müssen sich Wissenschaftler stellen?
4: Wie viele Gorillas wollen wir erreichen? 1000, 1500, 2000?
3: Ist es noch eine wilde Tierart? Oder ab wann ist es ein wilder Zoo?
2: Die letzten Berggorillas der Erde leben in nur 2 kleinen Gebieten im östlichen Afrika. Zum einen an den Hängen der Virunga-Vulkanberge im Grenzgebiet zwischen Ruanda, Uganda und der Demokratischen Republik Kongo. Zum anderen nur rund 30 Kilometer nördlich im Windi-Wald in Uganda. Der Bwindi Impenetrable Forest ist ein uralter Gebirgs- und Flachlandregenwald. 331 dicht bewachsene Quadratkilometer sind das Zuhause von über 400 der weltweit letzten Berggorillas. Ein schwieriges Gelände, um ihre genaue Zahl zu ermitteln.
3: Der Park heißt Impenetrable Nationalpark, weil er so dicht ist. Ein Gorilla kann nicht weit von hier sitzen. Man

0: Wir tragen einen Mundschutz, wenn wir weniger als 10 Meter an sie herangehen. Selbst wenn ich mich im Moment fit und gesund fühle und keine Krankheitsanzeichen habe, kann ich Erreger in mir tragen. Und die Gorillas will ich ganz sicher nicht anstecken. Mund und Nase sind abgedeckt.
1: Andere Nationalparks zögern, einen solchen Mundschutz zur Pflicht zu machen. Die Biologin hat ihn immer im Gepäck, wenn sie die Tiere besucht.
0: Hier sind einige. Wenn wir kurz warten, laufen sie vorbei. Das ist selten. Das Gorilla-Weibchen heißt Mucheni. Sie hat das jüngste Baby, es ist 9 Monate alt. Interessant zu sehen, dass sie ein zweites Junges getragen hat, das gar nicht ihres ist. Das zweite... Achtung, der Silberrücken kommt. In dieser Gruppe gibt es 13 Gorillas. Der Silberrücken ist etwa 20 Jahre alt. Er ist seit seiner Geburt habituiert, ich habe ihn aufwachsen sehen.
1: Die Mucheza-Gruppe ist habituiert, das heißt, an die Anwesenheit von Menschen gewöhnt. Die Verhaltensforscherin beobachtet, was die Tiere fressen, wie sie interagieren und wie sich die einzelnen Tiere unterscheiden. Sie studiert jedes Detail ihrer Lebenswelt, immer aus einer gewissen Distanz,

0: nicht habituiert sind. Und die sind schwieriger zu zählen.
1: Ein Geduldsspiel, denn nicht alle Gruppen der Bwindi-Gorillas liegen im ständigen Blickfeld der Forscher. Damit ihnen kein Tier entgeht, durchkämmen die Forscher für einen Zensus engmaschig den Regenwald und laufen tausende Kilometer zu Fuß.
0: Für den Zensus sind 6 Teams mit je 5 Mitarbeitern über 3 Monate hinweg im Einsatz. Ich war bei 5 Gorilla-Zählungen dabei und es ist mit Abstand die schwierigste Arbeit überhaupt.
2: Wir durchkämmen den Wald von Osten nach Westen. Auf dieser Karte hier, also wenn der Zensus losgeht, starten 2 Teams auf dieser Seite, 2 in der Mitte und 2 im südlichen Teil. So wie man ein Haus fegt, von einer Ecke zur anderen.
1: Mitarbeiter aus Ruanda, Uganda und dem Kongo durchforsten gemeinsam den Dschungel. 2-mal hintereinander, um die Fehlerquote zu minimieren. Das ist nur möglich, weil die Tiere in einem geschlossenen und begrenzten Gebiet leben. Ein einzigartiges, aber auch kräfteraubendes Unterfangen.
0: Wir suchen vor allem nach Gorillapfaden. Denn wenn diese riesigen Gorillas durch den Wald laufen und fressen, dann drücken sie Pflanzen runter. Und davon gibt es hier ja mehr als genug. Wildhüter sehen dann, oh, da ist ein Gorilla langgegangen. Und dann können wir diesem Pfad bis zu den Nestern folgen, die Nester zählen und Kot einsammeln. Gorillas machen jeden Abend ein Nest aus Pflanzen, setzen sich rein und schlafen ein. Wenn eine Gruppe 10 Gorillas umfasst, finden wir vielleicht 8 Nester. 2 der Nester können Kot von erwachsenen Gorillas und zusätzlich Babykot enthalten. So können wir bestimmen, dass es in dieser Gruppe wahrscheinlich 10 Individuen gibt. Um aber sicherzustellen, dass wir nicht einen Fall haben, bei dem ein Gorilla ein Nest gemacht hat, seinen Nachbarn aber nicht mochte und er nochmal ein zweites Nest gemacht hat und wir dann diesen Gorilla doppelt zählen, führen wir eine genetische Analyse des Kots durch.
1: Mithilfe der tierischen Überbleibsel können die Wissenschaftler also das Zensusergebnis noch exakter ermitteln.
0: Das ist Kot vom Silberrücken Muchisa. Ich habe ihn hier hinmachen sehen. Und na gut, nicht wirklich schön, aber ich bin begeistert. Sie sind Vegetarier, also alles nicht so schlimm. Das ist echt wertvoll. Wir können davon DNA extrahieren. Wir brauchen nicht viel, nur etwa einen Teelöffel voll. Ja, ziemlich weich. Wir wissen, es ist eine bedrohte Tierart. Vielleicht kann man es sich so vorstellen, mal ganz einfach ausgedrückt. Ein Zahnpastahersteller möchte genau wissen, wie viele Tuben er herstellt, wie viele er verkauft und was er macht, wenn er nicht eine einzige verkauft. Mit bedrohten Tierarten ist es ähnlich. Wir möchten wissen, wie viele es gibt und ob sie zu- oder abnehmen. Denn das liefert uns Hinweise, ob unsere Schutzbemühungen wirken oder ob wir etwas anderes versuchen sollten.
1: Nur 30 Kilometer südlich im Virunga-Gebiet der Berggorillas haben die bisherigen Schutzstrategien bereits erfolgreich funktioniert. In Sichtweite liegen die über 3000 Meter

0: 50 Berggorillas. Das motivierte sie zu ihrem fanatischen Kampf gegen Wilderer und die Abholzung des Bergregenwaldes. Damit stieß sie die Einheimischen vor den Kopf und machte sich viele Feinde.
1: Zu dem Zeitpunkt, als Dain Fossey noch am Leben war und die Gorillas beschützt hat, hatte sie selber nicht dran geglaubt, dass die Gorilla bis zum Jahr 2000 überleben. Sie ist davon ausgegangen, dass die im Jahr 2000 ausgestorben sind.
0: Die Trendwende hat Dain Fossey nicht mehr erlebt. 1985 wurde sie ermordet, vermutlich von Wilderern. Doch durch Fosseys Einsatz erfuhr die Welt vom Schicksal der Menschenaffen. Schutzbemühungen griffen, die Zahl der Berggorillas nahm endlich wieder zu. Mit bedrohlichen Konsequenzen.
1: Was wir hier sehen, ist deren Lebensraum. Hier haben wir den Visoke, den Karisimbi-Vulkan. Und ungefähr hier hatte damals Dain Fossey ihr Zelt aufgebaut.
0: Als Winnie Eckhardt 2004 in Ruanda ihre Forschung beginnt, gibt es drei Gorillagruppen. Jeder Punkt, der sich hier bewegt, stellt die Bewegungsmuster der Gruppen dar.
1: Diese Gruppen sind über einen Zeitraum von 15 Jahren unheimlich angewachsen. Bis zu 65 Gorillas in der Pablo-Gruppe, was absoluter Weltrekord ist. Mir war ja 2004 gar nicht bewusst, dass da mehr als ein Silberrücken in der Gruppe sein kann. Man nennt dann ganz schnell vier dazu. Was dann 2007 passiert ist, hat uns einfach alle erstaunt.
0: Nach einer langen Phase der Stabilität brach das Chaos aus.
1: Man kann sich vorstellen, 65 Gorillas in einer Gruppe, das kann nicht lange gut gehen. Wir haben auf den Moment gewartet, das musste passieren. Und zwar haben sich die Gruppen teilweise aufgespalten. Also Männchen haben dann mit einigen Weibchen ihre eigene Gruppe gegründet. Auch Pablo hat sich zum Beispiel auf mehrere Gruppen aufgespalten. Und da, wo wir vorher drei Gruppen hatten, haben wir zeitweise sogar 12 Gruppen gehabt. Man muss sich vorstellen, auf relativ gleichem Raum dreimal so viele Gruppen. Damit bleibt weniger Lebensraum für jede Gruppe. Die Gruppen begegnen sich viel öfter. Interaktionen können unglaublich stressig sein. Es kann ein Kampf auf Leben und Tod werden für die Männchen. Und auch für die Jungtiere steht viel auf dem Spiel.
0: Mehrmals in der Woche fährt Winnie Eckhardt deshalb mit ihrem Forscherteam in den Nationalpark. Sie möchte wissen, wie die Gorillas auf die zunehmende Enge reagieren. Der Nationalpark ist eine kleine grüne Insel inmitten einer Region, die von der

0: aber ein bisschen schief und er hatte einige Wunden, die sieht man jetzt nicht so gut, aber das kommt ab und an vor. Gibt auch mal Streitigkeiten.
1: Heute zeigt sich die Pablo-Gruppe von ihrer friedlichen Seite. Die drei Gorilla-Babys genießen den Vormittag in der Sonne. Sie sind in den ersten Jahren völlig abhängig von ihrer Mutter und werden gestillt, bis sie etwa 3,5 Jahre alt sind. Mit 9 Monaten beginnen sie, an den ersten Pflanzen zu knabbern und lernen nach und nach im Dschungelklassenzimmer auf eigenen Beinen zu stehen.
0: Dort oben sieht man den Kleinen, das ist Umuyango. Also er spielt für sein Leben gerne und manchmal auch alleine, wie jetzt gerade so eben. Hat wahrscheinlich jetzt gerade noch keinen Spielgefährten gefunden, aber das wird nicht lange dauern. Da kommt noch ein weiterer angerannt und das ist eine willkommene Einladung.

0: von 50 Jahren, gestartet von Diane Fossey, ist eine Megadatenbank entstanden, die jetzt neue Erkenntnisse ermöglicht.
1: Man sieht deutlich, dass es zwischen 1980 und 2000 in Ruanda fast keinen Fall von Infantizid gab. Danach ist die Anzahl der Infantizidfälle drastisch gestiegen, was diese kleinen roten Sterne hier zeigen. In den letzten 10 Jahren ist die Sterblichkeitsrate der Babygorillas durch Infantizid um das Fünffache gestiegen. Außerdem ist durch die Auseinandersetzungen auch die Sterblichkeitsrate der männlichen Gorillas nach oben gegangen.
0: Caillots Analysen ermöglichen es, Zukunftsprognosen zu erstellen. Ist durch das enorme Wachstum der Gorilla-Population eine gesunde Entwicklung der Tiere in Gefahr?
1: Wir haben ein Gewaltniveau, das nicht mehr natürlich oder gewöhnlich ist. Und das führt dazu, dass die Population heute langsamer wächst. Wenn diese Aggression weiter anhält, könnte sie sogar schrumpfen. Die Population reguliert sich nicht nur, auch das Stressniveau der Tiere steigt. Diesem Problem sollten wir nachgehen und es lösen.
0: Damien Caillots Kollegin Winnie Eckhardt vom Diane Fossey Gorilla Fund in Ruanda ist genau diesem Stressproblem auf der Spur.
2: Was wir wissen wollten, erstmal ist, wie stressig kann so eine Interaktion sein zwischen einer Gruppe. Die kann ja unter anderem auch sehr friedlich ablaufen. Gerade Gruppen, die sich erst vor kurzem getrennt haben und sich dann wiedersehen nach 1, 2, 3 Monaten, da kann es dann schon mal wieder zu Spielen kommen oder in sehr friedlichen Aufeinandertreffen. Es kann aber auch sehr, sehr aggressiv ablaufen.
0: Aus den Beobachtungen allein können die Wissenschaftler nicht schließen, welche physischen Auswirkungen solche Stresssituationen auf die einzelnen Gorillas haben.

0: die zwei jüngsten Tiere am meisten im Stress ausgesetzt waren, weil diese auch dem größten Risiko, Infantizid zum Opfer zu fallen, ausgesetzt sind. Und was man auch sehr deutlich sieht, ist, dass nach 5 Tagen Stress wieder nach unten geht. Grundsätzlich muss man sagen, dass eine Reaktion auf einen akuten Stressfaktor lebenserhaltend ist, ganz, ganz wichtig ist. Für Mensch sowie auch für den Gorilla. Er bringt den in Kampfbereitschaft und man kann dann auch angemessen reagieren auf eine Gefahr. Was jedoch problematisch ist, wenn ein Stressfaktor länger anhält oder sehr frequent und regelmäßig auftritt.
1: Deshalb hat die Expertin in einer zweiten Studie untersucht, welche Lebensbedingungen dauerhaft Stress verursachen und ist auf 2 messbare Auslöser gestoßen.
0: Es gibt Dinge, wo man ganz stark ein Auge drauf behalten muss, weil wir Veränderungen von den Grundwerten feststellen konnten, wie zum Beispiel in Monaten, wenn die Temperaturen sehr hoch gestiegen sind und auch Monaten, wenn sehr viel Regen gefallen ist, was darauf hinweist, dass Klimawandel eine Herausforderung ist.
1: Die Auswirkungen des Klimawandels sind auch in Ruanda bereits zu spüren. Trockenzeiten verlängern sich und Regenschauer fallen oft heftiger und konzentrierter als früher. Experten sagen bis 2050 einen Temperaturanstieg von bis zu 3 Grad vorher.
0: Ich hätte ja darauf getippt, dass besonders kalte Tage eher Stress auslösen, weil man auch wirklich sieht, dass die Gorillas sich dann auch aneinander kuscheln und es scheint so ein bisschen ungemütlich zu sein. Aber es war sehr überraschend, dass gerade die heißen Monate den Gorillas mehr zu schaffen machen, was eventuell damit zu tun hat, dass die Gorillas auch ein schwarzes Fell haben. Man zieht damit die Sonne an, was zu Hitzestress führen kann. Es kann aber auch sein, dass man eben leicht dehydriert und der Körper dann wieder dagegen arbeiten muss, dass man das wieder ausgleicht.
1: Neben den klimatischen Veränderungen in der Region hat ein zweiter Faktor das Stressniveau messbar erhöht.
0: Dann haben wir auch festgestellt, dass Gruppen, die nur sehr kleine Waldgebiete ganz allein für sich haben und teilweise gar keine haben, weil die einfach so stark überlappen mit anderen Gruppen, dass die Stressgrundwerte auch ansteigen. Es kann damit zusammenhängen, dass sie sich Nahrungsquellen teilen müssen, dass man jederzeit wieder in eine andere Gruppe reinrennen kann, dass das schon zur Erhöhung von den Grundwerten führt.
1: Winnie Eckhardts Forschungsergebnisse alarmieren wie ein Frühwarnsystem. Mit den akuten Stressfolgen haben die Gorilla-Doktors fast täglich zu tun. Die Tierärzte sind im Einsatz, wenn Berggorillas erkranken oder verwundet sind. Dr. Gaspar Nsai Senga ist einer von ihnen.
2: Wir sind früh am Morgen auf die Gruppe gestoßen. Da hat sie gerade geruht. Es lag schon Spannung in der Luft zwischen dem dominanten Silberrücken und der Nummer 2. Nur wenige Minuten später haben sie angefangen zu kämpfen. Wir haben zugeschaut. Es kam zu einer leichten Verletzung, die geblutet hat. Und der zweite Silberrücken zog sich eine Wunde an der rechten Augenbraue zu.
3: A fresh wound on the right eyebrow.

0: überwachen permanent die Gesundheit der Gorillas. Unsere Wildhüter informieren uns jeden Tag über den Zustand der einzelnen Tiere.
1: Nach langem Fußmarsch erreicht Dr. Gaspar Nsai Zenga die Susa-Gruppe für einen Hausbesuch. Wildhüter hatten ihm bereits von Kämpfen berichtet und Wunden, die sich zwei Silberrücken dabei zugefügt hatten. Der Arzt will sich ein eigenes Bild machen.
2: Das ist Kuramba,
0: die Nummer 2 in

0: Ja. Er hat eine alte Wunde auf dem Rücken. Die Wunden scheinen gut zu heilen. Aber wenn wir feststellen, dass Lebensgefahr besteht, müssen wir eingreifen und Medikamente verabreichen.
1: Gaspar Saizenga muss aufpassen, dass in der angespannten Stresssituation niemand aus seinem Team zwischen die Fronten gerät. Der herausfordernde Silberrücken hat bereits 3 Weibchen und 2 heranwachsende Tiere auf seine Seite ziehen können und geht seit kurzem auf Abstand zum Clanchef. Die Gruppe könnte bald auseinanderbrechen.
0: Der Silberrücken kann angreifen und jemanden packen. Das wollen wir natürlich vermeiden. Wir brauchen deshalb mutige Leute, die nicht gleich wegrennen. Diese Kämpfe führen zu Verletzungen. Gleichzeitig können bei solchen Zusammentreffen aber auch Krankheitserreger weitergegeben werden. Es kann sein, dass ein Erreger in einer Gruppe kursiert und dann bei solchen Interaktionen auf eine andere Gruppe übergreift. Es ist immer noch eine anfällige Population. Wir müssen sie im Auge behalten. Ein einziger Krankheitsausbruch könnte sie auslöschen.
1: Solche Viren können auch durch Besucher in das Schutzgebiet eingeschleppt werden. Die menschliche DNA stimmt zu 98,4% mit der vom Berggorilla überein. Eine gefährliche Nähe.
0: 2009 gab es einen Ausbruch, an dem 2 Gorillas gestorben sind. Wir konnten nachweisen, dass der verantwortliche Erreger ein Metapneumovirus war, ein menschliches Virus.
1: Wird der Mensch, der die Gorillas schützen will, damit zur Gefahr für sie?

0: ein Ticket dafür. Der Tourismus spült im Jahr 17 bis 18 Millionen US-Dollar in die Staatskasse. Ein Teil fließt zurück in den Erhalt des Parks und kommt damit direkt den Gorillas zugute.
1: Mit dem Erfolg kommen Herausforderungen auf uns zu. Wir haben etwa 20 Berggorilla-Gruppen in einem Park, der nur 160 Quadratkilometer misst. Das ist sehr klein.
0: Der staatliche Naturschutzchef sucht mit dem Parkdirektor Lösungen, um zwischen Artenschutz, Tourismus und den wachsenden Sorgen der Einheimischen zu vermitteln.
1: Das ist die alte Büffelmauer, die Tiere davon abhalten soll, den Park zu verlassen. Doch wir haben Büffel herauskommen sehen und auch Gorillas. Das ist natürlich nicht unser Wunsch, doch es passiert. Wir setzen alles daran, die Tiere besser zu schützen und auch unsere Landsleute.
0: Die Tiere leben Tür an Tür mit der Bevölkerung. Felder mit Kartoffeln und Bohnen sowie Eukalyptusplantagen reichen bis an die Parkgrenze heran. Und Berggorillas lieben Eukalyptus.

0: Da die Tiere an die Gegenwart vom Menschen gewöhnt sind, lassen sie sich auch hier nicht stören. François Ndougoutse war früher Wilderer im Park. Heute verdient er sein Geld als Bauer. Er bewirtschaftet 7 Hektar Land.
1: Okay. Diese Felder gehören mir. Von hier, wo wir stehen, bis hinauf zur Grenze des Nationalparks. Schaut diesen Baum an. Wenn ein Gorilla kommt und rundherum die Rinde abreißt, bleibt nur noch das Innere übrig. Es ist aber die Rinde, die den Saft von unten nach oben transportiert. Ist die Rinde ab, trocknet der Baum aus und stirbt. Dann müssen wir ihn fällen.
0: Nicht nur Berggorillas, auch Büffel und Waldelefanten verlassen immer wieder den Park und zerstören Ernten. François Ndougoutse kann in solchen Fällen bei der Regierung eine Entschädigungszahlung beantragen, die aber nur teilweise seine Verluste kompensiert.
1: Sie plündern die Felder. Manchmal können sie bis zu 2000 Quadratmeter Land zerstören, das mir 5 Tonnen Kartoffeln einbringen könnte. Statt damit 1,2 Millionen ruandische Francs zu erwirtschaften, erhalte ich als Entschädigung 120.000 bis 150.000.
0: Auch wenn die Menschen, die rund um den Nationalpark leben, von der Regierung und verschiedenen Organisationen finanziell unterstützt werden, es bleibt ein Verlust von 90%.
1: Wir Bauern haben schon oft gesagt, die Regierung sollte einen Zaun um den Nationalpark ziehen. Das würde den Konflikt zwischen Tier und Mensch beenden.
0: Der Konflikt besteht bereits Jahrzehnte. Nachdem der Nationalpark 1925 gegründet wurde, sind riesige Flächen für Siedlungen und Ackerbau gerodet worden. Um 54% ist der Park insgesamt geschrumpft. Und mit ihm die Zahl der Berggorillas. Jetzt, wo sich ihr Bestand erholt hat, strebt die Regierung eine andere Entwicklung an.
1: Weil der Park so klein ist und die Gorilla-Population wächst, wollen wir den Park erweitern. Von der Mauer bis etwa 3 Kilometer hinunter.

0: Ruanda hat bereits Pläne entworfen. Der Park soll um 3740 Hektar erweitert werden. Dazu kommt eine Pufferzone von weiteren 6000 Hektar.
1: Die Pufferzone ist

0: Kaffee anpflanzen. Wirtschaftliche Tätigkeiten, die den Artenschutz nicht behindern und gleichzeitig der Bevölkerung helfen.
1: 3.600 Haushalte mit 18.000 Menschen plant die Regierung für die Parkerweiterung umzusiedeln. Im Gegenzug verspricht sie ihnen neue, moderne Dörfer mit Strom und Trinkwasser.
0: Wir werden eine umfassende Infrastruktur aufbauen, vor allem Krankenhäuser und Schulen. Wir planen außerdem, dass mit dem Start des Projekts 7.500 Arbeitsplätze entstehen.
1: Noch ist das Zukunftsmusik. Jeanne d'Arc, Mukeshimana drücken schon jetzt große Sorgen. Auf ihrem kleinen Stück Land baut sie Gemüse an, um sich und ihre 5 Kinder zu ernähren. Nebenbei geht sie als Tagelöhnerin arbeiten. In einem guten Monat hat sie 25 Euro in der Haushaltskasse. Wie viele andere sorgt sie sich, nicht angemessen entschädigt zu werden.
2: Ich habe das Grundstück von meinen Schwiegereltern bekommen, um hier ein Haus zu bauen. Mein Leben wird sich zum Schlechteren wenden. Anscheinend sind die Gorillas wichtiger als wir. Wenn das die Entscheidung der Regierung ist, dann werden sie uns einfach von hier vertreiben, damit die Gorillas mehr Platz haben.
3: Aber

0: auch grundsätzliche ethische Fragen auf.
1: Wir haben mehr Menschen im Nationalpark, die Gorillas beschützen, als Gorillas selbst. Mehr Forscher, Naturschützer und Touristen als irgendwo sonst auf der Welt. Heute sind die Gorillas vom Menschen abhängig und der Mensch vom Gorilla. Wir haben nicht mehr wirklich eine Tierart, die wild, ursprünglich und unabhängig vom Menschen lebt.
2: Wie sehr wollen wir eingreifen, während wir sie beobachten? Wenn wir mal über medizinische Möglichkeiten nachdenken, würden wir ihnen Nahrungsergänzungsmittel geben? Noch sind wir ganz, ganz weit davon entfernt, aber ist es noch eine wilde Tierart? Oder wann wird es ein wilder Zoo? Diese Diskussion muss alle einschließen, die am Schutz der Berggorillas beteiligt sind. Und sie muss jetzt beginnen.

0: Es gibt Tierarten, die sich in die letzten Schutzräume der Erde zurückgezogen haben. Wie hier im Hochland des Kongos. Gorillas und andere Menschenaffen sind vom Aussterben bedroht. Und wir Menschen machen Jagd auf ihre Babys.
1: Du musst dieses Tier töten und alle seine Familienmitglieder, damit du ein einziges Baby hast, um es ins Ausland zu bringen.
0: Tierhändler verdienen Millionen mit ihnen. Und die Nachfrage ist groß, weil wir ihre Babys so süß finden.
2: Bäuerchen, wie ein Baby. Sie ist das süßeste Mädchen der Welt.
3: Das ist kein Zoo, es ist ein Gefängnis.
4: Du kriegst hier auf illegalen Online-Plattformen wirklich alles.
5: Hier geht's nur ums Geld.
6: Das ist Korruption.
7: Mir geht dieses Bla-Bla-Bla so auf den Sack.
5: Falls sie schießen, geh in Deckung.
7: Oh, das ist das Boot.
0: Wir sind auf einem Nebenfluss des Kongo, auf der Suche nach unseren nächsten Verwandten, den Bonobos.

0: Wir wollen sie in Freiheit filmen, solange es sie dort noch gibt.
1: Sie suchen nach den Spuren der Tiere. Sie sagen, hier irgendwo in der Nähe müssen sie sein. Sie halten Ausschau nach Fäkalien, nach ihren Schlafplätzen, nach dem, was die essen.
0: Stundenlang suchen wir nach den Tieren, so wie es Wilderer auch tun würden.
2: Die meisten Menschen können sich nicht vorstellen, wie Wilderer aussehen. Dabei sehen sie einfach so aus wie unsere Tracker. Und von allen, die am Wildtierhandel mitmachen, bekommen sie auch noch am wenigsten Geld. Gegen Hunger gibt es kein Medikament, außer Essen. Du hast ja die Armut in den Dörfern gesehen. Entweder du machst das, was Geld bringt, oder die Leute im Dorf lachen dich aus.
3: So, jetzt heißt es warten. Warten und warten. Was haben die gesagt? Die Bonobos ruhen sich aus so bis 17, 18 Uhr und dann werden sie wieder aktiv. Und dann bin ich mal gespannt, ob wir welche sehen werden.
0: Es gibt keine Spur. Nicht an diesem Abend und auch nicht in den nächsten Tagen.

0: Wir haben eine Menge Energie und Zeit reingesteckt, um so etwas zu verhindern. Und jetzt sehe ich das hier.
1: Die Wilderer wurden von den Dorfbewohnern erwischt. Sie mussten die Mutter zurücklassen. Aber was ist mit dem Baby? Haben sie es mitgenommen?
0: Wir haben verloren.
1: Kinshasa, die Hauptstadt der Demokratischen Republik Kongo. Mehr als 1000 Kilometer flussabwärts.
0: Das hier ist das Drehkreuz für den illegalen Tierhandel, vor allem mit lebenden Tieren. Ich bin mir sicher, dass das Baby der verstorbenen Mutter schon auf dem Weg hierher oder sogar schon hier ist.
1: Adams und sein Team versuchen, kriminelle Tierhändler zu überführen, indem sie sich als Käufer ausgeben. Und praktischerweise könnte Michelle der perfekte Lockvogel sein.
0: Das Ziel dieser Operation ist es, dass wir tatsächlich an einen Affen rankommen. Wir tun so, als würden wir ihn kaufen. Dadurch könnten wir sofort die Polizei anschalten und den Händler festnehmen. Du könntest als libanesischer Geschäftsmann durchgehen. Die haben Geld. Wenn sie so jemanden sehen, dann haben sie Dollarzeichen in den Augen. Falls sie schießen, was unwahrscheinlich ist, geh in Deckung.
1: Adams wird in einem anderen Fahrzeug warten und die Operation leiten. Wir filmen das Treffen mit den Tierhändlern mit versteckter Kamera. Der Mann im blauen T-Shirt gehört zu Adams Team und gibt sich als Mittelsmann aus. Sobald wir die nötigen Beweise haben, wird Adams die Polizei

0: Die Zahl der Menschenaffen sinkt dramatisch. Vor allem, weil sie ihre Lebensräume verlieren und gejagt werden. Die Population der Schimpansen ging in den vergangenen 20 Jahren um mindestens 40% zurück. Es leben noch schätzungsweise 300.000 Tiere in Afrika. Die Gorillas verloren 35% ihrer Population. Auch von ihnen gibt es noch etwa 300.000 Tiere. Noch dramatischer ist der Rückgang der Bonobo-Population. Sie reduzierte sich um die Hälfte, auf etwa 20.000 Tiere. Auch die Zahl der Orang-Utans in Südostasien sank um mindestens 40% auf schätzungsweise 150.000 Tiere. Einige der Opfer des illegalen Handels landen im Osten des Kongos, in einer Schutzstation für Schimpansenwaisen. Auch Adams wird die befreiten Schimpansen hierher bringen.
1: So, wir gehen jetzt in die Quarantänestation, wo die ganz kleinen Affen sind. Wenn die befreit werden, kommen die als erstes hierher. Hi, Chasu.
2: Hi, how are you?
3: Sie wollen Hallo sagen, ja?
4: Ja, genau.
3: Und das ist Musa?
4: Ja, der fliegende Schimpanse.
0: Musa wurde aus der Gefangenschaft eines Händlers befreit. Ein Pilot des Nationalparks brachte ihn nach Luiro, zur Schutzstation.
4: Wir glauben, dass Musa von einem Tierhändler gefangen gehalten wurde, einem Libanesen. Der hatte noch viele andere Tiere in seinem Haus, zum Beispiel Krokodile und geschützte Schildkröten.
3: Das sind alles Waisen hier, oder?
4: Ja, sie haben ihre Mütter und den Rest ihrer Familie verloren. Es ist unmöglich, einer Mutter ihr Baby wegzunehmen, ohne sie zu töten. Sie haben einen enormen Beschützerinstinkt. Wir schätzen, dass man 10 Schimpansen töten muss, um an ein Baby zu kommen.
3: Sie töten 10 für ein Baby?
4: Ja, auf jeden Fall die Mutter und sehr wahrscheinlich auch den Rest der Familie.
3: Wie geht es den Babys, wenn sie hier ankommen?
4: Die Trennung von ihren Müttern traumatisiert sie. Die Babys hören nicht auf zu weinen. Und einige von ihnen mussten sogar mit ansehen, wie ihre Mütter gekocht wurden. Das hier ist Mabu. Wir haben ihn erst vor kurzem gerettet. Er ist jetzt in Quarantäne. Er hat 10 Jahre unter schlimmsten Bedingungen allein in einem Käfig verbracht. Seine Augen sind leer. Er verhält sich nicht wie ein normaler Schimpanse.
0: Der illegale Wildtierhandel setzt weltweit geschätzt mehr als 20 Milliarden Euro um. Er wird von den gleichen kriminellen Netzwerken betrieben, die auch Drogen oder Waffen handeln. Und die Logik des Marktes ist zerstörerisch. Je bedrohter eine Tierart ist, desto begehrter ist sie. Und je begehrter sie ist, desto mehr Tiere werden gefangen und getötet. Wohl niemand hat so viel zum internationalen Tierhandel recherchiert wie Karl Ammann.
5: Viele Länder West- und Zentralafrikas haben ein großes Problem mit illegalem Tierhandel. Im Kongo ist es besonders auffällig, weil sie sehr viele wertvolle und begehrte Tiere haben. Wie Schimpansen, Gorillas, Bonobos und Okapis.

0: Mit Karl Ammanns Hilfe finden wir jemanden, der an hoher Position jahrelang selbst in den illegalen Handel verstrickt war.
1: Der illegale Handel nimmt immer weiter zu. Es gibt kriminelle Netzwerke, die auf den Handel mit Affen spezialisiert sind. Und hinter all dem steckt die Regierung.
0: Der Handel von wilden Menschenaffen ist verboten. 183 Staaten haben den internationalen Handel mit Tieren geregelt. Im sogenannten Washingtoner Artenschutzabkommen, kurz CITES. Doch es gibt Schlupflöcher. Man muss den Deal als nicht kommerziell deklarieren. Und am Ende genügen ein Formular, Stempel und Unterschriften.

0: Offiziell braucht man nach den Regeln des Washingtoner Artenschutzabkommens Import- und Exportgenehmigung. Das hier sind einige hundert, die ich über die Jahre gesammelt habe. Aber das ist nur Theorie. In der Praxis weiß jeder, wie man diese Genehmigung fälscht.
1: Bevor ein Menschenaff aus dem Land exportiert wird, braucht es die Zustimmung des Ministers. Aber der macht das natürlich nicht gratis. Ich habe selbst gesehen, wie dem Minister 80.000 US-Dollar bezahlt wurden. Das ist Korruption.
2: Gerne hätten wir mit dem Minister darüber gesprochen, aber mehrere Anfragen bleiben unbeantwortet. Wilde Tiere waren schon vor über 100 Jahren ein lukratives Geschäft. Wir Europäer haben alles geraubt und gehandelt, was Geld brachte. Erst 1975 wurde das durch CITES eingeschränkt. Unsere Zoos waren da schon gut gefüllt. Tiere züchten wir einfach in Gefangenschaft nach. So wie hier in Rostock. Alles legal. Vor allem im asiatischen Raum entstehen zurzeit viele neue Zoos für eine wachsende Mittelschicht. Thailand ist dabei eines der wichtigsten Drehkreuze für den illegalen Tierhandel. Für uns wird diese Reise zu einem verstörenden Wendepunkt unserer Recherche.
3: Du kriegst hier auf illegalen Online-Plattformen wirklich alles. Es gibt eine Menge Orang-Utans, die nach Thailand geschmuggelt wurden. Einige wurden hier auch in Gefangenschaft gezüchtet. Thailand ist ein Touristenland und Baby-Orang-Utans sind eine echte Attraktion. Sie werden in Shows zum Boxen gezwungen und die Menschen wollen Fotos und Videos mit ihnen.
2: Solche Tricks lernen Affen, vor allem durch Schmerzen und Nahrungsentzug. Diese Art von Tiershows gab es auch in Deutschland, bis sich vor wenigen Jahren das Bewusstsein dafür geändert hat.
4: Ob diesen Menschen klar ist, dass diese Tiere aus dem Urwald gekidnappt werden und hierher gebracht werden, damit sie das tun? Oder qualvoll gezüchtet werden? Indem man den Eltern immer wieder das Kind wegnimmt, damit sie neue Nachkommen bekommen, um dann hier Fotos zu machen. Ich glaube nicht, dass irgendeiner das weiß.
2: Etwas abseits.
4: Das sieht aus wie auf Alcatraz.
2: Hier bleibt nicht mehr viel übrig vom Showgeschäft.
4: Das geht einfach weiter. Das geht komplett dort weiter. Das ist alles voller Affen. Die sind schon wieder so zu alt, dass sie dort in dem Käfig nicht gehalten werden können und es zu gefährlich ist, die rauszuholen und mit denen ein Foto zu machen. Oh nein, es schläft. Och, es möchte nicht aufstehen. Ich kann die alle verstehen, die hier stehen, ne? Ich kann das alles nachvollziehen. Es war mein absoluter Traum, so einen Affen zu haben. Absoluter Traum. Und jetzt ist es mein absoluter Albtraum, wenn ich sehe.
3: Es gibt im Prinzip zwei Wege, um den illegalen Handel

0: Schmuggler. Und zweitens müssen wir die organisierten kriminellen Gruppen besser verfolgen, die die Wildtiere handeln und manchmal sogar töten.
1: Wir sind in Bangkok mit dem Tierschützer Karl Ammann verabredet. Er bringt uns zu einem Zoo, der auf dem Dach eines Einkaufszentrums liegen soll.
2: Ich glaub's nicht. Oh nein, Felix, hier sind sie. Oh Gott.
1: Der Pata Zoo ist berüchtigt. Schon mehrfach versuchten Tierschützer, ihn zu schließen. Ohne Erfolg. Das Gorilla-Weibchen lebt seit mehr als 30 Jahren in Isolation. Und plötzlich eine Überraschung.
2: Karl, was ist das?
3: Wie kann ich Fotos machen?
4: Keine Fotos.
3: Warum nicht?
4: Das hier wird repariert.
5: Das ist kein Schimpanse. Das ist ein Bonobo. Wo kommt er her?
4: Weiß ich nicht.
1: Ein Bonobo in Thailand? Das ist krass. Wir wollen wissen, seit wann das Tier hier ist. Das CITES-Abkommen trat in Thailand vor 29 Jahren in Kraft. Wenn der Bonobo jünger ist, dann müsste es für ihn Papiere geben. Sonst wäre der Import nicht legal.
4: Er sagt, er sei zwischen 20 und 30.
3: 20 oder 30 was?
5: Monate oder Jahre?
4: Jahre.
2: Es stimmt irgendwas nicht. Seit 20 oder 30 Jahren ist der Bonobo hier und sie haben seit 30 Jahren das Schild nicht ausgetauscht. Da steht immer noch Schimpanse dran.
1: Wir kontaktieren Affenexperten in der ganzen Welt, schicken ihnen unsere Aufnahmen. Und alle sagen uns, das Tier ist jünger. Wir wollen Antworten von den thailändischen Tierschutzbehörden.
2: Also eigentlich haben wir keinen Termin, aber ich habe einfach gesagt, wir haben einen Termin. Mit dem Chef von CITES Thailand.
1: Dieser Mann müsste jeden internationalen Tierhandel mit Thailand kennen. Wir zeigen ihm das Foto des Bonobos.
0: Ich glaube, es gibt keine Genehmigung. Wir haben nie eine Genehmigung für einen Schimpansen ausgestellt.
5: Nein, nicht Schimpanse. Die Art heißt Bonobo.
0: Ah, Sie meinen eine andere Art von Schimpansen. Nicht die normalen Schimpansen.
5: Nein, die Art heißt Bonobo.
0: Können Sie das buchstabieren?
5: Ja, klar. Ich schreibe Ihnen das gerne auf.
2: Sie haben Bonobos in Ihrer Liste gar nicht geführt. Sie haben Mountain Gorilla, Gorilla, Schimpansen und zwei Orang-Utan-Arten, aber keine Bonobos.
1: Am Fall des Bonobos wird sich zeigen, ob CITES funktioniert. Wir fragen uns hoch, bis zum Leiter der thailändischen Tierschutzbehörde, DNP.
2: So, wir fahren jetzt tatsächlich los zum Pata Zoo und gucken uns den Bonobo dort an.
6: Sie haben gesagt, er sei ungefähr 10 Jahre alt, aber der ist viel älter.
2: Das Tier ist in Panik und schreit noch und nöcher.
1: Und wieder Diskussionen. Und immer mehr Zweifel kommen auf.
5: Das sind nicht die richtigen Papiere für dieses Tier. Keine Ahnung für welches, aber nicht für dieses.
1: Die Behörden versprechen schließlich, das Alter des Bonobos prüfen zu lassen. Immerhin. 2 Wochen später. Pressekonferenz im thailändischen Fernsehen.
2: Oha. Hier, da sieht man ihn. Da ist er.
6: Es gab den Vorwurf, dass hier etwas Illegales passiert ist, dass hier ein junger Bonobo reingeschleust wurde. Das Untersuchungsergebnis bestätigt das nicht. Also sprechen wir den Pata Zoo frei. Vielen Dank.
1: Die thailändischen Behörden hatten uns aufgefordert, unabhängige Expertinnen und Experten zu nennen, um das Alter des Tieres überprüfen zu lassen. Da sich die Behörden trotz dieser Vereinbarung nicht mehr bei uns melden, bringen wir selbst eine Delegation zum Pata Zoo. Auch sie schaut sich den Bonobo an. Jane Goodall, die berühmteste Primatenforscherin der Welt.
7: Ich war sehr traurig nach meinem Besuch dort. Ich hatte heute Nacht Schwierigkeiten einzuschlafen. Ich musste daran denken, wie die Tiere mich angeschaut haben. Als würden sie fragen, welches Verbrechen haben wir begangen, um hier zu enden? Aber sie haben kein Verbrechen begangen.

0: Ich habe schon viele Zoos in der ganzen Welt gesehen und ich muss sagen, dass dies einer der absolut schlimmsten ist. Kein Tier verdient es, so zu leben. Das ist kein Zoo, es ist ein Gefängnis. Und der Bonobo ist nicht 27 oder 28 Jahre alt, wie Sie behaupten, sondern nach Ansicht vieler Experten zwischen 8 und 12.
1: There's no way that that animal is anything but between 8 and 12 years old.
0: Und das bedeutet, dass der Besitzer gegen die CITES

0: auf dem Weg zur letzten Chance für den Bonobo. Wir sind in Genf bei der großen CITES-Konferenz.
1: Ja, und so sieht's dann aus, wenn der Mensch sich um die Natur kümmert.
0: Die Welt verhandelt alle 3 Jahre, welche Tiere und Pflanzen gehandelt werden dürfen. Es geht um Naturschutz und um Wirtschaftsinteressen. Und die thailändische Delegation ist natürlich auch da.
2: Hi, Sir, how are you?
3: Hallo, Sir, wie geht's Ihnen? Ich bin Michel. Wir sind die Reporter vom deutschen Fernsehen. Was ist aus der Untersuchung geworden?
4: Wir haben den Fall des Bonobos schon untersucht.

0: tun?
1: Dann müssen wir das nochmal von Experten untersuchen lassen.
0: Aber Sie sagen immer wieder, dass wir mehr und mehr untersuchen müssen. Bis heute untersuchen Sie immer weiter. Was müssen Sie denn da noch untersuchen?
1: Danke, wir sprechen später.
0: Aber wann? Sie sagen immer später, später.
2: Mir geht dieses Bla-Bla-Bla so auf den Sack. Ich weiß nicht, wie ich es schaffe, jedes Mal wieder eine Ohrfeige von denen abzuholen.
3: Doch es gibt noch eine andere Möglichkeit. Die kongolesische Delegation könnte das Tier offiziell zurückfordern.
0: Herr Surapong, das ist ein Vertreter der kongolesischen Regierung, der mit Ihnen sprechen will, Sir. Herr Surapong.
1: Nein, danke.
0: Das ist der Leiter der kongolesischen Delegation.
3: Doch dafür müssten beide Parteien miteinander reden.
0: Wollen Sie nicht mit der kongolesischen Regierung sprechen?
1: Wir sprechen später.
3: Auch der kongolesische CITES-Chef hat nach der Konferenz nicht mehr auf unsere Anfragen reagiert. Also bitten wir die Generalsekretärin von CITES um Unterstützung. Aufgabe des Sekretariats ist es auch, die Einhaltung der Regeln zu überwachen.
4: Man müsste die Behörden von Thailand und des Kongos zusammenbringen, wenn sie dafür eine Lösung finden wollen. Aber natürlich bin ich als Generalsekretärin und auch das Sekretariat immer bereit, als Vermittler zu helfen, wenn Sie so einen Fall haben.
0: Und wenn Sie das nicht wollen?
4: Dann können wir nicht viel tun. Als Generalsekretärin kann ich vermitteln, aber es ist nichts, das ich einfach so, nur auf Basis Ihrer Aussage bei der CITES-Konferenz vorbringen kann.
3: Sie wünscht sich Beweise. Wir schicken ihr unsere Beweise. Aber sie reagiert nicht darauf. Der Bonobo bleibt in Gefangenschaft.
5: Ich komme seit Jahren zu den CITES-Treffen. Und es ist schwer zu sagen, welchen Einfluss CITES hat. Kann CITES bedrohte Tiere schützen oder nicht? Das ist die große Frage.
0: Tun sie es oder nicht?
5: Nein, nicht wirklich. Das Problem von CITES ist, dass es einem souveränen Staat nicht sagen kann, was er zu tun hat. Die sind freiwillig dabei. Die einzelnen Mitgliedsländer entscheiden also und nicht das Sekretariat. Das Abkommen ist ein zahnloser Tiger. Es hat keinerlei Wirkung.
0: Was passiert jetzt?
5: Das Tier ist verloren.
0: Wirklich?
5: Ja. Ja, das war's. Wie du gesagt hast, es geht nicht mehr höher. Wenn dir hier niemand helfen kann, dann kann dir niemand helfen.
3: Karl Ammann prangert immer wieder Verstöße gegen die Konvention an und versucht, illegal gehandelte Tiere zu befreien.
6: Ich habe schon an solchen Meetings teilgenommen in Doha, wo es auch darum ging, um Schimpansen zurückzuführen. Da saßen diese Delegationen, haben an den Tisch gebracht, wurde sogar Minutes gemacht. Nicht mehr ein Wort gehört, nachdem jedermann abgereist ist. Es war einfach das Ende. Das besprichst du zwar, das unterschreibst du sogar, aber dann ist es gelaufen.
0: Was würdest du denn ändern?
6: Naja, also ich meine, die Möglichkeiten sind da, die Tools sind da, also vor allem Länder auszuschließen. Aber die wissen in der Zwischenzeit alle, dass ja nichts passiert. Du kannst dich nicht an die Regeln halten jahrelang und ständig tun, was du willst und es passiert nichts.
3: Wir versagen beim Schutz unserer nächsten Verwandten. Wenn wir das nicht bald ändern, wird es irgendwann keine Menschenaffen mehr in Freiheit geben. Am Ende der Dreharbeiten bekommen wir diese Bilder. Ein junger Gorilla aus dem Kongo, ganz frisch zum Verkauf angeboten.
7: Er ist 2 Monate und 1 Woche alt. Er ist männlich. 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

0: Der Bodensee. Der drittgrößte See Europas und zugleich der größte, wasserreichste und tiefste See Deutschlands. Er liefert Trinkwasser für fast 6 Millionen Menschen. Doch der Bodensee verändert sich. Seine Gestalt hat er maßgeblich der letzten Eiszeit zu verdanken. Aber auch heute ist er ständig neuen Änderungen unterworfen. Für Wissenschaftler der Anrainerstaaten ist der See ein wichtiges Forschungsobjekt. Sie untersuchen die Wasserqualität, die Flora und Fauna oder aber die Sedimente, die sich am Grund des Sees abgelagert haben. Piet Spark aus der Schweiz und Martin Wessels aus Deutschland haben einen solchen Sedimentkern vor sich und diskutieren, was sich daraus ablesen lässt.
1: Wenn Sie sich die Seesedimente anschauen, die Martin Wessels aus dem See herausgeholt hat, auf was achten Sie denn? Was interessiert Sie denn an diesen Sedimentablagerungen?
2: Die Sedimentablagerungen, haben Sie ja gesehen. Die zeigen die Vergangenheit. Man kann sehen, ob es Hochwasser und weiß ich was gegeben hat. Aber sie zeigen noch viel mehr. Sie zeigen auch Informationen über die Biologie. Und insbesondere zeigen sie, wo mein Organismus wann war. Und was ist mein Organismus oder das Organismus, was mich interessiert, das ist der Wasserfloh. Der Wasserfloh ist das Organismus hier im See, das die Algen frisst und die Fischfutter isst. Ja? Und die können sich massenhaft reproduzieren, vermehren, wenn es genügend Futter gibt. Aber wenn es nicht genügend Futter gibt, dann haben sie ein Escape-Mechanismus. Dann wechseln sie in sexuelle Fortpflanzung und dann machen sie Dauerreihen. Und die Dauerreihen, die sinken entweder zum Grund vom See oder im Litoral und schlüpfen dann das nächste Jahr, wenn es wieder Sauerstoff und warme Temperaturen gibt. Aber die Dauerreihen, die zum See Grund geben, wo es immer dunkel ist und immer kalt, die bleiben dort für ewig.
1: Oder aus denen wird kein Wasserfloh mehr?
2: Nein, dort wird kein Wasserfloh mehr. Oder wenn ein Biologe kommt oder ein Sedimentologe wie Martin Wessels und sie wieder hochholt und ich sie aussieb und sie dann wieder gute Bedingungen gibt, dann können sie wieder schlüpfen und dann habe ich ein Wasserfloh im Labor, die genetisch so ist wie die Wasserflöhe für zum Beispiel 50 Jahren hier im See.
1: Warum interessiert

0: interessiere ich mich auch mehr für die Fällchenfilets. Ja? Aber wenn es geht um die Umwelt, und ich arbeite an einem Umweltforschungsinstitut, wenn es geht um Organismen, die uns zeigen, wie es mit der Umwelt geht, dann sind Wasserflöhe sehr geeignete Organismen, weil sie so klein sind, aber man kann sie noch immer sehen, 1,5 mm bis 2 mm, man kann sie einfach im Labor züchten, sie vermehren sich normalerweise ungeschlechtlich, klonal, so ich bekomme Klone. Wenn ich wissen will, was der Einfluss von einem Stoff oder einem Schadstoff auf Wasserflöhe ist, dann nehme ich Geschwister, die von der gleichen Mutter kommen, die genetisch identisch sind, und dann kann ich ein repliziertes Experiment machen und kann ich gucken, wie es diese Wasserflöhe geht. Man darf in Europa fast keinen Stoff auf den Markt bringen, wenn man nicht erst ein Toxizitätsexperiment mit Wasserflöhe gemacht hat.
1: Ein Toxizitätsexperiment, also eine Untersuchung, ob ein neuer Stoff giftig für Organismen sein könnte. So bedeutsam sind Wasserflöhe aus wissenschaftlicher Sicht. Für die Wasserqualität des Bodensees bedeutsam ist hingegen alles, was den See beeinflusst. Wie er genutzt, benutzt und verschmutzt wird. In Österreich, der Schweiz und in Deutschland.
2: Der Bodensee ist ein internationales Gewässer. Und das bedeutet natürlich auch internationale Zusammenarbeit. Vor allem, wenn es um die Sauberkeit des Sees geht, um die Wasserqualität. Die war nicht immer so gut wie heute. In den 50er Jahren des letzten Jahrhunderts war der See zum Beispiel extrem mit Phosphor belastet. Das führte dazu, dass sich die Anrainerstaaten zusammengetan haben und 1959 auf der Schweizer Seite, dort hinten, in St. Gallen, die IGKB gegründet haben, die Internationale Gewässerschutzkommission für den Bodensee. Reihum wechselt der Vorsitz. In diesem Jahr hat die Schweiz den Hut auf. Und ich möchte mich jetzt mit einer Biologin unterhalten und fragen, wie es um den See heute bestellt ist und wie diese internationale Zusammenarbeit funktioniert.

0: da kommt sie. Frau Leib, in den 50er Jahren war der See stark mit Phosphor belastet. Wie sieht's heute aus?
1: Wie sieht es

0: Das war natürlich eine starke Belastung für die Zuflüsse im Einzugsgebiet und für den Bodensee selber. Die Phosphorkonzentrationen waren erhöht. Und dann hat sich in den 60er Jahren der Gewässerschutz formatiert und dort dank internationaler Zusammenarbeit auch mit der IGKB konnten hier viele Maßnahmen gesetzt werden, vor allem hinsichtlich dem Ausbau der Kläranlagen und der Kanalisation im Einzugsgebiet. Da wurden Milliarden Investitionen geleistet und die haben auch ihren Erfolg gezeigt. Die Phosphorkonzentrationen gingen zurück und heute sitzen sie an einem See, der beinahe unbelastet ist. Die Nährstoffkonzentrationen sind wieder in einem Bereich von einem tiefen, also im tiefen Bereich von einem natürlichen Alpensee angekommen, so wie wir es erwarten würden, so wie es vor der Phosphorbelastung war in den 50er Jahren oder Anfang des 20. Jahrhunderts.
1: Also, es hört sich ja nach einer riesigen Erfolgsgeschichte an. Aber heute spielen ja auch andere Themen möglicherweise auch am Bodensee eine Rolle. Man kennt diese Themen zumindest auch von anderen Gewässern. Stichwort chemische Spurenstoffe. Ist das ein Thema, mit dem Sie sich heute auch hier am Bodensee beschäftigen müssen?
0: Ja, die Themen haben sich gewandelt. Phosphor haben wir gut in den Griff bekommen. Die Zusammenarbeit funktioniert hier sehr gut. Aber Spurenstoffe, also diese sogenannten Mikroverunreinigungen, sind für den stofflichen Gewässerschutz heute eine große Herausforderung. Das auch wieder für den See, aber auch für das ganze Einzugsgebiet, die Flüsse. Diese Spurenstoffe gelangen über unterschiedlichste Wege zu uns in den Bodensee. Einerseits gibt es natürlich sogenannte Punktquellen, das heißt der Eintrag über Kläranlagen, da wo das häusliche Abwasser eingetragen wird, aber auch die Einträge von Industrie erfolgt, aber auch so diffuse Einträge aus der Landwirtschaft mit Pestizideinsatz zum Beispiel, die gelangen natürlich auch in den Bodensee. Das ist für die IGKB schon seit einigen Jahren ein Thema. Wir beobachten das sehr genau. Wir haben verschiedenste Monitoringprogramme. Das heißt, wir untersuchen das Freiwasser, also wirklich das Wasser aus dem See auf diese Spurenstoffe, aber auch immer diese Zuflüsse, die ja diese Einträge in erster Linie bringen in den See. Und da können wir eigentlich sagen, dass der See selber eine hervorragende Qualität hat. Die Wasserqualität ist auch jetzt noch sehr gut. In den Zuflüssen sieht es punktuell etwas anders aus. Gerade in Flüssen, die einen hohen Abwasseranteil haben, also sehr viel gereinigtes Abwasser mit sich bringen oder eine sehr intensive Nutzung, vor allem landwirtschaftlich intensive Nutzung haben, da gibt es punktuell doch starke Belastungen mit diesen Spurenstoffen. Und da sind auch negative Auswirkungen auf das Ökosystem nicht ausgeschlossen.
1: Der Bodensee ist ein internationales Gewässer. Das heißt, in der IGKB sitzen Vertreter, Vertreterinnen verschiedener Länder. Wie funktioniert denn eigentlich die internationale Zusammenarbeit hier am See? Zumal man ja auch noch bedenken sollte, das ist ja eine EU-Außengrenze. Also mit der Schweiz haben wir einen Nicht-EU-Staat mit am Tisch. Wie funktioniert diese Zusammenarbeit?
0: Diese Zusammenarbeit funktioniert erstaunlich gut, muss ich sagen. Da hat es einen Kitt gegeben über die letzten 50, 60 Jahre, wo man sich kennengelernt hat, wo Vertrauen aufgebaut worden ist. Und wir haben auch das gleiche Ziel. Und das ist grundsätzlich wichtiger als die gesetzlichen Grundlagen in den jeweiligen Ländern. Wir alle möchten einen sauberen und intakten Bodensee. Und da haben wir etwas andere rechtliche Grundlagen, aber wir kommen zum gleichen Ziel schlussendlich. Und wir stehen alle mit einem großen Enthusiasmus hinter dem Gewässerschutz. Und das merkt man einer solchen Kommission auch an.
1: Frau Leib, vielen Dank für Ihre Zeit, vielen Dank für die Antworten. Und ich grüße mal so hier mit einem Bild von der deutschen Seite Richtung St. Gallen und Grüße in die Schweiz.
0: Herzlichen Dank und eine schöne Zeit am deutschen Bodenseeufer.
1: Vielen Dank.
2: Am deutschen Seeufer, genauer gesagt im Yachthafen von Langenargen, diskutiere ich mit Piet Spark Probleme, die der Bodensee heute hat. Stichwort Quackermuschel, eine eingewanderte Muschelart, die sich explosionsartig ausbreitet.
3: So, die Quackermuschel und die Wasserflöhe, die fressen die gleichen Algen. Ja? Und das ist das Problem. Dass wenn es ein, zwei Quackermuscheln macht nichts. Zehn oder tausend auch nichts. Aber wenn es um 100.000 geht oder Millionen oder Billionen, dann wird es ein Problem. Und das passiert in gewissen Seen, die wachsen komplett zu mit Quackermuscheln in vielen Schichten. Und die Quackermuschel, ja, die filtrieren dann sehr viel Wasser. Alle Algen, die sie aus dem Wasser holen, die stehen nicht für die Wascheflöhe.
1: Und damit nicht für die Nahrungskette, wo die Fische am Ende der Nahrungskette stehen.
3: Exakt. Dadurch gibt es weniger Wascheflöhe, weniger Plankton im Allgemeinen in einem See, weniger Fischfutter, weniger Fisch.

0: Die Quackermuschel ist eine eingewanderte Art. Wo kommt die eigentlich her?
1: Die Quackermuschel kommt aus dem Ponto-Kaspien, wie Sie das sagen. Aber sie ist ein Flussdelta beim Schwarzen Meer, wo die sehr gut an die Bedingungen dort angepasst war. Aber eigentlich nicht ist es eine Art, die sie gewohnt ist, in Seen zu leben. Was dann dort passiert ist, ist, dass der sogenannte Rhein-Main-Donau-Kanal gegraben wurde, so eine Verbindung zwischen Schwarzem Meer und Nordsee. Dadurch konnten die Schiffe bis zum Schwarzen Meer, konnten dort Güter hinbringen, und wenn die dann wieder zurückkamen, haben sie, um stabil ins Wasser zu legen, haben sie ihre Ballasttanks vollgepumpt mit Wasser. Und dann auch, die Quackermuschel ist nicht nur eine Muschel, die wächst auf harte Substrate oder auf dem Boden, die pflanzt sich fort, durch Larven zu produzieren. Ja, so, das sind wellige Larven, die schwimmen im Wasser. Eine Muschel kann Tausenden von Larven

0: dann können die dort natürlich überleben. Und das dann irgendwo anders wieder rauspumpt, dann haben wir ein Problem.
1: So haben wie groß ist dieses Problem? Also meine Quackermuschel wird 2-3 Zentimeter groß, also so diese Größe. Jetzt könnte man als Mensch sagen, der sich jetzt nicht, so wie ich, nicht sehr gut damit auskennt, ja, lass doch die Muscheln da leben. Aber wie groß ist aus Ihrer Sicht das Problem?
0: Ja, ich kann das Problem illustrieren mit Nordamerika. Ja, so die Schiffe, wo ich gerade über gesprochen habe, die sind übers Meer gegangen und haben dann ihr Ballastwasser wieder in die großen Seen in Nordamerika geleert. Ein gutes Beispiel ist Lake Michigan,
1: Michigansee. Ein riesiger See bei Chicago, ne?
0: Ja. 100-mal größer wie der Bodensee. Ja? Und in 20 Jahren hat der Quackermuschel sich dort

0: ein Nährstoffgehalt von so rund 10 Mikrogramm Phosphor pro Liter. Das ist, was der Bodensee ungefähr hat. Bodensee ist ein klein bisschen darunter. Und das ist auf 4 bis 5 ist das zurückgegangen in 10, 15 Jahren.
1: Ja. Innerhalb so kurzer Zeit?
0: In so kurzer Zeit. Die Fischer dort fangen noch weniger Fische im Lake Michigan. Und das Wasser ist noch viel, viel, viel klarer. Wir messen die Wasserklarheit mit einer Scheibe, die man dann im Wasser runterlässt. Und dann guckt man, bis welche Tiefe kann man diese weiße Scheibe noch sehen. Und das ist, im Lake Michigan gibt es einen Moment, dass man bis zu 25 Meter, ist das Wasser so klar, dass man diese Scheibe noch sehen kann.
2: Vielen Menschen ist gar nicht bewusst, dass klares und an sich sauberes Wasser ein Problem sein könnte. Ein Problem für die Artenvielfalt eines Gewässers. Wie sich die Ausbreitung der Quaggermuschel stoppen oder sogar umkehren lässt, ist nach wie vor ein ungelöstes Rätsel. Auch für Wissenschaftler wie Pete Spark. Er weiß aber, was wir alle tun können, damit sich die Quaggermuschel nicht noch weiter auf andere Seen ausbreitet.
0: Wissen Sie, was das größte Problem ist? Das sind die Boottrailer, die dort hinten stehen. Das sind das Problem. Mhm. Wenn die Boote einfach in einem See bleiben würden, jeder See sein eigenes Boot und weiter kein Transport, wäre das Problem viel, viel, viel geringer. Aber das ist das Problem.
2: Neoprenanzüge, Stand-up-Paddle oder Surfbretter. Wassersportgeräte sollten jedes Mal gründlich gereinigt werden, bevor sie in einem neuen Gewässer benutzt werden.
1: Das Thema Phosphor haben wir in den Griff bekommen. Der Bodensee ist innerhalb der letzten 70 Jahre zu einem sauberen See geworden. Aber das nächste Thema, das nächste Problem zeichnet sich ja gerade ab, die Quaggermuschel. Und wie wir gehört haben, kann es innerhalb nur weniger Jahre soweit sein, dass sich diese Muschel über den gesamten Bodensee ausbreitet. Wenn es dann um Lösungsmöglichkeiten geht, kann es wiederum nur einen Weg geben. Die internationale Zusammenarbeit an diesem internationalen See.

Sinnlich und atemberaubend schön. Am Rande Europas liegt eine exotische Welt. Die Menschen leben in Höhlen. Und in lustigen Rundhäuschen mit Zipfelmützen. Sie feiern Karneval, der es locker mit dem in Rio aufnehmen kann. Und bekämpfen einen Spinnenbiss mit einem Tanz. Der unbekannte Süden Italiens macht süchtig. Apulien und die Basilikata liegen am Stiefelabsatz Italiens, zwischen zwei Meeren, der Adria und dem Ionischen Meer. In der Region Basilicata liegt Matera.

Die Stadt auf dem Berg, direkt am Nationalpark Murja Materana. Lange Zeit wurde das Bergdorf Mondo Chioso, geschlossene

0: Restaurantbesitzer Carlo Pozzuoli ist auf dem Weg zum Einkaufen. Eine offizielle Kommission, die für die Kulturhauptstadt zuständig ist, hat sich bei ihm angekündigt und will sein Essen bewerten.
1: Antonio, guten Tag. Ich hoffe, du hast, was ich bei dir bestellt habe.
0: Wenn es ums Essen geht, sind die Materaner wählerisch. Die Stadt ist Slow Food Hochburg. Kilometer Zero bedeutet, nur Zutaten von hier werden verwendet. Die Auswahl der Lebensmittel per Augenmaß.
2: Buonissimi, proprio buoni. Buoni sono questi. Sì. Mi piacciono.
1: Damit mache ich frittierte Peperoni. Es ist ein wichtiger Tag. Ich mache etwas Besonderes für unsere Kulturhauptstadt. Und diese knusprige Peperoni steht einfach für unser Matera.
3: Ciao Antonio. Viel Glück und mach einen guten Eindruck.
1: Ich gebe mein Bestes.
0: Bis in die 50er Jahre war Matera von Gott und der Welt vergessen. Mehr als 15.000 Menschen lebten unter primitivsten Verhältnissen in den Sassi, den Höhlen. Die Sassi waren feuchte Löcher ohne Strom und Kanalisation. Die Familien wohnten mit ihrem Vieh auf wenigen Quadratmetern. Auch Kirchen wurden in Felsen gebaut. Carlo will seinem Hilfskoch Hasan seine Heimat näher bringen. Der Bangladeschi ist noch nicht lange in Matera und macht bei Carlo eine Ausbildung.
2: Qua sotto c'è un lago, un laghetto.
1: Da unten ist ein Teich, der Lurio. Dort haben wir als Kinder gebadet. Damals war das Wasser noch sauber mit Fischen. Dafür haben wir die Schule geschwänzt.
0: Hier im Naturschutzgebiet Murja wachsen wilde Kräuter.
1: Das ist Thymian. Er ist nicht wie der, den man züchtet. Er riecht anders und er ist wild und natürlich.
0: Schon als Kind hat Carlo hier mit seinem Vater Kräuter gesammelt.
1: Ich koche mein Leben lang. Mein Vater war auch Koch. Ich liebe die typische Küche. Ich habe nichts gegen das Moderne, aber ich mag es, wenn unsere Wurzeln erhalten bleiben.
0: Apulien. Das sind unberührte Buchten und idyllische Ortschaften. Es ist eine verträumte Welt unter azurblauem Himmel. Naturschönheiten an 800 Kilometer Küste. Mit spektakulären Zeugnissen großer Kulturgeschichte. Ganz unten am Stiefelabsatz liegt die Halbinsel Salento. Hier ist Italien noch ursprünglich.

Seit Jahrhunderten ist diese Gegend die Heimat des Pizzika-Tanzes. Die Menschen glaubten, dass das Ritual dieses Tanzes den Biss einer Vogelspinne heilt. Die Gruppe Ionica Aranea probt für den nächsten Auftritt und sucht noch eine passende Tänzerin.

0: entscheiden, wer mit uns tanzt. Wenn wir uns in der Szene umschauen, können wir wählen, wer unsere Songs am besten interpretiert.
1: Nur ein paar Straßen entfernt wohnt die Tänzerin Stella Temperanza. Die 28-Jährige kennt die Musiker bereits und möchte sie heute davon überzeugen, dass sie die Richtige für den nächsten Auftritt der Fünf ist.
2: Wenn ich diese Musik spiele, dann ist die Wirklichkeit weit weg. Es ist dasselbe Gefühl wie beim Tanzen. Es ist wie auf einer Reise.
1: Schon als Kind haben ihre Eltern sie immer zu den Dorffesten mitgenommen, wo auch getanzt wurde.
2: Meine Geschichte mit Pizzica fängt mit dieser Kassette an. Die hat mir mein Opa geschenkt. Wir haben dazu gesungen und getanzt. Eine schöne Erinnerung.
1: Stella hat in Rom Biotechnologie studiert.

0: Mitten im Land liegt der kleine Ort Putignano. Was noch beschaulich wirkt, verwandelt sich schon bald in einen Hexenkessel. Von Dezember bis zum Faschingsdienstag wird hier Karneval gefeiert, so lang wie nirgendwo sonst in Italien. Deni Bianco ist Pappmaché-Meister. Viereinhalb Monate war er jeden Tag hier. Aus Mehl, Wasser, Papier und Farbe hat er einen gigantischen Figurenwagen erschaffen.
1: Quando ero piccolo ero completamente affascinato dal mondo del carnevale.
2: Schon als Kind war ich komplett fasziniert von der Karnevalswelt. Es war große Leidenschaft. Ich habe mich reingeschlichen und den Meistern über die Schulter geschaut. Mit 12 habe ich es in eins der Teams geschafft. Später habe ich Maschinenbau studiert, aber ich habe gemerkt, dass das hier mein Beruf werden muss.
0: Seine eigene Geschichte wiederholt sich. Wie er damals, so stehen heute die Jugendlichen nach der Schule in der Halle und arbeiten für Deni. Alle wollen werden wie er. Die Messlatte hängt hoch für sie.
2: Das Motto dieses Jahr ist Freiheit. Als wir überlegt haben, wo Freiheit in unserer Gesellschaft fehlt, haben wir an die Rechte der Homosexuellen gedacht. Wir haben den Kuss von Gustav Klimt neu interpretiert, aber unter zwei Männern. Bei uns ist das nämlich noch unanständig.
0: Achille Polignano war hier auch 52 Jahre Pappmaché-Meister und hat wahrgenommen,

0: Wenn nicht gerade Karneval ist, dann arbeitet Deni Bianco als Bühnenbildner. Für den Papst und zum 60. Geburtstag der Musikerin Madonna entwarf er spektakuläre Kulissen. Denis Leidenschaft aber gehört dem Karneval von Putignano. Genau wie einst bei seinem alten Meister.
1: Ich finde, das haben wir wirklich gut gemacht. Ich drücke uns die Daumen. Also auf morgen.
0: Dann werden die besten Wagen prämiert und es wird sich zeigen, ob sich die Mühen gelohnt haben.

0: klassischen Familie, sehr traditionell. Also mache ich eine Mischung aus Tradition und Moderne.
1: Molto tradizionale, quindi ho fatto un mix fra tradizione e contemporaneità.
0: Ich glaube, Michele wird zufrieden sein. Also ich hoffe es.
1: Siamo riusciti ad accontentarlo.

Und es ist rund. Weißgetünchte Häuschen mit Zipfelmützendächern, sogenannte Trulli. Die ehemaligen Arme-Leute-Häuser gibt es überall, nicht nur in Städten, sondern besonders auf dem Land, rund um Locorotondo. Doch längst haben auch reiche Städter das UNESCO-Welterbe entdeckt und lassen es restaurieren, zu einem Luxus-Trullo. Die Trockenmauertechnik ohne Mörtel ist eine Kunst, die nur ganz wenige beherrschen. Hausbesitzer Michele Ricci hat so einen Fachmann gefunden. Angelo Pentasuglia ist Trullo-Meister.

0: La nostra vita.
1: 200 Brote werden in Vitus altem Ofen gebacken, gleichzeitig.
2: Per la tipologia del pane che facciamo noi, ci sono questi forni così grandi.
3: Solche großen Öfen gibt es nur in Altamura wegen der Brotart, die wir backen. Früher haben die Leute auf der Murgia-Hochebene gelebt und man hat nur alle 10, 15 Tage Brot gebacken. Das war dann 10 bis 15 Kilo schwer. Diese Form ist einzigartig auf der Welt. Damit der Teig locker wird, nehmen wir 100% Hartmehl.

0: was kaputt geht. Die Figuren sind handgemacht und etwas instabil. Aber es ist schön, wenn alle mit ihren Wagen rausfahren. Das verbindet uns.
1: Die ersten Konkurrenten sind schon fertig und fahren zum Startpunkt. Aber nicht alle sind startklar. In der Halle gegenüber legt Domenico Galuzzi letzte Hand an seinen Wagen. Der Grafiker ist Neuling in der Welt der Pappmaché-Meister und des Karnevals.
2: Die letzten 2,5 Monate waren sehr anstrengend. Ich musste die Halle ausrüsten und ein Team suchen. Und schwer war es auch, weil dieses Team noch nie etwas mit Pappmaché zu tun hatte.
1: Ob es trotzdem für einen der 3 ersten Plätze reicht? Deni und sein Team versuchen, die letzte, aber größte Herausforderung zu meistern. Millimeterarbeit ist gefragt.
0: Das ist der schwierigste Moment, wenn der Kran den Baum hochhebt. Und das kann auch gefährlich werden für das Team.

0: Das ist die Lasagne alla Meterana. Die ist einzigartig, weil sie ohne Bechamelsoße und Eiernudeln gemacht ist. Sie ist aus Hartweizennudeln, Fleischbällchen, Mozzarella, unserer Wurst und Lammragout.
1: Rotweinbavette mit Peperoni oder Lasagne? Was sagt die Jury?
2: Also Leute, meiner Meinung nach gewinnt dieses Gericht. Was meint ihr?
3: Einverstanden.
4: Nein, ich mag den Geschmack

0: Mittagspause auf der Trullo-Baustelle im Valle d'Itria.
1: Buongiorno. Capo numero uno, capo sempre numero uno. Angela, come c'è? Fammi sentire.
2: Buongiorno.
1: Buongiorno.
0: Hauptthema beim Essen: Die Frau des Kollegen Andrea ist schwanger. Jetzt wartet sie darauf.

0: selbst fertigt den Pomo. Das macht sie am liebsten.
1: Bello della nostra del nostro lavoro è proprio quello che
2: Das Schöne an unserer Arbeit ist, dass alles, was nicht gut wird, neu gefertigt werden kann, weil es handgemacht ist und es keine Maschinen gibt. Der Mensch macht hier noch die Fehler.
0: Trullo-Besitzer Michele ist mittlerweile mit seiner Frau eingetroffen. Die beiden wollen ihren Familien-Pomo abholen.

0: Enza, der Pomo ist fertig.
1: Oh.
0: Vorsicht, heiß.
2: Venuto bene, sì.
3: Ah, ja.
2: Forse un po' più di colore.
0: Wir hätten mehr Farbe gebraucht.
3: Non so se queste foglie.
2: Bisognava mettere un po' più di colore.
4: Ganz zufrieden ist Enza mit dem Ergebnis nicht. Die Farbe der Blätter ist nicht wie erwartet. Aber der Kunde wartet ja bereits. Ändern lässt sich jetzt auf die Schnelle nichts mehr.
2: Ci sono comunque delle belle sfumature.
3: Sì, sì, sì.
5: Also Michele, hier ist der Pomo, den ich für dich gefertigt habe.
6: Oh, grazie.
7: Ich mag alles. Es zeigt alles, was zu mir gehört, vor allem die Tradition. Es ist kein modischer Pomo. Es ist einer mit den Farben der Erde, mit den Farben des Olivenbaums.
5: Ich bin glücklich. Ich glaube, Michele ist zufrieden und das macht mich froh.
4: Der Pomo soll Ihnen jetzt Glück bringen und Ihren Trullo beschützen. Im Valle d'Itria.

0: In Putignano warten die Teams der Karnevalswagen darauf, dass es endlich losgeht. 42.000 Euro gewinnen die schönsten drei Wagen. Giampaolo Loperfido macht noch eine kurze Besichtigung. Der Präsident der Karnevalsstiftung von Putignano gehört zur Jury, die über die Gewinner entscheiden wird.
1: Wir haben zwei Juries, eine Volksjury mit 30% Einfluss und eine fachmännische mit 70%. Wir wechseln sie beide regelmäßig.
0: Dreimal sind die Wagen schon gefahren. Heute ist das Finale.
2: Guten Umzug. Und zieh dich schon mal warm an.
0: Die beiden sind nur heute Rivalen. Sonst sind sie Freunde. Seit dem 14. Jahrhundert wird hier Karneval gefeiert. Einer Legende nach sollen Ritter des Malteserordens die Reliquien des heiligen Stefan von Monopoli vor der Zerstörung durch die Sarazenen in Sicherheit gebracht haben. Ein großes Fest war die Tarnung und daraus wurde der Karneval.

Den Bau der Motivwagen lässt sich die Gemeinde rund 250.000 Euro kosten. Alle Figuren werden später an Liebhaber verkauft. Seit den 30er Jahren ziehen die Einwohner Putignanos mit ihren Pappmaché-Wagen durch die Stadt. Teilnehmen darf nur, wer hier geboren ist.

0: Gegner bekannt.
1: Domenico Ranucci!
0: Außenseiter Domenico macht den dritten Platz.
2: Ein tolles Gefühl, sehr überraschend. Ich widme diesen Preis meinem Team. Vielen, vielen Dank.
0: Und wo landet Domenicos Freund Deni? Er gewinnt. Platz 1 für seine Interpretation von Klimts Kuss. Ab heute dürfen sich auch in Putignano zwei Männer küssen, ohne dass es unanständig ist.
3: Siehst du, es war doch gut, dieses Schild vorher zu malen, auch wenn es noch so verrückt war.
0: Apulien und die Basilikata. Eine traditionsbewusste und lebensfrohe Welt am Rande Europas.

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1: Wir entdecken heilige Orte. Tauchen ein in längst vergangene Zeiten.
2: Es ist jetzt quasi 1000 Jahre alt, ne? So
3: ja,
2: grob.
3: Ja, ja, ja.
1: Wir schauen ganz genau hin und entdecken Verschwundenes.
4: Das ist ein guter Platz für ein Kloster.
1: Wir wandeln auf den spirituellen Spuren der Hildegard von Bingen. Ich bin auf dem Disi-Bodenberg im Naheland. Hier hat Hildegard von Bingen den größten Teil ihres Lebens verbracht. Und eben nicht in Bingen. Und inmitten der weitläufigen Klosterruinen scheint man sie noch spüren zu können. Hildegards Musik jedenfalls

0: von Bingen in Ihren
1: Also ich
0: Augen?
1: muss sagen, es ist ihr wahnsinnig gut gelungen. Also sie sagt selber, dass die Propheten die Aufgabe haben, für die Menschen Musik zu schaffen, Psalmen zu schaffen, Lieder zu schaffen und auch Musikinstrumente zu schaffen, weil eben die Seele des Menschen symphonisch wäre. Also die Musik erinnert den Menschen an das Paradies und das Sehnen geht in diese Richtung, an diese Quelle, an diesen Ursprung. Und deshalb hat sie Lieder geschrieben. Sie ist eine hohe Stufe der Heilung, ja.
0: Was waren denn so die schönsten Rückmeldungen, die Sie nach so einem Auftritt bekommen haben?
1: Mir hat meine Frau geschrieben, da habe ich in einem alten Stift gesungen und sie hat geschrieben, sie wäre wie ein gestilltes Kind nach Hause gegangen.
0: Dem ist nichts mehr hinzuzufügen.
2: Unter den alten Bäumen des Disibodenbergs verbirgt sich die größte Klosterruine Deutschlands. Hier beginnen wir unsere Expedition zwischen Nahe und Glan, um dann in Bingen weiter zu forschen. Auf dem Ruppertsberg stand Hildegards erstes eigenes Kloster, das zweite dann auf der gegenüberliegenden Rheinseite. Viele Menschen schwören darauf, an diesem magischen Ort ihre Aura, ihren Geist spüren zu können. Ich spüre noch nichts. Aber ich beneide Landwirt Fritz Grauer vom Disibodenberger Hof darum, in diesem besonderen Ambiente aufgewachsen zu sein.
0: Kommen da schon Kindheitserinnerungen hoch bei Ihnen jetzt?
3: Ja, oder? Jawohl. Hier soll das Kraftfeld sein, das besonders stark ist. Manche Leute sagen auch, es wäre das stärkste in Europa. Es ist wahrscheinlich was dran, aber vielleicht ist es auch nur, weil es ein sehr ruhiger Ort ist hier.
0: Da muss man richtig kraxeln hier, Herr Grauer.
3: Ja, früher war das noch nicht ganz so schlimm. Aber hier sieht man es schön, hier haben wir in so Gewölben haben wir gespielt. Und das war für uns immer romantisch und schön. Später konnte man sich mit einem Mädchen da verstecken, ohne dass es jemand gefunden hat.
0: Noch praktischer?
3: Ja.
2: Fritz Grauer hat hier als Kind Verstecken gespielt. Hildegard hat hier als Kind schon Visionen empfangen. Zugeben wollte sie das aber lange nicht.
0: Wirklich populär geworden ist sie ja, als sie sozusagen öffentlich bekannt hat, dass sie seherische Fähigkeiten hat. Was halten Sie denn von der Geschichte?
3: Also ich bin da skeptisch, weil ich kann es nicht nachvollziehen.
0: Auch die Kirche war damals skeptisch. Deswegen hat sie auch jemanden vorbeigeschickt, um diese seherischen Fähigkeiten zu untersuchen.
4: Ehrwürdiger Bischof, ich bin nur eine niedrige Magd unseres Herrn Jesu. Und ich folge ihm und verkünde seine Worte, so wie er sie mir offenbart.
5: Nun, so sagt sie es.

0: Maulbeerbaums.
1: Ja. Also gehört habe ich davon schon, aber gesehen habe ich das noch nie.
0: Genau. Die schmecken süß, sind lecker. Kann man als Ersatz für Gummibärchen quasi essen.
1: So ein bisschen rosinenmäßig, finde ich.
0: Ein bisschen, aber süßer noch ein bisschen als Rosinen. Mhm. Aber das Tolle ist, dass die tatsächlich leberwirksam sind. Das bedeutet, also diese Maulbeeren, wenn sie eine erhöhte Leberwerte haben zum Beispiel,
1: ein paar mehr. Nein, Spaß.
0: Können sie die tatsächlich essen.
1: Okay.
2: Nicht nur Pflanzen haben heilende Kräfte, auch Edelsteine, sagt Hildegard von Bingen. Ich nasche trotzdem lieber noch ein paar Maulbeeren. Hildegard sagt außerdem, der Dinkel bewirkt frohen Sinn und schafft Freude im Gemüt des Menschen. Funktioniert bestimmt auch im Dinkel-Flammkuchen.
1: Sie sind hier groß geworden.
3: Richtig, ja. Ich bin hier geboren quasi.
1: Wissen Sie noch, wann Sie das erste Mal die Geschichte von Hildegard von Bingen gehört haben? Und was das mit Ihnen gemacht hat vielleicht auch?
3: Ja, also wann das genau war, kann ich natürlich nicht sagen. Das ist quasi mit der Muttermilch bei uns hier passiert. Meine Eltern haben sich mit dem Thema sehr intensiv befasst und haben uns Kinder da immer dran teilnehmen lassen. Das hat uns immer fasziniert, mich speziell.
1: Was hat es mit Ihnen gemacht? War sie so eine Art Vorbild dann vielleicht auch oder eher so eine mystische Gestalt?
3: Nee, mystisch eigentlich gar nicht, sondern ich sehe das relativ bodenständig als Vorbild. Ja, diese, ja, heute sag mal, taffe Persönlichkeit von der Hildegard, das beeindruckt mich nach wie vor, dass sie einfach so ihren Weg gegangen ist. Was sie für richtig gehalten hat, hat sie einfach umgesetzt, obwohl das in der damaligen Zeit wahrscheinlich unglaublich schwierig gewesen sein muss.
1: Sie sagen, es ist ein schöner Ort zum Großwerden. Trotzdem hat es Hildegard ja irgendwann nicht mehr ausgehalten. Warum eigentlich nicht?
3: Hildegard ist sehr eingeschränkt worden vom Abt vom Disibodenberg. Die Äbte oder der Abt hatte die Hoheit über das Frauenkloster, was hier nebendran war. Und sie hat sich da eingeengt in ihren Entscheidungen gefühlt und hat dann beschlossen, ein eigenes Kloster zu gründen. Und hat sich auf die Art und Weise natürlich mit dem Abt vom Disibodenberg extrem angelegt.
4: Wir sind gekommen, um euch mitzuteilen.
5: Bedeckt euch, Schwester Hildegard. Ich habe euch schon oft gesagt, dass es sich für Bräute Christi nicht ziemt, die Haare offen zu tragen.
4: Was der heilige Benedikt nicht verboten hat, ist erlaubt. Aber ihr werdet unseren Anbieter.

0: 1.000 Leute gewohnt haben damals. Berlin gab es noch gar nicht. München wurde zu der Zeit gerade erst gegründet und auch Frankfurt war noch nicht so viel größer als Bingen. Also es war schon eine echte Location, wo Kultur, wo Wirtschaft, wo Verkehr zusammenkam. Das linke Rheinufer war schlicht und ergreifend dem rechten 500 Jahre voraus.
1: Schon, also ich finde es sehr gelungen auf jeden Fall präsentiert so.
0: Danke, danke.
1: Ja. Warum ist sie überhaupt so bekannt geworden?
0: Ja, das liegt zunächst mal daran, dass die richtig gut war. Hildegard war Medizinerin, Hildegard war Managerin, Hildegard war eine universelle Begabung, wie sie heute überhaupt nicht mehr vorstellbar ist. Anders gesagt, für jeden ist Hildegard jemand anderes. Und die große spannende Frage, wer war sie denn? Wer war Hildegard von Bingen? Die wird jeder anders beantworten und das hat man zu allen Zeiten genauso gemacht.
1: Sie ist ja auch vor allem deswegen so bekannt, weil sie einer der wenigen Frauennamen ist, die man so kennt aus der damaligen Zeit.
0: Ja, zum Beispiel in der Kirchengeschichte ist sie ja tatsächlich als vierte Frau der Weltgeschichte überhaupt als zur Kirchenlehrerin erhoben worden, 2012. Quasi neben lauter männlichen Heiligen, nur vier Frauen. Also die männerdominierte Kirche hat da einen gewissen Aufholbedarf noch.
1: Da sieht sie anders aus.
0: Ja, da ist sie. Ja, wie sieht sie aus? Natürlich wissen wir nicht, wie sie ausgesehen hat, aber die Bronze hier von Karl-Heinz Oswald kann, glaube ich, einen ganz guten Eindruck so von ihrer Körperlichkeit vermitteln. Denn Hildegard betont ja immer wieder, wie schwächlich sie gewesen sei. Sie sei eine sehr hagere, schwache Frau gewesen, oft durch Krankheiten davon abgehalten, körperlich aktiv zu sein. Das kommt hier sehr schön zum Ausdruck. Und vor allen Dingen betont sie noch was weiteres. Sie sagt nämlich, immer wenn ich Visionen empfange, dann tue ich das nicht im schlafenden Zustand, sondern ich bin wach dabei. Man sieht hier diese Art halb geöffneten Augen, die einfach einen ganz anderen Gestus zum Ausdruck bringen als jetzt den der Schlafenden.
2: Ganz ehrlich, ich glaube, Matthias Schmandt weiß einfach alles über Hildegard. Aber ich muss jetzt schnell rüber in den Garten neben dem Museum. Hildegarten heißt er und gehört zum Museum dazu. Hier findet man ein Best-of Hildegards Pflanzenkunde.
3: Guten Morgen, Herr König.
4: Guten Morgen.
2: Ich treffe hier Thomas Merz. Er ist quasi der Hildegarten-Gärtner und legt fest, was hier angepflanzt werden soll und was nicht.
3: Im Eingangsbereich haben die hier eine Pflanze, die bei Hildegard eine ganz große Bedeutung hat. Das hier ist der Gundermann. Der Gundermann ist eine der Pflanzen, die eine ganz besondere Grünkraft haben.
1: Darf ich mal?
3: Das dürfen Sie.
1: Eine Grünkraft.
3: Eine Grünkraft. Viriditas. Grünkraft ist die Kraft, die nach Hildegard von Bingen die Geschöpfe der Natur mit Gott verbindet. Alle Pflanzen, die den Winter brechen konnten, die als erste rauskamen, hatten deswegen besondere Kräfte. Und speziell der Gundermann wurde in früheren Zeiten zu Kränzen geflochten, die auf dem Kopf getragen wurden, um böse Geister abzuwehren.
1: Also gar nicht Heilkräfte im klassischen Sinne, was die Einnahme angeht, sondern eher fürs Gemüt sozusagen?
3: Hildegard hat eine allumfassende Pflanzen- und Heilkunde. Es gibt zu allen Aspekten bei Hildegard Aussagen. Es gibt was zum Thema Behandlung klassischer Krankheiten. Es gibt was zur Abwehr von Dämonen. Es gibt Pflanzen, die das
1: Okay.
3: Liebesbegehren wecken und das Liebesbegehren wieder mildern, wenn es zu viel geworden ist. Also für alle Lebenslagen kann man bei Hildegard was finden.
1: Wie muss ich mir Sie denn vorstellen? Wirklich als Forscherin, die tagsüber in Beeten gearbeitet hat, um mehr herauszufinden? Oder hat sie eher das Wissen, was es gab, manifestiert oder konserviert?
3: Nach dem, was wir wissen, wurde das damalige Wissen über Heilkräfte der Natur im Namen von Hildegard hier in ihrem Kloster zusammengetragen.
1: Was ja eine tolle und für uns ja auch super Leistung ist, ne? Wenn wir heute noch davon profitieren können.
3: Es ist eine ganz herausragende Leistung. Wir können heute von vielem noch profitieren. Über andere Dinge schmunzeln wir heute. Aber das kann ich Ihnen besser an diesem Beet hier erläutern.
1: Dann machen wir das doch.
3: Im Mittelalter glaubte man, dass Krankheit entsteht, indem die vier Säfte des Körpers ins Ungleichgewicht geraten. Man glaubte, dass es vier Körpersäfte gibt. Blut, Schleim, gelbe und schwarze Galle. Wenn diese im Gleichgewicht sind, ist der Mensch gesund.

0: gesund. Und wenn diese aus dem Gleichgewicht geraten, dann wird der Mensch krank. Und diesen vier Körpersäften hat man Eigenschaften, feucht, trocken, kalt und warm zugeordnet. Und immer dann, wenn der Mensch krank war, wenn er beispielsweise an einer Krankheit erkrankt ist, die durch den Schleim hervorgerufen wurde, der Schleim ist kalt und feucht, und dann musste man mit einer trockenen und warmen Pflanze behandeln.
1: Was ja Sinn macht eigentlich. Macht ja eigentlich Sinn, okay.
0: Genau.
1: Aber was für Pflanzen gibt es jetzt hier? Also welche wäre jetzt warm und welche wäre jetzt eher kalt zum Beispiel?
0: In diesem Bereich stehen die Pflanzen, die eher warmen Charakter haben. So wie hier, was hier gerade noch sehr schön am Blühen ist, ist der Eibisch, eine ganz wichtige alte Heilpflanze gegen allerlei Leiden. Und in diesem Bereich stehen die Pflanzen, die eher kalt sind.
1: Hagebutte zum Beispiel? Ist das Hagebutte?
0: Das ist die Hagebutte, genau. Die Hagebutte ist die Frucht der Rose und die ist kalt.
1: Okay. Man hat viel zum Gucken hier in dem Garten, ne?
0: Ja, man kann es problemlos einen halben Tag hier beschäftigen. Es gibt Themenbeete, es gibt aber auch Einzelpflanzenbeete, wie hier die Akelei, die bei Hildegard eine ganz besondere Bedeutung hatte. Eine Pflanze, über die Hildegard auch sehr gut Bescheid wusste, ist hier der Hopfen. Sie beschreibt nämlich, dass der Hopfen die Melancholie im Menschen weckt. Und das ist was jeder Biertrinker heute auch noch nachvollziehen kann. Wenn er zu viel Bier getrunken hat, wird er auch melancholisch.
1: Ja, aber nicht immer.
0: Nicht immer.
1: Nicht immer.
0: Das stimmt. Aber eine Pflanze, die ich Ihnen jetzt noch zeigen möchte, die was ganz Besonderes bei Hildegard ist, ist hier diese Bentonie oder der Heilziest. Das ist eine Pflanze, die nach Hildegard in besonderem Maße die Wissenschaft bezeichnet, also eine ganz wichtige Charakter.

0: Vom Rhein jetzt an die Nahe. Auf der anderen Seite, dem Rupertsberg, stand früher Hildegards Kloster. Heute steht dort Bingerbrück, ein Stadtteil von Bingen.
1: Das verschwundene Hildegard-Kloster am Rupertsberg. Okay, mal gucken. Wow. Okay, schon ziemlich imposant gewesen, das Kloster. Schade, dass es nur noch den Keller gibt.
0: Der liegt exakt unter der Abteikirche des ehemaligen Klosters. Auch ein Ort, an dem sie einige auch heute noch spüren können. Quasi heilig, das Gewölbe. Die Rupertsberger Hildegard-Gesellschaft macht hier regelmäßig Workshops. Hildegard kannte sich nicht nur gut mit Kräutern und Wurzeln aus, sie machte auch Medizin aus ihnen. Das war vor 900 Jahren und funktioniert auch heute noch. Deshalb wollen die Damen der Hildegard-Gesellschaft dieses Heilwissen weitergeben. Heute stehen Veilchensalbe, Muskatkekse und Herzwein auf der Agenda.
2: Zur weiteren Beruhigung ist ja hier in der Gegend der Wein ein sehr schönes Mittel. Und auf unserer Agenda stand ja auch noch, dass wir einen Herzwein machen.
1: Und da komme ich ins Spiel.
2: Genau.
1: Als Assistent sozusagen.
2: Ja.
1: Wenn ich es richtig verstanden habe, hier kann ich lernen, wie ich in Eigenregie was gegen Alltagsbabychen tun
2: genau.
1: kann.
2: Genau. Althergebrachte Mittel erwecken wir wieder.
1: Super.
2: Ja.
1: Und Herzwein steht Herzwein? Auf dem Programm.
2: Ja.
1: Und ich helfe mit.
2: Geht es darum, dass halt die Petersilienwurzel bzw. das Petersilienkraut wirkt halt entwässernd auf den Körper.
1: Dann rennt man ständig aufs Klo.
2: Ja, man rennt öfter aufs Klo und dadurch wird halt die Herzlast gesenkt, weil der Körper weniger Volumen an Blut umpumpen muss und dadurch wird das Herz entlastet.
1: Okay. Und das machen wir jetzt?
2: Genau.
1: Ja, das geht einfach.
2: Ja? Ja, super.
1: Und die kommen jetzt?
2: Bitte hier in die Infundierbüro.

0: den Wein dazu.
1: Kümmere ich mich gerne drum.
0: Gerne.
1: Muss man den testen vorher?
0: Vielleicht? Das können Sie natürlich gerne machen.
1: Wie viel mache ich da?
0: Halb voll bitte.
1: Halb voll.
0: Und hier machen Sie jetzt noch einen Teelöffel Weinessig.
1: Okay.
0: Bitte sehr.
1: Okay, mach alle. Einer.
0: Ja, yep, genau.
1: Essig dazu. Gut, jetzt haben wir ja kurz Zeit, weil was mich irritiert, Sie sind ja Apothekerin.
0: Ja.
1: Jetzt bringen Sie den Leuten hier bei, wie die sich selber ihre Arznei zusammenstellen können. Da schneiden Sie sich doch ins eigene Fleisch. Dann kommen die ja gar nicht mehr ihre Pillen kaufen.
0: Doch. Je länger der Patient lebt, desto besser ist das für den Apotheker.
1: Ach so, wird hier gerechnet. Ah, okay, alles klar. Also man hat so ein bisschen das Gefühl, dass die Schulmedizin, gerade so diese Kräuterheilkunde, die es ja über Jahrhunderte gab in Deutschland, so ein bisschen vernachlässigt oder zumindest an den Rand gedrängt hat. Ist das nur mein Eindruck oder kann man das schon so sagen?
0: Viele deutsche Apotheker haben ja aus Pflanzenextrakten riesige Firmen entwickelt, indem sie halt das Opium weiterentwickelt haben. Das Aspirin ist eigentlich auch nur ein Weidenextrakt. Ja, dadurch ist im Prinzip eine Weltfirma entstanden. Ja, und das sind alles Pflanzenextrakte. Ja, sie wurden in Deutschland weiterentwickelt, also haben wir viel von Hildegard gelernt. Ja, es ist halt nur so, dass halt wir so überzeugt sind, dass nur noch die Chemie gut ist für uns. Und dann sind halt so alte, begründete Sachen irgendwo in Vergessenheit geraten, leider.
1: Aber Sie tun ja offensichtlich was dagegen.
0: Ja.
1: Sonst würden Sie solche Veranstaltungen nicht machen.
0: Gut.
1: So. Ja. Sie gießen, ich halte. Ah, das fließt aber schnell ja da ab. So.
0: Okay. Ja, ja.
1: Okay. Jetzt teste ich das, ja?
0: Wir testen das.
1: Der Herzwein.
0: Der Herzwein. Ganz cool.
1: Ah, okay.
0: Ja, zum Wohl.
1: Zum Wohl.
2: 1 bis 3 Schnapsgläser pro Tag und das Herz schlägt wieder ruhiger.
1: Ich finde jetzt mal raus, was mit mir passiert, wenn
0: okay.
1: ich das konsumiert habe.
0: Sie
1: und
0: sind
1: beobachte
0: dann
1: mich.
0: Vollkommen gestärkt für den Rest des Tages.
1: Ich bin gespannt.
0: Ja.
2: Auch der Chefkoch vom Hildegard Forum in Bingen schwört auf die Kraft der Kräuter.
1: Also Daniel, ich sag's dir gleich, ich bin völlig unbegnadet, wenn es ums Thema Kochen geht. Aber ich bin ein unglaublich guter Assistent. Du musst mir einfach nur sagen, was ich tun soll und ich helfe dir gerne. Und als erstes erklärst du bitte, was wir vorhaben.
3: Wir machen heute ein Dinkelrisotto, ja, ein bisschen mediterran. Wir schwitzen nachher ein bisschen so Ratatouille-Gemüse an, Paprika, Zucchini.
1: Das ist ja alles so ein bisschen unter dem Motto Hildegard von Bingen bei euch, ne?
3: Genau, ja.
1: Was ist denn bei dem Rezept jetzt sehr hildegarig daran?
3: Der Dinkel, ja, es findet bei der Hildegard einfach auch mega viel Anwendung, ne? Also es ist für sie quasi das Getreide schlechthin und es findet eigentlich auch immer mehr jetzt so in den ganzen Foodtrends auch größere Bedeutung. Ja.
1: Ist auf jeden Fall besser als Weizen, ne?
3: Ja, auf jeden Fall. Die Hildegard sagt auch eigentlich immer, ja, Dinkel sollte so gut wie jeder Mahlzeit irgendwie vorhanden sein. Eigentlich ist der Schritt genauso wie bei jedem anderen Risotto auch. Ja, Zwiebeln, Reis wird jetzt ersetzt halt durch den Dinkel. Ne?
1: Ach so, es kommt gar kein Reis, nur Dinkel kommt da jetzt.
3: Kommt nur Reis,
1: genau.
3: Ach so,
1: okay.
3: Ja.
2: Mit Wein ablöschen, dann in Brühe kochen. Dinkelflocken-Crumble für den Nachtisch. Frische Äpfel dazu, die in Apfelsaft gedünstet werden. Absolut hildegardig. Genauso wie der Galgant-Likör für die Mascarpone. Und fertig ist die Nachspeise. Das Ratatouille braucht gemahlene Poulailminze, ein Hildegard-Gewürz und in Maßen sehr gesund. Und die Gartenkräuter als Grand Final. Zum Risotto gibt's Zanderfilet mit ordentlich Butter. Auch hildegardig. Noch eine Ringelblume und Parmesan für den Risotto, damit er schön schlonzig wird. Und jetzt muss der Assistent kurz mal testen. Zum Schluss alles schön arrangieren. Also, mir gefällt's.
1: Wir probieren gleich.
3: Ja.
1: Wir reden gar nicht lange, wir probieren direkt.

Auf dem Altar die Stationen ihres Lebens, ihre Kindheit im Kloster und ihr Werdegang als Prophetin. Als das Kloster in Bingen kurz nach der Gründung aus allen Nähten platzte, begann Hildegard mit dem Bau eines weiteren Klosters auf der anderen Rheinseite.

0: Es ist das einzige Klosterweingut in Deutschland, in dem Ordensfrauen aktiv mitarbeiten. Schwester Thekla leitet es und kurz vor der Lese wird akribisch kontrolliert.
1: Sind Sie zufrieden mit den Trauben dieses Jahr?
2: Da glaube ich gerade eine saure erwischt.
1: Ja,
2: ja, die hat nur, nee, die hat nur 70.
3: 70 Öxle.
1: 70 Öxle.
4: Ja. Öxle ist eine Gradangabe, um wie viel ein Liter Most dichter ist als ein Liter Wasser. Und diese Dichte sagt etwas über Zucker und andere Inhaltsstoffe an. Und je höher die Öxle sind, desto höher ist die Qualität. Also selber mal gucken.
1: Das wäre jetzt so das Maximum dann? Ich würde gerne mal gucken.
5: Jetzt kommt einfach der Saft da
4: drauf? Der Saft kommt drauf, okay. Und dann macht man das Ding und dann müssen sie es gegen das Licht halten.
1: Ja.
4: Und dann sehen sie eine Skala und wo die sich hell,
1: wo das Weiße und das Blaue trifft.
4: Ja, da können sie rechts gucken, das sind die Öxle, das andere.
1: Das ist bei mir jetzt aber 65, habe ich hier.
2: Ja. Das ist aber schlecht.
1: 65, tut mir leid.
4: Macht die, das sieht man mal, dass die

0: folgenden Generationen nichts mehr davon. Ja? Und natürlich verteilt.
1: Schwester Thekla und ihr Team bewirtschaften 7 Hektar Rebfläche, aufgeteilt in einzelne Parzellen.
0: Ja, also verschiedene Parzellen.
2: Und wie hält man die auseinander?
0: Wir haben das ganz einfach gelöst, indem wir den Heiligennamen gegeben haben, beziehungsweise meine Vorgängerin.
2: Ja?

0: Papst Benedikt, das war jetzt der Kairos der Geschichte. Ja? Da musste man zuschlagen, sage ich immer. Dann haben wir ihm geschrieben und erzählt, wie wir mit Hilfe der hildegardischen Schriften die Menschen heute nach 900 Jahren wieder erreichen. Ja, und dann kam es dann 2012 zunächst zur Heiligsprechung am 10. Mai und dann am 7. Oktober zur Erhebung zur Kirchenlehrerin. Also insofern haben wir wirklich den Zipfel der Geschichte irgendwie erwischt, ja. Und das war natürlich schön für uns. Und insofern denke ich, Ehre wem Ehre gebührt, ja. Es gibt keine Frau des Mittelalters, die so ein Werk hinterlassen hat. Ne?
1: Alles richtig gemacht.
0: Ja, alles weiß ich nicht, aber doch ein bisschen was.

0: Die Hessische Landesbibliothek ist ein öffentlicher Ort. Aber hier ist auch ein Schatz vergraben, der ist nicht für die Öffentlichkeit bestimmt. Und den darf ich mir jetzt anschauen. Wir haben uns jetzt extra in einen separaten Raum der Landesbibliothek zurückgezogen, damit nicht jeder mitbekommt, was wir hier machen. Denn hier liegt das Best-of der Hildegard von Bingen Schriften, ne? Der Kodex. Mega alt, sehr groß und sehr wertvoll, nehme ich an, Herr Mayer.
1: Ja, heißt nicht umsonst Riesenkodex. Sie sehen die Ausmaße, Gewicht 15 Kilogramm, hat etwa an die 500 Pergament. Blätter, das heißt nach heutigem Verständnis fast 1000 Seiten.
0: Ich bin ganz vorsichtig. Jetzt packen wir es darüber.
1: Ja, jetzt packen wir es in die Ausgangsposition, um
0: wie
1: dann
0: alt,
1: auch.
0: Blättern. Wie alt genau ist das jetzt hier, was ich in den Händen halte?
1: Also, was Sie in den Händen halten, der Einband ist, ist etwa 500 Jahre alt. Das eigentliche Pergament, das beschriftete Pergament, ist aber wesentlich älter, stammt tatsächlich aus den Lebzeiten von Hildegard von Bingen. Okay. Also sie war selbst noch Mitredakteurin, Herausgeberin dieses Buches. Man hat damals von Kodex gesprochen und sie hatte tatsächlich die Idee, in diesem Buch ihre mindestens visionären Schriften alle in einem Band zu haben. Also eine Idee von gesammelte Werke, ja, würde man das heute ja nennen. Die Idee gab es im Mittelalter überhaupt nicht. Wir können hier mal den Deckel etwas heben. Und dann haben Sie hier eine Seite, die eigentlich noch nicht zum Text gehört. Sie sehen ganz oben, das ist tatsächlich noch zeitgenössisch zu Hildegard, 12. Jahrhundert. Liber Sancti Ruperti apud Bingiam, also Bingen. Ja. Das heißt, das zeigt an, dieses Buch gehört dem Kloster am Rupertsberg. Und alles, was danach kommt, kommt dann später.
0: Aber nur um es klar zu kriegen, das ist jetzt quasi 1000 Jahre alt, ne? So
1: ja,
0: grob.
1: Ja, ja. 1000 Jahre alt. Boah. Also etwa 1170, 80 ist das entstanden. Lange hat man auch gedacht, Hildegard habe das selbst geschrieben. Das stimmt allerdings nicht.
0: Okay, also das weiß man, dass das auch nicht stimmt. Ne?
1: Ja, ja, das wäre auch wirklich außergewöhnlich. Dieses Buch ist von 5 bis 6 Schreibern verfasst worden, die dann eben im Auftrag von Hildegard die einzelnen Teile verfasst haben.
0: Also es gibt jetzt mit Sicherheit einige Historiker, die mega eifersüchtig auf mich sind, oder?
1: Ja, also es wird tatsächlich nicht sehr oft aus dem Tresorschrank geholt.
0: Ich fühle mich sehr privilegiert gerade.
1: Wir sind jetzt hier im sogenannten Liber Divinorum Operum, also das Buch der göttlichen Werke, eins der drei Visionsschriften von Hildegard. Und hier haben wir eine Besonderheit. Man sieht hier tatsächlich das Ende. Sie sehen hier, es steht hier Finis Libri Divinorum Operum, das ist also auch zeitgenössisch, auch hier nochmal Finis. Und hier wird das einzige Mal überhaupt der Satzspiegel verlassen. Gucken Sie sich hier diesen Schluss an. Da

Ja, das ist doch hübsch. Unser selbstgesäter Rettich von vor etwa 6 Wochen. Und heute gehen wir hier im Gewächshaus durch, ernten einen Teil raus und schaffen so Platz für die nächsten Kulturen, weil hier sollen dann Fleischtomaten reinkommen. Und damit hallo und herzlich willkommen bei Querbeet. Diese ganzen Frühjahrskulturen,

0: mit dabei gehabt hat. Es ist halt, finde ich, so eine angenehme Bitterkeit vom Geschmack her.
1: Während der Löwenzahn ein nicht immer gern gesehener Gast im Garten ist, haben viele die nächste Zutat im Beet: Salbei. Ein Kraftpaket aus ätherischen Ölen, Bitter- und Gerbstoffen. Die nächste Pflanze hat einen legendären Ruf.

sind, dass die bis auf den Boden gehen, weil ich die dann mit der Tomate einpflanze. So hält nämlich die Tomate dann mit ihren Wurzeln sozusagen die Schnüre im Boden fest. Bevor ich die Fleischtomaten jetzt ins Loch setze, kommt ein bisschen Hornspäne, Hornmehl mit rein. Das ist ein Stickstoffdünger, weil Tomaten mögen schon ausreichend Nährstoffe haben. Kompost hat man früher schon eingearbeitet. Von daher, die anderen Nährstoffe müssten in ausreichender Menge vorhanden sein. Und dann mische ich das so ein bisschen durch, damit die Hornspäne nicht alle auf einer Stelle liegen. Und dann darf die Fleischtomate rein. Und bevor ich die jetzt setze, wickel ich den Ballen mit der Schnur so ein bisschen ein und setze den Ballen mit der Schnur in den Boden. Und zwar so, dass die Schnur jetzt nicht ganz straff ist, sondern ein bisschen Spiel hat, damit man dann später, wenn die Tomate richtiges Wachsen anfängt, dass man die da dann wirklich rumwinden kann. Und wenn sie dann oben sind, dann ist es leichter, wenn man die Tomaten so ablegen, abhängen will, dass man dann alle quasi um eins versetzt aufhängt und dann sind die leicht schräg und dann funktioniert das einwandfrei. Und dann kann so eine Tomate auch durchaus 4 Meter lang werden, ist aber trotzdem noch gut zu handeln.

letzten freien Beete heraus. Im Garten kommen jetzt die Pflanzen, die wirklich bislang drinnen gestanden sind, weil es nachts ja immer noch zum Teil extrem kalt war. Und gerade solche Sachen wie die Antenbeeren oder die Ananaskirsche oder die Tomatius, die mögen das so gar nicht, wenn es nachts nahe der 0 Grad nochmal ist. Und die haben ja Zeit bis zum Herbst zum Wachsen jetzt und zum Fruchten. Und ich finde gerade so Sachen wie Ananaskirsche oder die normalen Physalis, die sind so richtig schöne Naschfrüchte im Garten, wo man immer wieder durchlaufen kann und kann das, was runterfällt, absammeln. Und das macht total Spaß. Und die dürfen jetzt hier in das Beet. Da können sie dann später auch leicht runterhängen, also dass sie so über den Rand rübergehen. Weil gerade die Ananaskirsche und die Erdkirsche, die lassen ja teilweise ihre Früchte dann, wenn sie reif sind, einfach runterfallen. Und dann kann man sie aufsammeln. Nachdem die aber immer noch sehr zart sind, trotz langem Vorlauf, werden wir in die Lücken dazwischen

0: Pflänzchen ausgesetzt und die Nützlinge gleich dazu, die Gallmücken und die Schlupfwespen. Und die haben halt einen sehr guten Suchsinn. Klar, die wollen ja auch was zu essen haben und fliegen dann für ihre Größe relativ weit und suchen sich die nächsten Blattläuse.
1: Verteilt über das ganze Gewächshaus pflanzt Carola Nitsch die verlausten Getreidesämlinge. Diese sollen Nützlinge ab jetzt mit Nahrung versorgen und weitere anlocken, die dann auch die problematischen Blattläuse fressen. Die besten Bodyguards der Auberginen sind Gallmücken, Flurfliegen oder Schlupfwespen. Ein einziges Schlupfwespenweibchen kann bis zu 500 Blattläuse unschädlich machen. Im Minutentakt legen Schlupfwespen Eier in die Körper von Läusen. Dort entwickelt sich der Schlupfwespennachwuchs und frisst den Wirt von innen auf. Auch Gallmückenlarven oder Marienkäfer und deren Nachwuchs reduzieren Blattläuse mit großem Erfolg. Damit sich die Nützlinge dauerhaft im Gewächshaus ansiedeln, hat Carola Nitsch spezielle, blühende Kräutermischungen zwischen die Auberginen gesät. Denn viele erwachsene Nützlinge benötigen Nektar und Pollen zum Leben.
0: Das ist eine Riesenherausforderung für die Pflanzen unten. Die gucken müssen, wie sie mit dem Schatten klarkommen, dass sie nur ein bisschen Wasser abkriegen. Die Klimaveränderung im Vergleich zu draußen, es ist feuchter, es ist wärmer. Dann wird auch mal die Schattierung zugezogen. Also die haben hier ganz andere Bedingungen. Und da gucken wir jetzt mal, welche von unseren bewährten Nützlingspflanzen vom Freiland hierherin übertragen funktionieren könnten.
1: Klassische Nützlingspflanzen mögen es eigentlich vollsonnig, eher trocken und warm. Welche Blühpflanzen und Kräuter sich unter dem dichten Laub der Auberginen entwickeln können, wird sich im Laufe der nächsten Monate zeigen. Zudem sollen die Untersaaten zwar wachsen und blühen, aber nicht mit den Auberginen um Wasser und Nährstoffe konkurrieren. Nur dann gibt es eine reiche Ernte. 6 Wochen später. Die Auberginen sind bereits gut 1,5 Meter hoch und fruchten bisher gut. Doch wie steht es um die Gesundheit der Pflanzen? Carola Nitsch ist auf Kontrollgang, auf der Suche nach Schädlingen.
0: Wir haben sehr viele Blattläuse. Das war zu erwarten. Wir haben aber auch 2, 3 Spinnmilbennester, sagt man immer. Das geht immer von einer Pflanze aus. Und bis man das erst mal sieht an der Laubfarbe, weil man ja nicht immer mit der Lupe alles absucht, jedes Blatt, dann geht es meistens schon auch in die nächsten über.
1: Doch auch Nützlinge sind überall auf den Auberginen unterwegs. Ständig hungrig und auf der Suche halten sie so die Blattläuse in Schach und sorgen für ein gutes Pflanzenwachstum. Bei den Kräutern hat sich der Dill üppig entwickelt und blüht im Moment. Ein Magnet.
0: Schon viel. Wenn man es im Negativen sieht, anfällig für Blattläuse. In dem Fall ist es ein Vorteil.
1: Denn zwischen den Läusen sitzen die roten Larven der Gallmücken. Jede Larve schafft 100 Blattläuse. In wenigen Tagen wird der Dill wieder frei von Blattläusen sein und viele Nützlinge gehen erneut auf Nahrungssuche. Dieses Spiel zwischen Nützling und Schädling ermöglicht den Auberginen,

Wenn ich dann alles fertig angegossen habe, dann fehlen nur noch ein paar Blüten und dann gibt's Butterbrot heute im Garten mit Rettich und ein paar Blüten aus dem Garten, weil das ist das beste Mittagessen überhaupt. Lecker. Es riecht gut. Es sieht

0: Seinen Lavendel erntet der Kräuterbauer mit einem historischen Mähdrescher. Portionsweise, immer um die Mittagszeit, dann ist der Gehalt an ätherischen Ölen in den Blüten am höchsten. Für naturreine Öle verzichtet Stefan Zwickel auf chemische Dünger und Pestizide. Der Anbau erfolgt rein biologisch. Tag und Nacht dreht sich ab jetzt alles um die violetten Blüten.
1: Bis ich den gesamten Lavendel geerntet habe, sicher einen Monat. Und wenn dann die Kleidungsstücke noch Lavendel riechen, bei

0: Vielleicht muss er unbedingt davor getrocknet werden. Und haben wir ihn davor getrocknet und nur so entsteht der blumige Duft. Und dann die Destillation, dann kommt der Mittelpunkt. Kommt überhaupt der Öl raus oder nicht? Mein Vater ist eher im Tonnagengeschäft, der Kartoffeln produziert. Ich bin eher im Tröpfchengeschäft. Also es geht um jeden Tropfen, den man daraus rauskitzeln kann. Und das ist im Prinzip die feinste und wertvollste Essenz, die ich da im Seewinkel von meinem Betrieb aus produzieren habe können. Das ist halt wunderschön.
1: Es ist die Vielfalt der Duftnuancen, die in jeder Pflanze stecken, die Stefan Zwickel fasziniert und inspiriert. So kann das Aroma von Lavendel von holzig, würzig bis hin zu blumig variieren. Zwei große Wasserdampfdestillen stehen im ehemaligen Schweinestall, der heute das Duftlabor von Stefan Zwickel ist. Der Wasserdampf strömt im Kessel nach oben und sorgt dafür, dass sich die ätherischen Öle lösen und mitgeschleppt werden. Nach dem Abkühlen schwimmt das ätherische Öl an der Oberfläche und lässt sich abfüllen. Bis es sein volles Aroma entfaltet, braucht es jedoch Zeit.
0: Jedes ätherische Öl bedarf ein bisschen einer Lagerung, genauso wie bei einem Wein. Gleich frisch nach der Destillationsvorgang riecht zum Beispiel eine Pfefferminze vielleicht zu stechend oder hat vielleicht einen leichten, kochigen Hinterduft. Und das darf halt nicht so sein, da muss man ein, zwei Wochen warten, bis der harmonisch wird, der Duft, und dann kommt es erst zur Abfüllung.
1: Stefan Zwickel füllt seine ätherischen Öle sortenrein ab und kreiert eigene Kompositionen. Seine Düfte stärken, erfrischen oder entspannen. Sein Leseduft soll die Fantasie anregen. Er besteht unter anderem aus mexikanischer Tagetes, auch Traumkraut genannt.
0: Weil die aber so stark lakritzartig, anisartig riecht, und das mag nicht jeder, den Duft, habe ich es kombiniert mit Lemongrass, Rosmarin und Pfefferminze und habe lange geforscht. Habe 40, 50 verschiedene Stufen gemacht und ein Duft war dabei, der hat gerochen wie frisch geschnittener Ingwer. Zufallskomposition, und das ist jetzt unser Leseduft.
1: Jeder Schritt, von der Auswahl der Kräuter über deren Anbau auf dem Feld bis zum Abfüllen und Verpacken der Duftkompositionen, ist reine Handarbeit.

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2: Nein. So verkauft man keine Erdbeeren. Ehrlich gesagt, Schrott.
3: Züchter sind auf der Suche nach der besten Erdbeere der Welt.
2: Ich denke immer, ein Blumenzüchter hat es einfacher. Die werden nicht gegessen, die Blumen. Ne?
3: Erdbeeren zu optimieren, ist eine echte Wissenschaft. Und sie vor Ungeziefer zu schützen auch. Was hilft, Pestizide oder Natur?
4: Das ist eigentlich ganz einfach bei uns. Da sind Schlupfwespen drin. Und die schlüpfen dann und fressen unsere Läuse auf.
3: Oder helfen bald Roboter, die besten Erdbeeren zu ernten. Über 1000 Erdbeersorten gibt es. Ist dieses Jahr die perfekte dabei?
2: Oh, wow.
3: Jetzt bei Quarks.
5: Herzlich willkommen. Die hier, die sieht so richtig lecker aus. Aber kennen Sie das? Wenn man reinbeißt, schmeckt manche einfach nur nach Wasser. Mit einem Hauch Erdbeere und die Konsistenz eher Gurke.

0: Aber es gibt sie, die Erdbeere mit dem perfekten Erdbeeraroma. Heute finden wir heraus, woran sie die erkennen, und da steckt jede Menge Wissenschaft dahinter. Es geht los mit Menschen, die für den perfekten Erdbeergeschmack alles geben.
1: Was macht die perfekte Erdbeere eigentlich aus? Dieser Mann muss es wissen, denn er ist der wohl erfolgreichste Erdbeerzüchter Deutschlands. Stefan Kräger weiß, worauf es ankommt.
2: Fest genug ist er. Süße hat sie, Säure und Aroma, das ist gut.
1: Sein Urteil über diese Discounterbeeren ist wenig überraschend.
2: Ja, so verkauft man keine Erdbeeren. Ehrlich gesagt, Schrott. Man merkt wirklich, die ist nur auf Transport gezüchtet. Da können wir nichts von erwarten. Da können sie viel mit Zucker arbeiten. Aber die werden trotzdem kein Aroma reinkriegen. Wenn man Apfel dran schreiben würde, könnte man das verkaufen. Nein, keine Chance.
1: In der Nähe von Münster liegt sein Zuchtbetrieb. Seit 40 Jahren arbeitet Stefan Kräge hier daran, Erdbeeren besser zu machen. Dutzende verschiedener Erdbeersorten hat er aus der ganzen Welt zusammengetragen. In jedem Topf eine Pflanze mit anderen Eigenschaften. Kräges Kunst, die richtigen Sorten zu verkuppeln für die perfekte Kombination.
2: Was ich probiere, ist den Vater A33. Das ist Rosaria, eine Sorte von mir, die ein bisschen schöner in der Form sein könnte, zu veredeln. Dafür habe ich diese Mutter ausgewählt.

0: Ein Blumenzüchter hat es einfacher, die werden nicht gegessen, die Blumen. Ne? Das ist schon ein ziemlich schwieriger Punkt, den richtigen Geschmack auch hinzukriegen.
1: Denn auch wenn es einfach aussieht, Erdbeeren zu kreuzen ist ein bisschen wie Lotto spielen. Der Grund ist ihre Genetik. Die wilde Erdbeere hat noch einen doppelten Satz an Erbinformationen. Kreuzt man die beiden, kommt in der nächsten Generation eine überschaubare Zahl an Variationen heraus. Kulturerdbeeren besitzen dagegen den achtfachen Satz der Erbinformationen. Kreuzt man diese, dann explodieren die Kombinationsmöglichkeiten. Unter den vererbten Eigenschaften gezielt die besten zu kombinieren, ist deshalb sehr, sehr komplex. Weiter geht es mit der neuen Kreuzung. Ist aus der bestäubten Blüte eine Frucht gewachsen, gewinnt Kräge deren Nüsse. Das sind die kleinen Kernchen auf der Haut. In jeder einzelnen davon steckt potenziell eine neue Pflanze mit einem individuellen Genmix.
0: Man muss das so sehen wie eine große Anzahl an Geschwistern. Ähnliche Informationen, aber nicht die gleichen. Und daraus wählen wir dann hinterher die besten aus.
1: Daher gilt bei der Erdbeerzucht das Prinzip Gießkanne. Je mehr Versuche, desto höher die Chance auf einen Treffer. 45.000 Sämlinge zieht Stefan Kräge jedes Jahr. Daraus wählt er dann 300 aus, testet und vermehrt diese weiter. Würde er dabei nur auf viel Ertrag und robuste Früchte setzen, wäre das zwar lukrativ, aber...
0: Nur Preis, Preis, Preis. Damit kann man keine guten Erdbeeren erzeugen. Kann man nicht. Ist unmöglich. Man braucht einen ordentlichen Preis, man kann die Erträge reduzieren und dadurch kriegt man eigentlich gute Erdbeeren. Es hängt viel mit dem Blatt-Frucht-Verhältnis zusammen. Ne? Also eine Pflanze, die keine Blätter hat, macht auch keine leckeren Früchte.
1: Die Photosynthese in den Blättern liefert den Zucker und die Grundlage für die Aromen. Und davon hat die Erdbeere jede Menge. Ihr Aroma kann aus bis zu 350 verschiedenen chemischen Verbindungen bestehen, die an unseren Sinneszellen andocken. Im Vergleich zu anderen Früchten ein Spitzenwert. In den tausenden Erdbeersorten, die es weltweit gibt, ist die Zusammensetzung immer etwas anders. Bei Kulturerdbeeren sind es weniger Komponenten. Deren Intensität ist abhängig vom Boden, der Sonne, dem Wasserangebot und dem Geschick des Produzenten.
0: Das Aroma, die Süße, die Säure, die kommen in den letzten zwei Tagen. Und das ist die Kunst von dem Anbauer auch. Ne? Also da konzentrieren wir uns schon sehr viel mehr drauf heutzutage.
1: Eine aromatische Erdbeere, die außerdem noch groß und ertragreich ist, das wäre der Jackpot.
0: I Katharina, Pawe, Piękne, Truskawki, also Piękne,
1: Odajmi. Und diesen Jackpot will Stefan Kräge gerne knacken.
0: Perfekt. War so piękne. Wow.
2: Die würde ich auch gerne mal probieren.

grünen Noten, die nach frisch gemähtem Gras und unreifer Frucht riechen. Aber wer hätte es gedacht, ausgerechnet diese Aromen schützen die Erdbeeren. Nämlich vor einer gefürchteten Pflanzenkrankheit, dem Grauschimmel. Das ist eine Pilzkrankheit, die sich schnell ausbreitet und die Erdbeere zerstört. Die perfekte Erdbeere muss also lecker und robust sein. Zurück zu unserem Erdbeerzüchter Stefan.

0: das ist eine neue Liga. Und die Fruchtgröße ist so, dass sich die Produzenten genauso wie die Pflücker darüber freuen würden. Und garantiert die Verbraucher auch. 100%. Das ist eine richtig, richtig gute Erdbeere.
1: Ob es diese Kreuzung tatsächlich zur Marktreife schafft, ist aber noch ungewiss. Bis zu 15 Jahre dauert eine Sortenentwicklung. Und Fallstricke gibt es viele. Hier kennt man sie alle. Simon Schrey ist sowas wie die Heidi Klum der Erdbeerwelt. In der Nähe von Köln untersucht er, im Auftrag von Stefan Kräge und vielen anderen Züchtern weltweit, deren vielversprechendste Kandidaten. Ob sie gegen Krankheiten resistent sind, wie gut sie sich vermehren lassen und wie viel Ertrag sie bringen. Sogenannte remontierende Sorten sind da im Trend.
2: Hier sieht man einmaltragende Sorten, die fruchten einmal im Jahr. Und auf der anderen Seite sehen wir remontierende Sorten, auch immer tragende Sorten genannt, und die blühen und fruchten das ganze Jahr über. Wenn man das vergleicht, kann man knapp das Doppelte an Ertrag erreichen. Bei hohen Investitionskosten, die wir in so Stellagenkulturen haben, lohnt sich das halt mehr, damit zu arbeiten.
1: Investiert ein Produzent in aufwendige Anbaumethoden, dann will er natürlich einen entsprechenden Gewinn machen. Aber in Sachen Geschmack kommen solche remontierenden Sorten bislang nicht an die klassischen Einmaltragenden heran. Wer schafft es also, eine produzentenfreundliche und leckere Erdbeere zu züchten?
2: Ja, das war jetzt ein guter Geschmack. Fruchtartfestigkeit könnte etwas besser sein. Ist also

0: Kräge hat das hier einst aufgebaut. Heute ist er zu Besuch. Wir sind in Europas größtem Betrieb für die Vermehrung von Erdbeerpflanzen. So werden sie verschickt, tiefgekühlt. Pro Jahr über 100 Millionen Stück.
1: Wir liefern in ca. 26 Länder zu 3.500 Kunden. Und wenn Sie mal irgendwann eine Erdbeere in Deutschland essen, was Sie hoffentlich tun, dann kommt die mit über 50% Wahrscheinlichkeit irgendwo hier aus dem schönen Techte.
0: Die Profis setzen darauf, dass Erdbeeren in Zukunft vermehrt auch über Sortennamen vermarktet werden und Kunden dann für mehr Geschmack auch mal mehr zahlen. Stefan Kräges jüngste Schöpfung, die Sorte Goddess, soll noch dieses Jahr den Sprung in den Massenmarkt schaffen. Sie ist eine remontierende Sorte.

vergrößert aus. Aber wie entstehen die überhaupt? In der Mitte hat die Erdbeerblüte einen Puschel. Daraus wächst später die Frucht. Außen sind dicke Staubgefäße. Beim Bestäuben, zum Beispiel hier durch ein Insekt, wird dieser Staub auf den klebrigen Fruchtblättern in der Mitte verteilt. Das ergibt dann am Ende ganz viele Fruchtknoten. Die Erdbeere wächst und wächst. Außen bleiben die vielen Fruchtknoten und werden zu kleinen Nüsschen mit einem weichen Kern in einer harten Hülle.

0: Weiterer Vorteil: Erdbeeren enthalten nur wenig Zucker. Knapp 2 Würfel pro 100 Gramm. Das ist nur rund ein Drittel von dem, was zum Beispiel in Bananen drin ist. Damit sind Erdbeeren auch für Diabetiker geeignet. Nummer 3. Erdbeerblätter kann man essen. Normalerweise haben wir es auf die großen, saftigen Früchte abgesehen, klar. Der Rest wird gar nicht erst beachtet. Dabei sind die Blätter der Erdbeere ebenfalls essbar und sogar richtig gesund. Sie enthalten unter anderem Gerbstoffe, die entzündungshemmend wirken und in der Naturheilkunde zum Beispiel bei Magen-Darm-Beschwerden eingesetzt werden. Geschmacklich sind die Blätter eher mild und leicht herb und eignen sich perfekt für Tees oder Salate. Vor dem Verzehr sollten Sie die Blätter jedoch gründlich waschen. Wie die Früchte können auch sie mit Pestiziden behandelt sein.
1: Wie Sie sich gegen solche Pestizide schützen können, dazu gebe ich Ihnen später den ultimativen Tipp. Für die perfekte Erdbeere braucht es mehr als nur eine gute Züchtung. Erinnern Sie sich noch an die kleinen Nüsschen auf der Frucht? Diese Nüsschen produzieren den Botenstoff Auxin. Der gibt dem Blütenboden den Befehl zu wachsen und saftig zu werden. Damit eine Erdbeere aber richtig saftig und süß wird, muss jedes einzelne Nüsschen bestäubt werden. Das ist also eine richtige Fleißarbeit und wenn die nicht ordentlich gemacht wird, dann sehen sie so seltsam verformt aus. Kennen Sie solche Erdbeeren aus dem Supermarkt? Hier die wissenschaftliche Erklärung.
2: So richtig gute Erdbeeren gibt es oft direkt vom Feld. Zum Beispiel hier, auf dem Hof der Erdbeerbauernfamilie Mecke bei Göttingen. Doch es gab Zeiten, da hatten die Meckes große Qualitätsprobleme mit ihren Erdbeeren.
3: Wir hatten also Probleme, dass wir viele Früchte hatten, die nicht richtig ausgebildet waren, also förmlich deformiert waren, so wie diese zum Beispiel hier. Und wir konnten uns dieses Phänomen nicht erklären.
2: Durch Zufall treffen sie damals auf Björn Klatt. Der Agrarwissenschaftler suchte Forschungsflächen für die Untersuchung verschiedener Bestäubungsarten im Obstanbau. Klatt hatte sofort einen Verdacht. Die Probleme der Meckes könnten mit der Bestäubung auf ihren Erdbeerfeldern zu tun haben. Denn Erdbeerpflanzen können auf 3 unterschiedliche Arten bestäubt werden. Zum einen fällt der Pollen von den Blüten herab auf andere Blüten und deren Blütenstelle. Aber auch der Wind weht Pollen von Pflanze zu Pflanze und bestäubt sie. Und dann ist da noch die dritte Möglichkeit, durch Insekten. Das Wissenschaftlerteam will die 3 Bestäubungsarten vergleichen. Bei einem Teil der Pflanzen packen sie jede einzelne Blüte in Plastikfolie ein. Dadurch können sich die Pflanzen nur selbst bestäuben. Bei anderen Pflanzen sorgen Netze dafür, dass nur Windbestäubung möglich ist. Der Rest der Erdbeeren steht frei. Hier kommen Insekten zum Zug, vor allem Bienen. Und die will Klatt anlocken. Zusammen mit Kai Mecke stellt er Nisthilfen am Feldrand auf, für Wildbienen. Die nutzen dankbar die neue Brutbehausung, denn ringsum fehlen solche Nistmöglichkeiten. Ab jetzt wird jeder Bienenanflug unter die Lupe genommen, unter anderem mit Kameras. Und die Forscher beobachten die Bienen auch selbst und registrieren ihre Bewegungen. Big Brother auf dem Erdbeerfeld. Sie sind überrascht, besonders über die neu angesiedelten Wildbienen, zu denen auch die Hummeln gehören. Ihre Leistung ist enorm.
4: Natürlich machen die Honigbienen die große Masse der Bestäuber aus. Aber Wildbienen können bei viel widrigeren Temperaturen fliegen. Sie fliegen viel länger am Tag, bewegen sich effektiver auf der Blüte und können auch viel, viel mehr Blüten in einer kürzeren Zeiteinheit bestäuben.
2: Aber sind die Bienen bestäubten Erdbeeren auch die besseren Erdbeeren? Die Auswertung. Die selbstbestäubten und windbestäubten Früchte erscheinen geradezu verkümmert.
4: Insekten sind deutlich effektiver als Windbestäubung, da sie viel mehr Pollen mitbringen als der Wind, aber auch natürlich sich anders als der Blüte bewegen und den Pollen viel besser verteilen. Hier haben wir eine sehr schöne Erdbeere, sehr schön geformt, so stellt man sich das im Allgemeinen vor. Daneben das genaue Gegenteil, diese Frucht ist nicht gut bestäubt worden, wir sehen starke Riefen in der Frucht, sie ist stark deformiert und viel, viel kleiner als die andere Frucht.
2: Die Erdbeerbauern brauchen also die Bienen. Aber die Tiere sind bedroht. etwa durch Pestizide.

0: Zwar verzichten immer mehr deutsche Erdbeerbauern auf solche Pflanzenschutzmittel, aber in der modernen Landwirtschaft, vor allem in Monokulturen wie Raps, Mais und Getreide, werden sie trotzdem eingesetzt. Kommen Bienen dort mit Pestiziden in Kontakt, können sie vergiftet werden. Doch am schlimmsten ist, dass sie immer weniger Nahrung finden. Die Blumenwiesen und Böschungen von früher wurden geopfert, um noch mehr Ackerfläche zu gewinnen. Die Ergebnisse des Forscherteams enthüllen den unschätzbaren Wert der Bienen. Die von ihnen bestäubten Erdbeeren sind fester und haben eine rötere Farbe. Ihr Geschmack ist ausgewogener. Und insektenbestäubte Früchte bleiben über einen Tag länger frisch. Björn Klatt hat errechnet, dass Europas Erdbeerbauern mit Insektenbestäubung einen Mehrgewinn von jährlich 235 Millionen Euro erwirtschaften könnten. Bessere Qualität, längere Frische. Schon während der laufenden Versuche ist Erdbeerbauer Mecke überzeugt.
1: Gleich nach der ersten Ernte haben wir eine deutliche Verbesserung feststellen können, haben zur Unterstützung noch eigene Nistkästen aufgestellt, um möglichst viele Wildbienen und Insekten hier anzulocken und können jetzt endlich wieder unseren Kunden die Qualität bieten, die sie gewohnt sind.
0: Das Bienenhotel zahlt sich aus für Produzenten, Händler und für uns Kunden. Denn offenbar ist es ein Garant für leckeren Erdbeerkuchen.
2: Ich habe noch einen Tipp für Sie. Leckere Erdbeeren aus dem Garten oder vom Balkon bekommen Sie, wenn

0: 2, 3 Grad. Honigbienen erst ab 8. Gerade früh in der Saison sind Wildbienen also die fleißigeren Bestäuber. Das gibt dann richtig aromatische Früchte. Und übrigens, dieses echte Erdbeeraroma ist ein chemisches Kunstwerk der Natur. Bis zu 350 Aromastoffe stecken in einer Erdbeere. Aber nur 15 bis 20 davon entscheiden darüber, ob die Erdbeere auch wirklich nach Erdbeere schmeckt. Diese Stoffe versucht die Industrie nachzubauen. Das führt dazu, dass manchmal in Erdbeerprodukten gar keine Erdbeere drin ist. Das sehen Sie an der Kennzeichnung. Steht da nur Erdbeeraroma, handelt es sich um künstliches Aroma. Steht da natürliches Aroma mit Erdbeergeschmack, zum Beispiel in Fruchtsäften, Kaugummis und so weiter, dann hat das ein intensives Erdbeeraroma, aber auch das ist größtenteils künstlich. Natürlich steht nur dafür, dass das künstliche Aroma aus natürlichen Rohstoffen gewonnen wurde, zum Beispiel mit Hilfe von Mikroorganismen im Labor. Erst wenn auf dem Etikett natürliches Erdbeeraroma steht, müssen mindestens 95% wirklich aus der Erdbeere stammen. Was schätzen Sie? Wie viel Kilo Erdbeeren verbraucht jeder von uns im Jahr? Ich verrate es Ihnen. Das sind im Schnitt ganze 3,3 Kilo pro Kopf, inklusive Marmelade und Erdbeerkuchen. Aber nur etwa 40% davon kommen aus deutschem Anbau. Und das ändert sich gerade radikal. Die Freilandfläche ist seit 2013 um die Hälfte geschrumpft. Erdbeeren wachsen immer öfter unter Plastik. Der Tunnelanbau hat sich sogar vervierfacht. Warum?
1: Das Dorf Eberdingen, ganz in der Nähe von Stuttgart. Dort liegen die Erdbeerfelder von Andreas Beck. Es ist April und schon in 2 Wochen soll hier die Erdbeerernte für die ganze Region beginnen. Und zwar in diesen Folientunneln. Hier sollen Helfer dann täglich bis zu 5000 Schalen Erdbeeren ernten. Die eigentliche Herausforderung für Erdbeerbauer Andreas Beck ist aber eine ganz andere. Denn der Verbraucher von heute will statt 3 Wochen 6 Monate lang frische Erdbeeren im Regal. Und das eben schon ab April. Deshalb auch die Folientunnel.
2: Wenn ich die Möglichkeit, die es gibt,

0: schaffen ein feuchtwarmes Klima. Nur deshalb sind die Erdbeeren hier 4 Wochen früher reif als auf den Freiflächen. Innen hat es jetzt an sonnigen Tagen schon 21 Grad. Draußen dagegen nur kühle 11. Allerdings muss Andreas Beck die Luftfeuchte und Temperatur im Tunnel immer genau beobachten. Ansonsten droht Pilzbefall. Die 180 Meter langen Röhren rechtzeitig lüften ist extrem wichtig. Für die Tunnel hat Andreas Beck viel ausgegeben, aber durch ihre einfache Bauart gewinnt er riesige Gewächshausflächen. Die Pflänzchen im Tunnel sind natürlich auf künstlichen Regen angewiesen. Jeden Tag dreht der Erdbeerbauer für 1 bis 2 Stunden das Wasser auf. Danach tropft das Wasser inklusive gelöstem Dünger zielgerichtet und genau dosiert in die Erde. Eine hocheffiziente Bewässerung. Das Risiko von Staunässe ist so fast ausgeschlossen. Und noch etwas macht die Folientunnel besonders. Die Hummeln zur Bestäubung kommen per Postpaket. Denn wenn hier im April die Erdbeeren bereits blühen, gibt es auf den Wiesen draußen meist noch zu wenige Insekten. Die Expresshummeln aber leisten ganze Arbeit, wie die vielen Früchte deutlich belegen.
1: Auf die Tunnel möchte ich nicht mehr verzichten. Die sind mein bestes Pferd im Stall, die beste Kultur im Betrieb. Und hier kann ich planbar und sicher ernten und gut arbeiten.
0: Wenn Ende Mai dann die letzten Pflanzen im Tunnel verblüht sind, fliegen auch die Hummeln auf und davon. Jetzt müssen Becks Strategien für den Anbau auf den Freiflächen greifen. Denn die Erdbeerernte soll ja bis in den Oktober andauern. Eigentlich unmöglich. Die Freiflächen machen sogar mit 70% den größten Anteil seiner Erdbeerfelder aus. Anders als in den Tunneln sind die Pflanzen hier noch gut 3 Wochen zurück. Selbst die Blüte hat noch nicht begonnen. Es war zu kalt. Beim Wetter sind dem Strategen Beck einfach die Hände gebunden. Und vom Himmel drohen so einige Gefahren. Gewitter, Starkregen, Hagel und natürlich Frost. Aber auch dagegen hat sich Andreas Beck gewappnet, um am Ende nicht das Nachsehen zu haben. Ein riesiger Kühlschrank hilft ihm dabei, der launigen Natur ein Schnippchen zu schlagen. Hier lagern gekühlte Erdbeerpflänzchen. In Anzuchtbetrieben wurden sie zu kräftigen Setzlingen vorgezogen. Man sieht es an dem dicken Pflanzenstamm und den vollen Wurzeln. Die Kälte in der Klimakammer stoppte dann die weitere Entwicklung. Und zwar so lange, bis der gewünschte Pflanztermin erreicht ist. Im warmen Acker lässt sich die Entwicklung der Erdbeeren dann wieder aktivieren. So wie sie eingepflanzt sind, wachsen sie sofort los. Und ernten kann Andreas Beck dann in ziemlich genau 7 bis 8 Wochen. Nach einer Woche pflanzt er die nächsten ein, die ebenfalls 7 bis 8 Wochen brauchen. Und so weiter. So kann der Erdbeerbauer den Erntetermin und die Menge an Erdbeeren genau steuern. Im nächsten Jahr würden diese Pflanzen dann alle gleichzeitig loswachsen. Aber er hat es geschafft, die Ernte trotzdem auf viele Wochen auszudehnen. Und zwar über unterschiedliche Sorten. Der Erdbeerbauer hat sie so aufeinander abgestimmt, dass ihre Entwicklung nacheinander startet. Alle 2 Wochen beginnt so eine andere Sorte mit Blüte und Reifung.
1: Wenn man die Ernte über die verschiedenen Sorten in die Länge zieht, verteilt

Ab dann bis in den Oktober hinein. Immer wieder blühen und reifen sie. Mit diesen besonderen Pflanzen dehnt er die Ernte dann bis in den Herbst aus. Soweit also zu Becks vielfältigen Strategien. Jetzt muss ich zeigen, ob sie auch alle aufgehen. Das Wetter passt. Und jetzt passiert sie, die Verwandlung der begehrten Früchte.

0: Es ist Ende April und schon in den ersten Tagen können jetzt täglich 1000 Körbchen reife Erdbeeren geerntet werden. Die Menge wird sich bis Juni verfünffachen und danach bis Oktober langsam abnehmen. 6 Monate lang Erdbeeren ernten. Es ist fast wie Zauberei.
1: Wir versuchen, alles im Griff zu haben, aber das ist nicht so. Es klappt nicht immer so.
0: Erdbeeren bleiben also auch weiterhin, trotz aller Anbautechniken, ein nicht selbstverständlicher Genuss.
2: Die Tunnel schützen die Früchte, zum Beispiel vor Hagel. Aber ein großes Problem bleibt trotzdem: Hitze. Denn Erdbeeren lieben es nicht zu heiß. Optimal sind zwischen 18 und 26 Grad. Dann kommt durch die Spaltöffnungen CO2 in die Pflanze und wird mit Hilfe von Lichtenergie und Wasser in Zucker verwandelt. Wird es länger heißer als 30 Grad, stresst das die Pflanze. Und das schmeckt man. Denn bei Hitze schließt die Pflanze ihre Spaltöffnungen. Sind die Spaltöffnungen dicht, wird weniger CO2 in Zucker umgewandelt. Heißt, die Erdbeere ist nicht so süß. Und dann gibt es noch eine weitere Herausforderung, die Erdbeerbauern das Leben schwer macht.
3: Gibt es schöne Erdbeeren nur mit Pestiziden? Wir machen uns auf die Suche nach einem konventionellen Erdbeerbauern. Es ist nicht leicht, jemanden zu finden, der mit uns offen über den Einsatz von Pflanzenschutzmitteln spricht. Aber er tut es. Lutz Kleinert verkauft hier rund 8 Tonnen Erdbeeren in der Saison. Er würde nur die Hälfte seiner Früchte im Handel loswerden, wenn er keine Pflanzenschutzmittel nutzt, sagt er.
4: Hier vorne ist eine Pflanze, die beim Pflanzenschutz irgendwie ausgelassen wurde. Und hier im Hintergrund ist eine behandelte Pflanze. Allein der große Unterschied. Macht doch klar, warum wir es machen. Wir schützen die Pflanzen vor Schädlingen, vor Funken, vor Insekten, vor Pilzen, vor Wurzelschädlingen. Und dafür müssen wir halt auch mal was einsetzen. So, und von der Pflanze kommt eine einzige Erdbeere.
3: Der Einsatz von Pflanzenschutzmitteln ist erlaubt. Es gibt aber Grenzwerte, die EU-weit nicht überschritten werden dürfen. Daran müssen sich Landwirte, egal ob aus Spanien, Griechenland oder Deutschland, halten. Nur mit einem Pflanzenschutzschein darf Lutz Kleinert überhaupt die Erdbeeren im Frühjahr mit Pestiziden bespritzen. Er hält sich an alle Vorgaben, sagt er.
4: Wir dosieren das ja. Ich sag's mal im Kopf, wir sind keine Fachidioten. Wir wissen garantiert, was wir machen. Und ich verspreche dir, wir wollen keinen unserer Kunden vergiften. Im Gegenteil, die sollen wiederkommen.
3: Seit den 90er Jahren hat sich der Absatz von Pflanzenschutzmitteln kaum verändert. Rund 30.000 Tonnen reines Pestizid werden jedes Jahr auf deutsche Felder gebracht. Und auch wenn die Grenzwerte eingehalten werden, die Kombination verschiedener Pestizide ist nicht nur schädlich für die Umwelt. Auch für Erdbeergenießer können pestizidbelastete Früchte gefährlich werden.
5: Wir haben das Problem der Pestizidcocktails, das heißt der Mehrfachbelastungen, viele verschiedene Stoffe, die auch in Wechselwirkung gehen können. Und wir haben auch Stoffe gefunden, die hormonell wirksam sind. Diese Stoffe wirken auch bei ganz geringen Dosen. Also hier gilt dieses Prinzip, die Dosis macht das Gift nicht. Die können eben auch in mini-mini-kleinen Konzentrationen schon eine Wirkung haben. Diese Stoffe sind besonders gefährlich und gehören prinzipiell verboten.
3: Also am besten Erdbeeren ganz ohne Pestizide. Bio-Erdbeeren schneiden in Tests sehr gut ab. Aber die sind oft teuer und machen nur einen kleinen Teil des Marktes aus. Was also tun?
2: Die gute Nachricht ist, wenn Pestizide gefunden werden, liegen die Mengen meist deutlich unter den zugelassenen Grenzwerten. Aber was wir noch nicht wissen, ist, wie ein Mix dieser Stoffe in unserem Körper letztlich wirkt. Da steht die Forschung noch am Anfang. Wer mehr über Pestizide in Obst und Gemüse wissen möchte, kann dazu auf unserer Quark-Seite gerne weiterlesen. Was Sie selbst gegen Pestizide tun können, ist auf die Herkunft der Früchte zu achten. Denn gerade Importware aus Südeuropa ist oft belastet. Weil, klar, die Früchte sind empfindlich und brauchen für die lange Reise

0: 3 Kilo CO2. Frische Wintererdbeeren aus beheizten Treibhäusern hingegen, die sind ein Problem. 3 Kilo CO2 verursachen sie, also das Zehnfache. Heißt, am besten auf die heimische Saison warten. Wenn wir in Zukunft Pestizide sparen wollen, dann kann vielleicht eine relativ junge Technologie helfen. Künstliche Intelligenz.
1: Dürfen wir vorstellen, Gertrude, die neueste Mitarbeiterin auf dem Erdbeerhof. Der KI-gestützte Roboter hilft selbstständig dabei, die zarten Pflänzchen mit natürlichem Pflanzenschutz zu versorgen. Ihr Chef ist Jürgen Benninghofen, ein konventioneller Landwirt.

0: kommen ja auch nicht so gut dran. Und dann haben wir natürlich einen riesengroßen Vorteil, dass wir natürlich gar nichts mehr an Unkräutern oder Beikräutern haben.
1: Trotzdem, ganz ohne Pflanzenschutz geht es nicht. Deshalb ist Steffen Finder von der Landwirtschaftskammer NRW regelmäßig zu Besuch. Seit 5 Jahren tüfteln Kammer und Landwirt daran, wie man ganz ohne Pestizide Schädlinge wie die Blattlaus also die bekämpfen kann. Die Lösung? Nützlinge. Natürliche Feinde, die selber harmlos sind. Hier werden Schlupfwespen ausgebracht.

0: immer weniger Möglichkeiten, Pflanzenschutz einzusetzen. Und so muss man einfach andere Wege gehen.
1: Noch ein anderer Weg. Benninghofen spritzt seine Pflanzen, natürlich ohne Giftstoffe. Erst mit Backpulver, das macht die Blätter für die Schädlinge zu glatt zum Niederlassen, dann mit Brennnesselsud.
2: Das Backpulver verändert den pH-Wert auf den Blättern. Und damit wir die Pflanze wieder resetten können, setzen wir Brennnesselsud ein und verschiedene andere Produkte wie Schachtelhalm, um einfach die Pflanze und das Metier wieder so zu machen, dass die Pflanze wieder glücklich ist und zufrieden ist und wieder richtig gut leben will.
1: Großes Aber, vieles von der Arbeit, nicht nur die Ernte, ist Handarbeit und kostet viel Einsatz und Zeit.
2: Unglaublich viel Monitoring, das heißt regelmäßig durch die Anlagen gehen. Es sind ungefähr jeden Tag eine Stunde, die ich durch die Anlage laufe. Und dadurch, dass wir viel mit homöopathischen Mitteln arbeiten oder sonstiges alles, sind wir natürlich auch unglaublich oft in der Anlage mit Pflegemaßnahmen beschäftigt.
1: Aber die übernimmt tatsächlich seit kurzem Gertrude, die neue Mitarbeiterin mit neuester Technik, künstliche Intelligenz. Sie fährt selbstständig durch die Reihen. Die Kamera gibt ihr Orientierung. Sandro Rabiosi vom Entwickler Androbotics erklärt, wie das funktioniert.
3: Gertrude sieht mit. Sie kann erkennen, genau wie mit den zwei Augen, wie wir sehen, kann sie auch mitsehen. Sie kann Objekte erkennen, Menschen erkennen, Kisten erkennen, Reihen erkennen. Und mit diesen zwei Kameras baut sie sich diese Welt zusammen.
1: Gertrude sieht alles in 3D. Nächstes Ziel, sie wird ihre eigenen Bilder mit einer Datenbank abgleichen und zum Beispiel bei Befall mit Schädlingen per App den Bauern informieren.
2: Wir arbeiten ja mit Nützlingen in unseren Anlagen. Das heißt, diese Nützlinge auszubringen, das machen wir im Moment mit Hand. Das sind hunderte von Stunden jedes Jahr. Das wird wahrscheinlich auch Gertrude übernehmen, indem die mit einem Salzstreuer hier oben drüber fährt und diese Nützlinge dann, also Raubmilben, in diesen Bestand ausbringt.
1: Und ernten können soll die KI demnächst auch. Das ist aber noch Zukunftsmusik. Aber beim Pestizidsparen hilft Gertrude schon jetzt.
4: Hilft Waschen gegen Pestizide auch? Wir haben uns dazu verschiedene Studien angesehen und das war das Ergebnis. Wichtig ist, zuerst kurz unter kaltem Wasser den gröbsten Schmutz wegspülen. Dann, Achtung, das ist mein ultimativer Tipp, das grüne Krönchen mit einem Messer abschneiden, nicht ausreißen. Damit landet schon der Großteil der Pestizide im Müll. Zwischen 60% und 80% der Pestizidrückstände sitzen nämlich gar nicht an der roten Beere, sondern im grünen Kelch und an den kleinen Blättchen obendrauf. Wer es ganz gründlich haben möchte, kann die Früchte anschließend 2-3 Minuten in ein Wasserbad legen. Dazu einen Teelöffel Natron, einen Schuss Essig oder eine Prise Salz auf 1 Liter Wasser. Alles funktioniert ähnlich gut. Denn durch das basische bzw. saure Milieu im Wasser gibt es chemische Reaktionen mit den Rückständen auf dem Obst. Dadurch können sie besser abgewaschen werden. Zum Schluss dann noch einmal unter den Haaren, abtropfen lassen, trocken tupfen, genießen. So kann man übrigens jedes Obst und Gemüse besonders gründlich waschen. Bei den Erdbeeren aber am besten erst kurz vor dem Verzehr. Und dennoch, manche Pestizidreste sitzen so tief in der Frucht, da hilft kein Wasser. Wer also ganz sicher gehen will, greift zu Bio aus der Region. Oder vielleicht in Zukunft sogar zu Erdbeeren, die direkt von Dächern und Hallen in der Stadt kommen.
1: Obst und Gemüse direkt dort anbauen, wo es auch gegessen wird. Urban Farming heißt diese Idee. Der Transformationsforscher Professor Oliver Stengel fordert diesen radikalen Systemwechsel bei der Agrarproduktion. Weg vom Land, rein in die Städte. Industriebrachen wie dieses alte Stahlwerk in Dortmund könnten in urbane Farmen verwandelt werden. Eine Chance?
5: Die städtische Agrarproduktion hat eigentlich mehrere Vorteile. Da wäre zum einen, dass man die Lebensmittel da anbaut, wo auch die Konsumenten sind, nämlich in der Stadt. Das ist auch weltweit ein zunehmend dringlicheres Gebot, weil weltweit immer mehr Menschen in die Städte kommen und jetzt schon mehr Menschen in den Städten als auf dem Land leben. Zweitens, wenn die Lebensmittel in der Stadt angebaut werden und dann von dort zum Kunden kommen, bleiben sie frischer.
1: Salat, Bohnen oder Tomaten wachsen dann in vertikalen, geschlossenen Systemen, ganz ohne Erde. So besteht auch kein Risiko, dass die Pflanzen in ehemaligen Industriegebieten Schadstoffe aus dem Boden aufnehmen. Flächen und Gebäude könnten sinnvoll neu genutzt werden.

0: Die Temperatur im Dachgewächshaus wird überwacht und automatisch über Sprühdüsen reguliert. Sensoren sollen den Anbau weiter optimieren. In Zukunft könnte sogar der genaue Erntezeitpunkt angezeigt werden. Doch die Ideen der Wissenschaftler gehen noch weiter. Vielleicht können in Zukunft auch Grundnahrungsmittel wie Soja oder Weizen in solchen Bioreaktoren produziert werden. Komplett aus pflanzlichen Zellen in einer Nährlösung.
1: Das könnte so eine Vision sein, dass wir irgendwann Bioreaktoren haben, in denen Millionen Liter reinpassen. Und da könnte man dann immense Zellmengen natürlich mitproduzieren. Technisch ist das momentan noch nicht machbar. Aber wer weiß, was in 20 Jahren da möglich sein wird.
0: Vielleicht sorgen dann solche Agrarfabriken für die Versorgung der Bevölkerung mit frischen Lebensmitteln. Eine große Rolle wird die Digitalisierung spielen. Computer erfassen den richtigen Erntezeitpunkt. Wann ist welches Obst, wann welches Gemüse reif? Diese Just-in-Time-Produktion senkt auch die Preise von Bioprodukten. Obst und Gemüse könnte dann online per App bestellt werden. Unsere Städte würden digitaler und ökologischer.
1: Meine Stadt der Zukunft, die sieht schon etwas anders aus. Wir haben zunächst einmal mehr Stadtgrün an den Fassaden, mehr Stadtgrün in den Dächern. Wir haben weniger Autoverkehr, wodurch auch wieder Flächen frei werden würden. Und die große Idee ist es immer, Städte lebenswerter zu machen, smarter zu machen. Aber smarter werden sie auch, wenn die Lebensmittelproduktion in die Stadt geholt wird. Ja, ob es dann tatsächlich so kommt, das weiß ich nicht, aber das wäre auf jeden Fall der vernünftige Weg.
0: Der Stadtanbau könnte dann in Zukunft den Feldanbau ergänzen. Und damit nicht nur den ländlichen Raum entlasten, sondern auch das Leben in der Stadt verbessern.
2: Das ist zwar noch Zukunftsmusik, aber Erdbeeren mit vollem Geschmack, das geht schon jetzt. Alte Sorten wie die Mieze Schindler oder die Senga Sengana lassen sich in einem Hochbeet oder auch einem großen Topf auf dem Balkon sehr gut anbauen. Sie werden merken, die Zukunft ist manchmal viel näher an der Vergangenheit, als man denkt. Probieren Sie es mal aus und bleiben Sie neugierig. Bis zum nächsten Mal hier bei Quarks. Tschüss.
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1: Guten Abend, ich begrüße Sie zur Tagesschau. Die EU will ihre Migrationspolitik deutlich verschärfen. Seit einem Jahr wurde über einen Plan der Kommission verhandelt. Gestern Abend sind sich EU-Parlament und Mitgliedstaaten nun einig geworden. Abgelehnte Asylbewerber und Straftäter sollen leichter abgeschoben werden können. Wenn eine Rückführung in ihr Herkunftsland nicht möglich ist, sollen sie in Abschiebezentren außerhalb der EU gebracht werden. Mit den Staaten, in denen solche Zentren eingerichtet werden sollen, müssen aber erst noch Verträge geschlossen werden.
2: Menschen ohne Aufenthaltsrecht in der EU sollen zukünftig in Drittstaaten, so wie hier nach Albanien, abgeschoben werden können, wenn sie nicht in ihr Herkunftsland gebracht werden können. Auch Familien

0: von weniger als 1.445 Euro. Bei Familien mit zwei Kindern liegt die Grenze bei 3.035 Euro. Im Bundesland Bremen ist die Armutsquote dem Bericht zufolge am höchsten.
1: Andreas Luther hat sich gerade bei der Bremer Tafel frisch eingedeckt. Zwei volle Tüten Lebensmittel, sogar mit Keksen.
2: Wir haben ein Kreuzfahrtschiff.
1: Regelmäßig kommt der Rentner in den Bremer Osten zu dem Angebot. Er gehört zu dem rund einen Viertel der Bevölkerung, das in Bremen als arm gilt.
3: Jetzt bin ich im Grundsicherung im Alter, heißt das schöne Wort, weil meine Rente mit 450 ein bisschen knapp ist. Und ja, das ist der eigentliche Grund, also finanzieller Grund natürlich, wie bei allen. Und Grund, warum ich so eine geringe Rente habe, ist auch, dass ich halt Kinder erzogen habe und nur Teilzeit gearbeitet habe.
1: Drinnen bei der Tafel ist es voll, wie immer. Bremen ist das Bundesland mit dem höchsten Armutsrisiko. Das ist nicht neu. Aber der Anteil an betroffenen Menschen ist gewachsen. Die Arbeitslosigkeit ist in keinem Land höher. Joachim Schuster vom Paritätischen Wohlfahrtsverband in Bremen sieht noch andere Gründe.
4: Wirtschaftsstrukturell haben wir zwar auf der einen Seite sehr gute Industriearbeitsplätze, wo man gut Geld verdienen kann, aber eben auch relativ große Sektoren mit Niedriglohn oder zumindest geringen Lohneinkommen.
1: Probleme, mit denen nicht nur Bremen und Bremerhaven kämpfen, sondern viele größere Städte. Aus Sicht von Sozialwissenschaftler René Böhme gibt es vor allem zwei Ansatzpunkte, wie Armut eingedämmt werden könnte.
5: Von daher sind Mindestlöhne, Tarifbindung für die Menschen in Arbeit und eben eine Absicherung des Rentenniveaus nach unten die beiden zentralen Stellschrauben.
1: Der Andrang bei der Bremer Tafel zeigt, wie groß der Handlungsbedarf ist.
0: In der Debatte um die Reform der gesetzlichen Rentenversicherung fordert Bundesarbeitsministerin Baas, auch Beamtinnen und Beamte mit einzubeziehen. Wenn alle einzahlen würden, dann käme mehr in die Rentenkasse und der Staat müsse nicht mehr so viel zuzahlen, sagte die SPD-Politikerin bei einer Veranstaltung der Rheinischen Post in Düsseldorf. Dem widerspricht der Deutsche Beamtenbund. Eine solche Regelung würde die öffentlichen Haushalte stark belasten, da Bund und Länder neben den bestehenden Pensionen auch noch Rentenbeiträge zahlen müssten. Bei vielen Unternehmen in Deutschland ist die Stimmung schlecht. Die Energiekosten sind hoch, Kriege sorgen für Unsicherheit, die Wirtschaft kommt schon länger nicht in Schwung. Beim Ostdeutschen Wirtschaftsforum heute in

0: getötet, mehr als 130 verletzt. Neben der ostukrainischen Großstadt Dnipro stehen auch andere Städte wieder einmal massiv unter Beschuss. Insbesondere die Hauptstadt Kiew. Auch hier zahlreiche Tote und Verletzte. Wie wir uns fühlen? Wir leiden unter chronischer Müdigkeit. Wir haben wieder nicht genug Schlaf bekommen. Wie sollen wir uns da fühlen? Gott sei Dank sind wir am Leben. Heute sind wir am Leben. Heute haben wir Glück. In den ersten 4 Monaten dieses Jahres wurden nach UN-Angaben durch russische Angriffe auf Städte und Orte mehr als 800 Zivilistinnen und Zivilisten getötet. An der Front gelingt es der Ukraine aktuell, den Fortschritt der russischen Truppen an einigen Abschnitten auszubremsen. Doch im Donbass rückt Russland weiter vor, wenn auch extrem langsam und unter hohen eigenen Verlusten. Die Russen haben immer recht weitreichende, groß angelegte Pläne, aber in erster Linie konzentriert sich das gesamte russische Kommando auf die Region Donetsk. Das ist also ihr Hauptziel. Das Hauptziel ist es eigentlich, die Region bis zum Herbst einzunehmen, also faktisch zu besetzen. Die kommenden Sommeroffensiven, so der Militärexperte, könnten darüber entscheiden, ob Russland weiter vorrückt oder es der Ukraine gelingt, russische Truppen zurückzudrängen.
1: Im Konflikt zwischen Israel und der islamistischen Hisbollah-Miliz im Libanon haben die USA einen Vermittlungserfolg verkündet. US-Präsident Trump teilte gestern Abend mit, Israel habe sich bereit erklärt, den geplanten Einsatz in der libanesischen Hauptstadt Beirut zu stoppen. Und auch die Hisbollah wolle ihre

0: Die Einnahmen sollen gestiegene Kosten etwa für die Instandhaltung der Kirche ausgleichen. Gegner kritisieren, der Dom verliere dadurch seine Funktion als frei zugängliches Herz der Stadt. Mit einem Linienflug ist die deutsche Fußballnationalmannschaft heute Mittag zur WM in die USA gestartet. Die erste Station für die Spieler wird Chicago sein. Dort sollen sie sich an 7 Stunden Zeitunterschied gewöhnen und auch trainieren. Denn am Samstag steht ein letztes Testspiel gegen die USA an. Danach beginnt für die deutsche Elf am 14. Juni die Vorrunde mit einem Spiel gegen Curaçao. Und nun die Wetteraussichten für morgen, Mittwoch, den 3. Juni.
1: Die Kaltfront des Tiefs über dem Nordmeer sorgt in der Nacht noch teilweise für unwetterartige Schauer und Gewitter mit Starkregen, Hagel und Sturmböen. Anfangs vor allem vom Nordwesten über die Mitte bis zu den Alpen, im Verlauf weiter ostwärts, wobei die Gewitter seltener werden. Morgen wird es von der Ostsee bis nach Sachsen oft regnerisch, sonst gibt es mal Sonne, mal dichte Wolken, dazu ein paar Schauer und Gewitter. Heute Nacht Tiefstwerte zwischen 16 und 8 Grad, morgen im Erzgebirge 15, sonst meist um 20, am Oberrhein bis 23 Grad. Am Donnerstag anfangs im Osten teilweise sonnig, sonst mehr Wolken als Sonne, weiter Schauer und Gewitter. Auch am Freitag wechselhaft, Samstag erst oft freundlich, später aus Südwesten wolkiger und wieder Schauer.
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0: Heute ist ein besonderer Tag für zwei junge Männer vom Stamme der Choctaw. Seit Jahrhunderten besiedelt ihr Stamm die Ufer des Mississippi. Ihr Ziel ist der heilige Berg der Choctaw. Ein Hügel, der um 400 nach Christus aufgeschüttet wurde. Hier sollen Peyton und Jacy in den Stand der Erwachsenen gehoben werden.
1: Das ist der Naniwaya, ein besonderer Ort für uns. Und wir freuen uns so sehr, hier zu sein.
0: Die Zeremonie besteht aus einem Tanz und ein paar Worten des Ältesten.
2: Ich bin glücklich, dass ihr jungen Leute hier seid, sodass wir euch lehren können und ihr unsere Traditionen erkennt und weitertragt. Ich bin sehr stolz darauf, dass der Mund der Erde noch immer hier ist und wir unsere Würde und unsere Tradition weiterleben können.
3: Eine Ehre für uns.
0: Der Naniwaya liegt am Rande des heiligen Bezirkes der Choctaw. Das Gebiet ist geprägt von Wasser und Sümpfen.

0: Ein Choctaw zu sein bedeutet, tief verwurzelt in unsere Stammeskultur zu sein. Die Mississippi Choctaw wurden im frühen 20. Jahrhundert als Stamm anerkannt. Viele Mississippi Choctaw haben sich nach dem Vertrag von Dancing Rabbit Creek auf den Pfad der Tränen begeben. Ich bin froh, dass unsere Vorfahren hier geblieben sind. Und ich bin stolz, dass wir immer noch hier sind.
1: Und sie werden bleiben. Ihr Reservat ist nur 73 Quadratkilometer groß. Einst gehörte ihnen eine Fläche von 45.000 Quadratkilometern. Der Mississippi. Mit einer Länge von fast 4.000 Kilometern zwar nicht der längste Fluss Nordamerikas, aber der bedeutendste. Wir besuchen das untere Mississippi-Delta zwischen Memphis und der Mündung bei New Orleans. Memphis, Tennessee. Die Stadt ist das Tor zum südlichen Lauf des Mississippi, benannt nach der altägyptischen Stadt Memphis, die das Tor zum Delta des Nil symbolisierte. Eine gläserne Pyramide ist aus diesem Grund auch das neue Wahrzeichen der Stadt. Vor allem steht das Memphis der neuen Welt aber für Rock'n'Roll und den Blues. Die Beale Street ist das Zentrum der Musikszene. Hier hat die Karriere vieler Stars begonnen. Louis Armstrong, Johnny Cash und natürlich die vom King of Rock'n'Roll, Elvis Presley. Auch die 22-jährige Sängerin Naomi Taylor träumt von einer solchen Karriere. Sie hat heute zum ersten Mal einen Auftritt in Memphis.
2: Der Spirit hier ist ganz besonders. Hier sind alle Künste vertreten. Musik, Malerei, Tanz, einfach alles. Hier liegt was in der Luft.
1: Bei so viel Tradition sind die Ansprüche an eine Musikerin in Memphis hoch. Gut, dass Naomi ihren Glücksbringer dabei hat, ihre Gitarre.
2: Das hier ist die Gitarre meines Großvaters. Er ist letztes Jahr gestorben. Mit seiner Band ist er gereist und hat Musik gemacht. Er hat es ernst genommen und ist professioneller Musiker geworden. Nun hat er sie mir vermacht, damit ich sein Vermächtnis fortsetzen kann, glaube ich. Das ist echt cool.
1: Natürlich spielt auch Naomi in einer Bar in der Beale Street, im Tin Roof. Wird sie es schaffen, die Zuschauer zu begeistern? Und wovon träumt Naomi?
2: In 10 Jahren hoffe ich, vor richtig vielen Menschen zu spielen. Ich möchte meine eigenen Songs rausbringen und einfach reisen und Musik machen. Das ist es, was ich wirklich will.

Das Tin Roof füllt sich. Naomi zieht die Leute rein. Ihre Feuertaufe in Memphis hat sie bestanden. Bis in die Morgenstunden wird in den Bars der Beale Street gespielt. Der nächste Morgen im Reservat der Choctaw. Heute ist ein besonderer Tag, denn im Bundesstaat Mississippi feiert man den American Indian Day, einen Ehrentag für die indigene Bevölkerung des Landes. Auch für die Familie Morris ist es ein wichtiger Tag.

0: Aber beeil dich.
1: Okay.
2: Die 17-jährige Malaika will heute zum ersten Mal an der alljährlichen Highschool-Wahl zur Choctaw-Prinzessin teilnehmen.
0: Ich bin ein bisschen nervös. Es ist das erste Mal überhaupt, dass man während des Prinzessinnenwettbewerbs Fragen auf der Bühne beantworten muss. Ich habe mich darauf vorbereitet und mehr geübt.
2: Mutter Demetria war auch einmal Prinzessin. Nun soll Malaika die Tradition fortsetzen. Der Familie Morris geht es gut im Reservat, wie den meisten vom Stamm der Choctaw. Die finanzielle Unabhängigkeit verdankt der Stamm dem Recht, ein Casino betreiben zu dürfen. Die Choctaw haben eine eigene Polizei, ein eigenes Gericht und eine Feuerwehr. Auch die Highschool von Malaika, in der die diesjährige Prinzessinnenwahl stattfindet, ist aufgrund der Casinoeinnahmen gut ausgestattet. Peyton, der gestern in die Erwachsenenwelt eingeführt wurde, war im vergangenen Jahr Prinz. Malaika holt sich noch ein paar Tipps von ihm.
3: Ganz ehrlich, du gehst einfach raus, hast Spaß und bist du selbst. Das ist alles.
2: Und dann ist Malaika an der Reihe. Mutter Demetria hat wochenlang an dem Kleid genäht. Wird sich die Mühe auszahlen? Auf dem Sportplatz startet die Wahl, wie immer bei den Choctaw, mit traditionellen Tänzen. Malaika und ihre Konkurrentinnen werden von dem amtierenden Prinzenpaar und einer Jury beurteilt. Besonders aufregend für alle, die kleine Rede.
0: Das Wichtigste daran, ein Choctaw zu sein, ist unsere Kultur. Unsere Kultur macht uns zu Choctaw. Unter freiem Himmel zu kochen und Rüben zu ernten, ist unsere Tradition, die von Generation zu Generation weitergegeben wurde. Hachia Kokole, ich danke Ihnen.
2: Ob der Jury die Worte in Choctaw gefallen haben? Malaika war jedenfalls die Einzige, die nicht nur Englisch gesprochen hat.
4: Die American Indian Day High School Prinzessin ist Teilnehmerin Nummer 11, Miss Malaika Ray Morris.
2: Die 17-Jährige hat es wirklich geschafft. Vielleicht werden nächstes Jahr noch mehr Mädchen probieren, etwas auf Choctaw.

0: wollen Peyton und seine Freunde den Tag auf ihre Weise feiern. Mit einer anderen Tradition. Hamburger und Cola.
1: Wir Choctaw sind auch Amerikaner. Und wir essen amerikanisches Essen. Burger, Pizza, Hühnchen, Pommes frites und Cola. Genau wie andere Amerikaner.
2: Ich persönlich mag unsere traditionelle Küche mehr, vor allem wegen des frittierten Brots.
0: Vielleicht ist die Generation von Peyton die erste, die aus verschiedenen Traditionen eine neue begründet. Die Tradition der jungen Choctaw vom Mississippi. Ende des 18. Jahrhunderts setzte die intensive Besiedlung durch Europäer im Mississippi-Gebiet ein. Sie brachten ihre Kultur und Lebensweisen ins Land, bauten Häuser, wie sie es von zu Hause gewohnt waren. Bis heute gelten die Menschen, die am unteren Mississippi leben, als konservativ und traditionsbewusst. Julie Bocek, genannt Mustang Julie, will heute noch an einer Oldtimer-Show teilnehmen. Doch leider klemmen die Bremsen des Wagens und er springt nicht an. Ihr Mann Tom assistiert.
3: Viele Männer denken, dass mit mir irgendwas nicht stimmt. Denn die meisten ihrer Frauen arbeiten nicht an Autos, nicht mal an ihren eigenen. Ich kenne eine Frau, die würde nicht mal selbst tanken.
0: In spätestens 3 Stunden muss Julie auf der Straße sein, sonst verpasst sie die Show. Das Paar sammelt jedoch nicht einfach irgendwelche Autos. Für sie ist das Restaurieren ein Akt des Patriotismus.
3: Die alten Autos sind Teil unseres Erbes. Sie zeigen, wie weit wir gekommen sind. Wenn du ein Ford T-Modell die Straße entlang knattern siehst oder einen laut krachenden Oldtimer, alte Autos bringen einfach Erinnerungen zurück.
0: Mit dem A-Modell hat Ford die USA Ende der 20er Jahre mobil gemacht. Aber vor allem die Wagen aus den 60ern haben es den beiden angetan.
4: Wir haben eine 69er Corvette und eine 69er Mustang. 1969, das war das Jahr überhaupt. Da sind wir auf dem Mond gelandet. Das Jahr, in dem Amerika wirklich das Großartigste war. Aber wir werden wieder großartig werden. Und Gott sei Dank bringen wir auch das Muscle Car zurück.
0: Julie hofft, alle Probleme gelöst zu haben. Jetzt kann's losgehen. Natürlich im passenden Outfit.

0: Letztes Jahr haben wir unser 1930er Ford A-Modell mitgebracht und damit den Publikumspreis gewonnen. Das war fantastisch.
1: Wird Julie auch dieses Jahr einen Preis gewinnen? Und dann gibt es ein Problem.
0: Es riecht ein bisschen angebrannt, als ob etwas leicht kokelt. Am besten stoppe ich und schaue mir das an.
1: Kann Julie die Show jetzt abhaken?
0: Okay, die Bremsen sind ein bisschen heiß gelaufen. Aber ich glaube, wir schaffen es zur Show. Ich werde auf dem Weg immer ein bisschen die Bremsen pumpen.
1: Durch die Verzögerung sind leider alle guten Plätze schon vergeben. Aber immerhin.
0: Geschafft! Das ist hier eine sehr patriotische Show. Sie findet ja auch auf einem Militärstützpunkt statt. Da zeigen die Leute gerne Flagge.

0: Die amerikanischen Autos aus den 50er, 60er und 70er Jahren haben vor allem eins gemein. Sie sind groß und sehr durstig. Julie inspiziert erst einmal die Konkurrenz. Auch die anderen Mustangs sehen nicht schlecht aus. Auf jeden Fall fällt Julie mehr auf als ihr Wagen. Hat sie eine Chance zu gewinnen?
1: Und der letzte Preis geht an Nummer 29, den 69er Camaro, Bill Milligan.
2: 1969, immerhin das richtige Jahr. Es war eine tolle Show und wunderschöne Autos.
1: Und noch einmal Glückwunsch an euch alle.
2: Letztes Jahr haben ja die Frauen gewonnen.
0: Julie weiß, dass immer mehr Frauen das Schrauben für sich entdecken und den Männern Konkurrenz machen. Vor den Autos und der Eisenbahn war der Mississippi der bedeutendste Transportweg. In den vergangenen Jahren fällt der Wasserpegel ständig und für die Binnenschifffahrt wird es immer schwieriger. Früher kamen neben Handelsgut vor allem auch Sklaven den Fluss herauf. Heute hat der Bundesstaat Mississippi den höchsten Bevölkerungsanteil von Afroamerikanern in den ganzen USA. Nahe Greenville, rund 250 Kilometer südlich von Memphis, gibt es einen besonderen Reiterverein. Seine Mitglieder nennen sich die Delta Hill Riders. Jesse J. Brown besitzt drei Pferde. Sie stehen im Stall.

Wir Delta Hill Riders sind eine Gruppe afroamerikanischer Cowboys, also echte Cowboys. Ich habe alles von meinem Cousin gelernt, auch über die Geschichte der echten Cowboys. Wir faken nichts, wir reiten einfach. Hilfst

0: Deshalb freue ich mich drauf.
1: Jordan ahnt noch nicht, dass der Tag morgen anders als erwartet verlaufen wird. Traditionelles Barbecue am Abend vor dem gemeinsamen Ausritt. Der Vorsitzende der Delta Hill Riders hat sich mit der Geschichte der Cowboys befasst.
2: Früher haben viele Schwarze auf den Farmen Kühe gehütet. Und auch wenn ich es nicht gerne sage, viele Schwarze wurden damals Boys genannt. Solche Boys haben also mit Kühen gearbeitet. Und daher kommt der Name. Sie waren Cowboys. Es gibt jede Menge berühmter schwarzer Cowboys. Aber alle kennen nur John Wayne, den Duke. Er ist einer der berühmtesten weißen Cowboys, die es jemals gab. Aber er ist kein wirklicher Cowboy. Er ist nur ein Schauspieler.
1: So formte Hollywood aus dem abwertenden Begriff Cowboy für Afroamerikaner die Legende vom weißen Helden. Für die Delta Hill Riders ist jedoch eins klar: wahre Cowboys sind schwarz.
3: I want Jesus to walk with me. Hold my hand, Lord. Hold my hand. While I'm on this tedious journey.
1: Morgen früh wollen sie starten. Mit ihren Pferden bis zu den Ufern des Mississippi.

0: rund 500 Kilometer weiter südlich. Hier ist der Umweltforscher und Fotograf Ben Depp auf dem Weg zu einem besonderen Ort, dem Mündungsgebiet des gewaltigen Mississippi am Golf von Mexiko. Hier bildet er ein 2400 Quadratkilometer großes Delta.
1: In Louisiana haben wir einige der am schnellsten erodierenden Küstenlinien der Welt. Wir verlieren tausende Quadratkilometer Feuchtgebiete. Das liegt an einer Kombination verschiedener Faktoren, wie dem steigenden Meeresspiegel und einer natürlichen Absenkung des Landes.
0: Seit Jahren studiert Ben die Veränderungen des Deltas. Vor ein paar Monaten hat er sich ein kleines Segelboot gebaut.
2: Hey Ben, wie geht's dir? Schön, dich zu sehen.
3: Wie läuft's, Richie?
2: Schön, dich zu sehen.
0: Gemeinsam mit seinem Freund Richie will Ben zu einer im Delta vorgelagerten Insel segeln. Dort will er ein Lager aufschlagen und morgen die Gegend studieren.

0: Das entschleunigt mich so sehr, einen halben Tag zu brauchen, um irgendwo hinzukommen. Die Langsamkeit hilft mir, die Landschaft klarer zu sehen.
1: Hier aufgewachsen zu sein, hat mir geholfen, die Landschaft zu verstehen. Ich habe meine Ferien und Sommer auf dem Schwimmboot meines Vaters verbracht und diese Gewässer kennengelernt. Gleich dort drüben habe ich schwimmen gelernt. Aber viele dieser Orte sind inzwischen weggespült.

0: Ben sucht sich eine weit vorgelagerte Insel zum Übernachten aus. Denn morgen hat er etwas ganz Besonderes vor.
1: Ich mache schon mal meinen Motorglader fertig, damit ich morgen richtig früh los kann. Normalerweise stehe ich eine Stunde vor Sonnenaufgang auf und bereite alles vor. Aber nach der Bootsfahrt dauert es ein bisschen länger, den Motor zusammenzubauen.
0: Da das Mündungsdelta des Mississippi kaum Erhebungen hat und die Inseln flach sind, gibt es nur

0: die Möglichkeit, sie aus der Luft zu erkunden. Mit Bens motorisiertem Paraglider ist dies sehr gut möglich. Das Problem ist nur die Reichweite. Ben und Richie genießen solche Abende.
1: Ich versuche, ein kleines Feuer anzubekommen. Wir brauchen es heute Abend nicht wirklich, eher aus psychologischen Gründen. Ein paar Flammen vertreiben die Tiere. Es gibt einige Kojoten auf der Insel und ich habe etwa 10 Meilen von hier auch Pumaspuren gefunden.
2: Eins der schönen Dinge am Campen ist, daran erinnert zu werden, wie wenig man eigentlich tagtäglich braucht. Eine Dose Bohnen zum Abendbrot ist mehr als genug.
0: Ein friedlicher Abend, hier, wo sich der Mississippi und der Golf von Mexiko mischen. Ben und Richie ahnen noch nicht, welche Probleme sie morgen erwarten. Es ist noch früh, als sich die Delta Hill Riders fertig für ihren Ausritt machen. Die 10-jährige Jordan soll heute zum ersten Mal mitreiten. Kein Problem, meint Stallbesitzer Larry.
2: Schwarze haben einfach ein bisschen mehr Flair als Weiße. Sie haben mehr Flair und wenn sie ein Pferd reiten, dann tun sie es mit etwas mehr Stil. Weißt du, was ich meine? Ja, es ist einfach anders.
0: Ein großer Moment für Jordan.
3: Wow. Wow.
0: Obwohl Larry meint, dass Jordan beim Ausritt mithalten kann, sind die anderen und Vater Jesse nicht davon überzeugt.
1: Ich mache mir etwas Sorgen, dass sie es nicht schafft.
4: Ich wollte wirklich. Aber ich bin schon zu lange nicht mehr geritten. Und ich habe noch nie die Zügel selbst gehalten. Ich habe wahrscheinlich falsch dran gezogen.
0: Jordan zieht die Reißleine.
1: Mach doch nichts. Du lernst es schon noch. Wir versuchen es einfach wieder. Alles klar?
0: Die Delta Hill Riders verstehen sich als die wahren Cowboys. Nach dem amerikanischen Bürgerkrieg soll jeder 4. Cowboy schwarz gewesen sein. Im Hollywood-Klischee hatten sie jedoch keinen Platz.
1: Wir wollen Aufmerksamkeit für die Cowboys im Mississippi-Delta. Alle sollen wissen, dass die schwarzen Cowboys noch da sind und immer da sein werden. Es gibt hier mehr als Farmland. Es gibt Ackerbau und Viehwirtschaft. Aber wir wollen die Aufmerksamkeit darauf lenken, dass wir da sind. Dass wir da sind, um zu bleiben.
0: Die Delta Hill Riders wollen, dass ihr Teil der Geschichte anerkannt wird. Denn schwarze Cowboys haben eine wichtige Rolle im Aufbau der amerikanischen Nation gespielt. Früh am Morgen macht der Umweltforscher und Fotograf Ben Depp seinen motorisierten Paraglider startbereit. Von der Insel aus will er das Mississippi-Delta erkunden.
2: Es ist sehr windig. Ich werde ganz schön durchgeschüttelt.
0: Seit Jahren fliegt Ben hier und dokumentiert den Verlust vieler Inseln im Delta.
2: Hurricane Ida ist letzten Herbst durch diese Region getobt. Nur ein kleines bisschen westlich von hier. Er hat viele der Inseln im Westen stark beschädigt. Ich bin also neugierig zu sehen, ob Hurricane Ida auch hier im Osten Schaden angerichtet hat.
0: Da für große Frachtschiffe und Pipelines Schneisen ins Delta geschnitten wurden, spült das Wasser immer mehr der kleinen Inseln einfach weg. Ein Krachen und der Motor ist aus. Ben muss notlanden. Gut, dass er noch nicht über dem Wasser war.
2: Ich bin nicht ganz sicher, was es getroffen hat. Vielleicht das hier.
0: Notdürftig versucht Ben, den Propeller und ein paar andere Stellen zu flicken. Wahrscheinlich hatte sich irgendein Gurt gelöst. Zweiter Versuch. Im Wasser möchte hier niemand landen müssen. Schließlich wimmelt es hier von Alligatoren.

Schnell stellt Ben fest, dass der Landverlust in den letzten Monaten wieder enorm war. Rund 54 Quadratkilometer werden jedes Jahr weggespült. New Orleans. Der Überseehafen trägt eine Mitschuld an dem Landverlust, da die Schiffe immer tiefere Fahrrinnen brauchen. New Orleans ist die

0: Ich habe gesehen, wie unsere Älteren eine einfache Kerze wie diese nahmen und damit ganze Berge versetzt haben. Es geht wirklich nur um deinen Willen. Mit Voodoo dienen wir den Loa.
1: Die Loa sind Geistwesen, die zwischen den Menschen und dem alleinigen Gott vermitteln sollen.
0: Viele Leute nehmen an, dass ich schon eine Mambo Asagwe bin. Das bin ich aber noch nicht. Ich bin noch auf dem Weg nach oben und arbeite unter meiner Mambo Sally Ann Glassman.
1: Heute trifft sich Christina mit ihrer Meisterin Sally zu einer Messe. So ein Tag der Lehre zur Mambo Asagwe, zur Priesterin, folgt immer dem gleichen Ritual. Erste Station, der Friedhof. Hier soll sich Christina Kraft von ihren Vorfahren holen. Zu ihrem verstorbenen Großvater spürt sie eine besonders starke Verbindung.
0: Wenn unsere Familien hinübergehen, sind sie immer noch bei uns. Wenn wir ihre Namen sagen, wie den meines Großvaters, dann ist er gleich direkt hinter mir. Du kannst es richtig fühlen. Meine Gabe ist einfach, meinem Körper zuzuhören. Ich kann die Veränderungen in der Energie spüren.
1: Die nächste Station ist der sogenannte Congo Square. Nur hier durften die Sklaven im 19. Jahrhundert einmal in der Woche ihre Tänze aufführen und ihre Sprache sprechen. Doch das Praktizieren von Voodoo war auch hier verboten. Täglich bringen Voodoo-Gläubige Opfergaben zu den Bäumen, die auch als Richtstätte dienten.

0: Diese Bäume wurden für Böses genutzt. Sie wurden benutzt, um meine Vorfahren zu hängen. Ich vibriere und habe Gänsehaut am ganzen Körper, sobald ich über sie spreche. Ich höre sie. Ich fühle sie.
1: Die dritte Station ist der Tempel von Christinas Mambo Sally Ann. Hier laufen bereits die Vorbereitungen zur Messe unter Aufsicht der 68-Jährigen. Sally Ann ist die einzige weiße Mambo in New Orleans. Seit 1977 praktiziert sie diese Religion und Christina möchte irgendwann in ihre Fußstapfen treten.
2: Es lastet eine große Verantwortung auf Christina, aber sie wird ihren Weg gehen. Ich glaube, sie wird eines Tages eine Mambo Asagwe.
0: Auf jeden Fall. Ich will so weit gehen, wie die Loa es zulassen. Je mehr Menschen ich zu unserer Religion bringen kann, desto besser.
1: Nach Sonnenuntergang beginnt die Messe. Der Kult des Voodoo muss sich nicht mehr verstecken. Ursprünglich aus Westafrika kam Voodoo durch die Sklaverei über Haiti hierher. Früher verteufelt, schaut man heute mehr und mehr respektvoll auf die Religion. Christina ist sich jedenfalls sicher, irgendwann ist auch sie eine Mambo. Rund 100 Kilometer südöstlich von New Orleans, mitten in den Swamps, liegt der kleine Hafenort Venice.

0: Richie Blink, der Freund des Paragliders, belädt mit seinem Kollegen sein Boot mit Setzlingen. Richie reicht es schon lange nicht mehr, die Probleme nur zu erforschen. Er will auch aktiv etwas tun.
1: Heute werden wir ein paar Zypressen in den Feuchtgebieten pflanzen. Ich habe 2009 oder 2010 damit begonnen. Damals habe ich für die Öl- und Gasindustrie gearbeitet und Boote zwischen dem Hafen und den Bohrinseln im Golf hin und her gefahren. Dabei fiel mir über die Jahre der Landverlust auf. Ich wollte tun, was immer ich kann, um das zu verlangsamen. Und Bäume pflanzen ist etwas, das ich selbst tun kann. Planting trees was something that I could do within my own power.
0: Mehrere tausend Bäume hat Richie mit seinem Kollegen Mark schon im Mississippi Delta gepflanzt. Die Wurzeln der Bäume sollen den Inseln Halt geben, sodass sie nicht weggespült werden. Richie weiß, das ist ein Tropfen auf den heißen Stein, aber er weiß auch, es ist besser als nichts.
1: Die Bäume auf dieser Insel, die habe ich gepflanzt. Und diese dort auch.
0: Die Setzlinge zieht Richie in seinem eigenen Garten. Finanzielle Hilfe vom Staat oder einer Hilfsorganisation bekommt er nicht. Erst hat er als Krabbenfischer gearbeitet und später auch auf einer Ölbohrinsel. Heute ist Richie in der Stadtverwaltung angestellt. Seine ganze Liebe aber gilt dem Delta.
1: Schau mal, hier kommt direkt Wasser. Ein echt hoher Grundwasserspiegel.
0: Da hier kein einziger Baum steht und die Wurzeln der Pflanzen kaum tiefer als ein paar Zentimeter reichen, ist diese Insel sehr gefährdet. Auch Richies Kollege Mark pflanzt seit Jahren mit.
2: Meine Familie ist im frühen 17. Jahrhundert hierher gekommen und seitdem leben wir hier. Wenn das Land geht, gehen wir auch.
1: Die Ureinwohner haben hier Erdhügel aus Schlamm und Muscheln gebaut, um in dieser fruchtbaren Gegend zu leben. Als wir Europäer herkamen, haben wir Deiche gebaut und angefangen, die Natur zu kontrollieren. Da, wo wir sie zu sehr kontrollieren wollten, haben wir heute die Probleme.
0: Seit dem Bau der Dämme in den 1930er Jahren ist hier der Meeresspiegel jährlich um rund 9 mm gestiegen. 4.500 Quadratkilometer Land sind seitdem verloren gegangen.
1: Der Mississippi hat meine Familie seit Generationen ernährt. Ich und andere versuchen nun alles, um ihn zu retten, denn er soll uns auch in Zukunft versorgen. Der Mississippi bringt alle Amerikaner auf die eine oder andere Art zusammen. Er macht uns zu dem, was wir sind.
0: Viele Wissenschaftler prophezeien, dass in 20 Jahren der Großteil der kleinen Inseln verschwunden sein wird. Für Richie und die Menschen am Mississippi ist das jedoch kein Grund, die Hoffnung aufzugeben.

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4: Wo Autos enden, beginnt meine Spurensuche in Sachen Mobilität. Es geht um eine große Frage. Für wen lohnt sich welches Auto? Für wen ein Verbrenner? Und für wen ein E-Auto? Hier auf dem Schrottplatz ist das Verbrenner aus nicht nur ein Wort. Denn was hier entsorgt wird, hat in den allermeisten Fällen einen Diesel- oder Benzinmotor. Genauso wie mein Wagen.
5: Tja, mein Lieber, trennen sich jetzt hier unsere Wege? Ich meine, du bist schon ganz schön in die Jahre gekommen und deine Wehwehchen hast du auch. Und zum Verbrenner, der ist ja auch nicht mehr wirklich zeitgemäß, oder? Sollte ich mir deswegen ein E-Auto zulegen?
4: Das will ich genauer wissen. Denn irgendwie ist mir mein Auto ans Herz gewachsen. Auch wenn er schon über 20 Jahre auf dem Buckel hat. Aber wirklich sparsam oder gar umweltschonend ist er nicht. Tanken

0: Ich habe mir noch nicht so die Gedanken gemacht, aber ich denke, umwelttechnisch auf alle Fälle sinnvoll.
1: Ich bin am darüber nachdenken mit meinem Mann zusammen, weil ich noch nicht so ganz davon überzeugt bin, dass es klappen wird, dass wir das alle irgendwie genug Säulen haben, wo wir sozusagen laden können.
2: Wenn es jetzt in Zukunft weiter sich entwickelt hat, dann kann man drüber sprechen. Aber in nächster Zukunft oder naher Zukunft erstmal bleibe ich beim Verbrenner.
3: Diese Batterien, die in den Autos drin sind, ist ja auch umstritten, also ob das wirklich so umweltfreundlich ist.
4: Batterie oder bleifrei? Für wen lohnt sich der Umstieg? Wie ist das mit den Kosten? Dem Preis? Den Batterien? Dem Laden? Der Reichweite und Umweltbilanz? Wichtige Fragen zum E-Auto, die sicher nicht nur ich mir stelle. Meine erste Station, die weltgrößte Mobilitätsmesse IAA. Hier wird das E-Autofahren von morgen gezeigt. Neue Konzepte, leistungsstarke E-Motoren, Superlative der Elektromobilität. Für mich ist sowas weit

0: mit nur 10 Minuten Laden. Das klingt ordentlich.
1: Hightech-Versprechen, die aber ihren Preis haben. Ist ein E-Auto nur was für Reiche? Mit noch mehr Fragen als Antworten verlasse ich die IAA. Aber ich bin ja nicht allein. Das SWR Data Lab analysiert für unseren E-Auto-Check die neuesten Studien. Das Team recherchiert und bereitet Daten zur E-Mobilität auf. Unsere Idee? Die Entwicklung eines E-Auto-Checkers. Damit soll jeder genau prüfen können, ob ein E-Auto zum eigenen Bedarf passt.
2: Wir gucken uns die obere Mittelklasse an. Und wenn wir jetzt mal runtergehen auf Kleinstwagen, dann sehen wir,

0: Check, will ich auch in der Praxis Erfahrungen sammeln und steige um. Von meinem alten Verbrenner in ein E-Auto. Ich will ausprobieren, wie alltagstauglich die Stromer sind. Nicht nur für mich. Dazu will ich für ein paar Wochen bewusst über Landstraßen, Autobahnen und in der Stadt fahren. Was ich noch nicht weiß, das E-Auto wird mir bald große Unterschiede zum Verbrenner zeigen. Erste Frage: Wie sieht es mit dem Fahrverhalten aus? Bei Geschwindigkeiten über 120 steigt der Stromverbrauch spürbar an. Und auch das Fahrgefühl ist anders.
1: Also nach den ersten Kilometern jetzt, ich muss sagen, es fühlt sich an wie ein Automatikfahrzeug, würde ich sagen. Was mir jetzt schon so ein bisschen auffällt, ist, dass der ganz schön zieht, der Wagen. Also das ist, bin ich so nicht gewohnt. Das ist anders als bei einem Verbrenner. Ist ganz schön flott hier, ihr Auto zu fahren. Gute Beschleunigung. Man hat keine Fahrgeräusche. Man hört, dass man nichts hört. Finde ich schon gut.
0: Auf der Autobahn bleibe ich lieber beim stromsparenden Tempo 110. Und es geht

0: Und dann ist das Auto zu 80% voll und dann geht's weiter. Also diesen Mythos können wir zumindest abräumen.
1: Wir fahren im Alltag also überwiegend Strecken, bei denen man ohne Ladeunterbrechung auskommt. Die meisten Menschen bewegen sich in einem 10-Kilometer-Radius um ihr Zuhause. Der Anteil dieser Kurzstrecken ist erstaunlich hoch. 61%. Das sind Fahrten zum Job, zum Einkaufen oder fürs Hobby. Und Strecken von über 100 Kilometern? Was machen Sie wohl aus? Im Durchschnitt gerade mal 1%. Fahrten, die es aber echt in sich haben können, wie ich noch erfahren werde. Und wie ist das mit der Ladesäulenverteilung, sprich dem Ladenetz? Mittlerweile bin ich gut 200 Kilometer für den Check gefahren. Ein Drittel Akkuladung habe ich noch. Aber ich will jetzt schon wissen, wie funktioniert das mit dem Stromtanken?
2: Jetzt bin ich natürlich gespannt, ob diese Ladesäulen, die jetzt angegeben sind, auch frei sind. Das steht dann zwar immer, zwei sind frei von fünf oder sowas zum Beispiel, aber man muss gucken. Ne? Das kann sich auch sehr schnell verändern, wenn jemand dran fährt.
1: Irgendwo da muss sie sein.
2: So.
1: Meine erste Ladesäule.
2: Mal gucken.
1: Ich habe mir eine Ladekarte besorgt.
2: Da, das sieht doch gut aus da. Schauen.
1: Damit soll ich fast überall laden können.
2: Hilfe und Support. Karte.
1: Ob das klappt?
2: Stecker einstecken, das klingt ja schon mal gut. Okay.
1: Es klappt. Was mich das Laden kostet, sehe ich allerdings nicht. Nur, dass man etwas Geduld braucht. Denn pro Minute werden hier nur wenige Kilometer Reichweite geladen.
2: Ich bin froh, dass es funktioniert, aber man muss schon warten. Halbe Stunde? Okay. Für die Hälfte an Ladung? Alles klar.
1: Von Säule zu Säule sind Ladedauer und Preis unterschiedlich. An Ladesäulen mit Wechselstrom, den Langsamladern, braucht man mehrere Stunden bis zu einem ganzen Tag. Dafür ist das Laden hier vergleichsweise günstig. In Zahlen 39 bis 49 Cent pro Kilowattstunde. Schnelllader mit Gleichstrom sind in der Regel 10 Cent pro Kilowattstunde teurer. Und Vorsicht, zahlt man mit EC-Karte statt mit Ladekarte, kann es richtig teuer werden. Aber ist das Ladenetz denn engmaschig genug? Das Data Lab Team hat sich die Ladesäulendichte in Deutschland näher angeschaut.
3: Das ist natürlich trotzdem ein Problem, weil die Leute, die da wohnen, die laden wahrscheinlich eher zu Hause.
4: Hier sieht man, ne, Berlin ist zum Beispiel ganz gut ausgestattet. Die Großstädte wieder, die Ballungszentren, ja, aber natürlich auch die Achsen. Ne, also da findet man mehr diese Schnellladepunkte. Wir sehen, dass öffentliche Ladesäulen, also normale Ladesäulen, alle 3 Kilometer im Durchschnitt zu finden sind. Bei den Schnellladesäulen sind es alle 5 Kilometer. Grundsätzlich kann man eigentlich sagen, dass es eine recht ordentliche Versorgung da ist.
1: Und wie ist das in der Praxis mit den Ladekarten und der Bezahlung? Dazu macht das Ehepaar Rosner immer wieder seine ganz eigenen Erfahrungen, wie wir gleich sehen werden. Angeschafft haben sie ihren Stromer aus einem klaren Motiv.
5: Der Grund, ein E-Auto zu kaufen, war die Überzeugung, dass es sinnvoll ist, von fossilen Brennstoffen einfach runterzukommen.
1: Die Umwelt schonen, ein ehrenwertes Ziel. Aber der Einsatz der Ladekarten verlangt den Rosners, wie vielen anderen auch, so einiges ab.
6: Geht's nicht?
5: Geht leider nicht. Gestern ging's noch. Normalerweise, wenn es funktioniert, wäre es wirklich ziemlich einfach, weil man nur die Girokarte vorhalten muss. Und dann startet der Ladevorgang und am Ende hält man wieder die Girokarte vor und dann wird es abgebucht.
1: Also auf zur nächsten Ladesäule. Diesmal an einer Tankstelle. Ob das Laden hier besser funktioniert? An einem Punkt soll es bei den Rosners jedenfalls nicht scheitern. Der Ausstattung mit Ladekarten.

0: Es gibt rund 20 verschiedene Anbieter für Ladekarten mit einer Unzahl an Tarifen. Wer den günstigsten Tarif nutzen möchte, braucht mehrere Karten. Denn man bekommt nicht mit jeder Karte an allen Ladesäulen den besten Tarif. Eine Lösung? Lade-Apps, die versuchen, alle Preise transparent zu machen. Oder eine All-in-One-Ladekarte, die kostet allerdings eine Grundgebühr. Deckt dafür aber praktisch alle Anbieter ab.
1: Und Stecker einstecken.
0: Das nächste Problem.
1: So, jetzt schauen wir mal, jetzt fängt es an, gelb zu leuchten. Wenn das blaue Licht erscheint, dann wissen wir, dass er lädt. Manchmal stehe ich hier und das Licht ist wieder ganz weg. Das heißt, er lädt nicht. Dann ist wieder die Frustration da.
2: Ja, das sind so die kleinen Tücken.
0: Kleine Tücken mit großer Wirkung. Die sprechen sich nämlich herum und kosten die E-Mobilität viele Sympathien. So geht es auch einem meiner Kollegen, zu dem ich unterwegs bin. Er nutzt nur das Beste aus beiden Welten, wie er sagt. E-Auto und Verbrenner. Seinen Pickup-Truck, den kraftvollen V8-Motor und ja, auch den Sound, den liebt James Schober. Aber er hat auch eine leise, umweltfreundliche Seite. Ich besuche Autofan James zu Hause.
3: Da ist schon der Fuhrpark, oder?
4: Jawohl.
3: Cool.
4: Guten Morgen.
3: Wahnsinn. Wow, was haben wir hier?
5: Ja, das ist mein Spielzeug, mein Oldtimer-Spielzeug.
3: Okay. Und dahinter, was sehe ich da? Ist das ein Stromer?
5: Das ist unser Alltagsauto.
3: Was heißt Alltagsauto? Wie nutzt ihr den denn?
5: Das ist unsere Familienkutsche für Fahrten im Umkreis, im kleineren Umkreis.
3: Okay. Was hat der denn für eine Reichweite?
5: Der hat eine Reichweite von so 310 Kilometer.
3: Ist ja nicht so viel, oder, in dem Sinne?
5: Ja, für uns reicht es vollkommen. Also die weiteste Strecke für mich ist zu meinen Kindern. Meine Töchter wohnen in Heidelberg und da komme ich locker hin und her. Das sind 110 Kilometer. Da komme ich locker hin und zurück. Und das reicht vollkommen. Ja.
3: Aber für weitere Reisen würdest du auf die Verbrenner zurückgreifen, richtig?
5: Genau so. Urlaubsfahrten würde ich mit dem auf keinen Fall machen.
3: Echt? Und laden tut ihr zu Hause, sehe ich da gerade? Da ist
5: genau,
3: die Wallbox.
5: Ja, das ist unsere Photovoltaikanlage und die Wallbox dazu. Also wir versuchen zu laden, wenn die Sonne scheint.
0: Und was heißt das für die Ladekosten? Welche Rolle spielt dabei die Stromquelle? Wenn man nicht wie James die eigene Solaranlage anzapfen kann oder kein Haus mit Außenstrom besitzt. Die Ladekosten können stark variieren. Wer wie James sein Auto mit der eigenen Solaranlage laden kann, fährt trotz aller Wartungen am günstigsten. Wer dagegen mit Hausstrom aus dem Netz lädt, bezahlt für die Kilowattstunde je nach Vertrag schon mehr als das Dreifache. Am meisten kostet es an öffentlichen Ladesäulen. Hier können die Preise sehr stark schwanken. Deshalb lohnt sich eine Ladekarte, die viele Anbieter abdeckt. James nimmt mich mit zum Angelausflug. Mit seinem Pickup. Wenn es um Outdoor oder Urlaub geht, ist der Verbrenner sein Ein und Alles.
6: Wenn du jetzt hier so ein ähnliches Auto als E-Auto haben könntest, wäre das dann was für dich? Oder was?
2: Das kann man schon machen.
6: Ja?
2: Natürlich ist es schade, dass die Elektro-Pickups so teuer sind. Aber ich denke, das wird mit der Zeit sich ändern, sobald neue Batterietechnik

0: Karosserie und Fahrwerk. Da liegen Verbrenner und E-Auto fast gleich auf. Anders beim Antrieb. Beim Verbrenner entfällt rund ein Drittel des Preises auf Motor, Getriebe, Tank und Abgasanlage. Beim E-Auto kommt noch die teure Batterie dazu. Ihre Größe macht den Preis. In Zahlen 9 bis 36% Aufpreis gegenüber dem Verbrenner. Bei den Batteriepreisen bewegt sich zurzeit einiges. Vielleicht gibt es also auch für James bald schon einen erschwinglichen E-Pickup. Dem könnte er dann genauso gut die große Wohnkabine mitnehmen, wenn er wie heute draußen unterwegs ist.
1: Okay.
2: So, alles klar. Dann gebe ich dir mal die Angel.
1: Jawohl. Die Ruten. Cool.
2: Und meinen Hocker.
1: Auf was gehen wir? Hecht?
2: Hecht.
1: Okay.
0: James ist für mich ein typischer Fall. Er liebt Autos, ist aber auch umweltbewusst.
1: Jetzt kommen die Wobbler, oder? Ja, das sind die Scheinfische.
0: Aber

0: Auto lädst, brauchst du auch Geduld, ne? Aber es ist eine andere Kiste, oder? Wie siehst du das?
1: Ja, das ist eine andere Geduld. Oh, da war einer dran.
0: Echt?
1: Ja.
2: Auch wenn James einen kleinen Stromer zu Hause hat, er bleibt eher zurückhaltend mit der E-Mobilität. Und damit geht es ihm wie vielen Menschen im Land. Genaue Zahlen soll eine Analyse im Data Lab liefern. Die Frage? Wie viele E-Autos fahren eigentlich auf unseren Straßen im Vergleich zu Verbrennern? Und wie ist die Situation in anderen Ländern?
0: Ja, ihr habt Europa mal angeguckt, ne?
3: Ja, genau. Also da haben wir Daten genommen und wirklich mal visualisiert und geguckt, wie schaut eigentlich die

0: sagen, das gucken wir uns mal genauer an.
1: Ich mache mich auf nach Norwegen, in den Norden, wo es ja richtig kalt werden kann. Was bedeutet das für meine Batteriereichweite? Die wird vom Hersteller mit einem Wert angegeben, der bei 23 Grad gemessen wurde. Doch meinen Wagen erwarten Temperaturen um die 0 Grad. Ein Boxenstopp beim ADAC soll Klarheit bringen. Verhält sich die Batterie wie vom Werk angegeben? Mein E-Auto kommt dafür auf den Rollenprüfstand. Eine Art Laufband für Autos. Hier simulieren die ADAC-Techniker verschiedene Fahrprofile wie Landstraße, Stadtverkehr und Autobahn. Bei einem Kältetest des ADAC hatte so mancher Stromer, der auf 0 Grad heruntergekühlt wurde, nur noch die Hälfte der angegebenen Reichweite. Der Wagen wird zunächst bei unterschiedlichen Geschwindigkeiten leer gefahren und dann wird die Batterie wieder geladen.
0: Wie ist jetzt Ihre Einschätzung da? Wie wird es aussehen bei dem Fahrzeug?
2: Er hat die maximale Ladeleistung schon erreicht. Mhm. Das ist ein gutes Zeichen. Das wird dann über die Zeit weniger werden. Das ist ganz normal. Deswegen sagt man, bei 80% lohnt sich der Zeitaufwand üblicherweise nicht mehr, bis 100% zu warten und man sollte dann weiterfahren.
0: Also manche Menschen sagen ja, nee, ich weiß nicht, irgendwie, ich komme ja nicht wirklich von A nach B. Die Reichweiten sind wesentlich kürzer als bei einem Verbrenner. Wie gehen Sie mit sowas um?
2: Ich denke, der psychologische Faktor ist hier mit ausschlaggebend, weil beim Verbrenner denkt man gar nicht über die kalten Temperaturen nach oder die Reichweite, die ist auch nicht ständig vor Augen. Man weiß, okay, ich habe ein paar hundert Kilometer, ob das jetzt 400 oder 700 sind, macht man sich kaum Gedanken. Mhm. Beim E-Auto achtet man ständig drauf und dann kommt noch der Faktor dazu, ein Verbrenner, wenn ich dann zum Tanken muss, dann ist das ja relativ schnell erledigt. Beim Elektroauto laden dauert es natürlich etwas länger und demzufolge hat das natürlich mehr Relevanz. Mhm.
1: Das mit der Reichweite, wenn es kalt ist, werde ich in Norwegen noch erleben. Immer mehr Windräder tauchen auf, Symbole nachhaltiger Energiegewinnung. Mit ihnen kann das Batterieladen klimafreundlich werden. Ich bin fast schon an der Küste und komme an der Baustelle des Batterieherstellers Northvolt vorbei. Insolvenz. Hier geht nichts mehr. Für mich passt das irgendwie zur E-Auto-Situation in Deutschland. Mobilitätswende? Nicht wirklich. Der nächste Morgen und ich bin fast am Ziel. Die Fähre nach Norwegen. E-Autoland Nummer 1 weltweit. Was läuft dort anders als bei uns? Was können wir von Norwegen lernen? Ich möchte Menschen treffen, die mir vielleicht darauf Antworten geben können. Menschen wie Laura Herzig, die nach Norwegen ausgewandert ist und uns mit einem Podcast das Land vorstellt.
3: Hallo und herzlich willkommen zu Nesten Norwegisch, dem inoffiziellen Norwegen-Podcast mit mir, Laura, und der guten
4: Tori. Hallo.
3: Wir sind zwei Deutsche, die seit über 10 Jahren in Norwegen leben und das gerne mit euch teilen.
1: Hier in Oslo lebt Laura mit ihrer Familie. Was sind wohl Ihre E-Auto-Erfahrungen? Eins fällt mir hier im Verkehr sofort auf. Es gibt kaum Verbrenner auf den Straßen von Norwegens Hauptstadt. Dafür jede Menge Autos mit einem E auf dem Nummernschild. Und es ist erstaunlich leise hier. Bis auf das Summen der E-Autos. Und von Abgasen ist auch nichts zu merken. Norwegen verdient seit Jahrzehnten gigantisches Geld mit Erdöl und Erdgas. Milliarden für den Umbau zur E-Mobilität. Und die ist schon ganz schön weit vorangeschritten. Ich treffe Laura an einem Taxistand.
0: Und das sind alles E-Taxen oder E?
5: Es gibt in Oslo nur noch E-Taxen jetzt, seit 1. November letzten Jahres.
0: Okay, Wahnsinn.
5: Die Regel umgesetzt worden, dass nur noch elektrische Taxen erlaubt sind.
0: Ist das auch ein bisschen so eine Verordnung? Jetzt werden wir immobil oder wie wird das empfunden von den Leuten?
5: Ja, schon. Also ich habe das Gefühl, die E-Mobilität war ganz am Anfang zumindest so der eine Schlüssel für die Klimaziele. Und dann wurde das auch sehr rabiat umgesetzt.
0: Ja.

0: Eine rabiate Umsetzung wäre im Verbrennerland Deutschland sicher schwierig.
1: Und das Leben hier in Oslo, Daumen hoch, Daumen runter, Daumen seitlich?
2: Daumen definitiv nach oben.
1: Ja?
2: Ja.
1: Okay.
2: Also ich bin seit 2012 in Norwegen. Also die große Welle der Elektrifizierung habe

0: dem freieren Bewegungsgrad und Parken in der Stadt solche Anreize geschaffen, dass relativ schnell eine riesige Welle an Nutzern auf E umgestiegen ist. Und wenn das passiert, dann kommt man so schnell über diese Kleinkinderkrankheiten hinweg. Ne? Ja. Weil dann haben sehr viele Leute erlebt, dass es doch sehr wohl funktioniert, sich mit dem E-Auto zu bewegen in Norwegen und das eben nicht nur im stadtnahen Raum. Mhm. Denn die Inzentive und die Vergünstigung gingen ja auch mit einer riesen Investition im Bereich der Ladeinfrastruktur einher.
1: Ja.
2: Norwegen wollte die E-Mobilität und hat auch etwas getan dafür. Fahrspuren nur für E-Autos zum Beispiel oder exklusive Parkangebote wie das direkt unter Oslos berühmter Festung. Laura führt mich hin.
0: Du darfst bis zur Ampel vorfahren, dann müssen wir auf grünes Licht warten.
1: Okay. Und da.
0: Aha, jetzt dürfen wir reinfahren.
1: Jetzt dürfen wir reinfahren und dann dürfen wir nur als E-Auto reinfahren?
0: Nur als E-Auto.
1: Okay.
0: Und alle anderen dürfen hier auch nicht parken. Das heißt, es ist eine Prime-Location im Herzen von Oslo. Das macht es schon sehr viel attraktiver, mit einem E-Auto in die Stadt zu fahren.
1: Okay.
2: Der City-Parkplatz nur für E-Autos inklusive Lademöglichkeit. In deutschen Städten sicher kein Standard.
1: Und wie machst du das dann mit dem Bezahlen?
0: Also ich habe eine App von der Oslo Kommune.
1: Okay.
0: Und da registriert man einfach, dass man angekommen ist, auf welcher Box man sich befindet. Und dann läuft es automatisch.
1: Alles klar. Klingt smart.
0: Ist praktisch. Hm. Für dich gibt es einen Automaten.
1: Weil ich Gast bin.
0: Genau.
2: Der Automat ist eigentlich out.
0: Man kann natürlich auch mit Bargeld bezahlen, könnte man, aber ist das nicht so praktisch? Versuchen wir mal da.
2: Statt mit Karten steuern die Norweger ihre Mobilität fast nur über das Smartphone.
0: Da sind wir in Oslo. Okay. Danke.
1: Toll. Ah, das Rathaus, ne?
0: Rathaus auf der Seite.
2: Deswegen wird hier auch Digitalisierung groß geschrieben.
0: Das ist ja auch der ganze neue Teil da hinten, der ist neu gebaut.
1: Ja, okay.
0: Noch gar nicht so alt. Und wirklich zu besuchen unser neues Nationalmuseum.
1: Ah ja. Ja. Cool. Tolle Stadt.
0: Ja, ist schön.
1: Wie sagt man Tschüss?
0: Harre.
1: Harre.
0: Tag für mal.
1: Mach's gut.
0: Tschüss, danke schön.
1: Ja, ciao. Mach's gut.
2: Ist Norwegen vielleicht eine Art Zukunftsvision für Deutschland? Vom Data Lab zu Hause bekomme ich dazu die neuesten Zahlen. 98% E-Auto-Neuzulassungen. Und wohin entwickelt sich der Markt weiter? Wie sieht es mit den E-Gebrauchtwagen aus? Ich besuche eine Online-Plattform für Gebrauchte. David Hoffmann aus Deutschland arbeitet hier.
3: Wir haben Content, um die Nutzer so ein bisschen zu informieren, welche Fahrzeuge bieten welche Optionen, was sind neue Fahrzeuge, die auf den Markt gekommen sind. So ein sogenannter Fahrzeugguide hier.
2: Verbrenner sind hier fast schon Ladenhüter.
3: Wie lange dauert es, bis das Fahrzeug dann von der Plattform verkauft worden ist? Wir sehen hier, dass ein Hybrid und Elektro deutlich schneller verkauft wird, innerhalb von 40 Tagen im Schnitt. Und ein Diesel oder ein Benziner, der braucht halt 55 bis 60 Tage. Wenn wir auch vorhin geschaut haben, haben wir ja gesehen, dass ein großer Teil der Fahrzeuge, die gelistet sind, Elektrofahrzeuge sind. Damit verändert sich auch die Art der Nachfrage, weil du hast natürlich ganz andere Themen, die du verstehen musst, wenn du einen gebrauchten EV kaufst. Dann musst du ja wissen, wie steht es um die Batterie. Battery Health ist immer gerne, was in den Mund genommen wird, das Wort hier.
2: Die Batteriegesundheit also. Die meisten Akkus halten laut Fachleuten mehrere hunderttausend Kilometer und haben nach rund 8 Jahren noch 3/4 Ladekapazität. Und wie sieht es bei uns mit den Gebrauchten aus? Neuwagen sind ja für viele zu teuer.
1: Hallo Elisa.
4: Axel.
1: Hallo Jan. Hallo Simon. Sag mal, Stichwort gebrauchte E-Autos. Habt ihr da irgendwie was finden können oder habt ihr eine Haltung zu gebrauchte E-Autos?
4: Also der Gebrauchtwagenmarkt ist in Deutschland, ich sag mal, sehr dynamisch. Am Anfang des Jahres war er noch relativ klein. Unsere Experten, mit denen wir gesprochen haben, meinten, er muss größer werden, damit die E-Autos auch bei den Leuten dann auch günstiger ankommen. Und über das Jahr wurde er anscheinend auch größer. Wenn man sich jetzt aber die aktuellen Berichte anschaut, ist es nicht so richtig klar.
1: Wie sieht denn das mit der Modellpalette aus? Also, dass man sagt, verschiedene Autotypen, dass man die eben auch als E-Auto hat.
4: Ja, wir haben uns ja diesen ADAC-Autokatalog angeguckt und da ist es allerdings sehr ungleich verteilt. Und zwar haben wir da relativ viele Mittelklassewagen und weniger Kleinwagenmodelle.
5: Aber was wir sagen können, zumindest bei den Neuwagen und auch bei den Gebrauchtwagen, die haben beide dasselbe Problem, die sind immer noch zu teuer.
2: In dieser norwegischen Werkstatt werden E-Autos und Verbrenner repariert. Wie sieht es mit den Kosten für Wartung und Reparatur aus?

Bei den Stromern kann weniger kaputt gehen, erfahre ich. Ein Vergleich von E-Auto und Verbrenner. Beispiel: Mittelklasse. Laut Studien sind die Wartungskosten etwa gleich hoch. Allerdings sind hier keine größeren Reparaturen eingerechnet. Der Verbrenner hat mehr Verschleißteile. Ein Nachteil gegenüber dem E-Auto. Die Instandhaltung ist hier vermutlich günstiger. An mein Testfahrzeug habe ich mich mittlerweile gewöhnt. Vor allem an das leise Fahren. So ganz ohne Motorengeräusche. Mein Weg führt mich weiter in Richtung

0: Dieser Elektrobus sieht vielleicht unscheinbar aus, aber seine Besonderheit steckt im Unterboden. Hier sind seine echt großen Batterien verbaut und nicht nur die.
1: Das sind die Ladeelemente, die die Energie von Induktionsfeldern in der Straße aufnehmen. Wenn wir laden, sind rund 20 cm Abstand zwischen Fahrbahn und Ladeelement.
0: Muss der Bus für das Laden abgesenkt werden?
1: Nein. Und was man hier sieht, ist eines der Ladeelemente, die in der Straße verbaut sind.
0: Wie viel Straßenbelag ist da noch drüber?
1: Hier sind noch mal 8 cm Asphalt obendrauf. Mit diesen beiden Kabeln sind die Elemente im Asphalt untereinander verbunden.
0: Hier fährt gerade ein Bus seine Batterien über die Ladeelemente. Die sitzen unter der Straßendecke. Induktionsladen, ganz ohne Kabel. Der Fahrer muss gut die Spur halten, muss über den Ladeflächen bleiben.
2: Am Display sehe ich es, ob ich jetzt zu weit links oder rechts kommen werde.
3: Okay, okay. Und während wir fahren, lädt der Bus quasi auf, richtig?
2: Während wir fahren, lädt der Bus auf und sieht auch, wie viele Kilowatt er zurzeit gerade immer laden.
3: Okay. Kann ich den Bus dann ganz aufladen quasi mit dieser Fahrt hier?
2: Man könnte nicht mit dieser Fahrt, weil die Strecke jetzt nicht so lang ist, aber theoretisch könnte man den Bus ganz aufladen.
3: Okay.
2: Es macht keinen Unterschied, ob ich jetzt 5 km/h fahre oder ob ich jetzt 50 km/h fahre. Das ist immer, erlebt immer genau gleich viel.
3: Okay, super.
0: Einfacher kann man ein E-Auto kaum laden. Ob das auch in Deutschland bald kommt? Auf meiner Rückreise nach Oslo ist es recht kalt. Die Batterie entlädt sich tatsächlich etwas schneller.
4: Jetzt sind es nur noch 10%, also es wird spannend.
0: Eine echt abgelegene Gegend. In Deutschland würde ich mir an so einem Ort Sorgen machen. Aber ich bin ja in Norwegen. So viele Ladesäulen wie hier gibt es bei uns noch nicht. Bis es einmal soweit ist, könnten größere Batterien für Abhilfe sorgen. Die sind leider noch teuer. Aber das Data-Team schickt mir interessante Informationen. Die Batteriepreise gehen seit Jahren. Trotz Temperaturen um den Gefrierpunkt bringt mich mein Stromer sicher nach Oslo zurück. Die Fähre nach Deutschland liegt schon unten im Hafen. Ich nehme einiges mit von hier.
4: Also, was man hier in Norwegen, glaube ich, echt ganz gut sehen kann, ist, dass es funktioniert mit den E-Autos, wenn die Voraussetzungen stimmen. Also zum Beispiel die politischen und technischen Rahmenbedingungen und natürlich die Leute auch mitmachen. Und dann braucht es irgendwie auch Anreize, wirklich gerne Strom statt Sprit zu tanken.
0: Einer dieser Anreize? In Deutschland geht es vielen darum, mit dem E-Auto die Umwelt zu schonen. Aber helfen die Strome wirklich beim Klimaschutz? Lena, eine Kollegin von

Monitor, der viermal mehr Kupfer enthalten kann. Und auch die Herstellung der Akkus verursacht erhebliche CO2-Emissionen. Vor allem, wenn der benötigte Strom aus Kohlekraftwerken kommt. Kommt er aus erneuerbaren Energieformen, fällt nur noch ein Viertel der CO2-Emissionen an. Aber trotz seiner größeren Umweltbelastung aus der Herstellung bleibt die CO2-Belastung durch das E-Auto gesamt gesehen kleiner. Denn ab durchschnittlich 45.000 gefahrenen Kilometern ist der Verbrenner der größere Umweltsünder. Lenas Auto hatte beim Kauf wesentlich mehr Kilometer drauf. Und sie ist zufrieden damit. Ihre Frau Mareike

0: stoßen. Und ich habe gehört, es gibt eine Firma, die baut Autos wie den hier, also Verbrenner, um in E-Autos. Und das finde ich natürlich total spannend. Mal gucken, ob das funktioniert, wie es funktioniert und natürlich auch, was es kostet.
1: Ein E-Motor für meinen alten Verbrenner? Lohnt sich so ein Umbau überhaupt? Ich fahre nach Offenbach.

0: Aber es gibt ja noch den E-Auto-Checker. Der ist nämlich fast fertig.
1: Okay, das ist jetzt der legendäre E-Auto-Checker. Ja? Ihr seid noch ein bisschen dran. Ne? Was ist das rechts dann für einen Regler?
2: Also bei dem Szenario, das hier eingestellt ist, rechnet sich das Elektroauto quasi nach 7 Jahren. Wenn man jetzt mehr fährt, also zum Beispiel, wenn ich das jetzt auf 25 raufstelle, dann sieht man, dass sich ein Elektroauto eben entsprechend früher rechnet.
0: Ein paar Tage später ist der Checker startklar.
3: Ab wann lohnt sich ein E-Auto?
0: Alle Recherchen und Berechnungen des Data Lab stecken drin. Und man kann alle wichtigen Parameter eingeben. Wie die gewünschte Jahreslaufleistung, sogar das Automodell und

0: Teilnahme von Elektrokleinstfahrzeugen am Straßenverkehr schreibt es vor. Mitnahme von Personen verboten.
1: Ja, und das ist auch nicht ganz ungefährlich. Wenn Sie hier Taschen am Lenker haben und die auch ein bisschen schwerer sind, können Sie schnell mal aus dem Gleichgewicht kommen. Wenn Sie dann noch eine Person hinten drauf haben, ist das doppelt gefährlich. Ja, weil die kleinen Räder, da brauchen nur so eine kleine Hoppe kommen, kommen Sie aus dem Gleichgewicht und schon liegen Sie da und haben sich beide verletzt. Ne? Schlimmste Kopfverletzungen entstehen durch solche Geschichten eben. Ne?
2: Und dann einfach zwei E-Scooter nehmen.
0: Wir haben tatsächlich keinen gefunden.
1: Das war der letzte E-Scooter?
0: Also von der Marke ja. Wegen Beinschmerzen wollten die beiden den Heimweg vom Shoppen mit dem E-Scooter beschleunigen, sagen sie. Verantwortlich ist nur derjenige, der ihn gemietet hat. Der Fahrer ist einsichtig und gibt den Verstoß zu. Der kostet ihn 10 Euro Verwarngeld.
1: Ausreden gibt es tatsächlich sehr, sehr viele. Meistens ist es so, ich wollte doch nur mal kurz dahin und ich wohne noch da und hier ist doch mein Arzt. Also die Leute machen sich tatsächlich keine Gedanken. Die wollen einfach schnell von A nach B kommen und fahren dann einfach so, wie es gerade passt, aber leider nicht, wie die Verkehrsführung das denn vorsieht.
0: In Hamburg-Altona befindet sich die Werkstatt der Firma Leim. Leim ist einer der vier Anbieter von Miet-E-Scootern in der Hansestadt und hat laut eigener Aussage weltweit die meisten Elektrofahrzeuge im Umlauf. Emanuel Obasi und Benjamin Schmidtke verschaffen sich einen Überblick über die heutigen Reparaturen.
3: Und da scheint ein platter Reifen hinten zu sein, ne?
4: So wie ich das sehe.
3: Und wir müssen das Kennzeichen tauschen, genau. Das löst sich ab. Oh ja, der Reifen ist auf jeden Fall platt.
5: Wir können hier einmal schauen, welche Fehlercodes der Roller an sich hat. Also ob die Elektronik nicht in Ordnung ist. Ah ja, wir haben hier auch einen Fehlercode. In diesem Fall, dass das Gaspedal nicht richtig funktioniert. Den können wir jetzt einmal für den nächsten Mechaniker, der mit der Reparatur startet, weitergeben und füllen quasi einmal aus, okay, das ist an diesem Roller nicht in Ordnung und das muss im nächsten Schritt einmal repariert werden.
6: Schieben wir den Roller einmal rein.
0: In der Werkstatt 11 Mechaniker in 2 Schichten. Bis zu 100 E-Scooter reparieren sie pro Tag. Ramin Karim arbeitet seit 4

0: Die Luftreifen bieten mehr Fahrkomfort als die Vollgummireifen der Konkurrenz. Der Nachteil, sie sind anfälliger für Pannen. Die Bauart der Fahrzeuge ist einfach. 46 austauschbare Teile sollen eine schnelle Reparatur ermöglichen. Emanuel Obasi ist für die Schlusskontrolle zuständig.
1: Okay, ich mache Quality Check. Denn ich gucke in die Bremse und dann die Klinge und dann den Funhalter. Dann gucke ich die, die Licht. Die Licht geht gut und dann die Hinterlicht.
0: Eine Testfahrt gehört auch nach jeder Reparatur dazu.
1: Alles Gute, Moos.

0: Erstmal machen wir die vorne Bremse und dann später machen wir die Hinterbremse.
1: In London war er Psychotherapeut. In Hamburg heilt er E-Scooter.
0: Das ist perfekt. Bei der Bremse ist gut.
1: Wie beim Carsharing können alle ab 18 Jahren die Miet-E-Scooter nutzen. 20.000 Fahrzeuge sind in der Stadt verteilt, 4.000 in der Innenstadt. Der Rest außerhalb des Ring 2. Sie sind fast überall verfügbar. Man kommt unkompliziert schnell, emissionsfrei und leise von A nach B. Die Nachteile? Stolperfallen, schwere Unfälle, Elektroschrott in Elbe und Alster. Der nächste Fall bei der Fahrradstreife. Ein E-Scooter auf dem Fußweg. Kurze Verfolgung. Dann ist der Fahrer eingeholt.
2: Der hat uns dann natürlich gesehen und hat sofort gemerkt, dass er was falsch gemacht hat. Ist er gleich in die andere Richtung weiter. Und wir haben ihn jetzt hier angehalten.
1: Per Funk melden die Kollegen der Motorradstaffel einen weiteren Einsatz gleich in der Nähe.
2: Ja, er war eher sehr uneinsichtig zunächst. Dann haben wir ihm den Sachverhalt erklärt und die Gefahr an sich. Und wir müssen jetzt einmal zu dem anderen Sachverhalt. Grundsätzlich am Ende hat er das alles eingesehen und den Verstoß auch zugegeben hier vor Ort.
1: Nur wenige Meter weiter am Fernsehturm. Das Motorradteam ist schon da. Sie haben einen Jungen mit einem verdächtigen Roller angehalten. Polizeioberkommissar Cedric Vilgalis übernimmt.
3: Nicht erschrecken, wir machen einmal eine Verkehrskontrolle. Ich bin von der Verkehrssektion Polizei Hamburg. Ich nehme mal meinen Helm ab.
4: Mhm.
3: Der Grund, warum ich dich jetzt anhalte, interessiert mich für deinen E-Scooter, ne?
1: Kein gewöhnlicher Tretroller. Cedric Vilgalis hat gleich den Elektroantrieb bemerkt.
3: Wir sind im Rahmen der Streife hier die Straße lang gefahren und konnten dabei feststellen, dass der Junge auf seinem Kinder-E-Scooter hier auf dem Gehweg lang gefahren ist. Und durch Nebenherfahren konnten wir schon erkennen, dass es so um die 20 km/h sein müssen. Darf ich den einmal kurz haben?
4: Mhm.
3: Dankeschön. Ich würde gerne einmal mit deinen Eltern sprechen, ja?
4: Mhm.
3: Hast du ein Telefon dabei, wo man die anrufen kann?
4: Ich habe mein Telefon zu Hause.
3: Hast du zu Hause? Okay. Klären wir gleich in Ruhe.
1: E-Scooter dürften in Deutschland maximal 20 km pro Stunde fahren, aber nur mit Straßenzulassung und gültiger Versicherungsplakette. Beides hat dieser Roller nicht. Und es fehlen Licht und Reflektoren. Weiteres Problem, das Mindestalter für Fahrten mit privaten E-Scootern liegt bei 14 Jahren. Der Junge ist aber erst 10.
3: Das Problem ist immer bei diesen Kinder-E-Scootern, die technisch gesehen keinerlei Prüfungen erfahren haben. Die werden bei diversen Online-Shops für geringes Geld verkauft. Und meistens steht dann auf der ganz letzten Seite nicht STVZO-konform, bitte nur auf dem Privatgelände nutzen. Soweit scrollt in der Regel meistens niemand. Die meisten lassen sich von der Überschrift Kinder-E-Scooter dazu verleiten. Ja, ist für Kinder, damit können die fahren.
1: Motorisiert im Straßenverkehr, gefährlich für Kinder. Ein Training machen sie in der Grundschule häufig nur.

0: E-Scooter bis Leichtkrafträder, so 125er, und überprüfen damit die Geschwindigkeit. Genau, also hier in dem vorliegenden Fall sieht man, dass der Motor von diesem Scooter im Hinterrad verbaut ist, weshalb wir das Rad hier, das Hinterrad raufstellen und jetzt einfach nur Gas zu geben, bringt nichts, weil es ist ja letztendlich ein Kickstart-Roller, sprich ich muss hier einmal mit dem Fuß den ersten Antrieb geben und dann sieht man sogar, dass der eine bauartbedingte Höchstgeschwindigkeit von 25 km/h erreicht. Sprich, hier ist tatsächlich auch eine Fahrerlaubnis vonnöten, mindestens Fahrerlaubnis Klasse B.
1: Damit liegen hier sogar mehrere Straftaten vor. Die Polizei leitet deshalb ein Verfahren gegen die Eltern des Kindes ein. Über den Ausgang wird später die Staatsanwaltschaft oder eine Richterin entscheiden. Es endet vermutlich mit Einstellung oder Geldstrafe. Polizeiobermeister Stefan Schulz hat die Eltern des Jungen am Telefon.
2: Hallo, ich bin von der Polizei Hamburg. Könnten Sie einmal zur Messe kommen? Wir haben hier Sohn hier angetroffen, der auf dem E-Scooter, der nicht versichert ist, der darf damit gar nicht fahren.

0: Frederik Rose ist Servicemitarbeiter und Fahrer bei Lime. In dieser Schicht zuständig für die Stromversorgung der E-Scooter draußen in der Stadt.
1: Ich habe jetzt die leeren Akkus ausgeladen. Da suche ich mir jetzt hier gleich ein paar volle, die ich dann umladen kann. Die kommen wieder ins Cargo-Bike.
0: Hier werden die Akkus für mehrere tausend E-Scooter geladen. Rund um die Uhr. Knapp 400 Stück gleichzeitig. Ein leerer Akku braucht zwischen 3 und 4 Stunden, bis er wieder voll ist.
1: Ich würde mir jetzt ein paar volle Akkus aus den Geräten ziehen. Das sind die leeren Boxen, da kommen die rein. Das heißt, wir nehmen die wirklich einfach hier raus, packen hier so hin. Man sieht dann hier auch an der LED-Anzeige, dass die voll sind. Gleichzeitig haben wir aber auch unter den Stationen haben wir praktisch Anzeigen, LED-Anzeigen. Das kann man hier ganz gut sehen. 100 steht natürlich für 100%.
0: Das Unternehmen setzt auf Ökostrom. Der Verbrauch mehrere hunderttausend Kilowattstunden im Jahr. So viel wie einige große Mehrfamilienhäuser.
1: Es ist natürlich absolutes Feuer- und Rauchverbot in dem kompletten Bereich. Und wir haben natürlich auch überall Feuerschutztüren, Feuerlöscher. Es sind spezielle Feuerlöscher extra für, ich sag mal, Batteriebrände, die hier natürlich auch überall verteilt sind. Also das ist schon, wir müssen sehr, sehr krasse Vorschriften erfüllen, dass wir sowas überhaupt machen dürfen. Und ich sag mal, auch Immobilien zu finden, wo gesagt wird, doch, ist in Ordnung, hat auch ein bisschen gedauert, ja.
0: So kommen die Akkus zu den E-Scootern, ebenfalls elektrisch. Die Route, je nachdem, wo die Fahrzeuge stehen.
1: Das ist halt das Coole an dem Fahrradfahren. So. Man ist halt draußen, ich sehe den Hafen, ich sehe den Michel, ich sehe die Elbphilharmonie. Also, aber wenn man da so ein bisschen Glück hat und da sind Batterieaufgaben offen, was halt nicht unwahrscheinlich ist bei so viel besuchten Gebieten, dann sehe ich so einiges. Ja, es macht schon Spaß.
0: Cedric Vilgalis von der Motorradstaffel ist in der Mönckebergstraße eine Person mit einem privaten E-Scooter aufgefallen, die ziemlich schnell unterwegs war. Sein Verdacht, der Roller könnte getuned sein. Der Fahrer möchte nicht gefilmt werden und macht von seinem Schweigerecht Gebrauch. Die Geschwindigkeitsprüfrolle bringt Klarheit.
2: So, 33 km/h. Bei diesem E-Scooter, der letztendlich eigentlich nur eine bauartbedingte Höchstgeschwindigkeit von 20 km/h haben darf. Sprich, sind wir 13 drüber. Die Fahrerlaubnis, die Sie mir gezeigt haben, das passt soweit. Wir müssen jetzt aber klären, inwieweit der manipuliert wurde. Das heißt, softwaretechnisch oder ob Sie einen Tuning-Chip eingebaut haben. Sie können es mir sagen, aber ich kann auch, wenn Sie mir nicht, müssen Sie nicht mitspielen, dann würde ich den sicherstellen und einmal einem Gutachter vorführen.
0: Die etwa 400 Euro für das Gutachten muss der Betroffene zahlen. Die Betriebserlaubnis ist erloschen. Das war vorerst die letzte Fahrt.
2: Man hat einfach schon mit bloßem Auge erkannt, dass es hier keine 20 km/h sind, dass es zu schnell ist. Beim Anhaltevorgang hat man richtig das Bremsgeräusch auf der Fahrbahn gehört, richtige Bremsspur nach sich gezogen. Der Betroffene hat auch schnell versucht, den E-Scooter einmal auszumachen, um eventuelle Tuning-Möglichkeiten zu deaktivieren. Hat aber letztendlich nicht gereicht.
0: Eine Ordnungswidrigkeit. Möchte der Mann zukünftig weiter mit dem E-Scooter fahren, muss er erst das Tuning dauerhaft beseitigen und danach eine neue Zulassung beantragen.
2: Der Betroffene bittet um Bedenkzeit für die nächsten 24 Stunden, die wir ihm auch tatsächlich gewähren. Was aber nichts daran ändert, dass wir diesen E-Scooter erstmal sicherstellen. Der wird dann bei uns gelagert und sollte er bis morgen Dienstende sich nicht melden, wie er letztendlich oder jemand anderes diesen E-Scooter manipuliert hat, würden wir einen Gutachter beauftragen.
0: Der Fahrer ist nicht in Deutschland gemeldet und hat hier keine ladungsfähige Adresse. Deshalb muss er das Bußgeld plus Verwaltungsgebühren noch vor Ort bezahlen. Insgesamt 95 Euro.
2: Diese Form, dass gezielt tatsächlich manipuliert wurde, sprich an einem mit einer deutschen Betriebserlaubnis erworbenen E-Scooter, das sehr manipuliert wurde, kommt auch vor, aber schon selten. Tatsächlich ist hier in Deutschland eher die Problematik, dass aus dem EU-Ausland E-Scooter mitgebracht werden, die in ihren Heimatländern ganz anderen Normen unterliegen. Sprich Frankreich, Österreich, wo man teilweise bis zu 25 km/h fahren darf. Die kommen mit ihren E-Scootern rüber, sprich die haben gar keine Betriebserlaubnis hier in Deutschland. Und das ist eher so unser Alltagsgeschäft, gerade in einer Stadt wie Hamburg, wo viel Durchreiseverkehr und Tourismus herrscht.
0: Frederik Rose auf dem Weg in die Hafen City. Dort hat seine App 2 leere Akkus gemeldet.
1: Wir haben natürlich bei GPS immer eine gewisse Ungenauigkeit. Deswegen die kann ich

0: dann über die App anklingeln, dass sie ja mal ein Geräusch machen, welcher das ist. Das kann ich mal eben machen.
1: Eine Befragung der Kundschaft durch Lime ergab, dass in Hamburg rund ein Drittel der Fahrten berufliche Gründe haben. Der Rest Freizeit, soziale Kontakte, Erledigungen. Die Stoßzeiten sind morgens und abends im Berufsverkehr.
0: Ja, muss ich natürlich anscannen und das starten, damit der andere Akku sich löst, weil sonst geht er natürlich nicht raus. Dann wird der neue eingesetzt. Er ist vorsichtig und dann braucht er natürlich so einen finalen Klick, dass es drin ist. Dann kommt kurz tunken, dann weiß ich, er hat es angenommen. Und damit ist er dann wieder fertig.
1: Ausgediente Akkus werden recycelt und die Rohstoffe für die Herstellung neuer verwendet. Den Job von Frederik Rose gab es 2019, als die E-Scooter in Deutschland zugelassen wurden, noch nicht. Damals waren die Akkus noch fest im Fahrzeug verbaut.
0: Also wenn da der Akku leer war, dann mussten wir tatsächlich ein Auto losschicken, der den Scooter eingesammelt hat. Hat ihn eingepackt, zum Lager gebracht. Also im besten Fall hat er natürlich einen Scooter dabei, der einen vollen Akku hatte, hat ausgetauscht. Aber hat natürlich dann den leeren mitgenommen, musste den zum Lager, da musste der aufgeladen werden. Und wenn der fertig war, dann konnte er natürlich wieder raus. So ist es natürlich deutlich besser, weil, klar, ich meine, jetzt kann ich selbst auf so einem Fahrrad, habe ich halt, ich sag mal so, gut 20, 25 Akkus dabei. Ich würde da keine 20, 25 Scooter drauf kriegen, auch nicht von den alten. Die waren zwar schmaler, aber das hilft natürlich nicht dann.

0: Anbieter Voi unterwegs. Ihre Aufgabe, umgefallene und falsch geparkte E-Scooter richtig aufstellen. Seit 2021 sind alle Firmen verpflichtet, täglich Kontrollteams loszuschicken. Pflicht für die Kundschaft? Nach der Fahrt ein Parkfoto in der App hochladen. Die Falschparkerquote ist trotzdem hoch.
1: Ich werde jetzt den Roller einmal freischalten und in den markierten Bereich fahren, wo der auch eigentlich hin muss. Was wir jetzt hier festgestellt haben, ist, dass das sozusagen den Gehweg versperrt, aber eben auch das Thema ist, dass wir mit der Stadt ganz bewusst eben diese Bereiche abgemacht haben, vor allem in der Innenstadt, wo eben die Roller und Fahrräder hin sollen. Und wir merken, dass halt so eine minimale Differenz dorthin ist und wir sehen, dass das nicht gut abgestellt wurde. Dann nehmen wir uns eben die Zeit und bringen das dorthin, wo es hin muss.
0: E-Scooter sollen nur da geparkt werden, wo sie nicht stören und keine Zugänge verstellen. Gegen das E-Scooter-Chaos richtete die Stadt an gut besuchten Orten bereits markierte Abstellflächen ein. Ihre Zahl wächst, ebenso die der Parkverbotszonen. Dort kann die Miete nicht beendet werden.
1: Da wird mir auf der Karte nicht angezeigt. Mhm. Da ist wieder die Batterie tot, ne?
2: Ja, das ist leer.
1: Da müssen wir mal rübergehen und schauen, dass wir den erstmal zur Seite packen, weil der so in den Gehweg reinsteht. Das ist natürlich nicht so schön. Dann lassen wir einmal rübergehen.
2: Ja.
1: Also ich würde sagen, es sind vor allem zwei Sachen, die sofort auffallen. Einmal natürlich, dass der in den Fußgängerweg ragt, aber eben und auch noch sehr wichtig oder noch wichtiger könnte man sagen, man hat den Blindenstreifen einmal hier. Und das ist natürlich wirklich suboptimal.
0: Und ein großes Sicherheitsrisiko. Der Hamburger Blinden- und Sehbehindertenverein fordert ausschließlich feste Parkplätze, wie sie die Mieträder der Bahn von Anfang an hatten. Seit Frühjahr 2025 kann die Stadt den Anbietern Gebühren für das Umstellen und Abschleppen von E-Scootern aufbrummen. Den Falschparkenden droht ein Verwarn- oder Bußgeld von mindestens 20 Euro. Drei der vier Anbieter in Hamburg sind Teil einer Brancheninitiative, der Plattform Shared Mobility, kurz PSM. Sie betreibt eine Internetseite, um störende E-Scooter zu melden.
1: Man kann immer unsere PSM-Sticker nutzen, also die sind meistens auf den Rollern verteilt. Die sind nicht spezifisch von uns, sondern das kommt so ein bisschen als Initiative von der Stadt Hamburg, wo man eben als Passant den scannen kann und eine Meldung abgeben kann, hey, hier steht ein falsch abgestellter Roller. Und dann schauen wir eben, dass wir innerhalb der nächsten paar Stunden bzw. schnellstmöglich eben den Roller wegbewegen. Da muss man einfach nur noch den QR-Code selbst scannen. Und dann öffnet sich eben die Seite. Und da sieht man bereits, dass wir eben mit Bolt, Voi und Lime da zusammenarbeiten. Man kann einmal seine Stadt auswählen. In diesem Fall wäre das Hamburg. Den Anbieter auswählen, das wäre in diesem Fall Voi. Dann kann man eben die Möglichkeiten Falschparker, Vandalismusschaden, umgestoßenes Fahrzeug oder anderen Grund wählen. In diesem Fall würde ich einfach sagen Falschparker und die GPS-Position übermitteln. Kann, wenn man möchte, noch ein Bild machen, das hilft auch immer. Und dann kann man eigentlich schon die Meldung abschicken. Man muss nicht alles ausfüllen, es nimmt nicht so viel Zeit in Anspruch und dann hat man das abgeschickt und das würde jetzt sozusagen bei uns intern landen und die Teams wissen dann Bescheid, dass sie etwas dagegen unternehmen müssen.

0: Bei Lime in Hamburg-Altona kommen pro Woche etwa 10 bis 20 Meldungen von der Internetseite an. Benjamin Schmidtke weist sie den Außenteams zu und plant die Routen.
1: Hier haben wir tatsächlich heute einen Scootermelder reinbekommen, der frühmorgens im Stadtteil Altona gemeldet wurde. Roller ist schlecht geparkt und auf dem Boden liegend. Das Gute ist, der oder diejenige, der diesen Scootermelder übermittelt hat, hat natürlich auch ein Bild angehängt.
0: Alle Fahrzeuge haben GPS und verschiedene Sensoren. Über eine Software kann Benjamin Schmidtke sie vom Büro aus überprüfen.
1: Ein Fahrzeug, das einen niedrigen Akkustand hat, meldet und signalisiert uns im System, ich brauche einen neuen Akku. Genauso verhält sich das mit Schadensmeldungen. Dann sendet der E-Scooter ein Signal über das System an uns und wir können dann sehen, okay, hier muss etwas getan werden.
0: Rund 8 Minuten Fahrt und 1,4 Kilometer Strecke. Das ist die durchschnittliche Nutzungsdauer pro Miet-E-Scooter im vergangenen Jahr laut Hamburger Senat.
2: Oh, willst du einen Einpacken mitnehmen oder einfach nur hier wieder?
1: Nee, wir können einmal kurz gucken.
2: Oh ja.
1: Hol vielleicht mal unseren kleinen Kompressor. Dann können wir mal gucken, okay. Dann können wir ein bisschen Luftdruck nachfüllen. Und prinzipiell können wir den erstmal wieder aufrichten.

0: und ihn so abstellen, dass er auch wieder den Regularien in Hamburg entspricht.
1: Hinten meinst du oder vorne auch?
0: Ja, gucken wir hinten erstmal. Es gibt immer diverse Gründe, warum ein Roller umkippt. Mal kann es sein, dass es am Wetter liegt. Mal kann es auch sein, dass vielleicht irgendwie durch unbekannte Dritte umgestoßen wurde.
1: Wir haben natürlich auch andere Scootermelder, wo die dann zum Beispiel so quer über eine Bank liegen oder so. Da denkt man sich dann schon, okay, ist jetzt hier irgendwas, stand der ganz blöd oder stand der im Weg? Weil das wirkt dann eher so, als wäre jemand verärgert gewesen. Aber sowas kann passieren. Das ist vollkommen normal. Es scheint ein wenig Platz zu sein. Ja. Also er hatte 0,8 Bar. Und er braucht normalerweise so 3,5 ungefähr. Dann läuft er ganz gut.
0: So.
1: Besser?
0: Klar. Jetzt machen wir eine kleine Probefahrt.
2: Wird ein Falschparker gefunden oder gemeldet, prüft Leim, wer zuletzt mit dem E-Scooter gefahren ist. Besteht ein klarer Zusammenhang, folgen eine Verwarnung oder bei drastischen Fällen sogar Strafgebühren und die Sperrung des Kontos.
0: Ich habe tatsächlich da oben noch einen entdeckt. Also wenn du auch eine Probefahrt machen willst, da steht einer auch recht ungünstig auf der Rampe. Also wenn du den vielleicht noch einmal herholst hinter der Säule, dann haben wir hier drei stehen, dann sieht das auch gut aus und dann sind wir hier fertig an der Ecke.
2: Auf der Fahrradstreife entdeckt Stefan Schulz eine Person auf einem E-Scooter auf dem Fußweg. Das ist verboten. Auch der Fahrstil fällt auf.
3: Schönen guten Tag. Aber mit anhalten. Super.
2: E-Scooter sollen auf dem Radweg fahren. Ist keiner vorhanden, müssen sie die Straße nehmen.
3: Alles gut, wir fahren hier auf dem Gehweg.
4: Ja, sorry. Also ich kann mich entschuldigen. Ich glaube Strafe oder sowas.
3: Ich brauche halt trotzdem einmal einen Ausweis, bitte.
4: Ja.
5: Strafe, es wäre in dem Fall ein Verwarngeld.
4: Ich zitter ein bisschen, Entschuldigung. Das ist das erste Mal, dass ich angehalten werde.
5: Und wie sieht's aus? Mit Alkohol? Heute schon Bierchen getrunken?
4: Nö, also ich nehme nichts. Ich kann gern einen Test machen, wenn Sie wollen.
5: Ja, das würden wir gleich einmal anbieten. Das ist alles freiwillig. So ein Alkoholtest, dass Sie einmal gleich pusten.
4: Jawohl, kein Problem.
3: Wir hatten es gelesen, dass sie so ein bisschen Schlangenlinie gefahren ist. Das kann natürlich manchmal einfach auch Spaß sein. Oder auch natürlich kann eine andere Möglichkeit sein, dass sie irgendwie Alkohol oder auch Drogen verleitet, ja immer ein bisschen umschwänglicher zu fahren. Und einmal Schlangenlinie und natürlich, weil sie jetzt auch auf dem Gehweg gefahren ist, was mit einem E-Scooter verboten ist.
5: So, haben Sie das schon mal gemacht?
4: Nee, tatsächlich noch nicht.
5: Premiere heute.
4: Ja.
5: Einmal lange und gleichmäßig reinpusten, also auch nicht zu stark, aber ohne absetzen. Einmal tief Luft holen und dann ganz langsam gleichmäßig reinpusten, bis ich Stopp sage.
4: Ja, okay.
5: Haben Sie das verstanden? Dann geht das jetzt einmal los. Weiter, weiter. Ja, Stopp.
4: Super.
5: So, jetzt haben wir das Ergebnis.

0: Eltern zeigen.
1: Ich möchte mir noch einmal Ihre Pupillen angucken.
2: Beim E-Scooter gelten die gleichen Promillegrenzen wie beim Auto. Laut Universitätsklinikum Eppendorf haben Unfälle unter Drogeneinfluss oft schwere Kopfverletzungen zur Folge. Dazu kommt, die meisten Leute tragen keinen Helm. Aber hier alle Tests negativ. Es bleibt bei 15 Euro Verwarngeld für das Fahren auf dem Fußweg.
0: Warte, können Sie kurz hier stehen bleiben und nur sagen, dass ich wirklich mit Ihnen war? Die glauben mir das sonst nicht.
3: Kann ich gerne machen.
0: Hi, ich wurde von der Polizei angehalten. Ja, können Sie nur kurz einmal Hallo sagen?
3: Ja, Ihr Verbot, weil Sie auf dem Gehweg gefahren ist halt nicht so gut. Deswegen haben wir Sie angehalten. Ich kann Ihr Abend noch schön genießen.
0: Ja, ich komme jetzt. Okay, bis gleich. Okay, bis gleich. Tschüss.
2: Die Zahl der E-Scooter-Unfälle, bei denen Menschen verletzt oder getötet wurden, stieg laut Statistischem Bundesamt 2024 um 26,7%. Daniela Petersen und Stefan Schulz wollen deshalb vor allem aufklären.
1: Wir sind schon in Kooperation mit den Anbietern. Wir tauschen uns regelmäßig aus in einem Arbeitskreis zum Thema Verkehrssicherheit, wo wir halt das versuchen zu optimieren und überlegen uns ständig neue Sachen, wie man das präsenter machen kann. Vielleicht auch so in kleinen Videos und Clips bei Instagram und Co., dass man die Jugend auch über diesen Weg dann vielleicht erreicht.
3: Dass man da einfach die Sensibilisierung, dass ein E-Scooter einfach keine Knautschzone hat wie auf dem Fahrrad. Und dass da dann halt, wenn man da einen Unfall baut, dass man da schnell ins Krankenhaus und auch sehr schwer verletzt ist. Dass man da einfach die Gefahr bewusst ist und da auch bewusst damit fährt und nicht wie so ein Spielzeug zu verwenden.
2: E-Roller werden die Menschen weiter kreuz und quer durch Hamburg bewegen. Und auch die Gemüter.

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6: Nein. So verkauft man keine Erdbeeren. Ehrlich gesagt, Schrott.
7: Züchter sind auf der Suche nach der besten Erdbeere der Welt.
6: Ich denke immer, ein Blumenzüchter hat es einfacher. Die werden nicht gegessen, die Blumen. Ne?
7: Erdbeeren zu optimieren ist eine echte Wissenschaft. Und sie vor Ungeziefer zu schützen auch. Was hilft? Pestizide oder Natur?
8: Das ist eigentlich ganz einfach bei uns. Da sind Schlupfwespen drin. Und die schlüpfen dann und fressen unsere Läuse auf.
7: Oder helfen bald Roboter, die besten Erdbeeren zu ernten. Über 1000 Erdbeersorten gibt es. Ist dieses Jahr die perfekte dabei?
6: Oh, wow.
7: Jetzt bei Quarks.
9: Herzlich willkommen. Die hier, die sieht so richtig lecker aus. Aber kennen Sie das? Wenn man reinbeißt, schmecken manche einfach nur nach Wasser. Mit einem Hauch Erdbeere und die Konsistenz eher Gurke. Aber es gibt sie, die Erdbeere mit dem perfekten Erdbeeraroma. Heute finden wir heraus, woran Sie die erkennen. Und da steckt jede Menge Wissenschaft dahinter. Es geht los mit Menschen, die für den perfekten Erdbeergeschmack alles geben.
7: Was macht die perfekte Erdbeere eigentlich aus? Dieser Mann muss es wissen. Denn er ist der wohl erfolgreichste Erdbeerzüchter Deutschlands. Stefan Kräger weiß, worauf es ankommt.
6: Fest genug ist er. Süße hat sie, Säure und Aroma, das ist gut.
7: Sein Urteil über diese Discounterbeeren ist wenig überraschend.
6: Ja, so verkauft man keine Erdbeeren. Ehrlich gesagt, Schrott. Man merkt wirklich, die ist nur auf Transport gezüchtet. Da können wir nichts von erwarten. Da können sie viel mit Zucker arbeiten, aber die werden trotzdem kein Aroma reinkriegen. Wenn man Apfel dran schreiben würde, könnte man das verkaufen. Nein, keine Chance.
7: In der Nähe von Münster liegt sein Zuchtbetrieb. Seit 40 Jahren arbeitet Stefan Kräge hier daran, Erdbeeren besser zu machen. Dutzende verschiedener Erdbeersorten hat er aus der ganzen Welt zusammengetragen. In jedem Topf eine Pflanze mit anderen Eigenschaften. Kräges Kunst, die richtigen Sorten zu verkuppeln für die perfekte Kombination.
6: Was ich probiere, ist den Vater A33. Das ist Rosaria, eine Sorte von mir, die ein bisschen schöner in der Form sein könnte, zu veredeln. Dafür habe ich diese Mutter ausgewählt. Was ich machen muss, ich muss erst den männlichen Teil der Blüte entfernen. Dann spiele ich Bienchen. Und dann komme ich daraus eine Frucht mit ca. 200 Samen.
7: In diesen Samen, so die Hoffnung, steckt dann das, worauf es ankommt.
6: Es gibt unglaublich viele Sachen. Blütenstand, Länge, wie gut kann sie mit Wetter, mit Regen umgehen, mit Sonne. Kriegt sie Sonnenbrand? Sie soll schön aussehen. Schönheit wird gekauft. Es sind sehr, sehr viele Aspekte, auf die man achten muss. Also ich denke immer, ein Blumenzüchter hat es einfacher. Die werden nicht gegessen, die Blumen. Ne?

0: Das ist schon ein ziemlich schwieriger Punkt, den richtigen Geschmack auch hinzukriegen.
1: Denn auch wenn es einfach aussieht, Erdbeeren zu kreuzen ist ein bisschen wie Lotto spielen. Der Grund ist ihre Genetik. Die wilde Erdbeere hat noch einen doppelten Satz an Erbinformationen. Kreuzt man die beiden, kommt in der nächsten Generation eine überschaubare Zahl an Variationen heraus. Kulturerdbeeren besitzen dagegen den achtfachen Satz der Erbinformationen. Kreuzt man diese, dann explodieren die Kombinationsmöglichkeiten. Unter den vererbten Eigenschaften gezielt die besten zu kombinieren, ist deshalb sehr, sehr komplex. Weiter geht es mit der neuen Kreuzung. Ist aus der bestäubten Blüte eine Frucht gewachsen, gewinnt Kräge deren Nüsse. Das sind die kleinen Kernchen auf der Haut. In jeder einzelnen davon steckt potenziell eine neue Pflanze mit einem individuellen Genmix.
0: Man muss das so sehen wie eine große Anzahl an Geschwistern. Ähnliche Informationen, aber nicht die gleichen. Und daraus wählen wir dann hinterher die besten aus.
1: Daher gilt bei der Erdbeerzucht das Prinzip Gießkanne. Je mehr Versuche, desto höher die Chance auf einen Treffer. 45.000 Sämlinge zieht Stefan Kräge jedes Jahr. Daraus wählt er dann 300 aus, testet und vermehrt diese weiter. Würde er dabei nur auf viel Ertrag und robuste Früchte setzen, wäre das zwar lukrativ, aber...
0: Nur Preis, Preis, Preis. Damit kann man keine guten Erdbeeren erzeugen. Kann man nicht. Ist unmöglich. Man braucht einen ordentlichen Preis, man kann die Erträge reduzieren und dadurch kriegt man eigentlich gute Erdbeeren. Es hängt viel mit dem Blatt-Frucht-Verhältnis zusammen. Ne? Also eine Pflanze, die keine Blätter hat, macht auch keine leckeren Früchte.
1: Die Photosynthese in den Blättern liefert den Zucker und die Grundlage für die Aromen. Und davon hat die Erdbeere jede Menge. Ihr Aroma kann aus bis zu 350 verschiedenen chemischen Verbindungen bestehen, die an unseren Sinneszellen andocken. Im Vergleich zu anderen Früchten ein Spitzenwert. In den tausenden Erdbeersorten, die es weltweit gibt, ist die Zusammensetzung immer etwas anders. Bei Kulturerdbeeren sind es weniger Komponenten. Deren Intensität ist abhängig vom Boden, der Sonne, dem Wasserangebot und dem Geschick des Produzenten.
0: Das Aroma, die Süße, die Säure, die kommen in den letzten zwei Tagen. Und das ist die Kunst von dem Anbauer auch. Ne? Also da konzentrieren wir uns schon sehr viel mehr drauf heutzutage.
1: Eine aromatische Erdbeere, die außerdem noch groß und ertragreich ist, das wäre der Jackpot.
0: Ich, Katharina, Pavel, Piękne, Truskawki, also Piękne, Odajmi.
1: Und diesen Jackpot will Stefan Kräge gerne knacken.
0: Perfekt. War so Piękne. Wow.
2: Die würde ich auch gerne mal probieren. Was beim Kreuzen aber auch schief gehen kann, zeigt dieses Beispiel. Um süße Erdbeeren zu bekommen, hat man in der Vergangenheit bestimmte Aromen weggezüchtet. Und zwar die grünen Noten, die nach frisch gemähtem Gras und unreifer Frucht riechen. Aber wer hätte es gedacht, ausgerechnet diese Aromen schützen die Erdbeeren. Nämlich vor einer gefürchteten Pflanzenkrankheit, dem Grauschimmel. Das ist eine Pilzkrankheit, die sich schnell ausbreitet und die Erdbeere zerstört. Die perfekte Erdbeere muss also lecker und robust sein. Zurück zu unserem Erdbeerzüchter Stefan Kräge.
1: Wie alle Züchter hofft auch Stefan Kräge auf eine Sorte, die jeder haben will und die üppige Lizenzgebühren einbringt.
0: Wow. Die Kombination ist wow. Sowas gibt's noch nicht. Das ist eine neue Liga. Und die Fruchtgröße ist so, dass sich die Produzenten genauso wie die Pflücker darüber freuen würden. Und garantiert die Verbraucher auch 100%. Das ist eine richtig, richtig gute Erdbeere.
1: Ob es diese Kreuzung tatsächlich zur Marktreife schafft, ist aber noch ungewiss. Bis zu 15 Jahre dauert eine Sortenentwicklung. Und Fallstricke gibt es viele. Hier kennt man sie alle. Simon Schrey ist sowas wie die Heidi Klum der Erdbeerwelt. In der Nähe von Köln untersucht er, im Auftrag von Stefan Kräge und vielen anderen Züchtern weltweit, deren vielversprechendste Kandidaten. Ob sie gegen Krankheiten resistent sind.

0: resistent sind, wie gut sie sich vermehren lassen und wie viel Ertrag sie bringen. Sogenannte remontierende Sorten sind da im Trend.
1: Hier sieht man einmal tragende Sorten, die fruchten einmal im Jahr. Und auf der anderen Seite sehen wir remontierende Sorten, auch immer tragende Sorten genannt, und die blühen und fruchten das ganze Jahr über. Wenn man das vergleicht, kann man knapp das Doppelte an Ertrag erreichen. Bei hohen Investitionskosten, die wir in so Stellagenkulturen haben, lohnt sich das halt mehr, damit zu arbeiten.
0: Investiert ein Produzent in aufwendige Anbaumethoden, dann will er natürlich einen entsprechenden Gewinn machen. Aber in Sachen Geschmack kommen solche remontierenden Sorten bislang nicht an die klassischen Einmaltragenden heran. Wer schafft es also, eine produzentenfreundliche und leckere Erdbeere zu züchten?
1: Ja, das war jetzt ein guter Geschmack. Fruchtartfestigkeit könnte etwas besser sein. Ist also eher eine Sorte, die ich jetzt in dem Falle für die Direktvermarktung empfehlen würde.
0: Nach Festigkeit und Geschmack misst Simon Schrey auch die Süße.
1: Ich denke, das ist eindeutig, wenn wir eine neue Züchtung haben, dass sie besser sein muss als das, was wir aktuell haben. Weil über die Sorten haben wir natürlich viel Erfahrung sammeln können.
0: Geschmacklose Massenerdbeeren. Simon Schrey ist zuversichtlich, dass sie in Zukunft immer seltener werden. Weiter geht es zur dritten und unserer letzten Station auf dem Weg zur perfekten Erdbeere. Stefan Kräge hat das hier einst aufgebaut. Heute ist er zu Besuch. Wir sind in Europas größtem Betrieb für die Vermehrung von Erdbeerpflanzen. So werden sie verschickt, tiefgekühlt. Pro Jahr über 100 Millionen Stück.
2: Wir liefern in ca. 26 Länder zu 3.500 Kunden. Und wenn Sie mal irgendwann eine Erdbeere in Deutschland essen, was Sie hoffentlich tun, dann kommt die mit über 50% Wahrscheinlichkeit irgendwo hier aus dem schönen Techte.
0: Die Profis setzen darauf, dass Erdbeeren in Zukunft vermehrt auch über Sortennamen vermarktet werden und Kunden dann für mehr Geschmack auch mal mehr zahlen. Stefan Kräges jüngste Schöpfung, die Sorte Goddess, soll noch dieses Jahr den Sprung in den Massenmarkt schaffen. Sie ist eine remontierende Sorte und trotzdem voller Aroma.
2: Süß. Wow. Mhm. Als wenn du Zucker reingemacht hättest.
3: Ja.
2: Da isst man zwei Schalen von, wenn man Hunger hat.
3: Ja.
2: Lecker.
3: Letztes Jahr habe ich, glaube ich, an 10 Leute Goddess abgegeben. Und 8 Leute haben mich angerufen und haben gesagt, wie viele Pflanzen können wir davon bekommen. Die schmeckt einfach paradiesisch gut. Das ist natürlich, wo man glücklich ist. Soll der liebe Gott mich mal lange weitermachen lassen. Mal gucken, was wir noch hinkriegen.
4: Ich bin gespannt, wann wir die Goddess kaufen können. Bei Erdbeeren fällt übrigens nicht nur der Geschmack unterschiedlich aus, sondern auch die Inhaltsstoffe sind von Sorte zu Sorte unterschiedlich. Hier sehen wir hauchdünne Schnitte einer Erdbeere. Erdbeeren enthalten viele gesunde Inhaltsstoffe, Vitamin C oder auch sekundäre Pflanzenstoffe. Das sind antioxidative und entzündungshemmende Stoffe. Forschende konnten die hier sogar sichtbar machen. Die roten Punkte hier zeigen, dass diese guten Inhaltsstoffe besonders konzentriert auf und unter der roten Haut liegen. Und jetzt Achtung, hier kommt noch mehr Nerdwissen für die nächste Party. Diese kleinen Körnchen kennen Sie. So sehen sie stark vergrößert aus. Aber wie entstehen die überhaupt? In der Mitte hat die Erdbeerblüte einen Puschel. Daraus wächst später die Frucht. Außen sind dicke Staubgefäße. Beim Bestäuben, zum Beispiel hier durch ein Insekt, wird dieser Staub auf den klebrigen Fruchtblättern in der Mitte verteilt. Das ergibt dann am Ende ganz viele Fruchtknoten. Die Erdbeere wächst und wächst. Außen bleiben die vielen Fruchtknoten und werden zu kleinen Nüsschen mit einem weichen Kern in einer harten Hülle. Und deshalb gehört die Erdbeere botanisch gesehen auch nicht zu den Beeren, sondern zu den sogenannten Sammelnussfrüchten. Aber das ist nicht die einzige spannende Geschichte. Hier unsere Top 3.
5: Nummer 1. Der wahre Ursprung der Erdbeere. Sie ist uns so vertraut, als wäre sie schon immer hier gewachsen. Aber unsere Gartenerdbeere stammt ursprünglich gar nicht aus Europa. Und mit ihrer kleinen Schwester, der Walderdbeere, hat die große Fragaria ananassa auch nicht viel zu tun. Ihre Geschichte beginnt im 18. Jahrhundert. Der französische Offizier Amédée-François Frézier bringt von einer Expedition in Chile die Sorte Fragaria chiloensis mit. Durch die Kreuzung mit der bereits in Europa angesiedelten nordamerikanischen Fragaria virginiana entstand die heutige Gartenerdbeere.

0: Sie war größer, robuster und auch geschmacklich ein echter Renner. Kein Wunder, dass sie sich rasch verbreitete und bis heute in über 100 Varianten gezüchtet wird. Nummer 2. Erdbeeren sind echte Vitamin-C-Bomben. Wenn es um Vitamin C geht, denken viele sofort an Zitronen. Ihr Saft gilt als Hausmittel zur Stärkung des Immunsystems und liefert einen Vitamin-C-Boost. Was viele aber nicht wissen, die Erdbeere kann da locker mithalten. In ihr stecken etwa 55 bis 65 Milligramm Vitamin C auf 100 Gramm, je nach Reifegrad und Sorte. In Zitronen dagegen nur rund 50 Milligramm. Ein weiterer Vorteil: Erdbeeren enthalten nur wenig Zucker, knapp 2 Würfel pro 100 Gramm. Das ist nur rund ein Drittel von dem, was zum Beispiel in Bananen drin ist. Damit sind Erdbeeren auch für Diabetiker geeignet. Nummer 3. Erdbeerblätter kann man essen. Normalerweise haben wir es auf die großen, saftigen Früchte abgesehen, klar. Der Rest wird gar nicht erst beachtet. Dabei sind die Blätter der Erdbeere ebenfalls essbar und sogar richtig gesund. Sie enthalten unter anderem Gerbstoffe, die entzündungshemmend wirken und in der Naturheilkunde zum Beispiel bei Magen-Darm-Beschwerden eingesetzt werden. Geschmacklich sind die Blätter eher mild und leicht herb und eignen sich perfekt für Tees oder Salate. Vor dem Verzehr sollten Sie die Blätter jedoch gründlich waschen. Wie die Früchte können auch sie mit Pestiziden behandelt sein.
1: Wie Sie sich gegen solche Pestizide schützen können, dazu gebe ich Ihnen später den ultimativen Tipp. Für die perfekte Erdbeere braucht es mehr als nur eine gute Züchtung. Erinnern Sie sich noch an die kleinen Nüsschen auf der Frucht? Diese Nüsschen produzieren den Botenstoff Auxin. Der gibt dem Blütenboden den Befehl zu wachsen und saftig zu werden. Damit eine Erdbeere aber richtig saftig und süß wird, muss jedes einzelne Nüsschen bestäubt werden. Das ist also eine richtige Fleißarbeit und wenn die nicht ordentlich gemacht wird, dann sehen sie so seltsam verformt aus. Kennen Sie solche Erdbeeren aus dem Supermarkt? Hier die wissenschaftliche Erklärung.
2: So richtig gute Erdbeeren gibt es oft direkt vom Feld. Zum Beispiel hier, auf dem Hof der Erdbeerbauernfamilie Mecke bei Göttingen. Doch es gab Zeiten, da hatten die Meckes große Qualitätsprobleme mit ihren Erdbeeren.
3: Wir hatten also Probleme, dass wir viele Früchte hatten, die nicht richtig ausgebildet waren, also förmlich deformiert waren, so wie diese zum Beispiel hier. Und wir konnten uns dieses Phänomen nicht erklären.
2: Durch Zufall treffen sie damals auf Björn Klatt. Der Agrarwissenschaftler suchte Forschungsflächen für die Untersuchung verschiedener Bestäubungsarten im Obstanbau. Klatt hatte sofort einen Verdacht. Die Probleme der Meckes könnten mit der Bestäubung auf ihren Erdbeerfeldern zu tun haben. Denn Erdbeerpflanzen können auf 3 unterschiedliche Arten bestäubt werden. Zum einen fällt der Pollen von den Blüten herab auf andere Blüten und deren Blütenstelle. Aber auch der Wind weht Pollen von Pflanze zu Pflanze und bestäubt sie. Und dann ist da noch die dritte Möglichkeit, durch Insekten. Das Wissenschaftlerteam will die 3 Bestäubungsarten vergleichen. Bei einem Teil der Pflanzen packen sie jede einzelne Blüte in Plastikfolie ein. Dadurch können sich die Pflanzen nur selbst bestäuben. Bei anderen Pflanzen sorgen Netze dafür, dass nur Windbestäubung möglich ist. Der Rest der Erdbeeren steht frei. Hier kommen Insekten zum Zug, vor allem Bienen. Und die will Klatt anlocken. Zusammen mit Kai Mecke stellt er Nisthilfen am Feldrand auf. Für Wildbienen. Die nutzen dankbar die neue Brutbehausung. Denn ringsum fehlen solche Nistmöglichkeiten. Ab jetzt wird jeder Bienenanflug unter die Lupe genommen. Unter anderem mit Kameras. Und die Forscher beobachten die Bienen auch selbst und registrieren ihre Bewegungen. Big Brother auf dem Erdbeerfeld. Sie sind überrascht, besonders über die neu angesiedelten Wildbienen, zu denen auch die Hummeln gehören. Ihre Leistung ist enorm.
4: Natürlich machen die Honigbienen die große Masse der Bestäuber aus. Aber Wildbienen können bei viel widrigeren Temperaturen fliegen. Sie fliegen viel länger am Tag, bewegen sich effektiver auf der Blüte und können auch viel, viel mehr Blüten in einer kürzeren Zeiteinheit bestäuben.
2: Aber sind die bienenbestäubten Erdbeeren auch die besseren

0: Erdbeeren? Die Auswertung. Die selbstbestäubten und windbestäubten Früchte erscheinen geradezu verkümmert.
1: Insekten sind deutlich effektiver als Windbestäubung, da sie viel mehr Pollen mitbringen als der Wind, aber auch natürlich sich anders als der Blüte bewegen, den Pollen viel besser verteilen. Hier haben wir eine sehr schöne Erdbeere, sehr schön geformt, so stellt man sich das im Allgemeinen vor. Daneben das genaue Gegenteil, diese Frucht ist nicht gut bestäubt worden, wir sehen starke Riefen in der Frucht, sie ist stark deformiert und viel, viel kleiner als die andere Frucht.
0: Die Erdbeerbauern brauchen also die Bienen. Aber die Tiere sind bedroht, etwa durch Pestizide. Zwar verzichten immer mehr deutsche Erdbeerbauern auf solche Pflanzenschutzmittel, aber in der modernen Landwirtschaft, vor allem in Monokulturen wie Raps, Mais und Getreide, werden sie trotzdem eingesetzt. Kommen Bienen dort mit Pestiziden in Kontakt, können sie vergiftet werden. Doch am schlimmsten ist, dass sie immer weniger Nahrung finden. Die Blumenwiesen und Böschungen von früher wurden geopfert, um noch mehr Ackerfläche zu gewinnen. Die Ergebnisse des Forscherteams enthüllen den unschätzbaren Wert der Bienen. Die von ihnen bestäubten Erdbeeren sind fester und haben eine rötere Farbe. Ihr Geschmack ist ausgewogener. Und insektenbestäubte Früchte bleiben über einen Tag länger frisch. Björn Klatt hat errechnet, dass Europas Erdbeerbauern mit Insektenbestäubung einen Mehrgewinn von jährlich 235 Millionen Euro erwirtschaften könnten. Bessere Qualität, längere Frische. Schon während der laufenden Versuche ist Erdbeerbauer Mecke überzeugt.
2: Gleich nach der ersten Ernte haben wir eine deutliche Verbesserung feststellen können, haben zur Unterstützung noch eigene Nistkästen aufgestellt, um möglichst viele Wildbienen und Insekten hier anzulocken und können jetzt endlich wieder unseren Kunden die Qualität bieten, die sie gewohnt sind.
0: Das Bienenhotel zahlt sich aus für Produzenten, Händler und für uns Kunden. Denn offenbar ist es ein Garant für leckeren Erdbeerkuchen.
3: Ich habe noch einen Tipp für Sie. Leckere Erdbeeren aus dem Garten oder vom Balkon bekommen Sie, wenn Sie Wildbienen anlocken. Und zwar durch viele verschiedene Blüten und eine Wasserstelle mit Steinen. Wildbienen und Hummeln fliegen schon ab 2, 3 Grad. Honigbienen erst ab 8. Gerade früh in der Saison sind Wildbienen also die fleißigeren Bestäuber. Das gibt dann richtig aromatische Früchte. Und übrigens, dieses echte Erdbeeraroma ist ein chemisches Kunstwerk der Natur. Bis zu 350 Aromastoffe stecken in einer Erdbeere. Aber nur 15 bis 20 davon entscheiden darüber, ob die Erdbeere auch wirklich nach Erdbeere schmeckt. Diese Stoffe versucht die Industrie nachzubauen. Das führt dazu, dass manchmal in Erdbeerprodukten gar keine Erdbeere drin ist. Das sehen Sie an der Kennzeichnung. Steht da nur Erdbeeraroma, handelt es sich um künstliches Aroma. Steht da natürliches Aroma mit Erdbeergeschmack, zum Beispiel in Fruchtsäften, Kaugummis und so weiter, dann hat das ein intensives Erdbeeraroma, aber auch das ist größtenteils künstlich. Natürlich steht nur dafür, dass das künstliche Aroma aus natürlichen Rohstoffen gewonnen wurde, zum Beispiel mit Hilfe von Mikroorganismen im Labor. Erst wenn auf dem Etikett natürliches Erdbeeraroma steht, müssen mindestens 95% wirklich aus der Erdbeere stammen. Was schätzen Sie? Wie viel Kilo Erdbeeren verbraucht jeder von uns im Jahr? Ich verrate es Ihnen. Das sind im Schnitt ganze 3,3 Kilo pro Kopf, inklusive Marmelade und Erdbeerkuchen. Aber nur etwa 40% davon kommen aus deutschem Anbau. Und das ändert sich gerade radikal. Die Freilandfläche ist seit 2013 um die Hälfte geschrumpft. Erdbeeren wachsen immer öfter unter Plastik. Der Tunnelanbau hat sich sogar vervierfacht. Warum?
4: Das Dorf Eberdingen, ganz in der Nähe von Stuttgart. Dort liegen die Erdbeerfelder von Andreas Beck. Es ist April und schon in 2 Wochen soll hier die Erdbeerernte für die ganze Region beginnen. Und zwar in diesen Folientunneln. Hier sollen Helfer dann täglich bis zu 5000 Schalen Erdbeeren ernten. Die eigentliche Herausforderung für Erdbeerbauer Andreas Beck ist aber eine ganz andere. Denn der Verbraucher von heute will statt 3 Wochen 6 Monate lang frische Erdbeeren im Regal. Und das eben schon ab April. Deshalb auch die Folientunnel.
5: Wenn ich die Möglichkeit, die es gibt, zur Ernteverfrühung nicht nutzen würde, dann hätte ich in 5 Wochen, 4 Wochen erst Erntebeginn. Und dann ist die größte Nachfrage schon erledigt. Und die Abnehmer warten nicht, bis ich mit meinen Erdbeeren komme, sondern die sind dann bei einem anderen Lieferanten und für mich ist es dann erledigt.
4: Die Folientunnel schaffen ein feuchtwarmes Klima. Nur deshalb sind die Erdbeeren hier 4 Wochen früher reif als auf den Freiflächen. Innen hat es jetzt an sonnigen Tagen schon 21 Grad. Draußen dagegen nur kühle 11. Allerdings muss Andreas Beck die Luftfeuchte und Temperatur im Tunnel immer genau beobachten. Ansonsten droht Pilzbefall. Die 180 Meter langen Röhren rechtzeitig lüften ist extrem wichtig. Für die Tunnel hat Andreas Beck viel ausgegeben, aber durch ihre einfache Bauart gewinnt er riesige Gewächshausflächen. Die Pflänzchen im Tunnel sind natürlich auf künstlichen Regen angewiesen. Jeden Tag dreht der Erdbeerbauer für 1 bis 2 Stunden das Wasser auf. Danach tropft das Wasser inklusive gelöstem Dünger zielgerichtet und genau dosiert in die Erde. Eine hocheffiziente Bewässerung. Das Risiko von Staunässe ist so fast ausgeschlossen. Und noch etwas macht die Folientunnel besonders. Die Hummeln zur Bestäubung kommen per Postpaket. Denn wenn hier im April die Erdbeeren bereits blühen, gibt es auf den Wiesen draußen meist noch zu wenige Insekten. Die Expresshummeln aber leisten ganze Arbeit, wie die vielen Früchte deutlich belegen.
5: Auf die Tunnel möchte ich nicht mehr verzichten. Die sind mein bestes Pferd im Stall, die beste Kultur im Betrieb. Und hier kann ich planbar und sicher ernten und gut arbeiten.
4: Wenn Ende Mai dann die letzten Pflanzen im Tunnel verblüht sind, fliegen auch die Hummeln auf und davon. Jetzt müssen Becks Strategien für den Anbau auf den Freiflächen greifen. Denn die Erdbeerernte soll ja bis in den Oktober andauern. Eigentlich unmöglich. Die Freiflächen machen sogar mit 70% den größten Anteil seiner Erdbeerfelder aus. Anders als in den Tunneln sind die Pflanzen hier noch gut 3 Wochen zurück. Selbst die Blüte hat noch nicht begonnen. Es war zu kalt. Beim Wetter sind dem Strategen Beck einfach die Hände gebunden. Und vom Himmel drohen so einige Gefahren. Gewitter, Starkregen, Hagel und natürlich Frost. Aber auch dagegen hat sich Andreas Beck gewappnet, um am Ende nicht das Nachsehen zu haben. Ein riesiger Kühlschrank hilft ihm dabei, der launigen Natur ein Schnippchen zu schlagen. Hier lagern gekühlte Erdbeerpflänzchen. In Anzuchtbetrieben wurden sie zu kräftigen Setzlingen vorgezogen. Man sieht es an dem dicken Pflanzenstamm und den vollen Wurzeln. Die Kälte in der Klimakammer stoppte dann die weitere Entwicklung. Und zwar so lange, bis der gewünschte Pflanztermin erreicht ist. Im warmen Acker lässt sich die Entwicklung der Erdbeeren dann wieder aktivieren. So wie sie eingepflanzt sind, wachsen sie sofort los. Und ernten kann Andreas Beck dann in ziemlich genau 7 bis 8 Wochen. Nach einer Woche pflanzt er die nächsten ein, die ebenfalls 7 bis 8 Wochen brauchen. Und so weiter. So kann der Erdbeerbauer den Erntetermin und die Menge an Erdbeeren genau steuern. Im nächsten Jahr würden diese Pflanzen dann alle gleichzeitig loswachsen. Aber er hat es geschafft, die Ernte trotzdem auf viele Wochen auszudehnen. Und zwar über unterschiedliche Sorten. Der Erdbeerbauer hat sie so aufeinander abgestimmt, dass ihre Entwicklung nacheinander startet. Alle 2 Wochen beginnt so eine andere Sorte mit Blüte und Reifung.
5: Wenn man die Ernte über die verschiedenen Sorten in die Länge zieht, verteilt natürlich auch das Wetterrisiko. Wenn man eine Sorte hätte und da passiert was, dann kann es sein, dann ist halt die Ernte ruiniert.
4: Und auf diesem Feld befindet sich das vielleicht wichtigste Element in Becks Erntestrategie, die remontierenden Erdbeeren. Sie sind ein kleines Wunder, auch wenn sie wie ganz normale Erdbeerpflanzen aussehen. Ende Juni sollen sie zum ersten Mal Erdbeeren tragen. Aber ab dann bis in den Oktober hinein. Immer wieder blühen und reifen sie. Mit diesen besonderen Pflanzen dehnt er die Ernte dann bis in den Herbst aus. Soweit also zu Beck

0: Es ist Ende April und schon in den ersten Tagen können jetzt täglich 1000 Körbchen reife Erdbeeren geerntet werden. Die Menge wird sich bis Juni verfünffachen und danach bis Oktober langsam abnehmen. 6 Monate lang Erdbeeren ernten. Es ist fast wie Zauberei.
1: Wir versuchen, alles im Griff zu haben, aber das ist nicht so. Es klappt nicht immer so.
0: Erdbeeren bleiben also auch weiterhin, trotz aller Anbautechniken, ein nicht selbstverständlicher Genuss.
2: Die Tunnel schützen die Früchte, zum Beispiel vor Hagel. Aber ein großes Problem bleibt trotzdem: Hitze. Denn Erdbeeren lieben es nicht zu heiß. Optimal sind zwischen 18 und 26 Grad. Dann kommt durch die Spaltöffnungen CO2 in die Pflanze und wird mit Hilfe von Lichtenergie und Wasser in Zucker verwandelt. Wird es länger heißer als 30 Grad, stresst das die Pflanze. Und das schmeckt man. Denn bei Hitze schließt die Pflanze ihre Spaltöffnungen. Sind die Spaltöffnungen dicht, wird weniger CO2 in Zucker umgewandelt. Heißt, die Erdbeere ist nicht so süß. Und dann gibt es noch eine weitere Herausforderung, die Erdbeerbauern das Leben schwer macht.
3: Gibt es schöne Erdbeeren nur mit Pestiziden? Wir machen uns auf die Suche nach einem konventionellen Erdbeerbauern. Es ist nicht leicht, jemanden zu finden,

0: alte Pflanze. Allein der große Unterschied. Macht doch klar, warum wir es machen. Wir schützen die Pflanzen vor Schädlingen, vor Insekten, vor Pilzen, vor Wurzelschädlingen. Und dafür müssen wir halt auch mal was einsetzen. So, und von der Pflanze kommt eine einzige Erdbeere.
1: Der Einsatz von Pflanzenschutzmitteln ist erlaubt. Es gibt aber Grenzwerte, die EU-weit nicht überschritten werden dürfen. Daran müssen sich Landwirte, egal ob aus Spanien, Griechenland oder Deutschland, halten. Nur mit einem Pflanzenschutzschein darf Lutz Kleinert überhaupt die Erdbeeren im Frühjahr mit Pestiziden bespritzen. Er hält sich an alle Vorgaben, sagt er.
0: Wir dosieren das ja. Ich saß mal im Kopf, wir sind keine Fachidioten. Wir wissen garantiert, was wir machen. Und ich verspreche dir, wir wollen keinen unserer Kunden vergiften. Im Gegenteil, die sollen wiederkommen.
1: Seit den 90er Jahren hat sich der Absatz von Pflanzenschutzmitteln kaum verändert. Rund 30.000 Tonnen reines Pestizid werden jedes Jahr auf deutsche Felder gebracht. Und auch wenn die Grenzwerte eingehalten werden, die Kombination verschiedener Pestizide ist nicht nur schädlich für die Umwelt. Auch für Erdbeergenießer können pestizidbelastete Früchte gefährlich werden.
2: Wir haben das Problem der Pestizidcocktails, das heißt der Mehrfachbelastungen, viele verschiedene Stoffe, die auch in Wechselwirkung gehen können. Und wir haben auch Stoffe gefunden, die hormonell wirksam sind. Diese Stoffe wirken auch bei ganz geringen Dosen. Also hier gilt dieses Prinzip, die Dosis macht das Gift nicht. Die können eben auch in mini-mini-kleinen Konzentrationen schon eine Wirkung haben. Diese Stoffe sind besonders gefährlich und gehören prinzipiell verboten.
1: Also am besten Erdbeeren ganz ohne Pestizide. Bio-Erdbeeren schneiden in Tests sehr gut ab. Aber die sind oft teuer und machen nur einen kleinen Teil des Marktes aus. Was also tun?
3: Die gute Nachricht ist, wenn Pestizide gefunden werden, liegen die Mengen meist deutlich unter den zugelassenen Grenzwerten. Aber was wir noch nicht wissen, ist, wie ein Mix dieser Stoffe in unserem Körper letztlich wirkt. Da steht die Forschung noch am Anfang. Wer mehr über Pestizide in Obst und Gemüse wissen möchte, kann dazu auf unserer Quark-Seite gerne weiterlesen. Was Sie selbst gegen Pestizide tun können, ist auf die Herkunft der Früchte zu achten. Denn gerade Importware aus Südeuropa ist oft belastet. Weil, klar, die Früchte sind empfindlich und brauchen für die lange Reise ein Schutzschild gegen Schimmel. Und dieses Schutzschild ist chemisch. Heimische Erdbeeren dagegen haben kurze Wege, werden reifer geerntet und brauchen deutlich weniger Chemie. Und sie sind auch klimafreundlicher. Saisonal aus dem Freiland verursacht ein Kilo Erdbeeren nur 0,3 Kilo CO2. Frische Wintererdbeeren aus beheizten Treibhäusern hingegen, die sind ein Problem. 3 Kilo CO2 verursachen sie, also das Zehnfache. Heißt, am besten auf die heimische Saison warten. Wenn wir in Zukunft Pestizide sparen wollen, dann kann vielleicht eine relativ junge Technologie helfen. Künstliche Intelligenz.
1: Dürfen wir vorstellen, Gertrude, die neueste Mitarbeiterin auf dem Erdbeerhof. Der KI-gestützte Roboter hilft selbstständig dabei, die zarten Pflänzchen mit natürlichem Pflanzenschutz zu versorgen. Ihr Chef ist Jürgen Benninghofen, ein konventioneller Landwirt aus Ratingen bei Düsseldorf, der aber unkonventionelle Wege geht, um seine Erdbeeren pestizidfrei anzubauen. Dafür ist er im wahrsten Sinne zum Hochstapler geworden.
4: Wir haben natürlich einen riesengroßen Vorteil auf so einem System. Dadurch, dass die Erdbeere erstmal eine Luftbeere ist und keine Erdbeere mehr ist, hängt die in der Luft. Dadurch wird die nicht so schnell krank. Die Schnecken kommen ja auch nicht so gut dran. Und dann haben wir natürlich einen riesengroßen Vorteil, dass wir natürlich gar nichts mehr an Unkräutern oder Beikräutern haben.
1: Trotzdem, ganz ohne Pflanzenschutz geht es nicht. Deshalb ist Steffen Finder von der Landwirtschaftskammer NRW regelmäßig.

0: Und die setzen wir hier in der Anlage aus. Und da schlüpfen dann die Schlupfwespen drin, fliegen durch die Anlage durch und fressen unsere Läuse auf. Und das ist total einfach.
1: Einfach und überzeugend. Und vielleicht ein gutes Vorbild auch für andere Landwirte.
2: Ich denke, dass einiges von dem, was wir hier austesten, auch für andere interessant sein kann. Der Jürgen Benninghofen teilt da sein Wissen auch auf jeden Fall gerne mit den Berufskollegen. Wir haben ansonsten auch im konventionellen Bereich immer weniger Möglichkeiten, Pflanzenschutz einzusetzen. Und so muss man einfach andere Wege gehen.
1: Noch ein anderer Weg. Benninghofen spritzt seine Pflanzen, natürlich ohne Giftstoffe. Erst mit Backpulver, das macht die Blätter für die Schädlinge zu glatt zum Niederlassen, dann mit Brennnesselsud.
0: Das Backpulver verändert den pH-Wert auf den Blättern. Und damit wir die Pflanze wieder resetten können, setzen wir Brennnesselsud ein und verschiedene andere Produkte wie Schachtelhalm, um einfach die Pflanze und das Metier wieder so zu machen, dass die Pflanze wieder glücklich ist und zufrieden ist und wieder richtig gut leben will.
1: Großes Aber, vieles von der Arbeit, nicht nur die Ernte, ist Handarbeit und kostet viel Einsatz und Zeit.
0: Unglaublich viel Monitoring, das heißt regelmäßig durch die Anlagen gehen. Es sind ungefähr jeden Tag eine Stunde, die ich durch die Anlage laufe. Und dadurch, dass wir viel mit homöopathischen Mitteln arbeiten oder sonstiges alles, sind wir natürlich auch unglaublich oft in der Anlage mit Pflegemaßnahmen beschäftigt.
1: Aber die übernimmt tatsächlich seit kurzem Gertrude, die neue Mitarbeiterin mit neuester Technik, künstliche Intelligenz. Sie fährt selbstständig durch die Reihen. Die Kamera gibt ihr Orientierung. Sandro Rabiosi vom Entwickler Androbotics erklärt, wie das funktioniert.
3: Gertrude sieht mit. Sie kann erkennen, genau wie mit den zwei Augen, wie wir sehen, kann sie auch mitsehen. Sie kann Objekte erkennen, Menschen erkennen, Kisten erkennen, Reihen erkennen. Und mit diesen zwei Kameras baut sie sich diese Welt zusammen.
1: Gertrude sieht alles in 3D. Nächstes Ziel, sie wird ihre eigenen Bilder mit einer Datenbank abgleichen und zum Beispiel bei Befall mit Schädlingen per App den Bauern informieren.
0: Wir arbeiten ja mit Nützlingen in unseren Anlagen. Das heißt, diese Nützlinge auszubringen, das machen wir im Moment mit Hand. Das sind hunderte von Stunden jedes Jahr. Das wird wahrscheinlich auch Gertrude übernehmen, indem die mit einem Salzstreuer hier oben drüber fährt und diese Nützlinge dann, also Raubmilben, in diesen Bestand ausbringt.
1: Und ernten können soll die KI demnächst auch. Das ist aber noch Zukunftsmusik. Aber beim Pestizidsparen hilft Gertrude schon jetzt.
4: Hilft Waschen gegen Pestizide auch? Wir haben uns dazu verschiedene Studien angesehen und das war das Ergebnis. Wichtig ist, zuerst kurz unter kaltem Wasser den gröbsten Schmutz wegspülen. Dann, Achtung, das ist mein ultimativer Tipp, das grüne Krönchen mit einem Messer abschneiden, nicht ausreißen. Damit landet schon der Großteil der Pestizide im Müll. Zwischen 60% und 80% der Pestizidrückstände sitzen nämlich gar nicht an der roten Beere, sondern im grünen Kelch und an den kleinen Blättchen obendrauf. Wer es ganz gründlich haben möchte, kann die Früchte anschließend 2-3 Minuten in ein Wasserbad legen. Dazu ein Teelöffel Natron, einen Schuss Essig oder eine Prise Salz auf 1 Liter Wasser. Alles funktioniert ähnlich gut. Denn durch das basische bzw. saure Milieu im Wasser gibt es chemische Reaktionen mit den Rückständen auf dem Obst. Dadurch können sie besser abgewaschen werden. Zum Schluss dann noch einmal unter den Haaren, abtropfen lassen, trocken tupfen, genießen. So kann man übrigens jedes Obst und Gemüse besonders gründlich waschen. Bei den Erdbeeren aber am besten erst kurz vor dem Verzehr. Und dennoch, manche Pestizidreste sitzen so tief in der Frucht, da hilft kein Wasser. Wer also ganz sicher gehen will, greift zu Bio aus der Region. Oder vielleicht in Zukunft sogar zu Erdbeeren, die direkt von Dächern und Hallen in der Stadt kommen.
1: Obst und Gemüse direkt dort anbauen, wo es auch gegessen wird. Urban Farming heißt diese Idee. Der Transformationsforscher Professor Oliver Stengel fordert diesen radikalen Systemwechsel bei der Agrarproduktion. Weg vom Land, rein in die Städte. Industriebrachen wie dieses alte Stahlwerk in Dortmund könnten in urbane Farmen verwandelt werden. Eine Chance?
5: Die städtische Agrarproduktion hat eigentlich mehrere Vorteile. Da wäre zum einen, dass man die Lebensmittel da anbaut, wo auch die Konsumenten sind, nämlich in der Stadt. Das ist auch weltweit ein zunehmend dringlicheres Gebot, weil weltweit immer mehr Menschen in die Städte kommen und jetzt schon mehr Menschen in den Städten als auf dem Land leben. Zweitens, wenn die Lebensmittel in der Stadt angebaut werden und dann von dort zum Kunden kommen, bleiben sie frischer.

0: Salat, Bohnen oder Tomaten wachsen dann in vertikalen, geschlossenen Systemen, ganz ohne Erde. So besteht auch kein Risiko, dass die Pflanzen in ehemaligen Industriegebieten Schadstoffe aus dem Boden aufnehmen. Flächen und Gebäude könnten sinnvoll neu genutzt werden. Wie ein geschlossenes Agrarsystem in der Praxis funktioniert, wird hier getestet. Eine urbane Farm in Oberhausen, mitten auf dem Dach des Jobcenters. Volkmar Keuter erforscht hier in einem Pilotprojekt des Fraunhofer Instituts den nachhaltigen Anbau von Salat, Kräutern und Erdbeeren. Pestizide werden dafür nicht benötigt. Wasser und Dünger können genau auf die Pflanzen abgestimmt, recycelt und damit eingespart werden.
1: Das Besondere am Altmarktgarten ist, dass wir nicht einfach ein Gewächshaus oben auf das flache Dach gesetzt haben, sondern wir haben dieses Gewächshaus mit dem Gebäude unten drunter, dem Jobcenter, verschaltet. Das heißt, wir nutzen also Ressourcen, das sind Wasserressourcen, das sind Nährstoffressourcen, was den Betrieb von solchen Stadtfarmen deutlich ökonomischer gestalten kann.
0: Durch dünne Schläuche werden die Erdbeeren mit Wasser und allen notwendigen Nährstoffen versorgt. So können im Oberhausener Altmarktgarten bis in den Herbst hinein saftige Erdbeeren gepflückt werden. Die Temperatur im Dachgewächshaus wird überwacht und automatisch über Sprühdüsen reguliert. Sensoren sollen den Anbau weiter optimieren. In Zukunft könnte sogar der genaue Erntezeitpunkt angezeigt werden. Doch die Ideen der Wissenschaftler gehen noch weiter. Vielleicht können in Zukunft auch Grundnahrungsmittel wie Soja oder Weizen in solchen Bioreaktoren produziert werden, komplett aus pflanzlichen Zellen in einer Nährlösung.
2: Das könnte so eine Vision sein, dass wir irgendwann Bioreaktoren haben, in denen Millionen Liter reinpassen. Und da könnte man dann immense Zellmengen natürlich mitproduzieren. Technisch ist das momentan noch nicht machbar, aber wer weiß, was in 20 Jahren da möglich sein wird.
0: Vielleicht sorgen dann solche Agrarfabriken für die Versorgung der Bevölkerung mit frischen Lebensmitteln. Eine große Rolle wird die Digitalisierung spielen. Computer erfassen den richtigen Erntezeitpunkt. Wann ist welches Obst, wann welches Gemüse reif? Diese Just-in-Time-Produktion senkt auch die Preise von Bioprodukten. Obst und Gemüse könnte dann online per App bestellt werden. Unsere Städte würden digitaler und ökologischer.
2: Meine Stadt der Zukunft, die sieht schon etwas anders aus. Wir haben zunächst einmal mehr Stadtgrün an den Fassaden, mehr Stadtgrün in den Dächern. Wir haben weniger Autoverkehr, wodurch auch wieder Flächen frei werden würden. Und die große Idee ist es immer, Städte lebenswerter zu machen, smarter zu machen. Aber smarter werden sie auch, wenn die Lebensmittelproduktion in die Stadt geholt wird. Ja, ob es dann tatsächlich so kommt, das weiß ich nicht, aber das wäre auf jeden Fall der vernünftige Weg.
0: Der Stadtanbau könnte dann in Zukunft den Feld

0: Erdbeeren mit vollem Geschmack, das geht schon jetzt. Alte Sorten wie die Mieze Schindler oder die Senga Sengana lassen sich in einem Hochbeet oder auch einem großen Topf auf dem Balkon sehr gut anbauen. Sie werden merken, die Zukunft ist manchmal viel näher an der Vergangenheit, als man denkt. Probieren Sie es mal aus und bleiben Sie neugierig. Bis zum nächsten Mal hier bei Quarks. Tschüss.
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3: Wie startet man eigentlich einen Code? Ich tippe es einfach mal ein.
4: Kleinigkeiten zählen, wenn irgendwo ein Punkt vergessen wurde.
3: Was habe ich denn für einen Scheiß geschrieben? Ich bin ziemlich überfordert. Hi, mein Name ist Raphael, ich bin 15 Jahre alt und ich nehme hier an dieser Job-Challenge teil. Also aufgeregt bin ich schon ein bisschen, aber ja, mal schauen, was auf mich zukommt.
4: Hi.
3: Hallo.
4: Hi, ich bin Alena, im dritten Lehrjahr zur Ausbildung zur Fachinformatikerin für Anwendungsentwicklung und ich helfe heute dem Raphael bei seiner Challenge. Heute geht es um den Fachinformatiker in Anwendungsentwicklung. Ich bin im dritten Lehrjahr.
3: Ja, mein Vater macht gerade den Job, lustigerweise.
4: Das ist cool. Dann komm mal mit.
3: Jo. Boah, Alter, sind die Stühle weich. Ich will mal gucken. Programmiere das Spiel Zahnraten zu Ende. Bringe dazu die ausgedruckten Befehle in die richtige Reihenfolge und übertrage sie in die Lücke im Programm. Du hast gewonnen, wenn das Spiel am Ende richtig funktioniert. Du bekommst 5 Tipps über das Funkgerät. Nach 20 Minuten ist deine Zeit vorbei. Ich denke, es wird knapp, aber ich bin optimistisch. Ja, ist machbar, denke ich.
5: Mein Name ist Benjamin Jung. Ich bin IT-Ausbilder bei DATEV und ich bewerte heute die Challenge. Wir haben 4 Zettel vorbereitet, auf denen die Codeschnipsel stehen und da geht es erstmal darum, die richtige Reihenfolge herzustellen, damit das Programm auch letztendlich funktioniert. Sobald man sich verhaspelt oder unruhig wird, ist einfach das Fehlerpotenzial viel zu groß.
3: Wo soll ich das aufmachen? Kann?
6: Das sind deine.
3: Achso, ja. Auf die Zettel, überleg mir, wie ich das Ganze einordne und ich gehe dann Schritt für Schritt das im Kopf durch.
4: Deswegen haben wir hier was Tolles vorbereitet.
3: Ja.
4: Wir spielen so ein kleines Spiel und zwar spielen wir Zahlenraten. Das heißt, du denkst jetzt einfach eine Zahl aus, die du mir nicht sagst und ich versuche sie zu erraten und du darfst mir nur Hinweise geben, ob sie größer

0: Sachen, die denkt man sich
1: Ja.
0: komplett selbst und denkt auch gar nicht dran, dass man sie tut, aber für so einen Computer sind solche Anweisungen sehr wichtig. Einfach um ein bisschen zu verstehen, was du jetzt gleich machen wirst. Das ist quasi die Oberfläche, die man in Code einschreiben kann. Ich werde dir jetzt einfach mal ein paar Sachen erklären.
1: Da steht zum Beispiel drauf, auf dem gelben hier in Klammern, System out print ln, meine Zahl ist größer. Aber ich versuche jetzt im Kopf von dem, was wir vorher durchgegangen sind, so ein bisschen in der Erklärung, wieder mich dran zu erinnern und zu gucken, was daran passt und ob es wird.
2: Was wird?
1: Und das hier so rum, I guess. Ich habe mir einfach geguckt, if. Das ist das, habe ich mir gedacht, das ist, muss als erstes stehen. If das, else das.
0: Ziemlich genau so würde ich auch vorgehen.
1: Nee, warte, doch.
0: Also der erste Codeblock ist auf jeden Fall schon mal richtig zugeordnet. Der blaue müsste noch ein bisschen anders positioniert werden.
1: Ich habe die Zettel falsch angeordnet, glaube ich. Ich glaube, so rum ist besser. So, ja, dann frage ich erstmal, wie man so einen Code startet, weil ich weiß das nicht. Hallo? Jetzt. Ich hätte mal eine Frage, und zwar, wie startet man eigentlich einen Code?
0: Das musst du in dem Fall nicht. Einfach dort, wo steht, starte hier deinen Code einzugeben, den Text von deinem ersten Codeschnipsel eingeben.
1: Ah, okay. Ich tippe jetzt einfach mal ein.
0: Jetzt gibt er einfach den Text vom Codeschnipsel direkt ein und so soll es sein. Man sieht hier jetzt schon, dass er einen kleinen Rechtschreibfehler drin hat, dass Zahl dann klein geschrieben wurde. Deswegen sagt der Code auch, dass es rot ist. Mal schauen, ob er es noch merkt. Kleinigkeiten zählen, wenn irgendwo ein Punkt vergessen wurde. Manchmal sucht man danach ewig, manchmal hilft das Programm ein bisschen, aber es zählen Kleinigkeiten.
1: Was habe ich denn für einen Scheiß geschrieben? Ist. Ich habe komplett die ersten beiden Zeilen vertauscht. Ja, die armen Menschen, die das machen müssen. Ich habe da wirklich. Ich glaube, ich könnte das nicht so die ganze Zeit mäßig.
0: Man einfach viel Energie hat.

0: Wie viel verdient eine Fachinformatikerin für Anwendungsentwicklung nach der Ausbildung im Mittel brutto? A. 2.989, 3.368 oder 4.483? Schwere Frage. Ich würde mal mit der B gehen, mit 3.368.
1: Das ist leider falsch.
0: Schade. C, so viel? Fast 5.000 im Monat. 7 Minuten, ich glaube, das schaffe ich. Klammer auf. Das ist nicht Klammer auf. Rechtschreibung. Muss ich nochmal in die Schule für. Wenn so viele Rechtschreibfehler, wie ich teilweise gemacht habe. Wo ist das Plus? Da. Nur noch ein kleines Wort. Probier's mal aus. Stark. Sehr viele Fehler.
2: Also zum Beispiel ein else ohne if. Das heißt, dass das else falsch zusammengeordnet ist, dass in der Reihe erst ein if kommen muss, bevor ein else kommt. Weil man braucht ja erstmal was falsch ist, damit überhaupt der Fall eintreten kann, dass es falsch ist.
0: Ich frag das, vielleicht habe da keine Ahnung. Was heißt der Fehler? Nicht geschlossenes Zeichen literal. Ist es einfach, dass ich mich vertippt habe?
2: Du hast ein Anführungszeichen in der Klammer vergessen.
0: Ich bin ziemlich überfordert. Kannst du mir einen Fehler sagen, wie ich den behebe?
2: Achte auf die Reihenfolge der Codebeispiele. Der grüne Codebeispiel könnte höher orientiert werden.
0: Okay, also der höher orientiert. Hä? So rum? Nee, oder so rum? Müsste der hier hinten? Ja, also hochkopieren würde gehen. Da ist er schon.

0: Schnipsel sind ja zumindest in der richtigen Reihenfolge. Also
1: das ist ja auch da.
0: Ja, ja, genau. Und das ist dann das Ding. Also die Schnipsel hast du in der richtigen Reihenfolge und dann noch dieses Abtippen. Du hast halt bloß das Problem gehabt, du hast einen Zeitdruck gehabt.
1: Ja.
0: Ja, du bist am Ende ans Debuggen gegangen und das ist ein großer Teil letztendlich. Also,
1: ja. Also wenigstens sind es jetzt nur noch 3 Fehler.
0: Prinzipiell bleibt festzuhalten, Challenge nicht bestanden.
1: Ich glaube, hätte ich mich mehr konzentriert und ich glaube auch ein bisschen wäre die Zeit länger, dann hätte ich es, glaube ich, auch gepackt. Diese Fachinformatik wäre, glaube ich, nichts für mich. Ich glaube, da müsste ich mich zu sehr konzentrieren auf eine Sache und das schaffe ich einfach nicht.
2: Ja, es waren halt wirklich die Kleinigkeiten, die verwirren. Und es ist aber nicht nur so, dass es jetzt ist, weil du kein Vorwissen hast. Das passiert jedem noch und das passiert mir auch noch.
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4: 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Das sieht man ihnen doch an. Und sie sprechen aber gut Deutsch.
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6: Wo kommst du denn her? Also eigentlich. Ich werde diese Frage überhaupt nie gefragt, anderen hängt sie mittlerweile komplett zum Hals raus. Und warum ist das so? Warum werden manche das ständig gefragt und andere nie? Wie geht's denn euch mit dieser Frage? Das will ich jetzt als allererstes rausfinden und habe dazu eine kleine Umfrage gestartet und zwar zusammen mit der Kollegin Aileen vom Insta-Format Working Germany.
7: Vor allem würde mich interessieren, was ihr mit dieser Frage verbindet. Wie fühlt ihr euch, wenn ihr sie gestellt bekommt? Was habt ihr für Erfahrungen schon damit machen müssen und wie antwortet ihr darauf?
8: Ja, also ich komme vom Planeten Erde, Galaxie Milchstraße. Und wo kommst du so her?
9: Oft wollen sie wissen, was ich sage, also ob ich mich für eine Seite entscheide, ob ich ihnen sage, dass ich aus Deutschland bin und somit das Türkische in mir verleugne oder dass ich sage, dass ich türkische Wurzeln habe und das Deutsche in mir verleugne, was beides ja totaler Schwachsinn zumindest für mich ist.
10: Ich denke schon, dass ich aussehe wie ein Bielefelder. Und wenn ihr mal in Bielefeld wart, dann werdet ihr sehen, dass Bielefelder durchaus so aussehen können wie ich.
11: Mein negatives Highlight ist auf jeden Fall eine Begegnung mit einer älteren Dame, einer älteren weißen Dame, das muss an der Stelle mal so gesagt sein, die diese Frage immer wieder umformuliert hat, bis sie mich schließlich gefragt hat, welcher Rasse entspringst du eigentlich? Also bitte, was soll ich darauf noch antworten? Ich bin natürlich einfach gegangen.
12: Für viele ist das eine Art Diskriminierung, wenn man nach der Herkunft fragt. Und es ist auch häufig als Diskriminierung gemeint.
6: Diese Frage kriegen also vor allem immer Leute gestellt, die nicht Meier oder Huber mit Nachnamen heißen und vielleicht auch optisch nicht wie der stereotype Deutsche oder die Deutsche ausgucken. Nur, was macht eigentlich diese Frage und vor allem diese ständige Frage mit dem Selbstbild, wenn immer so mitschwingt, du gehörst hier nicht dazu? Es ist Dienstag, es schneit wie verrückt und auf der Suche nach Antworten bin ich heute als erstes unterwegs nach Nürnberg. Hier treffe ich Lena Mariama Meinhold. Ihre leibliche Mutter kommt aus Eritrea, ihr Vater aus den USA. Als Säugling wurde sie von deutschen Eltern adoptiert. Warum treffen wir uns genau hier in Mögeldorf?
13: Ich habe hier meine Kindheit verbracht. Also wir sind hier in dem Bereich, hier war die Kirche, in der ich als Kind immer im Krippenspiel dabei war. Und hier ist mein Kindergarten im Hintergrund. Genau, also viele Kindheitserinnerungen liegen auch in Mögeldorf.
6: Fühlst du dich eigentlich sehr fränkisch, wo wir hier schon in dieser fränkischen Bilderbuchkulisse stehen?
13: Ja, also sehr fränkisch. Ich würde sagen, ich fühle mich fränkisch, weil ich natürlich fränkische Küche auch mag. Ich bin hier in Nürnberg geboren und aufgewachsen. Nürnberger Bratwürste sind natürlich das Beste, was es gibt. Zumindest unter Bratwürsten.
6: Mein Papa, der Franke ist, fragt ganz unermüdlich Leute, die nicht weiß sind, wo sie herkommen. Und wenn ich dann sage, mach das nicht, Papa, dann sagt er, aber ich bin doch nur neugierig, ich bin doch nur interessiert, ich will doch nur mit dir ins Gespräch kommen.
13: Ja, also ich muss sagen, dass die Frage an sich ja auch wirklich nicht schlimm ist. Also ich glaube, für einen weißen Menschen, der diese Frage gestellt bekommt, der empfindet das auch gar nicht als ein Problem. Mhm. Wenn du diese Frage aber ständig gestellt bekommst, dann wird es halt schwierig. Ne? Also weil einfach ich jetzt auch mit meiner Geschichte, ich bin

0: adoptiert worden, habe weiße Eltern und bin hier, wie gesagt, in Nürnberg, Deutschland aufgewachsen und habe natürlich keinen Bezug. Also meine Wurzeln liegen in Eritrea und Amerika, habe aber natürlich keinen Bezug zu meinen leiblichen Eltern. Ich wurde direkt nach der Geburt adoptiert, bin auch in Nürnberg eben zur Welt gekommen. Und ja, wenn man ständig dann mit solchen Fragen konfrontiert wird, dann sind die sehr, sehr persönlich, ne, weil da so viel Geschichte dranhängen kann. Da
1: Trauma
0: kann
1: die
0: Flucht,
1: auch.
0: Traumata, alles Mögliche dahinter stecken. Mhm. Ja.
1: Ich weiß, dass wir hier auch noch was angucken wollen, ne? Wo du, glaube ich, mir noch ein bisschen was erzählen magst.
0: Genau.
1: Ich sehe so eine Spitze hier so allein.
0: Ja, das ist die Mögeldorfer Kirche, in der ich natürlich auch in der Kindheit an Weihnachten immer war. Mhm. So, das ist.
1: Komm, wir wagen es, oder?
0: Das
1: du bist doch Mitglied. Was hast du für Erinnerungen hier an die Kirche?
0: In der Kindergartenzeit haben wir hier das Krippenspiel machen dürfen. Und ja, Krippenspiel, kann man sich vorstellen, gibt es verschiedene Rollen und wir wurden dann eben so in die Rollen eingeteilt und jedes Mädchen wollte

0: auch ein Engel sein. Und dann wurde mir gesagt, dass ich eben kein Engel sein darf. Und dann habe ich gefragt, warum. Und dann hieß es ja, Engel sehen nicht so aus wie du.
1: Weil Engel sind verbürgt mit blonden Locken, oder?
0: Wahrscheinlich. Also sie hat das nicht weiter ausgeführt. Ich habe es natürlich nicht verstanden. Ich war 3, 4 Jahre alt und war dann einfach nur total traurig und verletzt und konnte nicht verstehen, warum ich das jetzt nicht darf und die anderen schon. Und ich war dann ein Hirte.
1: Das ist aber auch eine schöne
0: Rolle. Auch eine schöne, ja, genau. Ja. Ja, also hier siehst du einen der Clubs, in denen ich früher viel weggegangen bin. Aha. In meiner Jugendzeit. Und genau, gibt's natürlich, also ich war schon gerne unterwegs auch und ja.
1: Und hast was für Erfahrungen gemacht?
0: Ja, also meine Erfahrungen in Clubs als schwarze Frau waren natürlich vielseitig. Ich habe Männer sind zum Beispiel, habe ich gemerkt, die sind immer so cool an mir vorbeigelaufen, haben ihre Gangart tatsächlich verändert. Mein Bruder und ich haben das wirklich mal getestet, so feldstudienmäßig. Und dann gab es halt immer diese Ghetto-Faust oder so ein Yo-Nicken. Also ganz komisch. Und wir haben uns immer darüber amüsiert. Aber ja, konnten das auch nicht so einordnen. Oder sing mal was vor, du kannst ja singen und tanz mal. Oder geh mal in diese Dance-Battles, wenn wir irgendwie in Hip-Hop-Clubs waren. Du dachtest dir immer so, hä, also ich bin kein professioneller Tänzer, was soll ich jetzt da ein Dance-Battle machen? Aber ja.
1: Also ist da was Positives irgendwie noch dran? Weil irgendwie ist da was Wertschätzendes dabei oder ist das für dich einfach rassistisch?
0: Also das Ding ist, man nennt es ja auch wirklich positiven Rassismus, weil eben das Kompliment, was gegeben wird und der Mensch ja auch nichts irgendwie Schlechtes dahinter sieht, dann aber bei mir natürlich trotzdem Schmerzen verursacht. Ja? Weil ich werde ja als schwarzer Mensch ja nicht individuell gelesen, sondern wir werden immer über einen Kamm geschert, so die Schwarzen sind und so und so. Ja.
1: Deine Identität ist ja eine deutsche.
0: Ja.
1: Also du hast eine deutsche Identität. Genau. Und wenn jemand fragt, wo kommst du her? Für mich fühlt sich das so an, dann unterstellt man, da muss es doch eigentlich was ganz anderes geben.
0: Genau, ne? Und das wiederum löst bei mir natürlich schon immer auch das Gefühl aus, ja, ich gehöre nicht dazu. Also ich darf nicht deutsch sein, ich darf aber auch nicht, wenn ich in Eritrea bin, bin ich ja auch nicht aus dem Land, weil ich nichts davon kenne. Also ich war auch noch nie dort, aber das ist natürlich auch so ein Punkt. Wenn ich in den Staaten bin, ich weiß nicht mal, wo aus Amerika mein leiblicher Vater kommt. Das heißt, ich bin in jedem dieser Länder nicht zu Hause und darf es auch nicht sein, weil mir dann immer etwas abgesprochen wird. Mhm. Und das heißt, man hat so eine, ja, man ist heimatlos quasi. Also, und das macht einen traurig.
2: Nach dem gewaltsamen Tod des schwarzen Amerikaners George Floyd bei einem Polizeieinsatz in den USA fand auch hier in Nürnberg eine Protestveranstaltung statt im Sommer 2020. Und Lena war mit dabei.
0: Silent Demo hieß es ja letztes Jahr, wurde dann umgeändert in BCF, das heißt Black Community Foundation, und gibt es deutschlandweit. Also in 32 Städten sind da jetzt Menschen aktiv. Und es gibt so einen Hashtag, der heißt Representation Matters, bedeutet eben, präsent zu sein ist wichtig. Ja? Ja. Und da geht es natürlich nicht darum, irgendjemand anders irgendwie abzuwerten und zu sagen, ihr seid nicht wichtig. Aber wir möchten natürlich auch wie andere Menschen einfach mehr Sichtbarkeit.
1: Jetzt hat Lena eigentlich schon ganz viele wichtige Stichworte genannt, nämlich Präsenz, Sichtbarkeit, Zugehörigkeit, sich als Teil von was fühlen. Das alles hängt zusammen mit Identität.
3: Identität. Die Antwort auf die Frage, wer ich bin. Also das, was eine Person ausmacht. Ihr Name, ihre besonderen Eigenschaften. Ist die Person deutsch, schwul, arbeitslos, BMW-Fahrerin, Feinschmeckerin, Rassistin? Das alles kann Teil ihrer Identität sein. Was Identität ausmacht, fragen sich Wissenschaftler aber schon lange. Einig sind sie sich nur, dass Identität nichts Fixes ist. Menschen verändern sich ständig. Ihre Identität wird durch Erziehung bestimmt und entwickelt sich durch Erfahrung weiter. Menschen können sich auch bewusst verändern. Identität ist wichtig im Umgang mit anderen, um anerkannt zu werden, um Vertrauen aufzubauen und um dazuzugehören. Menschen definieren sich als Teil von bestimmten Gemeinschaften. So konstruieren sie Gruppenidentitäten.

0: Beispiel als Fans einer Fußballmannschaft oder als Gläubige einer Religion. Warum? Das ist leicht zu verstehen. Ein Mensch allein ist schwach und verletzlich. In einer Gruppe dagegen hat er bessere Überlebenschancen. In Gruppen entsteht ein starkes Gefühl der Zusammengehörigkeit, das sogenannte Wir-Gefühl, das dem Einzelnen Halt gibt. Der Vorteil dabei? Gemeinsamkeiten und gleiche Werte vermitteln Geborgenheit und machen stark. Der Nachteil? So grenzen Gruppen ihre Mitglieder von Nichtmitgliedern ab. Oft kommt dazu ein Überlegenheitsgefühl. Wir sind wertvoller als die anderen. So verwandelt sich Identität. Sie wird zu einem Kampfbegriff, der Diskriminierung und Menschenfeindlichkeit rechtfertigt.
1: Wie wenig Sinn diese Frage heutzutage hat, von wo kommst du denn eigentlich her, das beweist mein nächster Gesprächspartner, zu dem ich jetzt unterwegs bin.
2: Hey.
1: Servus.
2: Hey, servus.
1: Schönen guten Morgen. Es ist Erkan İnan. Der Münchner ist Sohn türkischer Gastarbeiter. Nee. Du bist ja hier in München geboren, als Kind von türkischen Eltern, bist aber sehr klassisch bayerisch eigentlich sozialisiert worden, oder?
2: Naja, ich bin tatsächlich hier geboren.
1: Ja.
2: Und 75er Baujahr. Aha. Damals waren Mutterschutz gerade mal 2 Monate. Mhm. Das hieß für Leute, die im Akkord arbeiten, die hier in der Fabrik sind, dass man eigentlich gar keine Zeit hat, ein Kind großzuziehen. Deswegen sind sie eigentlich auch nicht hergekommen. Also haben sie händeringend nach einer Möglichkeit gesucht, mich erstmal irgendwo abzugeben in der Zeit, wo sie arbeiten. Das haben sie in München nicht gefunden. Die Großeltern waren in der Türkei, da wollten sie mich auch nicht abgeben, was viele andere Eltern machen mussten und getan haben. Also bin ich hier zu einer deutschen Ziehomi gekommen. Und da war ich dann tatsächlich von meinem 2. Lebensmonat bis zu meinem 7. Lebensjahr fast durchgehend immer bei denen.
1: Das heißt, du hattest so eine ganz traditionell bayerische Kindheit.
2: Ja, also für mich noch bayerischer kann ich es mir gar nicht vorstellen. Ich meine, der Alltag war schon sehr bayerisch. Man steht auf, kommt erstmal in die schön geheizte Stube mit Holz, mit dem Holzofen. Im Hintergrund läuft Bayern 1 und im Radio und Wurst zum Frühstück, sage ich jetzt mal. Und Ostern, Ostereier malen, Ostereier suchen, Weihnachten, Weihnachtsbaum schmücken, das gesamte Programm.
1: Hat sich das irgendwie nach 2 Welten angefühlt? Also deine Eltern am Wochenende und die bayerische Omi unter der Woche?
2: Nee, überhaupt nicht. Für mich war das die einzige Realität. Reichertshausen, meine Omi, in den Wald gehen und die anderen waren halt, ich habe sie ja noch nicht mal verstanden. Ich habe meine Eltern sprachlich nichts verstanden. Sie haben mich nicht verstanden und ich habe sie nicht verstanden.
1: Wann hat sich das geändert?
2: Ja, erst als meine Eltern sich entschieden haben, als ich so etwa 7 war, dass sie gesagt haben, okay, jetzt holen wir unseren Sohn wieder zurück, weil sonst verlieren wir ihn total. Mhm. Wir müssen jetzt schauen, dass wir ihn jetzt wieder resozialisieren, aus ihrer Sicht.
1: Das heißt, du warst die ersten Jahre erstmal schön auf dem Land, aber dann bist du ja irgendwann in die Stadt gezogen.
2: Genau.
1: Und auch nicht so weit von hier, glaube ich.
2: Ja, tatsächlich. Hier gleich in der Nähe, an der Pariser Platz. Wenn du möchtest, können wir ja mal hingehen.
1: Ja, du so musst nur vorausgehen, weil Heidhausen ist nicht meine Hut.
2: So machen wir's.
1: Hier.
2: Ja, genau.
1: Im Lebkuchenhaus bist du groß geworden. Sind wir langsam hier?
2: Genau, das ist hier. Die Pariser Straße 33. Genau, hier. Hier haben wir dann tatsächlich... Hier haben mich dann meine Eltern sozusagen hergebracht. Und als ich dann in die Schule eingeschrieben worden bin, dann haben meine Eltern gesagt, ja, wie wäre es, wenn wir ihn in eine türkischsprachige Klasse, also eine reine türkischsprachige Klasse einschreiben.
1: Wie fandest du das?
2: Grauenvoll. Aber das war so für mich ein Trauma nach dem anderen. Erst kommst du von deinem deutschen Umfeld, von dem bayerischen Umfeld weg. Dann wirst du versucht, sozusagen von Lehrern zwangs zu türkisiert zu werden. Mhm. Was natürlich so nicht klappt und auch nicht geklappt hat. Ich bin hochkant durchgeflogen in der 1. Klasse. Das muss man erst mal schaffen. Und dann kam ich im 2., habe ich die 1. Klasse wiederholt und war dann halt in einer deutschsprachigen 1. Klasse.
1: Und was hat das jetzt dann für Auswirkungen gehabt? Also dieses Hin und Her?
2: Dass ich eigentlich nie wirklich angekommen bin. Ich hatte ein Riesenproblem überhaupt, mich zu vernetzwerken, sage ich jetzt mal, Freundschaften aufzubauen. Das hat sehr, sehr lange gedauert, bis ich endlich mal sagen konnte, okay, also überhaupt mich auch mit der Stadt zu identifizieren. Mhm. Und als das endlich passiert ist, kam dann, als ich dann endlich gesagt habe, okay, ich bin Münchner, das ist hier mein Zuhause, ich bin hier geboren, ja, bis man sich dem bewusst wird, war es dann so, dass irgendwann eben, zum Beispiel in der 5. Klasse, ich den Aufsatz schreiben musste, ja, was machst du, wenn man dich hier nicht mehr haben möchte? Und du dann sagst, ja, boah, dann gehe ich halt wieder zurück. Also auf einmal war die Mehrheitsgesellschaft, ja, die auf einmal das, was ich mir jetzt immer als ich mich selbst vorgestellt habe, der Deutsche, in Frage gestellt worden bin, ja? Hm.
1: Was ist denn jetzt mit deiner Identität? Also, wenn es so ein Hin und Her bei dir war, wie würdest du es heute sagen?
2: Oh, ich sage jetzt einfach, du bist mehr, du bist nicht weniger. Aber bis du dir das aneignest und sagst, nein, ich bin nicht weniger, ich bin sogar mehr, ich bin Mensch mit kulturellen Zusatzqualifikationen, ich bin Deutscher, der auch Türke ist, ich bin türkischer Deutscher und deutscher Türke. Dass du dir eingestehst, dass du ein Hybride bist.
1: Wenn mich jemand fragt, wo kommst du denn eigentlich her, dann sage ich, keine Ahnung, bin geboren in Augsburg, jetzt wohne ich in München. Oder wenn mich jemand außerhalb von Deutschland fragt, dann sage ich, ja, ich komme halt aus Deutschland. Aber ich habe noch nie in meinem ganzen Leben gesagt, ich bin Westdeutsche, ich komme aus Westdeutschland. Aber die Ostdeutschen, die gibt es durchaus für viele. Und damit meinen sie nicht nur die Himmelsrichtung.
3: Hallo, ich bin Clara Ehrenwert, ich bin Autorin und Game Designerin und ich wohne hier in Leipzig. Ursprünglich komme ich aus Thüringen, dann bin ich in den Westen gegangen zum Studieren nach Niedersachsen und dann wieder hier zurück in den Osten gezogen. Und dabei ist mir aufgefallen, dass es schon noch eine größere Rolle für mich spielt, dass ich aus Ostdeutschland komme, als ich früher mal dachte.
1: Und ich bin jetzt mit Clara verabredet. Sie ist in Leipzig, ich hier, aber wir können digital miteinander sprechen. Hallo Clara.
4: Hallo.
1: Wenn ich dich frage, woher kommst du, was sagst du denn?
4: Außerhalb von Leipzig sage ich, ich komme aus Leipzig. In Leipzig sage ich, ich komme aus Erfurt. Und im Ausland sage ich meistens auch, dass ich aus Leipzig komme. Und wenn das dann niemand kennt, dann sage ich aus der Nähe von Berlin.
1: Gibt es jetzt für dich eine ostdeutsche Identität oder nicht?
4: Also ich würde sagen, eine ostdeutsche Identität gibt es genauso wenig wie eine westdeutsche Identität. Aber trotzdem gibt es sicher sowas wie einen geteilten Erinnerungsraum oder einen Erinnerungsschatz, eine ähnliche Sozialisation vielleicht an manchen Stellen und bestimmte Dinge, die Ostdeutsche eben bis heute von Westdeutschen unterscheiden.
1: Was ist das denn für ein gemeinsamer Erfahrungsschatz der Ostdeutschen?
4: Naja, zum einen ist es natürlich bei den älteren Leuten die Erinnerung an die Zeit vor 89, also wie war das in dieser Diktatur zu leben. Und dann ist es natürlich ganz zentral alles, was mit 89 und den Jahren danach in Verbindung steht. Also das gesamte Geschehen um die friedliche Revolution, der Kampf für die Bürgerrechte, der Fall der Mauer und letztendlich dann die Wiedervereinigung, die ja nicht für alle nur positiv war, ne? Und ich glaube, das ist so eine Erfahrung von Umbruch, die ich jetzt, die damals ein Kind war, gar nicht so nachvollziehen kann, die aber auch Westdeutsche, glaube ich, schwer nachvollziehen können. Ne?
1: Es gibt ja eigentlich eine regelrechte Ossi-Karikatur, das hast du auch selber so schon mal formuliert. Ich weiß gar nicht, was da alles genau dazu gehört, können wir ja mal zusammen entwerfen. Ich fange an und sage, die jammern immer.
4: Ja, und Trabis spielen eine große Rolle.
1: Die sechseln alle.
4: Das sind alle Nazis.
1: Stimmt, Nazis darf man auch nicht vergessen. Und viel Freikörperkultur und Bananen sind recht unbekannt. Okay, jetzt haben wir, glaube ich, das komplette abwertende Bild von einem Ostdeutschen. Trifft dich das, wenn du auf so eine Karikatur von Ostdeutschen triffst?
4: Schon. Also ich würde behaupten, diese Karikatur ist sehr fern von meinem Erscheinungsbild oder meiner politischen Ausrichtung. Freikörperkultur ist gar nicht so weit von mir entfernt, aber Nazis schon. Und also irgendwie habe ich nie Lust darauf, mich in so eine Schublade stecken zu lassen, sondern das wollen ja alle. Alle wollen gerne als die behandelt werden, die sie sind und nicht von außen in irgendwas reingeschoben werden, wo sie sich vielleicht nicht zugehörig fühlen oder mit irgendwelchen Klischees konfrontiert werden, die nichts mit ihnen zu tun haben, sondern so angeschaut werden, wie sie halt selber sind.
1: Warum hält sich so eine Karikatur vom Ostdeutschen?
4: Ja, schwer zu sagen. Also es wäre natürlich zu wünschen, dass wenn man 1, 2, 3, 4 oder 5 Ostdeutsche kennengelernt hat, dann denkt, ach nee, Moment, die sind ja gar nicht alle Nazis und haben keine Bananen, sondern die sind ja genauso vielfältig wie wir Westdeutschen. Ja. Wobei es, glaube ich, auch oft so einen Effekt gibt, dass man dann so sagt, ja, du bist ja ganz anders. Ne? Also und das Klischee dann aber so trotzdem noch beibehält, obwohl man eigentlich ausschließlich Abweichungen davon kennengelernt hat. Mhm. Ich denke, ja, also es geht einfach in jeder Hinsicht um Repräsentanz und Begegnung. Wenn es mehr ostdeutsche Perspektiven gäbe in Medien und Kultur, wenn es mehr Repräsentation gäbe an Machtpositionen, aber auch an kleineren Stellen im normalen Umfeld, wenn es einfach mehr Kommunikation, mehr Gespräch, mehr Mischung geben würde. Also ich glaube, wenn wir dann noch schauen, dass alles ein bisschen gerechter verteilt ist, rein ökonomisch gesehen, können wir, glaube ich, viel erreichen.
1: Dann sage ich ganz vielen lieben Dank für deine Zeit.
4: Ja, danke dir. Packen wir es an.
1: Okay, wir haben unseren Teil getan. Wer man also ist, welche Identität man hat, was einen ausmacht, zu welcher Gruppe gehört man dazu und wo gehört man nicht dazu, das bestimmen oft andere. Dazu jetzt ein paar Zahlen und Fakten.
0: Dreißig Jahre nach der Wiedervereinigung Deutschlands finden 55% der Westdeutschen, es mache keinen Unterschied mehr, ob man aus Ost- oder Westdeutschland kommt. Aber nur 38% der Menschen in den ostdeutschen Bundesländern sehen das genauso, so eine Studie von 2020. Circa 60% der Befragten im Osten fühlen sich wie BürgerInnen zweiter Klasse behandelt. Mit der Einheit sei ihnen das westdeutsche System übergestülpt worden und sie müssten sich anpassen. Viele von ihnen sehen in ihrer ostdeutschen Herkunft einen wesentlichen Teil ihrer Identität. Der Fall der Mauer und die Wiedervereinigung haben ihre Biografie und damit auch sie selbst stärker geprägt als viele Westdeutsche.

Migrationshintergrund gesteckt werden. Ein Viertel der Bevölkerung. Gut 11 Millionen davon sind aber Deutsche, haben einen deutschen Pass. Und 6 Millionen Menschen in dieser Gruppe haben überhaupt keine eigene Migrationserfahrung. Sie sind hier geboren. Nach Deutschland zugewandert sind ihre Eltern oder ein Elternteil. Trotzdem prägt die Kategorie Migrationshintergrund auch sie. Denn oft schaut die Mehrheitsgesellschaft nicht auf den Pass, sondern zum Beispiel auf die Hautfarbe oder den Namen.

0: als gleichberechtigte Deutsche. Erkenntnis der Psychologie und Soziologie ist: Identität entsteht einerseits dadurch, wie man sich selbst sieht, aber auch durch Fremdwahrnehmung. Und da spielen Ausgrenzung und Alltagsrassismus oft eine große Rolle. Fachleute nennen diesen Ausgrenzungsmechanismus Othering. Das kommt vom englischen Wort Other für andere oder anders. Die Menschen der Mehrheitsgesellschaft sehen ihre Identität als Norm. Diejenigen, die vermeintlich nicht dazugehören, werden zu anderen erklärt. Ihre Identität wird durch Othering fremdbestimmt.
1: Etwas später treffe ich nochmal Erkan İnan. Seit einigen Jahren engagiert er sich nämlich nicht nur im Migrationsbeirat der Stadt München, sondern auch im Münchner Forum für Islam.
2: Ich weiß, dass es hier hervorragende Küche gibt, weil ich schon öfter essen war. Aber was passiert hier noch alles?
3: Ja gut, wir haben ja hier über uns den Gebetsraum, wo wöchentlich sozusagen das Freitagsgebet stattfindet, vergleichbar mit der Sonntagsmesse. Und ansonsten haben wir hier viele, viele Veranstaltungen. Wir haben hier auch ein dreiwöchiges Festival, das heißt Ausarten. Und das findet natürlich auch hier statt, also ein Kunst- und Kulturfestival von Muslimen und Nichtmuslimen für die ganze Stadtgesellschaft.
2: Wie wichtig ist es euch eigentlich, dass ihr hier so mitten im Zentrum seid, also dass das Forum hier direkt in der Münchner Altstadt ist, sowohl für euch wie auch als so Signalwirkung, also wir sind direkt in der Mitte?
3: Ich würde jetzt sagen, ja Mai, das ist das beste Wort in Bayern, kann man für alles hernehmen. Mai. ich sag jetzt mal, für mich, der sich selbstverständlich als Münchner versteht, ist es einfach ein Teil meiner Identität. Und wenn ich mich jetzt verstecken würde in irgendeinem Industriegebiet, dann würde ich ja sozusagen einen wichtigen Teil auch, was meine Identität ausmacht, verstecken. Und daher ist es mir so wichtig auch, dass das auch genauso sichtbar ist wie auch mein bayerischer Teil. Das heißt, auch meine muslimische Identität sozusagen als ein selbstverständlicher Teil einer Stadtgesellschaft wahrgenommen wird. Und dafür muss es halt nicht selbst.
2: Und versteht modernes München?
3: Ja,
2: ist
3: ganz
2: auch
3: klar.
2: Muslimisch.
3: Genau.
2: Wollen wir mal in den Gebetsraum gucken?
3: Ja, warte. Sehr gerne.
2: Ich muss die Maske, dass wir uns nicht ins Gehege kommen. Du gehst voran, ja. Du weißt nicht wohin.
3: Ja, bitte. Hier geht es dann zum Richtung zum Gebetsraum. Hier zieht man seine Schuhe aus.
2: Mhm. Siehst du, ich habe nicht die richtigen Schuhe an zum Stehen.
3: Genau. Und hier geht es zum Gebetsraum.
2: Ich habe schon viele Deutsch-Türken, Türkei-Stämmig, ich weiß gar nicht, was das richtige Wort eigentlich ist, interviewt. Und bei vielen kam schon ganz klar raus, ich identifiziere mich eigentlich nicht so mit Deutschland. Also ich bin vielleicht sogar hier geboren oder lebe halt schon ewig hier, aber ich fühle mich hier irgendwie nicht so zugehörig. Kannst du dir vorstellen, warum?
3: Warum? Mir war es so, dass ich eigentlich nicht türkisiert von meinen Eltern wurde, sondern ich wurde türkisiert von der Mehrheitsgesellschaft, indem man mich immer wieder in eine Ecke gedrängt hat und gesagt hat, du, wie ist denn das eigentlich bei euch in der Türkei? Was hat euer Präsident jetzt wieder gesagt? Oder wie ist da nochmal die Politik? Trägt eigentlich deine Mutter eigentlich ein Kopftuch? Das macht eins, dass man irgendwann als Jugendlicher, der sowieso sehr revolutionär ist und revoluzerhaft ist, dass man sagt, ja, das Wort sage ich jetzt nicht, aber dann sagen wir es halt nicht.
2: Ja.
3: Dann sagen wir es halt nicht, dann sagen wir halt die Türken. Dann bleiben wir das, was wir sind.
2: Aus Trotz.
3: Aus Trotz, ja.
1: Die sogenannte Mehrheitsgesellschaft in Deutschland sollte langsam mal akzeptieren, dass diese ständige Frage nach dem, wo kommst du denn eigentlich her, alles andere als sensibel ist. Ein Deutschland im 21. Jahrhundert, ein modernes Deutschland, das schaut halt mal anders aus als vor 50 oder 60 Jahren. Und wer hier lebt, der gehört und natürlich auf Augenhöhe mit dazu.

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